Das war die Streicherserenade in S-Dur Opus 6 von Josef Suk mit dem Symphonieorchester des Bayerischen Rundfunks unter Maris Jansons. Kammermusik von Franz Schubert steht jetzt im ARD-Nachtkonzert auf dem Programm. Das Streichquartett Nummer 3 in B-Dur, an dem der erst 16-jährige Schubert 3 Monate lang schrieb. Es musiziert das Aurin-Quartett.

Das 1981 gegründete Aurin-Quartett interpretierte das Streichquartett Nummer 3 in B-Dur von Franz Schubert. Der Italiener Ottorino Respighi lädt uns in einen Zauberladen ein, wo es allerlei Kurioses zu bestaunen gibt. La Boutique Fantasque mit dem Philharmonischen Orchester Würzburg unter Enrico Calesso.

La Boutique Fantasque, der Zauberladen von Ottorino Respighi, zum Klingen gebracht vom Philharmonischen Orchester Würzburg unter der Stabführung von Enrico Calesso. Hier ist das ARD-Nachtkonzert, präsentiert von BR Classic mit Tastenspielen von Muzio Clementi, einem Pianisten, Dirigenten, Klavierbauer und Musikverleger, 1752 in Rom geboren. Clementis Sonate in D-Moll aus dem Opus 40 bietet Lilia Silberstein.

Die 1965 in Moskau geborene Pianistin Lilja Silberstein interpretierte die Klaviersonate Opus 40 Nummer 3 von Muzio Clementi im ARD-Nachtkonzert. Die knappe halbe Stunde bis zu den 4 Uhr Nachrichten füllt Louis Spohr aus Braunschweig mit seinem Klarinettenkonzert Nummer 1 in C-Moll. Karl Leister wird vom Radio-Sinfonieorchester Stuttgart begleitet.

Karl Leister und das Radio Sinfonieorchester Stuttgart spielten das Klarinettenkonzert Nummer 1 in C-Moll von Louis Spohr. Die Leitung hatte Raphael Frühbeck de Burgos. Nach den 4 Uhr Nachrichten sind wir vom ARD-Nachtkonzert wieder für Sie da. Mit einer Sinfonie von Antonio Rossetti, einer Messe von Thomas Luis de Victoria und einer Sinfonie von Wolfgang Amadeus Mozart.

0: Krieges wollen die G7-Staaten den Druck auf Russland erhöhen. Beim Gipfel in Evian wurden demnach schärfere Sanktionen bei Öl und Gas und neue Waffenlieferungen an die Ukraine vereinbart. Aus Evian, Katrin Schmid.
1: Das Ganze eben vor dem Hintergrund, das wurde nochmal explizit gesagt in Evian, dass man die Ukraine jetzt wirklich in einer deutlich besseren Position sieht mit ihren militärischen Fähigkeiten und damit, dass sie Gebiete zurückerobert hat. Die Dynamik des Krieges habe sich geändert, heißt es hier von vielen G7-Oberhäuptern. Sprich, man sieht ein Momentum gekommen, will Russland in Verhandlungen drängen, auch US-Präsident Trump, das ist natürlich entscheidend, will das, hat er gesagt. Und die Europäer, die dürften, so scheint es, in einem solchen Fall eine zumindest stärkere Rolle spielen, als das bisher der Fall war.
0: Deutschland will in den nächsten Jahren rund 16 Milliarden Euro für neue Drohnen ausgeben. Investiert werde vor allem in Abwehr und Aufklärung, sagte Verteidigungsminister Pistorius bei einem Truppenbesuch in Niedersachsen.
2: Wir beschaffen Drohnen, die aufklären, wir beschaffen Drohnen, die wirken, sowie angreifende Drohnen eben abwehren können, also das gesamte Spektrum. Wir werden jeden Soldaten und jede Soldatin an Drohnen ausbilden. Das ist und wird weiter Bestandteil der Ausbildung sein. Drohnen, und das ist eine Lehre aus dem Krieg, den Putin gegen die Ukraine führt und in dem sich die Ukraine so überaus erfolgreich, gerade auch mit Drohnentechnologie wehrt. Drohnen sind längst Standard im Truppenalltag und das muss auch so sein.
0: Verteidigungsminister Pistorius. Die Innenminister von Bund und Ländern wollen bei ihrer heute Abend in Hamburg beginnenden Frühjahrskonferenz unter anderem über Maßnahmen gegen Sozialbetrug beraten. Einem Bericht der Bild-Zeitung zufolge wollen sie prüfen, ob EU-Bürgern der Anspruch auf Grundsicherung erschwert werden kann. Damit solle verhindert werden, dass insbesondere Südosteuropäer nach nur wenigen Monaten Arbeit in Deutschland bereits Anspruch haben. Bei der Fußball-WM hat Norwegen mit 4:1 gegen den Irak gewonnen. Top-Stürmer Erling Haaland traf doppelt. Auch Mitfavorit Frankreich ist mit einem Sieg ins Turnier gestartet. Beim 3:1 gegen den Senegal war Kapitän Kylian Mbappé mit 2 Toren der entscheidende Mann. Zwischen Titelverteidiger Argentinien und Algerien steht es zur Halbzeit 1:0. Das Tor für den Weltmeister erzielte Superstar Lionel Messi. Er ist jetzt der erste Spieler, der bei 6 Weltmeisterschaften auf dem Platz stand. Das waren die Nachrichten. Das Wetter in Deutschland. Tagsüber gebietsweise freundlich, auch dichtere Wolken, Schauer und selten Gewitter. Höchstwerte 18 Grad auf den Ostseeinseln bis 32 Grad am Kaiserstuhl. Am Donnerstag heiter im Nordosten und den Bergen Schauer oder Gewitter, 20 bis 36 Grad. Am Freitag anfangs freundlich, später Schauer und teils starke Gewitter, 24 bis 38 Grad. Es ist 4:03 Uhr.
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4: Herzlich willkommen, am Mikrofon ist für Sie Sven Knappe. Antonio Rossetti alias Anton Rösler aus dem böhmischen Leitmeritz macht den Anfang mit einer Sinfonie in G-Moll, zum Besten gegeben vom Pratum Integrum Orchestra.

Wir hörten die Sinfonie in G-Moll von Antonio Rossetti in einer Aufnahme mit dem Pratum Integrum Orchestra unter Sergei Filchenko. O, wie herrlich ist das Reich, in dem sich alle Heiligen mit Christus freuen, lauten die ersten Worte der Messe O quam gloriosum von Tomás Luis de Victoria, einem Komponisten aus Spanien, Jahrgang 1548. Stephen Cleberry dirigiert den King's College Choir, Cambridge.

Geistliche Musik aus der spanischen Renaissance im ARD-Nachtkonzert. Die Messe O Quam Gloriosum von Tomás Luis de Victoria, gesungen vom King's College Choir unter Stephen Cleberry. Und jetzt geht es noch an die Seine mit der Pariser Sinfonie von Wolfgang Amadeus Mozart, gespielt von der Bayerischen Kammerphilharmonie unter Reinhard Göbel.

Das war die Pariser Sinfonie von Wolfgang Amadeus Mozart. Köchelverzeichnis 297. Reinhard Göbel dirigierte die Bayerische Kammerphilharmonie. Bis zu den 5 Uhr Nachrichten bleibt uns noch ein bisschen Zeit für einen Satz aus der Tanzsuite für kleines Orchester von Richard Strauss, gespielt von der Academy of St. Martin in the Fields.

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1: Um 5 Uhr mit Wolfgang Berger. Im Bemühen um ein Ende des Ukraine-Krieges wollen die G7-Staaten den Druck auf Russland erhöhen. Beim Gipfel in Evian wurden demnach schärfere Sanktionen bei Öl und Gas und neue Waffenlieferungen an die Ukraine vereinbart. Aus Evian, Katrin Schmid.
2: Das Ganze eben vor dem Hintergrund, das wurde nochmal explizit gesagt in Evian, dass man die Ukraine jetzt wirklich in einer deutlich besseren Position sieht mit ihren militärischen Fähigkeiten und damit, dass sie Gebiete zurückerobert hat. Die Dynamik des Krieges habe sich geändert, heißt es hier von vielen G7-Oberhäuptern. Sprich, man sieht ein Momentum gekommen, will Russland in Verhandlungen drängen, auch US-Präsident Trump, das ist natürlich entscheidend.

0: Und will das, hat er gesagt. Und die Europäer, die dürften, so scheint es, in einem solchen Fall eine zumindest stärkere Rolle spielen, als das bisher der Fall war.
1: Das Europaparlament stimmt heute über gelockerte Regeln für den Einsatz von Gentechnik ab. Produkte aus bestimmten gentechnisch veränderten Pflanzen sollen im Supermarkt demnach keine Kennzeichnung mehr tragen müssen. Umweltprüfungen vor der Zulassung sollen wegfallen. Kritiker warnen, dass sich genmanipulierte Pflanzen durch Wind auch auf anderen Äckern verbreiten. Befürworter erhoffen sich dadurch neue Sorten, die besser mit Dürren zurechtkommen oder weniger Dünger brauchen. Im Fall des in Göttingen angeschossenen Polizisten hat sich ein 16-jähriger Tatverdächtiger gestellt. Nach ihm wurde europaweit gefahndet. Aus Göttingen Jan Fragel.
2: Der 16-Jährige kam nicht allein zur Polizei. Ein Rechtsanwalt begleitete den Jugendlichen, der in Göttingen lebt. Polizei und Staatsanwaltschaft halten ihn für dringend tatverdächtig. Er soll am vergangenen Samstag gleich mehrere Schüsse abgegeben haben. Ein Projektil soll den Polizisten getroffen und schwer verletzt haben. Auslöser war ein heftiger Streit zwischen zwei Großfamilien in Göttingen. Beide Familien stammen aus dem Kosovo und sind bereits häufiger polizeilich aufgefallen. Zu Details, auch zum Motiv des Tatverdächtigen, sagen die Ermittler bislang nur wenig.
1: Bei der Fußball-WM hat Norwegen mit 4:1 gegen den Irak gewonnen. Top-Stürmer Erling Haaland traf doppelt. Auch Mitfavorit Frankreich ist mit einem Sieg ins Turnier gestartet. Beim 3:1 gegen den Senegal war Kapitän Kylian Mbappé mit 2 Toren der entscheidende Mann. Das Spiel zwischen Titelverteidiger Argentinien und Algerien endete soeben mit 3:0. Alle 3 Tore für den Weltmeister erzielte Superstar Lionel Messi. Damit ist der Argentinier zusammen mit Miroslav Klose WM-Rekordtorschütze mit jetzt 16 Treffern. Das waren die Nachrichten. Das Wetter in Deutschland. Tagsüber gebietsweise freundlich, auch dichtere Wolken, Schauer und selten Gewitter. Höchstwerte 18 Grad auf den Ostseeinseln bis 32 Grad am Kaiserstuhl. Am Donnerstag heiter im Nordosten und den Bergen Schauer oder Gewitter, 20 bis 36 Grad. Freitag anfangs freundlich, später Schauer und teils starke Gewitter. Es ist 5:03 Uhr.
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4: Mit Sven Knappe am Mikrofon, herzlich willkommen und einen guten Mittwochmorgen. Kleine Kammermusik, bestehend aus 6 Partien, stand auf dem Deckblatt der Noten, die Georg Philipp Telemann 1716 in Frankfurt veröffentlichte. Und mit einer dieser Partien eröffnen wir die letzte Runde Nachtkonzert. Es spielt La Stagione Frankfurt.

Das Orchester La Stagione Frankfurt unter Michael Schneider hörten wir mit der Ouvertüre aus der Suite für zwei Oboen, Fagott und Streicher in S-Dur von Georg Philipp Telemann. Vom Barock gehen wir einen Schritt weiter in die Wiener Vorklassik und treffen auf Leopold Mozart, den Vater des Wunderkindes Amadeus. Aber auch der Herr Papa komponierte auf hohem Niveau. Das belegt seine Sinfonia da Caccia, vorgestellt von der Academy of St. Martin in the Fields.

Sinfonia da Caccia, die Jagd-Sinfonie von Leopold Mozart, zum Besten gegeben von der Academy of St. Martin in the Fields unter Iona Brown. Der Tastenspezialist Domenico Scarlatti besucht uns mal wieder im ARD-Nachtkonzert. Heute hat er eine Klaviersonate in E-Moll im Gepäck, gespielt von Christian Zacharias.

Der 1950 in Ostindien geborene Pianist Christian Zacharias interpretierte die Klaviersonate in E-Moll von Domenico Scarlatti, Kirkpatrick-Verzeichnis 402. Hier ist das ARD-Nachtkonzert, präsentiert von BR Klassik, mit festlichen Klängen von Felix Mendelssohn Bartholdy. Die Trompetenouvertüre bietet das City of Birmingham Symphony Orchestra.

Das City of Birmingham Symphony Orchestra zelebrierte die Trompetenouvertüre von Felix Mendelssohn Bartholdy. Am Dirigentenpult stand Edward Gardner. Und es geht wieder nach Italien mit Musik von Alessandro Marcello, einem Barockkomponisten aus Venedig. Sein bekanntestes Werk ist das Konzert für Oboe und Orchester in D-Moll, das Johann Sebastian Bach später für Cembalo Solo arrangierte. Hier das Original mit Alfredo Bernardini und dem Ensemble Zefiro.

Der Venezianer Alessandro Marcello steckt hinter diesem Oboen-Konzert in D-Moll, vorgestellt von Alfredo Bernardini und dem Ensemble Zefiro. Und das 1989 gegründete Barockensemble begleitet uns auch Richtung Feierabend mit einem Rondo von Georg Droschetzky aus dem Jahr 1809.

Rondo Allegro, der siebte Satz der Serenade in S-Dur von Georg Droschetzky, zum Besten gegeben vom Ensemble Zephyro. Sie hörten das ARD-Nachtkonzert, präsentiert von BR Klassik, dem Klassikprogramm des Bayerischen Rundfunks. Sven Knappe war für Sie am Mikrofon. Vielen Dank fürs Einschalten. Alles Gute und auf Wiederhören.

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1: Um 6 Uhr mit Klaas Christoffersen. Im Bemühen um ein Ende des Ukraine-Krieges wollen die G7-Staaten den Druck auf Russland erhöhen. Beim Gipfel in Evian wurden demnach schärfere Sanktionen bei Öl und Gas und neue Waffenlieferungen an die Ukraine vereinbart. Aus Evian, Katrin Schmidt.
2: Das Ganze eben vor dem Hintergrund, das wurde nochmal explizit gesagt in Evian, dass man die Ukraine jetzt wirklich in einer deutlich besseren Position sieht mit ihren militärischen Fähigkeiten und damit, dass sie Gebiete zurückerobert hat. Die Dynamik des Krieges habe sich geändert, heißt es hier von vielen G7-Oberhäuptern. Sprich, man sieht ein Momentum gekommen, will Russland in Verhandlungen drängen. Auch US-Präsident Trump, das ist natürlich entscheidend, will das, hat er gesagt. Und die Europäer, die dürften, so scheint es, in einem solchen Fall eine zumindest stärkere Rolle spielen, als das bisher der Fall war.
1: Das Europaparlament stimmt heute über gelockerte Regeln für den Einsatz von Gentechnik ab. Produkte aus bestimmten gentechnisch veränderten Pflanzen sollen im Supermarkt demnach keine Kennzeichnung mehr tragen müssen. Umweltprüfungen vor der Zulassung sollen wegfallen. Kritiker warnen, dass sich genmanipulierte Pflanzen durch Wind auch auf anderen Äckern verbreiten. Befürworter erhoffen sich dadurch neue Sorten, die besser mit Dürren zurechtkommen oder weniger Dünger brauchen. Bei der heute beginnenden Innenministerkonferenz

0: soll es unter anderem um die Themen Abschiebungen und Sozialbetrug gehen. Hamburgs Innensenator Grote will erreichen, dass Straftäter schneller als bisher das Land verlassen müssen. Aus der Nachrichtenredaktion Jörg Brandscheid.
1: Die hohen rechtlichen Hürden für eine Rückführung von Straftätern müssten bei Menschen mit Schutzstatus gesenkt werden, und zwar unabhängig vom Herkunftsland, sagte der SPD-Politiker dem Redaktionsnetzwerk Deutschland. Grote will auch über den Schutzstatus ukrainischer Straftäter und Extremisten sprechen. Beim Thema Sozialbetrug wollen die Innenminister von Bund und Ländern einem Bericht der Bild-Zeitung zufolge prüfen, ob EU-Bürgern der Anspruch auf Grundsicherung erschwert werden kann. Damit solle verhindert werden, dass insbesondere Südosteuropäer nach nur wenigen Monaten Arbeit in Deutschland bereits Anspruch darauf haben.
0: Bei einem deutsch-polnischen Forum im Auswärtigen Amt soll heute an den Abschluss des Nachbarschaftsvertrages zwischen beiden Ländern vor 35 Jahren erinnert werden. Vertreter aus Politik, Wirtschaft und Gesellschaft sowie Außenminister Wadefuhl und sein polnischer Kollege Sikorski werden erwartet. Hauptstadtkorrespondentin Christina Nagel erklärt, welche Themen im Mittelpunkt stehen.
2: Es geht darum zu klären, was man 35 Jahre nach dem Nachbarschaftsvertrag tun kann und auch tun muss, um das nachbarschaftliche Miteinander krisenfester zu machen. Mit Blick auf Bedrohungen von außen, mit Blick auf Stimmungsmache, aber auch mit Blick auf die offenen Baustellen, was Aussöhnung angeht und eine angemessene Erinnerungskultur. Am Nachmittag soll dann in Polen noch ein neues deutsch-polnisches Verteidigungsabkommen unterzeichnet werden. Beide Seiten wollen nämlich künftig militärisch enger zusammenarbeiten.
0: Im Fall des in Göttingen angeschossenen Polizisten hat sich ein 16-jähriger Tatverdächtiger gestellt. Nach ihm wurde europaweit gefahndet. Aus Göttingen Jan Fragel.
3: Der 16-Jährige kam nicht allein zur Polizei. Ein Rechtsanwalt begleitete den Jugendlichen, der in Göttingen lebt. Polizei und Staatsanwaltschaft halten ihn für dringend tatverdächtig. Er soll am vergangenen Samstag gleich mehrere Schüsse abgegeben haben. Ein Projektil soll den Polizisten getroffen und schwer verletzt haben. Auslöser war ein heftiger Streit zwischen zwei Großfamilien in Göttingen. Beide Familien stammen aus dem Kosovo und sind bereits häufiger polizeilich aufgefallen. Zu Details, auch zum Motiv des Tatverdächtigen, sagen die Ermittler bislang nur wenig.
0: Bei der Fußballweltmeisterschaft startet Österreich jetzt gerade ins Turnier gegen Jordanien. Bei den vorherigen drei Spielen sind viele Tore gefallen. Aus dem ARD-WM-Team Michael Küster.
4: Es ist bislang der Tag der Superstars. Lionel Messi hat beim 3:0 von Argentinien gegen Algerien alle Treffer erzielt und dem Titelverteidiger damit einen perfekten Einstand beschert. Schon zuvor konnte sich Vize-Weltmeister Frankreich auf die Treffsicherheit von Kilian Mbappé verlassen, der beim 3:1 über den Senegal doppelt getroffen hat. Ebenfalls zweimal konnte sich Norwegens Erling Haaland in die Torschützenliste eintragen. Die Skandinavier haben nach dem 4:1 Auftaktsieg über den Irak erstmal die Führung in Gruppe I übernommen.
0: Das waren die Nachrichten. Das Wetter in Norddeutschland. Heute von Westen her wolkig mit etwas Regen. Nach Vorpommern hin längere freundliche Abschnitte, Höchstwerte 18 bis 25 Grad. Morgen immer wieder Wolken und einzelne Schauer, auch Gewitter möglich. Nach West- und Südniedersachsen hin länger heiter und trocken, Höchstwerte 20 bis 30 Grad. Am Freitag freundlich, später teils Schauer und Gewitterwolken, 23 bis 34 Grad. Und am Sonnabend heiter bis wolkig mit Schauern und Gewittern und sehr warm. Es ist 6.05 Uhr.
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6: Heute Mittwoch am 17. Juni mit Johann Sebastian Bach geht's musikalisch in diesen Tag, gerade vor sechs. Wir haben auch schon ein wunderbares Stück von ihm gehört. Und genauso geht's weiter. Dazu Mendelssohn und Francis Poulenc und eine Meditation am frühen Morgen von John Rutter. Guten Morgen.

wir schon eine gewisse Dramatik gemerkt bei dieser Musik. Es geht um einen Kunstdieb, einen besonders gerissenen Arsène Lupin. Das war die Ouvertüre zur Filmmusik von Debbie Wiseman, große britische Filmkomponistin und Serienkomponistin hier, das Royal Philharmonic Orchestra unter ihrer Leitung. 6:14 Uhr, wir hören Mendelssohn zum Start in diesen Tag.

Erster Satz der Flötensonate von Francis Poulenc. Das waren Philippa Davis und Ian Brown um 6:35 auf NR Kultur. Eine Meditation am frühen Morgen kann nicht schaden von John Rutter. Ein irischer Segenswunsch, der vor allem mit der Natur zu tun hat. Ich wünsche dir einen tiefen Frieden, so beständig wie die Wellen des Meeres, so sanft wie die Luft und die Nacht, getragen vom Licht der Sterne und Gottes heilender Nähe. Möge der Frieden dich begleiten und beschützen. Meditation über A Gaelic Blessing.

0: Meditation über A Gaelic Blessing von John Rutter mit Harfenistin Katrin Finch und der Sinfonia Kymri. Genau 6.30 Uhr.
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0: Ein Blick auf die Nachrichten. Im Bemühen um ein Ende des Ukraine-Kriegs wollen die G7-Staaten den Druck auf Russland erhöhen. Beim Gipfel in Evian wurde demnach schärfere Sanktionen bei Öl und Gas und neue Waffenlieferungen an die Ukraine vereinbart. Die Innenminister von Bund und Ländern treffen sich ab heute für 3 Tage in Hamburg. Dabei soll es unter anderem darum gehen, wie straffällige Geflüchtete schneller abgeschoben werden können, auch wenn sie Schutzstatus haben. Und das Europaparlament stimmt heute über gelockerte Regeln für den Einsatz von Gentechnik ab. Produkte aus bestimmten gentechnisch veränderten Pflanzen sollen im Supermarkt demnach keine Kennzeichnung mehr tragen müssen. Und das Wetter in Norddeutschland heute von Westen her wolkig, gebietsweise auch etwas Regen. Nach Vorpommern auch mal längere freundliche Abschnitte, meistens trocken. Und das bei Temperaturen zwischen 18 und 25 Grad. Ich bin Philipp Schmid. Guten Morgen. Und jetzt mit Chopin in den Tag. Es spielt Alice Sarraut.

0: Grande Valse Brillante von Frédéric Chopin, gespielt von Alice Sarah Ott, um 6:57 auf NDR Kultur. Es gibt in der klassischen Musik ja zwei sehr, sehr bekannte Stücke, die einen Erzähler oder eine Erzählerin erfordern. Zum einen Peter und der Wolf und zum anderen den Karneval der Tiere. Peter und der Wolf haben schon David Bowie, Jean Connery, Sting oder natürlich auch Loriot und viele weitere erzählt. Romy Schneider zum Beispiel auch. Karneval der Tiere kennen wir natürlich von Loriot, auch von Roger Willemsen. Und gestern in der Elbphilharmonie in Hamburg wurde das Stück wieder aufgeführt. Ohne Erzähler, Erzählerin, dauert es ja nur 20 Minuten. Deshalb hat man gestern einen besonderen Gast eingeladen. Ein Orchester aus der Schweiz mit einem Erzähler aus Ostfriesland.
1: Holiday. Hallo Hamburg!
2: Otto begrüßt die Elbphilharmonie und das Orchester Le Phoenix so, wie Otto nun mal jedes Publikum begrüßt. Und schnell geht es dann in die Musik.
3: Wie sieht es bei Ihnen aus? Sind Sie fertig? Wie sagt man in der Schweiz? Seid's ready?
2: Der Karneval der Tiere ist so bekannt und beliebt. Was soll man da noch hinzufügen? Otto ist die Zutat, die so keine andere Aufführung der Musik von Camille Saint-Saëns hat. Nach und nach geht das Orchester die einzelnen Tiere durch. Hühner, Schildkröte, Elefant und so weiter. Dazwischen textet Otto. Hühner.
3: Ich helfe Ihnen. Hier, dieses Ei, schauen Sie sich das mal näher an. Und damit es jeder sehen kann, gehe ich ein bisschen näher. Oh, Entschuldigung.
2: Ein Kunststoffei springt wie ein Tennisball, als Otto es aus Versehen fallen lässt.
3: Denn dieses Ei entspringt bei Zeiten einem Tier, das ohne Schwierigkeiten fast jeden Tag ein neues legt. Nun hat sich ein Verdacht geregt. Na, ich will es nicht zu spannend machen. Wir hören gleich nicht die Möwen lachen. Nun raten Sie mal etwas kühner, was da gleich lacht. Das sind die...
4: Ja.
3: Ah.
2: Ausgedacht hat sich diesen Abend Orchesterchef Matthias Kleibömer, der auch Cello spielt. Die Kontaktaufnahme vom schweizerischen Graubünden nach Hamburg und zu Otto, das war nicht so einfach.
5: Otto, ja, wir kennen ihn auch in der Schweiz, er war da unsere erste Wahl. Und das Projekt entwickelt sich jetzt schon seit 5 Jahren. Man schickt ein Mail und schickt nochmal ein Mail und schickt 4 Wochen später nochmal ein Mail. Und irgendwann wird das Mail beantwortet und irgendwann entwickelt sich das.
2: 4 Tage haben Orchester und Otto gemeinsam geprobt.
3: Kommen wir nun zu meinem Lieblingstier, dem Ottifanten.
6: Wunderbar, es ist wirklich ganz toll.
7: Ja, perfekte Kombi aus so ein bisschen eben musikalischer Untermalung, so ein bisschen klassisch, was halt so zur Elfi gut passt, aber eben auch klassisch Otto, was man halt liebt, was man kennt und wo man auch einfach mitmachen kann.
8: Wir lieben Karneval der Tiere und mit Otto macht das natürlich perfekt.
2: Kurzweiliger kann ein Abend kaum noch sein. Und Otto lässt sich nicht lumpen. Als er 10 kleine Ottifanten einbaut,
3: 10 kleine Ottifanten klettern über Zäune,
2: läuft er mit einem Bastkorb über die Bühne und wirft bunte Plüschottifanten ins Publikum. Und als nur noch einer übrig ist,
3: 1 kleiner Ottifant,
2: rollt er eine Kanone auf die Bühne und schießt 12 Ottifanten in die Luft, sodass auch obere Etagen welche abbekommen. Karneval der Tiere mit Ottifanten. Das war schön.
0: Danny Marquez Masalo war gestern dabei in der Hamburger Elbphilharmonie. Das Orchester Le Phoenix aus der Schweiz mit Otto und dem Karneval der Tiere.

0: Sie sind Garanten für gute Laune und für schöne Melodien. Das Vision String Quartet hier mit Paraglider um 6.48 Uhr auf NDR Kultur. Ken Loach, der britische Filmemacher, wird heute 90 Jahre alt. Sozialdramen nennen viele seine Filme. Andere bezeichnen ihn als Chronisten der Arbeiterklasse. Eine Würdigung zum 90.
1: Good morning, Mr. Blake. I'm appointed to carry out assessments for employment and support allowance.
2: Der britische Regisseur und Drehbuchautor Ken Loach gilt als Meister der Sozialdramen, als Chronist der Arbeiterklasse. In I, Daniel Blake etwa geht es um einen kranken Schreiner, der an der Seite einer alleinerziehenden Mutter um Sozialleistungen kämpft.
3: Jesus Christ! Who's first in this queue?
4: I am.
3: Do you mind if this young lass signs on first?
4: No, no, you carry on.
2: Der Film über die Entmenschlichung durch Bürokratie, Armut und die Folgen von Sparpolitik gewann mehrere Preise, unter anderem einen BAFTA.
5: And the BAFTA goes to I, Daniel Blake.
2: Bekannt wurde Loach 1966 mit seinem Film Cathy Come Home, der von einem Paar handelt, das in die Obdachlosigkeit rutscht und dem die Behörden die Kinder wegnehmen. Mittlerweile blickt der 90-Jährige auf rund 30 Filme zurück und mehr als 100 Auszeichnungen. Regelmäßig hat er dabei auch die Bühne für seine politischen Botschaften genutzt, so wie in diesem Jahr in Cannes mit Blick auf den Nahostkrieg.
6: And when we see wars,
2: wenn wir Kriege und Kriegsverbrechen sehen und, sagen wir es ganz offen, den Völkermord Israels an den Palästinensern, dann lassen wir uns nicht zum Schweigen bringen.
6: The genocide of Israel against the Palestinians.
2: Wegen seiner Haltung zu Israel, etwa der Unterstützung der BDS-Bewegung, geriet der Brite mehrmals in die Schlagzeilen. So angesehen Loach als Filmemacher ist, so umstritten ist er als politischer Kommentator. Zum Beispiel nannte er die damals regierende konservative Partei eine Partei der Suppenküchen, die bewusst grausam gegen Sozialhilfeempfänger vorgehe, etwa hier auf Channel 4 an den Abgeordneten Kwasi Kwarteng gerichtet.
7: You are the party of food banks. You are the government of food banks. Do you know how many food...
2: Und auch den heutigen Labour-Premierminister Keir Starmer, damals Parteichef und Oppositionsführer, kritisierte laut scharf, er gehe zu hart gegen den linken Flügel vor. Die einzige Lektion, die er gelernt hat, stammt aus der stalinistischen Tendenz, die Maschinerie zu kontrollieren, alles andere zu missachten. Prinzipien, Gesetze, Regeln, Gerechtigkeit, die Wahrheit, all das zu missachten, die Kontrolle über die Maschinerie zu erlangen und dann die Feinde loszuwerden. Ken Loach ist parteiisch, will sich auf die Seite der Unterdrückten schlagen. Geht es nach Schauspieler Brian Cox, der mit Loach zusammenarbeitet, dann schafft er mit seinen Filmen eine akkurate Sozialgeschichte Großbritanniens, nennt die Dinge beim Namen.
8: They are a social history of this country. And they're an accurate social history of this country. They reflect things as they truly are.
2: Dabei geht es um Alkoholismus, prekäre Arbeitsbedingungen oder den irischen Unabhängigkeitskrieg. Aber auch ein paar Feel-Good-Filme drehte Loach. 2009 etwa Looking for Eric über einen Postboten aus Manchester, der in einer Lebenskrise ausgerechnet bei Fußballlegende Eric Cantona Rat sucht. Loaches vorerst letzter Film The Old Oak spielt in einem ehemaligen britischen Bergarbeiterort, in dem die Ankunft syrischer Geflüchteter zu Spannungen führt.
9: How come they're getting all that stuff?
10: I've lost everything. I've left a war zone.
11: She's taking your photo there.
12: You better delete that photo.
2: Ob seine Filme nicht manchmal etwas zu düster seien, wollte einmal eine BBC-Journalistin wissen. Ganz im Gegenteil, so Loach. Er hoffe, sie seien voller Leben, Energie, Lachen und Wärme.
13: I hope they're not bleak. I mean, I would hope they'd be full of life and vitality and laughs and warmth.
0: Franziska Hoppen über Ken Loach, der britische Filmemacher, wird heute 90 Jahre alt.

0: Concertino Bianco von Georg Pelletzis.
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2: Um 7 Uhr mit Klaas Christoffersen. Im Bemühen um ein Ende des Ukraine-Krieges wollen die G7-Staaten den Druck auf Russland erhöhen. Beim Gipfel in Evian wurden demnach schärfere Sanktionen bei Öl und Gas und neue Waffenlieferungen an die Ukraine vereinbart. Aus Evian, Katrin Schmidt.
3: Das Ganze eben vor dem Hintergrund, das wurde nochmal explizit gesagt in Evian, dass man die Ukraine jetzt wirklich in einer deutlich besseren Position sieht mit ihren militärischen Fähigkeiten und damit, dass sie Gebiete zurückerobert hat. Die Dynamik des Krieges habe sich geändert, heißt es hier von vielen G7-Oberhäuptern. Sprich, man sieht ein Momentum gekommen, will Russland in Verhandlungen drängen. Auch US-Präsident Trump, das ist natürlich entscheidend, will das, hat er gesagt. Und die Europäer, die dürften, so scheint es, in einem solchen Fall eine zumindest stärkere Rolle spielen, als das bisher der Fall war.
2: Das Europaparlament stimmt heute über gelockerte Regeln für den Einsatz von Gentechnik ab. Produkte aus bestimmten gentechnisch veränderten Pflanzen sollen im Supermarkt demnach keine Kennzeichnung mehr tragen müssen. Umweltprüfungen vor der Zulassung sollen wegfallen. Kritiker warnen, dass sich genmanipulierte Pflanzen durch Wind auch auf anderen Äckern verbreiten. Befürworter erhoffen sich dadurch neue Sorten, die besser mit Dürren zurechtkommen. Bundesverteidigungsminister Pistorius reist heute nach Warschau, um dort mit seinen polnischen Gastgebern ein Verteidigungsabkommen zu unterzeichnen. Es bekräftigt die Verpflichtung zum gegenseitigen Beistand. Beide Länder wollen demnach auch in der Rüstungsindustrie enger zusammenarbeiten. Deutschland und Polen begehen heute den 35. Jahrestag ihres Nachbarschaftsvertrages. In Berlin wird dazu der polnische Außenminister Sikorski erwartet. Bei der heute beginnenden Innenministerkonferenz soll es unter anderem um die Themen Abschiebungen und Sozialbetrug gehen. Hamburgs Innensenator Grote will erreichen, dass Straftäter schneller als bisher das Land verlassen müssen. Aus der

0: Nachrichtenredaktion Jörg Brandscheid.
1: Die hohen rechtlichen Hürden für eine Rückführung von Straftätern müssten bei Menschen mit Schutzstatus gesenkt werden, und zwar unabhängig vom Herkunftsland, sagte der SPD-Politiker dem Redaktionsnetzwerk Deutschland. Grote will auch über den Schutzstatus ukrainischer Straftäter und Extremisten sprechen. Beim Thema Sozialbetrug wollen die Innenminister von Bund und Ländern einem Bericht der Bild-Zeitung zufolge prüfen, ob EU-Bürgern der Anspruch auf Grundsicherung erschwert werden kann. Damit solle verhindert werden, dass insbesondere Südosteuropäer nach nur wenigen Monaten Arbeit in Deutschland bereits Anspruch darauf haben.
0: In den USA sind 5 Männer wegen Anschlagsplänen auf Trumps Geburtstagsparty festgenommen worden. Das US-Justizministerium erhebt unter anderem Anklage wegen Verschwörung zum Mord. Aus Washington, Katharina Fuß.
2: Laut den US-Behörden sollen die Verdächtigen geplant haben, mit Sprengstoff beladene Drohnen, um die Käfigkämpfe am Weißen Haus fliegen zu lassen, um so die Evakuierung der Veranstaltung zu erzwingen. Anschließend sollten demnach Scharfschützen auf die fliehenden Zuschauer schießen. Das FBI hatte zuvor mitgeteilt, dass es schon 4 Tage vor der Veranstaltung von einer potenziellen Bedrohung erfahren habe. Mehrere Menschen seien daraufhin festgenommen worden. Laut US-Medien soll sich die Mutter eines 19-jährigen Angeklagten an die Polizei gewandt haben. Sie hatte sich wegen Waffenkäufen und Online-Chats ihres Sohnes Sorgen gemacht.
0: Nach einem Schuss auf einen Polizisten in Göttingen hat sich der Tatverdächtige gestellt. Der Jugendliche kam am Abend begleitet von einem Anwalt in eine Polizeiwache. Nach dem 16-Jährigen war mit einem internationalen Haftbefehl gesucht worden. Hintergrund der Tat am Samstagabend war offenbar ein Streit zwischen 2 Großfamilien. Dabei soll der Jugendliche offenbar 6-mal mit einer scharfen Waffe geschossen haben. Eine Kugel traf einen Polizisten. Er kam auf die Intensivstation, ist aber mittlerweile außer Lebensgefahr. Bei der Fußball-Weltmeisterschaft spielt im Moment Österreich gegen Jordanien. Das Team von Trainer Rangnick führt nach der ersten Halbzeit 1:0. Bei den vorherigen 3 Spielen sind viele Tore gefallen. Aus dem ARD-WM-Team Michael Küster.
3: Es ist bislang der Tag der Superstars. Lionel Messi hat beim 3:0 von Argentinien gegen Algerien alle Treffer erzielt und dem Titelverteidiger damit einen perfekten Einstand beschert. Schon zuvor konnte sich Vize-Weltmeister Frankreich auf die Treffsicherheit von Kylian Mbappé verlassen, der beim 3:1 über den Senegal doppelt getroffen hat. Ebenfalls 2-mal konnte sich Norwegens Erling Haaland in die Torschützenliste eintragen. Die Skandinavier haben nach dem 4:1 Auftaktsieg über den Irak erstmal die Führung in Gruppe I übernommen.
0: Das waren die Nachrichten. Das Wetter in Norddeutschland. Heute von Westen her wolkig mit etwas Regen. Nach Vorpommern hin längere freundliche Abschnitte. Höchstwerte 18 bis 25 Grad. Morgen immer wieder Wolken und einzelne Schauer, auch Gewitter möglich. Nach West- und Südniedersachsen hin länger heiter und trocken. Höchstwerte 20 bis 30 Grad. Es ist 7.05 Uhr.
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5: Und eines unserer Themen heute früh, Schülerzeitungen. Vielleicht erinnern Sie sich, wenn es an der Schule eine Schülerzeitung gab. Ich glaube, an meiner Schule hieß sie Das Gesicht. Warum auch immer, ist aber nicht sonderlich regelmäßig erschienen. Der Bundesrat zeichnet jedes Jahr in einem Schülerzeitungswettbewerb junge Zeitungsmacherinnen und Zeitungsmacher aus. Kein Blatt vorm Mund ist das Motto. Und eine der ausgezeichneten Schulen aus dem Norden stellen wir in dieser halben Stunde vor. Dazu gibt es Musik von Alfred Grünfeld, von Jacob Collier und von Giuseppe Sammartini. Einen guten Morgen.

0: Furiant, das Finale der böhmischen Suite. D-Dur von Antonín Dvořák, das NDR-Elbphilharmonieorchester hier von Thomas Hengelbrock dirigiert um 6:55 auf NDR Kultur am Mittwochmorgen. Und selbst wenn Sie sich nicht für Fußball interessieren, diese Information könnte vielleicht heute noch wichtig werden im Laufe des Tages, wenn man sich so unterhält, im Kollegenkreis oder im Freundeskreis. Zu nachtschlafender Zeit, erster Auftritt von Argentinien, amtierender Weltmeister, und gleich ein furioser Auftritt von diesem Mann hier.
1: Messi! Ich brech zusammen! Messi ist der Größte. Holt Miro Klose ein als WM-Rekordtorschütze.
2: Gönne Messi! Gönne Messi! Gönne Messi! Gönne Argentinien Kansas! Gönne Messi!
0: Ja, so klang das in Argentinien. Lionel Messi, Rekord eingestellt von Miroslav Klose. 16 Tore bei Fußball-Weltmeisterschaften. Und es ist die 6. WM für Messi. 2006 als 18-jähriges Talent. Und jetzt ist er 38, offenbar auf dem Höhepunkt seiner Karriere. Heute Nacht 3:0 gewinnt Argentinien. Und ich habe mal nachgeschaut und nachgelesen, was haben eigentlich große Komponisten so mit 38 Jahren alles geschaffen. Bach war gerade Thomaskantor geworden, hat viele Kantaten, sein berühmtes Magnificat geschrieben. Beethoven, 2 seiner großen Sinfonien, die 5. und die 6. Für Giuseppe Verdi mit 38 der große Durchbruch mit seinem Rigoletto. Und Tschaikowski hat die 4. Sinfonie geschrieben und Eugen Onegin. Und mit 38 Jahren hat eine schwedische Sekretärin ihr erstes Buch geschrieben, gleich ein Welterfolg. Astrid Lindgren, Pippi Langstrumpf.

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0: Make Me Cry, das war Jacob Collier um 7.21 Uhr auf NDR Kultur. Jedes Jahr gibt es im Bundesrat eine Preisverleihung für die besten Schülerzeitungen Deutschlands. In diesem Jahr wird auch die Gingster Welle ausgezeichnet, Schülerzeitung der regionalen Schule Gingst auf Rügen, die, so heißt es bei der Jury, heraussticht durch ihre journalistische Tiefe. Zweiter Platz im Bundeswettbewerb der Schülerzeitungen, 600 Einreichungen gab es insgesamt. Und was die Schülerzeitung so besonders macht, hat Janet Lindemann für uns erfahren. Sie war in dieser Woche bei der Redaktionssitzung der Gingster Welle.
1: Eure Vorschläge, weil ich sehe ja, dass schon ganz viel bei euch im Kopf rumschwirrt und ihr möchtet das gerne teilen. Also fangen wir einfach bei Flo mal an.
2: 5 oder 6 Arten von Schülern.
1: Wir haben noch mehr Ideen.
3: Freitag der 13., Pech oder Zufall.
4: Brainstorming in der regionalen Schule Gingst auf Rügen. Die nächste Ausgabe der Schülerzeitung, die Gingster Welle, wird vorbereitet. Von Referendarin Michelle Freudenreich und 12 Sechstklässlern. Jede Idee ist erst einmal willkommen, sagt der 12-jährige Luis Richter.
5: Es müssen halt auch Themen sein, von denen wir Ahnung haben. Wir müssen gut recherchieren, dass wir keine Fake-Infos in unseren Texten enthalten. Und wir achten auch darauf, dass wir keine Texte kopieren und dass wir unsere Texte selbst bearbeiten.
4: Seit mehr als 20 Jahren gibt es die Schülerzeitung Die Gingster Welle. Die Ausgabe Nummer 59 ist gerade im Druck. Einmal wöchentlich trifft sich das Redaktionsteam mit Projektleiterin Michelle Freudenreich.
1: Immer neue Ideen, immer neue Artikel, immer neue Themen. Das ist unser Ziel.
4: Und die reichen vom lustigsten Lehrer bis hin zu den Vor- und Nachteilen eines Verbots der Social Media. Das sind die Themen der aktuellen Ausgabe. Auf dem Titel ist ein Foto vom Winterball, Mädchen und Jungs in schicker Kleidung. Darunter das Titelthema, ein Beitrag mit neuen Ideen für eine moderne Bildung.
1: Gemeinsam brainstormen, gemeinsam zu einem Produkt kommen, das ist, glaube ich, das, was uns hier auch so zusammenschweißt.
4: Die 12 gehören zum festen Team. Struktur, Layout, Themenvielfalt, Sprache, Kreativität, aktive Beteiligung am Schulleben, außerschulische Themen. All das wird bewertet, um zu den besten Schülerzeitungen Deutschlands zu gehören. In Mecklenburg-Vorpommern ist die Gingster Welle die Nummer 1 unter den Schülerzeitungen. Jetzt konnte das Redaktionsteam den 2. Platz im Bundeswettbewerb einfahren.
1: Und sind sehr, sehr stolz darauf. Das ist wirklich ein Herzensprojekt unserer Schule. Und wir sind auch sehr, sehr froh, dass es jedes Jahr Schülerinnen und Schüler gibt, die sich dafür interessieren.
4: Und einer von ihnen ist Sofian Laoni. Besonders kritische Themen interessieren ihn. Der Sechstklässler möchte möglichst viele Schülerinnen und Schüler erreichen und informieren, zum Beispiel über dieses Thema.
6: Pädophile im Netz. Wir klären dann darüber auf, wie Pädophile im Netz sind, ihre Taktiken sind, wie sie versuchen, so quasi Kontakt mit den Kindern aufzunehmen, was ihre Pläne sind und wie man sich vor ihnen schützen kann.
4: Auch politische Themen bekommen in der Schülerzeitung Die Gingster Welle eine Plattform. So schreiben 2 Neuntklässlerinnen in der aktuellen Ausgabe über ihre Exkursion in die Landeshauptstadt Schwerin und ihren Besuch im Landtag, interviewten Abgeordnete von der SPD und der AfD. Es sei wichtig, auch politische Themen aufzunehmen und darüber zu schreiben, sagt Michelle Freudenreich.
1: Sie dürfen an allem teilhaben, sie dürfen ihre Meinung hier äußern, sie dürfen ihre eigenen Ideen einbringen und ich glaube, dass das schon auch für das Selbstbewusstsein der Schülerinnen und Schüler einen Beitrag leistet.
4: Bis zu 200 Exemplare werden von jeder Ausgabe gedruckt in einer Druckerei auf der Insel. Die Hefte gibt es zum Preis von 1,50 Euro. Die Herstellung wird durch Spenden des Schulfördervereins und mit Preisgeldern finanziert. Luis Richter gehört seit 3 Jahren fest zum Redaktionsteam.
5: Also ich fühle mich, wenn ich die Schülerzeitung lese und da was drinsteht, was ich schon wissen wollte, dann weiß ich ja auch, dass ich den Leuten, die das geschrieben haben, vertrauen kann, weil die ja auch genügend recherchiert haben und auch richtige, wahre Infos rausgefunden haben und dass ich dann da was lese, was jetzt auch wahr ist und nicht auf keine Fake News im Internet stoße.
4: Und vielleicht gelingt es den Schülerinnen und Schülern ja im kommenden Jahr, ihre Gingster-Welle so hochschlagen zu lassen, dass sie im Bundeswettbewerb der Schülerzeitungen Platz 1 erreicht.
0: Die Gangsterwelle bekommt heute einen Preis als eine der besten Schülerzeitungen Deutschlands vom Bundesrat. Kann man dort auf der Seite und im YouTube-Kanal des Bundesrats die Preisverleihung verfolgen. Und noch weitere Preise gehen in den Norden. Einen dritten Platz bei den Grundschulen belegt die Zeitung Burg News der Schule an der Burgweide aus Hamburg. Und es gibt noch Sonderpreise, unter anderem für die Ellipse vom Johannes-Kepler-Gymnasium in Garbsen und für einen Podcast, nämlich für Goethe News Podcast der Goethe-Schule aus Einbeck.

0: Das war die Romanze von Alfred Grünfeld, gespielt von Philipp Martin. 7.31 Uhr.
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0: Kurzer Blick auf die Nachrichten. In den USA sind 5 Männer wegen Anschlagsplänen auf Trumps Geburtstagsparty festgenommen worden. Das Justizministerium erhebt unter anderem Anklage wegen Verschwörung zum Mord. Bei ihrem Eintreffen in Evian haben die G7-Staaten sich auf weitere Sanktionen gegen Russland geeinigt. Vor dem heutigen letzten Gipfeltag heißt es außerdem, dass mehr Waffen in die Ukraine geliefert werden sollen. Und die Innenminister von Bund und Ländern treffen sich ab heute für 3 Tage in Hamburg. Dabei soll es unter anderem darum gehen, wie straffällige Geflüchtete schneller abgeschoben werden können, auch wenn sie Schutzstatus haben. Außerdem wollen die Innenminister darüber beraten, wie man Sozialbetrug besser verfolgen kann. Das Wetter bei uns im Norden eher wolkig, gebietsweise auch etwas Regen. Nach Vorpommern hin aber länger freundlich, meist trocken. Höchstwerte 18 bis 25 Grad. Ich bin Philipp Schmid. Guten Morgen. Und mit Mozart in den Tag.

0: Ouvertüre zu Mozarts Idomeneo hier mit den English Baroque Soloists. 7.37 Uhr.
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0: Ewald Ahrens ist im Hauptberuf Lehrer an einem Nürnberger Gymnasium, schreibt einen Bestseller nach dem anderen. Zwei seiner Romane wurden schon Lieblingsbuch der unabhängigen Buchhandlungen. Jetzt gibt es einen neuen Roman. 5678 heißt er. Andrea Gerg stellt uns das Buch vor.
2: Es geht ums Altwerden und ums Jungsein, um Eltern und ihre Kinder und um Lebensträume, die nie wahr geworden sind, aber auch um solche, bei denen wir nicht wahrnehmen, dass sie längst Realität geworden sind. Aber mal von vorne. Die Hauptfigur im neuen Roman von Ewald Ahrens ist der Stepptänzer Anton. Er ist 60 Jahre alt und kurz nachdem er eine seiner besten Choreografien abgeliefert hat, erfährt er, dass die neue Intendantin des Theaters ausgerechnet seine Tochter Emma als seine Nachfolgerin engagiert hat. Anton ist gekränkt und wütend, obwohl er sich doch eigentlich für seine Tochter freuen sollte, findet seine Ex-Frau Katja.
3: Ich würde mich wirklich gern freuen, aber wie denn? Wie soll ich das denn? Sie hat mir kein einziges Wort gesagt. Das tut man einfach nicht. Ganz egal, ob ich ausgetickt wäre. Das ist einfach unfair. Katja schwieg einen Augenblick. Ich glaube, das allein ist es gar nicht, sagte sie dann. Es trifft dich nicht nur wegen Emma, sondern vor allem wegen dir. Der Kritik an dir, oder? Er schwieg kurz. Gerade fühlte er sich so, als hätten ihn alle verraten.
2: Anders als er früher immer dachte, tut sich Anton schwer damit, den Jüngeren Platz zu machen. Die Abfuhr stürzt ihn in eine Krise. Er beginnt mit sich, seinem Alter und mit seiner Vergangenheit zu hadern. Vor mehr als 30 Jahren war Jo, seine große Liebe, spurlos verschwunden. Und obwohl er später mit Katja eine Familie gründete, konnte er nie mit dieser Geschichte abschließen.
3: So eine ungelebte Liebe ist immer größer als die gelebte, Anton. Aber selbst wenn sie nicht tot ist und du sie finden solltest, keiner kann rückwärts leben, auch du nicht.
2: Obwohl Antons pragmatische Mutter ihn warnt, beginnt Anton nach Jo zu suchen und findet sie mit Emmas Hilfe in Irland. Vater und Tochter beschließen, gemeinsam auf die Reise zu gehen. Doch kaum angekommen, brechen alte Konflikte auf und konfrontieren Anton in ungekannter Weise mit sich und seinen Selbsttäuschungen.
3: Er ließ sich viel Zeit, weil es in ihm stürmte und sich alles miteinander verwob. Joe, Emma. Nicht zu wissen, ob er jemals das richtige Leben gelebt hatte. Irgendwie war er immer auf der Suche nach dem anderen gewesen. Nach einem Meer, das wohl irgendwo neben seinem Lebensweg liegen musste und zu dem er immer wieder die Abzweigung verpasst hatte. Und jetzt kamen keine Kreuzungen mehr. Auch wenn er sich noch nicht alt fühlte, er war es. Vielleicht musste er einfach das Leben in Ordnung bringen, das er gelebt hatte, und nicht nach den anderen Ungelebten suchen. Auch wenn sich das gerade nicht sehr sexy anfühlte.
2: Anton ist Tänzer, unkonventionell und kreativ, aber auch nicht frei von Eitelkeit und Egoismus. Das macht ihn zu einer herrlich ambivalenten und damit spannungsreichen Figur. Wie er die ganze Welt über ihre Geräusche und deren Rhythmen wahrnimmt, beschreibt Ewald Ahrens wunderbar lebendig und mit großer Leichtigkeit. Genau wie all die durchaus schweren Fragen, die mit Alter, Vergänglichkeit und Tod einhergehen und denen sich derzeit auch erstaunlich viele erfolgreiche Altersratgeber widmen. Werden sie literarisch behandelt und das auf so heitere und tiefsinnige Weise wie hier, dann findet man zwar glücklicherweise keine Antworten, dafür aber Impulse und Einsichten, die wie bei den Figuren, von denen erzählt wird, in einem selbst heranreifen sollten. Mit 5678 ist Ewald Ahrens einmal mehr ein berührender, kluger und unterhaltsamer Roman über die großen Themen des Lebens gelungen. Ein echtes Lesevergnügen.
0: Das Buch 5678 von Ewald Ahrens ist bei Dumont erschienen, hat 240 Seiten und kostet 25 Euro.

0: Filmmusik von James Horner, das Thema zu Willow. Und ich bin der Meinung, er hat hier ganz schön bei Mendelssohn und bei Schumanns Rheinischer Sinfonie geklaut. Das war das London Symphony Orchestra um 10 vor 8.
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0: Ein Beitrag der Evangelischen Kirche von Christiane Meyer, Pastorin in Siggebruch.
2: Ich schäme mich. Hin und wieder. Ich schäme mich, wenn ich an diese Sitzung denke, in der ich so unsicher war. Ich schäme mich, wenn ich daran denke, wie blöd ich heute auf den Wutanfall meiner Tochter reagiert habe. Von dieser Seite möchte ich mich nicht zeigen. Inkompetent, unausgeglichen, so bin ich doch eigentlich nicht. Oder etwa doch? Dieses Schämen, das bringt mich zum Grübeln, wie ich eigentlich sein will und wie ich vielleicht wirklich bin. In dem Film »Alles steht Kopf« werden Gefühle als Trickfilmfiguren dargestellt. Zorn und Freude und Kummer und so weiter werden menschlich dargestellt. Das Gefühl »peinlich« zieht im zweiten Teil des Films im Zuge der Pubertät in das schaltzentrale Gehirn ein. Es trägt immerzu einen riesigen Hoodie, der große Teile des Körpers verdeckt. Die Kapuze ist bis über die Augen zugezogen. Nur die Nase schaut noch raus. Ja, nichts von sich zeigen – damit man nicht aus Versehen etwas zeigt, was anderen eventuell missfallen könnte. So entgeht der Trickfilmfigur peinlich leider alles um es herum. Denn wer mit Kapuze über dem Gesicht herumläuft und sich in sich selbst zurückzieht, sieht auch die anderen nicht mehr. Sieht nicht, dass die auch strugglen, auch nur mit Wasser kochen, auch oft im Boden versinken wollen. Wenn peinlich kurz den Hoodie abnehmen würde, könnte es das alles sehen. Wie peinlich den anderen alles ist. Sich zu schämen kennen alle, auch die Freundinnen von Jesus. Die sind, weiß Gott, keine perfekten Leute. Sie hatten auch ihre lichten Momente, aber einiges haben sie auch einfach gründlich verbockt. Waren manchmal Angsthasen, sind im falschen Moment eingeschlafen, haben ihn verraten und verlassen. Was müssen sie sich geschämt haben? Trotzdem waren das seine Leute. Mit ihnen hat Jesus sein Leben geteilt. Warum dann nicht auch mit mir? Es tröstet mich, dass ich für Gott nicht perfekt sein muss, dass Gott sowieso alle meine peinlichen Momente kennt. Wenn ich mich durch Gottes Augen sehe, dann schaffe ich es vielleicht, die Kapuze abzunehmen, mich zu zeigen und zu akzeptieren, was die anderen da sehen werden. Starke und schwache Momente, Dinge, die gelingen und andere, die ich lieber vergessen würde. All diese Momente entscheiden nicht darüber, wer ich wirklich bin. Gott ist trotzdem mit mir unterwegs.
0: Das war ein Beitrag der Evangelischen Kirche, die Morgenandacht von Christiane Meyer, Pastorin in Siggebruch.

0: Christian Pierre Lamarca mit McCartney's Yesterday.
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2: Um 8 Uhr mit Klaas Christoffersen. Im Bemühen um ein Ende des Ukraine-Krieges wollen die G7-Staaten den Druck auf Russland erhöhen. Beim Gipfel in Evian wurden demnach schärfere Sanktionen bei Öl und Gas und neue Waffenlieferungen an die Ukraine vereinbart. Aus Evian Katrin Schmidt.
3: Das Ganze eben vor dem Hintergrund, das wurde nochmal explizit gesagt in Evian, dass man die Ukraine jetzt wirklich in einer deutlich besseren Position sieht mit ihren militärischen Fähigkeiten und damit, dass sie Gebiete zurückerobert hat. Die Dynamik des Krieges habe sich geändert, heißt es hier von vielen G7-Oberhäuptern. Sprich, man sieht ein Momentum gekommen, will Russland in Verhandlungen drängen. Auch US-Präsident Trump, das ist natürlich entscheidend, will das, hat er gesagt. Und die Europäer, die dürften, so scheint es, in einem solchen Fall eine zumindest stärkere Rolle spielen, als das bisher der Fall war.
2: Das Europaparlament stimmt heute über gelockerte Regeln für den Einsatz von Gentechnik ab. Produkte aus bestimmten gentechnisch veränderten Pflanzen sollen im Supermarkt demnach keine Kennzeichnung mehr tragen müssen. Umweltprüfungen vor der Zulassung sollen wegfallen. Kritiker warnen, dass sich genmanipulierte Pflanzen durch Wind auch auf anderen Äckern verbreiten. Befürworter erhoffen sich dadurch neue Sorten, die besser mit Dürren zurechtkommen. In den USA sind 5 Männer wegen Anschlagsplänen auf Trumps Geburtstagsparty festgenommen worden. Das US-Justizministerium erhebt unter anderem Anklage wegen Verschwörung zum Mord. Aus Washington Katharina Fuß.
4: Laut den US-Behörden sollen die Verdächtigen geplant haben, mit Sprengstoff beladene Drohnen, um die Käfigkämpfe am Weißen Haus fliegen zu lassen, um so die Evakuierung der Veranstaltung zu erzwingen. Anschließend sollten demnach Scharfschützen auf die fliehenden Zuschauer schießen. Das FBI hatte zuvor mitgeteilt, dass es schon 4 Tage vor der Veranstaltung von einer potenziellen Bedrohung erfahren habe. Mehrere Menschen seien daraufhin festgenommen worden. Laut US-Medien soll sich die Mutter eines 19-jährigen Angeklagten an die Polizei gewandt haben. Sie hatte sich wegen Waffenkäufen und Online-Chats ihres Sohnes Sorgen gemacht.
2: Der Vorsitzende der Innenministerkonferenz, Hamburgs Innensenator Grote, hat sich für eine leichtere Abschiebung von Straftätern in ihre Heimatländer ausgesprochen. Die hohen rechtlichen Hürden bei Menschen mit Schutzstatus müssten gesenkt werden, und zwar unabhängig vom Herkunftsland, sagte der SPD-Politiker dem Redaktionsnetzwerk Deutschland. Grote leitet die 3-tägige Frühjahrskonferenz der Innenminister von Bund und Ländern, die heute Abend in Hamburg beginnt. Am stillgelegten Atomkraftwerk Brockdorf wird im Laufe des Tages ein

0: Castor-Transport erwartet. Der genaue Zeitpunkt und die Route wurden aus Sicherheitsgründen nicht veröffentlicht. Größere Demonstrationen sind nicht angekündigt. Die 7 Castor-Behälter waren gestern per Schiff in den Hafen von Brunsbüttel gebracht und auf Laster umgeladen worden. Der radioaktive Müll kommt aus der Aufarbeitungsanlage Sellafield in Großbritannien und stammt aus deutschen Brennelementen. Es gilt als eines der wichtigsten Projekte im Bereich der Antisemitismusbekämpfung das Meldesystem des Verbands RIAS, das bundesweit antisemitische Vorfälle erfasst. Heute legt die Organisation ihren Jahresbericht 2025 vor. Aus der NDR-Nachrichtenredaktion Katrin Schierwagen.
1: Jüdinnen und Juden erleben im Alltag immer wieder verletzendes Verhalten. Nicht nur strafbare Taten wie Angriffe, Bedrohungen oder Beleidigungen, sondern auch einschüchternde Äußerungen am Arbeitsplatz, in Bussen und Bahnen oder im Wohnumfeld. Laut RIAS-Geschäftsführer Steinitz breitet sich Antisemitismus zunehmend auch im Internet aus. Steinitz sagte der Rheinischen Post, dadurch würden Jüdinnen und Juden in ihrer Teilhabe auf Online-Plattformen eingeschränkt.
0: Bei der Fußball-Weltmeisterschaft spielt Österreich gerade gegen Jordanien. Kurz vor Schluss steht es 2:1 für die Österreicher. In den vorherigen 3 Spielen hatten sich jeweils die Favoriten durchgesetzt. Aus dem ARD-WM-Team Michael Küster.
2: Argentiniens Lionel Messi hat WM-Geschichte geschrieben. Beim 3:0 gegen Algerien hat er in seinem schon 6. Turnier alle Treffer für den Titelverteidiger erzielt und dabei den Torrekord von Miroslav Klose eingestellt. Für die Tabellenführung in Gruppe I hat es aber trotzdem nicht gereicht, denn die hat sich Norwegen nach einem 4:1 über den Irak gesichert. Bereits am Abend ist auch Vize-Weltmeister Frankreich erfolgreich gestartet. 3:1 hieß es in einer rasanten Partie gegen den Senegal. Herausragend auch in diesem Spiel ein Superstar. Kylian Mbappé traf für die Franzosen doppelt.
0: Das waren die Nachrichten. Das Wetter in Norddeutschland. Heute von Westen her wolkig und gebietsweise etwas Regen. Nach Vorpommern hin längere freundliche Abschnitte und meist trocken. Höchstwerte 18 bis 24 Grad. Morgen immer wieder Wolken und einzelne Schauer, auch Gewitter möglich. Nach West- und Südniedersachsen hin länger heiter und trocken. 20 bis 30 Grad. Es ist 8:05 Uhr.
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4: Heute am Mittwoch und gestern in der Elbphilharmonie in Hamburg der Karneval der Tiere mit einem Orchester aus der Schweiz und einem Erzähler aus Ostfriesland, der allerdings dem alten Ländischen auch nicht abgeneigt ist. Otto Walkes Karneval der Tiere in der Elbphilharmonie. Wie war's? Gleich bei uns. Guten Morgen.

0: Kenny Masons waren das hier mit dem Finale aus dem Karneval der Tiere von Camille Saint-Saëns um 8:08 auf NDR Kultur. Ja, musikalisch hat der Karneval der Tiere viel zu bieten, allerdings von der Länge her natürlich nicht sonderlich viel. Insofern braucht es natürlich auch für den Inhalt einen besonderen Erzähler. Und viele haben dem Karneval der Tiere schon ihre humoristischen Texte geschenkt. Loriot und Roger Willemsen allen voran. Gestern war Otto Waalkes dran. Sein Karneval der Tiere in der Hamburger Elbphilharmonie. Danny Marquez Marsalo hat das miterlebt.
1: Holiday,
2: hallo Hamburg!
3: Otto begrüßt die Elbphilharmonie und das Orchester Le Phoenix so, wie Otto nun mal jedes Publikum begrüßt. Und schnell geht es dann in die Musik.
4: Wie sieht es bei Ihnen aus? Sind Sie fertig? Wie sagt man in der Schweiz? Seid's ready?
3: Der Karneval der Tiere ist so bekannt und beliebt. Was soll man da noch hinzufügen? Otto ist die Zutat, die so keine andere Aufführung der Musik von Camille Saint-Saëns hat. Nach und nach geht das Orchester die einzelnen Tiere durch. Hühner, Schildkröte, Elefant und so weiter. Dazwischen textet Otto. Hühner.
4: Ich helfe Ihnen. Hier, dieses Ei, schauen Sie sich das mal näher an. Und damit es jeder sehen kann, gehe ich ein bisschen näher. Oh, entschuldige.
3: Ein Kunststoffei springt wie ein Tennisball, als Otto es aus Versehen fallen lässt.
4: Denn dieses Ei entspringt bei Zeiten einem Tier, das ohne Schwierigkeiten fast jeden Tag ein neues legt. Nun hat sich ein Verdacht geregt. Na, ich will es nicht zu spannend machen. Wir hören gleich nicht die Möwen lachen. Nun raten Sie mal etwas kühner, was da gleich lacht. Das sind die...
5: Ja.
4: Ah.
3: Ausgedacht hat sich diesen Abend Orchesterchef Matthias Kleibömer, der auch Cello spielt. Die Kontaktaufnahme vom schweizerischen Graubünden nach Hamburg und zu Otto, das war nicht so einfach.
6: Otto, ja, wir kennen ihn auch in der Schweiz, er war da unsere erste Wahl. Und das Projekt entwickelt sich jetzt schon seit 5 Jahren. Man schickt ein Mail und schickt nochmal ein Mail und schickt 4 Wochen später nochmal ein Mail. Und irgendwann, ja, irgendwann... wird das Mail beantwortet. Irgendwann entwickelt sich das.
3: 4 Tage haben Orchester und Otto gemeinsam geprobt.
4: Kommen wir nun zu meinem Lieblingstier, dem Ottifanten.
7: Wunderbar. Es ist wirklich ganz toll.
8: Ja, perfekte Kombi aus so ein bisschen eben musikalischer Untermalung, so ein bisschen klassisch, was halt so zur Elfi gut passt, aber eben auch klassisch Otto, was man halt liebt, was man kennt und wo man auch einfach mitmachen kann.
9: Wir lieben Karneval der Tiere und mit Otto war es natürlich perfekt.
3: Kurzweiliger kann ein Abend kaum noch sein. Und Otto lässt sich nicht lumpen. Als er 10 kleine Ottifanten einbaut,
10: 10 kleine Ottifanten klettern über Zäune,
3: läuft er mit einem Bastkorb über die Bühne und wirft bunte Plüschottifanten ins Publikum. Und als nur noch einer übrig ist,
10: 1 kleiner Ottifant,
3: rollt er eine Kanone auf die Bühne und schießt 12 Ottifanten in die Luft, sodass auch obere Etagen welche abbekommen. Karneval der Tiere mit Ottifanten. Das war schön.
0: Und ein vorerst einzigartiges Ereignis. Keine weiteren Termine geplant von Otto Waalkes mit seinem Karneval der Tiere. Hier Lang Lang unter anderem mit dem Gewandhausorchester Leipzig und eines der Tiere. Bei Otto waren auch Steinböcke, Adler und Fohlen mitbeteiligt, aber der gehört natürlich zu Camille Saint-Saëns, der Schwan.

0: sogenanntes Sonnenquartett von Joseph Haydn. Das waren The Lindsays um 8:50 auf NDR Kultur. Die Bildungsschere tut sich ab der Geburt auf. Mit diesen Worten hat Bundesbildungsministerin Karin Prien gestern die neue Ausgabe des Nationalen Bildungsberichts kommentiert. Auch beim Lesen lernen ist das nicht anders. Aber die Finanzierung von Lesestart 1, 2, 3, ein Programm, das Kinder von 1 bis 3 Jahren in Deutschland dabei unterstützt, will ihr Ministerium auslaufen lassen. Gestern haben wir ja schon über ein positives Beispiel in Mecklenburg-Vorpommern berichtet. Das ist eben genau das Gegenteil und für viele natürlich genau der falsche Weg.
1: Lesestart 1, 2, 3. Machen Sie mit.
2: Mitmachen ist ganz einfach, zeigt dieser Trailer der Stiftung Lesen im Internet. Als Arzt oder Ärztin am Programm anmelden, Bilderbücher und Tipps für Eltern zum Lesen erhalten und diese Lesestart-Sets bei der Vorsorgeuntersuchung U6 und U7 an die Familien überreichen. Dann sind die Kinder 1 und 2 Jahre alt und können erste Erfahrungen mit Büchern machen. Dass gerade dieses Programm ab 2027 nicht mehr gefördert werden soll, kann Hauptgeschäftsführer Jörg F. Maas von der Stiftung Lesen nicht verstehen.
3: Was wir überhaupt nicht nachvollziehen können, ist, dass genau an den Stellen gespart wird, die sozusagen über die Zukunftsfähigkeit unseres Landes entscheiden. Nämlich ohne ausreichende Lesekompetenz werden Kinder und Jugendliche in Deutschland auch nicht rechnen können und auch keine Computerkenntnisse entwickeln können. Und nicht schreiben und auch keine naturwissenschaftliche Forschung betreiben können. Das heißt, es wird am falschen Ende gespart.
2: Mit 2,5 Millionen Euro pro Jahrgang und Jahr für die gesamte Geburtskohorte unterstützt das Bundesbildungsministerium das Lesestartprogramm derzeit in ganz Deutschland. Eine wichtige Maßnahme, denn Lesen bedeutet Teilhabe. Doch schon beim Vorlesen geht die Schere auseinander. Nur jedem dritten Kind zwischen 1 und 8 Jahren wird vorgelesen, zeigt der Vorlesemonitor 2024, den die Stiftung Lesen mitverantwortet. Wenn jetzt die Förderung des Bundes wegfällt, wird es Spuren hinterlassen.
3: Niedersachsen hat etwa ein eigenes Lesestartprogramm für Einjährige. Das haben wir sozusagen kompatibel gemacht mit den Mitteln des Bundes. In Hamburg gibt es ja das Programm Buchstart für die Einjährigen und in der Vergangenheit konnten wir sozusagen neben dem Buchstartprogramm für die Einjährigen auch eine Vollausstattung für die 2- und 3-Jährigen in Hamburg garantieren. Das wird jetzt, wenn ein solches bundesfinanziertes Programm wegfällt, natürlich nicht mehr möglich sein.
2: Im Bundesbildungsministerium hält man dem entgegen, dass Projekte auch einmal zu Ende gingen. Dann käme auch wieder etwas Neues. Was das sein könnte, ist Jörg F. Maas nicht bekannt. Zwar läuft das vom Bund geförderte Lesestartprogramm seiner Stiftung »Geschichten sprechen deine Sprache« für mehrsprachig aufwachsende Kinder weiter. Dabei gehe es aber nur um 35.000 Buchgeschenke für 2- bis 5-Jährige, während sich das Lesestartprogramm 1, 2, 3 an alle von 1 bis 3 Jahren richte.
3: Das heißt, wie so oft schiebt der Bund dann auch gerne mal die Verantwortung auf die Schultern der Länder ab. Und das ist für uns weder nachvollziehbar noch verständlich, zumal der Bundesbildungsbericht, der gerade vorgestellt wurde, eine ganz andere Sprache spricht. Das heißt, dort wird frühkindliche Bildung gefördert. Gleichzeitig wird sie vom Ministerium gestrichen. Das passt für uns nicht zusammen.
0: Die Finanzierung von Lesestart 1, 2, 3, ein Programm, das Kinder von 1 bis 3 Jahren in ganz Deutschland dabei unterstützt, soll 2027 auslaufen. Das waren Informationen von Agnes Bührich. Mehr dazu natürlich auch online bei uns, ndr.de/kultur. Wir folgen dieses und die damit zusammenhängenden Themen natürlich weiter und bleiben dran.

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1: In Laszlo Krasznahorkais Roman Gömle ist weg, fließt die Sprache, aber die Welt steht still. Zumindest für Onkel Józsi. So lang hatte der vermeintlich rechtmäßige König von Ungarn beschaulich und unerkannt in seinem Bergdorf gelebt, bis seine Anhänger kamen und ihn mit großem Staatsstreich auf den Thron setzen wollten. Die meisten von ihnen sitzen jetzt im Gefängnis und Onkel Józsi nach einem Schlaganfall im Gefängniskrankenhaus. Aber dann kommt der Prozess. Walter Kreie mit der 13. Folge.
2: Das war das Schlimmste. Neben dem Essen. Dieses völlige Abgeschnittensein von Informationen. Auch hier gab es keinen Fernseher, um wenigstens von der Welt oder dem Wetter draußen etwas, irgendetwas zu erfahren. Und obwohl er immer wieder die Schwestern fragte, warum er hier war, wie lange er hier gefangen gehalten würde und wann er wenigstens in den Hof konnte, sagten sie nichts. Da kam er auf die Idee, die Schwester, die ihm am geeignetsten dafür erschien, zu bestechen, damit sie ihm das Papier hereinschmuggelte, aus dem er erfahren konnte, was er wissen musste. Doch die Schwester lehnte das zunächst rundweg ab. Dann aber stahl sie sich nachts wieder herein und sagte, jetzt würden es die anderen Kranken nicht hören und an wie viel der Opa gedacht habe. Woraufhin er zunächst 1000 sagte. Doch die Schwester war schon auf dem Weg nach draußen. Da bot er ihr schnell 10.000 an. Und sie blieb stehen und sagte, Opa, hier im Lipot die Krankenakte an Kranke herausgeben, wissen Sie, was das für Folgen haben kann? Ich würde sofort rausgeschmissen, ja, nie wieder eingestellt werden in einer Privatklinik, wie das hier eine ist. Möglicherweise würde ich sogar meine staatliche Anerkennung verlieren. Und so war er gezwungen, das Angebot auf 30.000 zu erhöhen. 50, zischte da die Schwester und beugte sich ganz nah heran. In Ordnung, Sie bekommen es. Wo haben Sie es? Da griff er unter das Kissen. Dann überlegte er kurz und steckte die Hand unter die Matratze, zog einen Umschlag heraus und zählte, blind, in 10.000er-Scheinen die 50.000 ab. »Sie rauben mich aus«, sagte er und drückte ihr das Geld in die Hand. »Ich weiß«, antwortete die Schwester und eilte auf Zehenspitzen aus dem Zimmer. Doch andern Tags wartete er vergeblich. Und wartete auch vergeblich in der Nacht. Und als sie am Morgen darauf kam, um den Blutdruck zu messen, war er sich sicher, dass ihn die Schwester übers Ohr gehauen hatte. Aber nein, am Ende, als sie ihm die Manschette abnahm, flüsterte sie ihm zu, es sei schwer, aber er solle nicht nervös werden, sie werde die Akte bringen. Mit diesen Worten beendete sie das Blutdruckmessen. Er aber wartete tags und nachts, bis eines Nachts das Wunder geschah und sie, während er schlief, etwas an seinen Füßen unter die Decke steckte und ihm ins Ohr flüsterte, »Aufstehen, Opa!« Er sah ihr und auch den anderen nach, dass sie ihn Opa nannten. Hier war kein Platz, auch nur ein Müh davon zu enthüllen, dass er kein einfacher Opa war. Egal, er griff im Halbschlaf nach der Mappe. In einer Stunde hole ich sie wieder ab. Das ist zu wenig. Eine Stunde, sagte die Schwester drohend und blitzte ihn mit so funkelnden Augen an, dass es sogar im Dunkeln zu sehen war. Also schaltete er die kleine Neonlampe über dem Bett an und war auch schon nach 50 Minuten fertig. Drückte der Schwester unter der Decke die Akte in die Hand und sie hastete schnell und wieder auf Zehenspitzen mit ihr hinaus. Nun, er war doch verurteilt worden, nicht zu Gefängnis, aber zu dem hier, lebenslänglich, als zurechnungsunfähig. Er hatte es geahnt oder vielleicht auch gewusst. Doch jetzt erst war er mit dieser universalen Schande konfrontiert. Und er hatte keinerlei Kontakt zur Außenwelt und konnte ihn auch nicht haben, weil er über kein Smartphone verfügte. Zu Hause hatte ihm das Festnetztelefon gereicht. Jetzt bereute er es wirklich, dass er da gespart hatte. Obwohl man ihm das vielleicht als allererstes weggenommen hätte. Und auch der Computer stand zu Hause. Und hier sah er bei keinem vom Personal die Bereitschaft, sein Geheimnis vertraulich aufzunehmen und ihm dann auch noch zu helfen. Da geschah es, dass ein Wunder geschah. Denn an einem Freitag früh am Abend öffnete eine der Schwestern die Tür und ließ den Schutzengel, die Ettelkor, ins Krankenzimmer. Für ein paar Sekunden glotzte er sie an, ob sie kein Gespenst war. Dann fuhr er vor Freude, dass es diesmal Wirklichkeit war, hoch und rannte auf sie zu, kniete sich vor sie hin, küsste ihr eine Minute lang die Hände und konnte kein Wort sagen. Sie aber errötete, wie üblich, versuchte, ihm vorsichtig die Hände zu entziehen und sagte einfach, sagte immer wieder, »Schon gut, Onkel Cordor, schon gut. Lassen Sie mich los. Ich freue mich auch sehr. Ich freue mich auch sehr, aber nun lassen Sie mich los, bitte.« Zunächst hatte er ihr erzählt, was die Ettelkor, wie sich herausstellte, ebenfalls herausbekommen hatte, dass die ärztlichen Gutachter ihn für zurechnungsunfähig erklärt hatten und er verurteilt worden war, hier weiterzuleben, unter strenger Behandlung. Er durfte nicht hinaus. Dabei war er, abgesehen davon, dass er aufgrund seiner, wer weiß seit wann, dauernden Verschleppung ein gutes Stück schwächer geworden war, von der Kondition her zu allem bereit. Das heißt, rein physisch war er im Grunde, wie er es gegenüber seinem unerwarteten Gast mehrmals betonte, auf urungarisch-mongolische Weise in Ordnung. Er plane eine Flucht, so verriet er ihr. Doch vorerst habe er das nur theoretisch ausgearbeitet. Er sei schon in ähnlicher Situation gewesen. Nicht nur einmal, erzählte er ihr. Das erste Mal sei er dazu gezwungen gewesen, als er 44 in die Hände der Smersch gefallen sei. Da habe er sich mit den 25 Mitgefangenen sicher sein können, erschossen zu werden. Doch das sei nicht gelungen, weil sie alle abgehauen seien. Denn eine junge Smersch-Offizierin, die ihn verhörte, habe sich so sehr in ihn verliebt, dass sie ihm sagte, was sie offen lassen würde und wo entlang es hinausgehe. Auf Russisch. Denn er könne auch Russisch. Und hier werde es ebenfalls nicht so kompliziert sein, sagte er zu der Ettelkor und zwinkerte ihr zu. Aber, wie er schon gesagt habe, der Plan sei noch in der theoretischen Phase. Und gar nicht die Flucht sei das Schwierige, sondern wie er danach untertauchen könne. Er könne nicht zurück auf den Berg. Natürlich nicht. Aber wo und mit Hilfe welchen Netzwerkes könne er dann dieses Untertauchen organisieren, wie es im Militärjargon heiße? Und die Ettelkor schwieg nur, hatte die Hände im Schoß und saß neben ihm auf dem Bett. Stühle waren in dem Krankenzimmer nicht erlaubt. Sie saß da und schwieg und lächelte, den Kopf leicht zur Seite geneigt, ihn mit traurigen Augen einfach an. Ihr nämlich fiel es nicht so leicht, über die Freude hinwegzukommen, dass sie den Onkel Cordor endlich gefunden hatte. Sie freute sich noch immer darüber und konnte kaum glauben, dass es ihr gelungen war. Sie suchte ihn schon seit ein paar Monaten, aber jeder ihrer Versuche war gescheitert. Wo man von ihm etwas hätte wissen müssen, hatte man ihr nichts gesagt und nicht einmal verhehlt, dass man ihr nicht helfen wollte. So viele absurde Situationen und so viele aussichtslose Versuche. Sie lächelte weiter. Und nun saß sie hier am Bett von Onkel Cordor. Mein Gott, so betete sie bei sich. Ich danke dir, danke dir, danke dir, mein Gott. Sie mochte den Onkel Cordor sehr. Und so empfand sie es bald als ihre Hauptaufgabe, ihm zu helfen. Denn daran, dass er sie brauchte, hatte sie keinen Zweifel. Und jetzt erzählte sie ihm, dass es sehr, sehr schwierig gewesen war. Von der Verhandlung hatte sie gewusst. Denn es war zwar eine nicht öffentliche Verhandlung gewesen, aber einige Boulevardblätter schrieben kurz und sehr spöttisch darüber, dass ein fast 100-jähriger ehemaliger Wehrmachtsoffizier ungarischer Herkunft, der später Elektriker geworden sei und in den 50er und 60er Jahren als Angestellter der staatlichen Immobilienverwaltung Zugang zu zahlreichen historischen Gebäuden gehabt und dort sogenannte historische Forschungen betrieben habe, nun, dass dieser seltsame Kauz sich einbilde, der König der Ungarn zu sein und behaupte, direkt von Genghis Khan abzustammen und darüber hinaus von Miklós Horthy 1944 gekrönt worden zu sein. Im Geheimen natürlich, aber wahrscheinlich handele es sich nur darum, dass der betreffende alte Herr, so schrieben sie es, alter Herr, im Krieg von einem Splitter am Kopf getroffen worden sei, und zwar mit solcher Wucht, dass der Splitter am Schädel eine 10 Zentimeter lange klaffende Wunde oder, den Verlautbarungen nach, eine Vertiefung geschlagen habe. Und einer der Journalisten witzelte noch darüber, dass dies eine sehr schwerwiegende Verletzung gewesen sein müsse. Und wenn ich, das heißt er, der Journalist, einen so schlimmen Unfall erlitte, würde ich mir sicher nicht nur einbilden, der ungarische König zu sein, sondern gleich ein Jedi-Ritter. Na, da habe sie aufgehört zu lesen und nicht mehr gehofft, von da, aus dieser Quelle, auch nur irgendetwas zu erfahren. Sie habe gemerkt, dass auch die Journalisten nichts wussten, überhaupt nichts. Von dem aber, was sie später doch herausfand, könne sie jetzt natürlich nicht alles erzählen, sagte sie, nur wie sie es gefunden habe, dass sie alles gefunden habe. Sie tätschelte ihm die alten Hände. Jetzt bin ich ja hier und alles wird gut, Onkel Carter. Aber da hatte sie sich verrechnet, weil er wieder sehr geschickt, denn er hatte darauf gelauert, nach den tätschelnden Händen griff und sie nicht losließ, weinte, sie ansah und zu ihr sagte, »Ethelkor, Sie haben mein Leben gerettet. Bitte, werden Sie meine Frau. Das ist das Mindeste, das ich Ihnen schulde. Auch ich bin katholisch und ja, ich bin schon alt, aber was zählt das Alter, wenn zwei Menschen sich lieben?« Woraufhin die Frau sich zunächst, wie auch sonst, verlegen ihm entzog und an den Rand des Bettes rutschte, dann auflachte, den Kopf leicht abwandte und aus dieser Position das ihr liebe Gesicht mit dem Schnurrbart anblickte, der jetzt natürlich nicht mehr so war wie damals, als sie den Onkel Cawdor kennengelernt hatte, sondern kreuz und quer zu beiden Seiten hinuntergewachsen und in der Mitte so lang geworden war, dass er schon die Oberlippe verdeckte. »Onkel Cawdor«, sagte sie zu ihm, »ich werde Sie nicht heiraten, weil ich niemanden heiraten werde, wissen Sie?« Mir hat sich inzwischen die Möglichkeit eröffnet, in die Organisation Ärzte ohne Grenzen einzutreten, obwohl ich das Diplom noch nicht habe. Aber mit einer Sondergenehmigung war es möglich, und das erlaubt mir keine Familiengründung, denn dort brauchen sie den ganzen Menschen. Ich gehe also bald für 3 Monate nach Kalabrien. »Aber erschrecken Sie nicht«, sagte sie schnell, weil sie sah, dass er sie schon mit starren Augen ansah. »Tun Sie das nicht, liebe Dr. Ethelkor, gehen Sie nicht!« Und er griff wieder nach ihren Händen. Sie schaffte es gerade noch, sie wegzuziehen. »Haben Sie keine Angst, Onkel Cawdor, nur 3 Monate. Und ich fahre auch nicht jetzt, sondern erst im März.« »Im März?« »Ich flehe Sie an, nicht im März«, er sah sie erschrocken an. »Für März plane ich meine Wiedereinsetzung auf den Thron in der Matthiaskirche. oder in der Burg, ich weiß noch nicht, wo sie stattfinden wird. Um die Zeremonie müsse man kein so großes Brimborium machen. Hauptsache, das Ereignis findet statt. Das wünsche ich mir auch, sagte die Ettelkor und nickte. Aber ehrlich gesagt, glaube ich nicht wirklich daran, Onkel Kader. Nein? Er horchte auf. Warum nicht? Die Welt hat sich sehr verändert, so begann sie vorsichtig, sagte aber, was gesagt werden musste, und so erfuhr er endlich, was aus seinen direkten Untertanen geworden war. Der Borditsch war zu 7 Jahren Gefängnis verurteilt worden. Der Poyer und seine Mitstreiter jeweils zu 19 Jahren wegen der Vorbereitung eines bewaffneten Umsturzes der staatlichen Ordnung. Und die übrigen hatten Freiheitsstrafen bekommen, die teils zur Bewährung ausgesetzt worden waren. Aber diese Urteile waren, wie aus Ettelkors Worten ersichtlich wurde, milde oder sogar sehr milde ausgefallen. Und so sah die Ettelkor gute Chancen, dass der eine oder andere von ihnen ihn vielleicht schon besuchen konnte. Ehrlich gesagt war es ihr erst jetzt gelungen, den Namen und die Adresse des einen oder anderen ausfindig zu machen, nämlich aus den Gerichtsakten. Und Onkel Corder könne sich wohl denken, dass dies nicht einfach gewesen sei. Mich interessierten nur diese Namen und Adressen oder Erreichbarkeiten, weil ich wusste, dass sie sich sofort nach ihnen erkundigen würden, und sie sind es, die treu zu ihnen gehalten haben. Aber keiner, sagte da Josef Kada aus der Apaden-Dynastie, und seine Augen wurden feucht, so wie Sie, Ettelkor, werden Sie doch meine Frau, ich flehe Sie an. Aber das brachte sie nicht mehr in Verlegenheit. Sie lachte nur, stand auf, strich sich den langen Rock glatt, schlüpfte in ihren Mantel mit Fellkragen und ließ ihn wissen, dass sie jetzt zur Chorprobe müsse, doch in Maxi 2 Tagen wiederkomme. »Maxi?« fragte er sie mit fröhlichen Augen. Das Wort »Maxi« gefiel ihm. »Maxi«, sagte die Ettelkor und nickte. »Sagen Sie mir nur noch«, rief er ihr hinterher, »was mit Germle ist, wertes Fräulein.« »Oh ja, Germle ist wundervoll und es geht ihm gut. Ich habe ihn zu mir genommen.« »Sie haben was?« rief er. Und während er binnen einer Sekunde begriff, was er gehört hatte, überkamen ihn plötzlich Dank und Erleichterung, so dass er sich fast auf die Ettelkor geworfen hätte, doch er erwischte wieder nur ihre Hände und murmelte, während er ihr die Hände drückte, »Kommen Sie zu mir, lieber Engel, versprechen Sie mir, dass Sie doch meine Frau werden, denn anders als Ihnen für die Rettung von Germle mein Leben anzubieten, kann ich wirklich nicht danken.« Doch die Ettelkor antwortete nicht darauf, lachte nur und rutschte, soweit sie konnte, ans Ende des Bettes. »Und es geht ihm gut?« fragte er. »Und er ist wirklich bei Ihnen?« »Ja, bei mir. Ich habe ihn bei der guten Frau mitgenommen, die ihn bis dahin betreut hatte. Aber erzählen Sie mir noch etwas von ihm.« Doch die Ettelkor antwortete nur, »Beim nächsten Mal.« Und schon war sie nicht mehr da. Und von da an beschleunigten sich die Ereignisse, genauer gesagt kamen sie in Gang. Bisher, so stellte er fest, hatte alles stillgestanden. Von jetzt an aber kam wirklich alles in Schwung. Schon am frühen Nachmittag des folgenden Tages öffnete sich die Tür einen Spalt breit und der Lord Sie wurde hereingelassen und erzählte, am Abend zuvor eine Rundmail von einer unbekannten Adresse bekommen zu haben. »Du wirst die unbekannte Adresse kennenlernen«, sagte er da und blinzelte ihn mit dem noch immer fröhlichen Gesicht vom Abend zuvor an. Dann ließ er sich von dem Lord sie erzählen, was mit der Gruppe passiert war, seit man versucht hatte, ihn beiseite zu schaffen. Der Borditsch wurde zuerst verhaftet und der Poyer, antwortete der Junge und setzte sich auf den angebotenen Platz am Bettrand, Sowohl der erstere als auch der letztere wegen des Putschversuchs gegen den rechtmäßigen Staat. Doch der Fall von dem Peuer und den ihm nahestehenden wog wegen der Waffen viel schwerer, denn man konnte ihnen nachweisen, dass sie hinter dem Waffenarsenal steckten und mit ihnen zusammen wurden all die belangt, die auch nur entfernt damit einverstanden waren, dass den gordischen Knoten im Zusammenhang mit der Monarchie einzig und allein ein bewaffneter Aufstand durchschlagen könne. Der Boditsch hat weniger bekommen und etwas davon muss er sicher absitzen. Und hier stockte der Lord Sicker. Aber bitte beruhigen Sie sich. Wir sind doch noch ein paar, die unter Auflagen freigelassen oder so wie ich nicht verurteilt wurden oder nur eine Ermahnung oder so etwas bekommen haben. Wieso? Hast du ihnen auf deiner Balalaika etwas vorgespielt? Er zwinkerte ihm zu, denn er wollte den Jungen irgendwie aufmuntern. Er hatte nämlich noch immer verdammt gute Laune, beziehungsweise hatte ihn wegen der Ettelkor eine große Zuversicht erfasst. Und er hielt es, wie er dem Lord sie verriet, nicht einmal für unvorstellbar, dass sie trotz allem Erfolg haben würden. Denn nur Taube und Blinde konnten nicht hören und sehen, dass dieses Land in den endgültigen Untergang raste. Und hier wurde sein Ton ernster. Der Staat, dieser Orban, hätte sich nicht so gewalttätig verhalten und nicht so harte Urteile fällen und auch ihn, den gesalbten König und rechtmäßigen Anwärter auf den Thron, nicht lebenslänglich in dieses Irrenhaus sperren lassen, wenn er sich nicht schwach gefühlt hätte. Sein Land, so fuhr er fort, wenn es so komme und es sein Land werde, werde Stärke nicht durch Gewalt demonstrieren, sondern durch den Zwang, die moralischen Gesetze einzuhalten. Und der Zwang werde nicht Gewalt sein, sondern das moralische Vorbild, mit dem der König und der königliche Hof und alle in einer hohen Position, die auserwählt sind, das Wohl des heiligen ungarischen Landes zu fördern, vorangehen. Und das werde die Einstellung der Menschen zu ihrem Leben ändern. Diese werden nicht mehr ständig daran denken, zu raffen. Denn alle denken hier ans Raffen. Niemand interessiert etwas anderes. Sie interessiert nur, immer mehr und mehr und noch mehr zu haben. Wir leben vom Geld, sagen sie zynisch und glauben, sie hätten recht. Und deshalb sind sie zum niederträchtigsten Verhalten fähig. Erst begehen sie nur kleine Sünden. Doch wenn sie sich die ersten erlaubt haben, folgen die nächsten. Und dann gibt es für sie kein Halten mehr. Sie verkommen. Er beugte sich zu dem Lord Si und betonte stark die Worte: Sie verkommen. »O Onkel Yoshi«, sagte da der Lord Si und hob mit leuchtenden Augen den Kopf, »ich habe Sie noch nie so reden hören. Und dass Sie hier eingesperrt sind, ist einfach absurd und unglaublich.« Was solle er dazu sagen? »Zuallererst soll er ihm erlauben, ihn von nun an doch als Majestät anreden zu dürfen«, bat der Lord Si, und seine Stimme wurde schwach. »Das kommt überhaupt nicht in Frage«, antwortete er und sah den Lord Si streng an. »Ich habe gesagt, ich bin Onkel Yoshi, und das bleibt auch so.« »Später dann«, so fuhr er fort und sah dem anderen halb im Scherz tief in die Augen und drohte halb im Ernst mit dem Zeigefinger, »später dann werde ich die richtige Anrede nicht nur erlauben, sondern sie, keine Sorge, auch einfordern. Aber bis dahin bleibt alles so, wie ich es verfügt habe.« »Könntest du nicht beim nächsten Mal ein bisschen Kaffee mitbringen?« So wechselte er wie üblich unerwartet das Thema. »Hier kann man nicht einfach so zu einem Automaten gehen und einen trinken. Außerdem habe ich kein Geld mehr, weil ich es für ein konspiratives Ziel verwenden musste. Ohne Kaffee aber ist es schwer. Auf die Milch kann ich schon verzichten. Ich denke einfach nicht daran und fertig. Aber der Kaffee, der ist mir wichtig. Soll ich dir die Wahrheit sagen? Ich liebe ihn sehr.« Er ist quasi das Einzige, das mir von der Welt wichtig ist. Na, und Gömle, könntest du fragen. Aber ich würde sofort antworten, dass das nicht zusammengehört, da Gömle in meinen Augen nicht auf diese Welt gehört. Vielmehr gehört er zu mir. Und gerade da habe ich große Neuigkeiten. Soll ich sie dir erzählen? Er machte eine Kunstpause, um das Gesagte wirken zu lassen, und sah diesen treuen Untertan an. Dann platzte er heraus. »Wir haben Gömle!« »Oh, wie schön!« antwortete der Lotzi begeistert. »Die Ettelkor, meine neue Liebe«, sagte wieder er, »die in meinem ersten Gefängnis eine Medizinstudentin war, aber jetzt nur noch ein paar Jahre an der Universität vor sich hat und dann bald Psychiaterin sein wird. Na, stell dir vor, diese liebe Ettelkor ist ohne mein Wissen auf den Berg gefahren und hat Gömle von der Frau Hirnjag geholt, bei der ihn der Jenö für mich untergebracht hatte.« »Verstehst du? Sie hat meinen Hund gerettet. Sag, da muss ich sie doch zur Frau nehmen. Als ich sie kennenlernte, wäre mir nicht im Traum eingefallen, dass sie einmal meine Retterin sein würde. Auch schon damals war ich ihr dankbar, dass sie mir Kraft gab. Doch was sie seitdem für mich getan hat, zeugt von einer wirklich großen Seele.« Und ich werde sie zur Frau nehmen. Davon bin ich nicht abzubringen, selbst wenn sie sich vorerst noch dagegen wehrt, denn sie ist in irgendein rotes Kreuz oder was eingetreten und will Ungarn für eine Weile verlassen. Ich aber habe keine Zeit, das muss

0: schauen, was der nächste Schritt ist. Und sie besprachen, was. Dann schickte er den Lord sie weg, und der regelte, was der König ihm aufgetragen hatte. Er hatte nämlich keine Zweifel. Er stand im Dienst des ungarischen Königs und betrachtete es als eine unaussprechliche Ehre, dass er in den ungefähr anderthalb Jahren so hoch aufgestiegen war. Denn tatsächlich war nur so viel Zeit vergangen, seit er ihn kennengelernt und dies sein Leben komplett verändert hatte. Seine eigenen Ziele interessierten ihn nicht mehr. Auch die Gedichtvertonungen vernachlässigte er. Das Unterrichten langweilte ihn, weil er ungeduldig war, wann er endlich die wichtigen Dinge erledigen konnte, mit denen er beauftragt war. Er hatte das Gefühl, in die Geschichte eingetreten zu sein. So konnte er es an den Tagen kaum erwarten, dass die letzte Stunde zu Ende war. Schon rannte er los und trommelte die zusammen, die auf freiem Fuß waren, um gemäß der Aufgabe ein Netzwerk zu knüpfen, das bei der Flucht und beim Untertauchen, wie es der König nannte, behilflich war.
1: Sie hörten die 13. Folge aus Jömle ist weg von Laszlo Krajna-Horkoy, gelesen von Walter Kreie. Das Buch ist im S. Fischer Verlag erschienen, übersetzt von Heike Flemming. 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
3: Um 9 Uhr mit Michael Hafke. Die Staats- und Regierungschefs der 7 wichtigsten Industriestaaten setzen ihr Treffen im französischen Evian heute fort. Hauptthema ist die Lage der Weltwirtschaft. Aus Evian, Georg Schwarte.
4: Auf dem Themenzettel am Morgen eine nachhaltige Wachstumsagenda für die Welt in Zeiten von Krieg und Krisen. Heute Mittag dann dreht sich hier alles um das Thema künstliche Intelligenz. Darüber werden Kanzler Merz, US-Präsident Trump und die übrigen Gipfelteilnehmer am Nachmittag auch mit den Gründern und Vorstandschefs von KI-Unternehmen wie OpenAI, Meta oder auch Google DeepMind diskutieren, bevor der G7-Gipfel vom Gastgeber Frankreich zu Ende geht. Im kommenden Jahr übernehmen dann die Amerikaner den Vorsitz der 7 wirtschaftsstarken Nationen der Welt.
3: Gestern hatte der Ukraine-Krieg den G7-Gipfel in Frankreich dominiert. Dabei einigten sich die 7 wichtigsten Industrienationen darauf, den Druck auf Russland zu erhöhen, um neue Gespräche für ein mögliches Kriegsende durchzusetzen. Konkret verständigten sich die G7-Länder darauf, Sanktionen gegen Russland zu verschärfen, auch im Öl- und Gassektor. Außerdem soll die Ukraine mehr weitreichende Waffensysteme bekommen und bei der Luftabwehr stärker unterstützt werden. Das Europaparlament stimmt heute über gelockerte Regeln für den Einsatz von Gentechnik ab. Produkte aus bestimmten gentechnisch veränderten Pflanzen sollen im Supermarkt demnach keine Kennzeichnung mehr tragen müssen. Umweltprüfungen vor der Zulassung sollen wegfallen. Kritiker warnen, dass sich genmanipulierte Pflanzen durch Wind auch auf anderen Äckern verbreiten. Befürworter erhoffen sich dadurch neue Sorten, die besser mit Dürren zurechtkommen. In den USA sind 5 Männer wegen Anschlagsplänen auf Trumps Geburtstagsparty festgenommen worden. Das US-Justizministerium erhebt unter anderem Anklage wegen Verschwörung zum Mord. Aus Washington, Katharina Wuß.
5: Laut den US-Behörden sollen die Verdächtigen geplant haben, mit Sprengstoff beladene Drohnen, um die Käfigkämpfe am Weißen Haus fliegen zu lassen, um so die Evakuierung der Veranstaltung zu erzwingen. Anschließend sollten demnach Scharfschützen auf die fliehenden Zuschauer schießen. Das FBI hatte zuvor mitgeteilt, dass es schon 4 Tage vor der Veranstaltung von einer potenziellen Bedrohung erfahren habe. Mehrere Menschen seien daraufhin festgenommen worden. Laut US-Medien soll sich die Mutter eines 19-jährigen Angeklagten an die Polizei gewandt haben. Sie hatte sich wegen Waffenkäufen und Online-Chats ihres Sohnes Sorgen gemacht.
3: Im Zwischenlager Brockdorf wird heute ein Castortransport erwartet. Die 7 Behälter mit radioaktivem Müll aus der britischen Aufbereitungsanlage Sellafield waren gestern per Spezialschiff in den Hafen von Brunsbüttel gebracht worden. Aus Heide, Vinetta Richter.
6: Die vergangene Nacht ist laut Polizeileitstelle ruhig am Hafen verlaufen. Es gab keinerlei Störung. Gestern wurden die ersten Castoren vom Schiff auf Lastwagen verladen. Das lief laut einem Sprecher der Gesellschaft für Nuklearservice, kurz GNS, planmäßig und reibungslos. Heute werden noch weitere Castoren verladen und dann werden sie vermutlich am Abend über die Straße nach Brockdorf gebracht. Die genaue Route und der Zeitplan sind nicht öffentlich bekannt. Das hat laut GNS Sicherheitsgründe. Daher ist auch heute laut Polizei wieder eine Hundertschaft im Einsatz.
3: Heute geht ein neues Social

0: Media-Netzwerk namens W-Social an den Start, eine europäische Alternative zu Elon Musks Kurznachrichtendienst X. Die von einem schwedischen Start-up gegründete Plattform erlaubt nur echte Personen als Nutzer. Die Anmeldung erfolgt über den Chip im Personalausweis. Die Daten bleiben aber auf dem eigenen Gerät und werden nicht gespeichert. Posten können User trotzdem mit Spitznamen. Die Server stehen in Europa, damit gilt europäischer Datenschutz. Bei der Fußball-Weltmeisterschaft hat Österreich sein Auftaktspiel gewonnen. Die Mannschaft von Trainer Rangnick besiegte Jordanien mit 3:1. Auch in den vorherigen Spielen hatten sich die Favoriten durchgesetzt. Aus dem ARD-WM-Team Michael Küster.
1: Es ist die Nacht der Superstars gewesen. Überragend war dabei Lionel Messi, der mit seinen 3 Toren Argentinien im Alleingang zum 3:0 über Algerien schoss und der damit den Torrekord von Miroslav Klose eingestellt hat. Schon am Abend hat Vize-Weltmeister Frankreich mit 3:1 gegen den Senegal gewonnen. 2 Tore erzielte dabei Kylian Mbappé. Ebenfalls doppelt getroffen hat der Norweger Erling Haaland. Die Skandinavier haben nach dem 4:1 über den Irak sogar die Tabellenführung in Gruppe I übernommen.
0: Und das waren die Nachrichten. Das Wetter in Norddeutschland. Heute ist es von Westen her wolkig. Es gibt gebietsweise etwas Regen nach Vorpommern hin, dann länger freundliche Abschnitte. Es bleibt dort meist trocken, Werte zwischen 18 und 24 Grad. Morgen dann immer wieder Wolken, dazu einzelne Schauer und sind auch Gewitter möglich. Nach West- und Südniedersachsen ist es länger heiter und trocken, Werte zwischen 20 und 30 Grad. Deutlich wärmer wird es am Freitag, es wird freundlich. Später gibt es teils Schauer und Gewitterwolken und 23 bis 34 Grad. Ähnlich sieht es dann am Sonnabend aus. Heiter bis wolkig, im Verlauf Schauer und Gewitter und 22 bis 34 Grad. Es ist 9.05 Uhr.
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3: Und einem Festmarsch von Erki Mellertin. Ein Festmarsch für eine Märchenfigur. Hier mal der Hinweis, um wen es sich handelt.
4: Die Königstochter soll sich in ihrem 15. Jahr an einer Spindel stechen und tot umfallen.
5: Es soll aber kein Tod sein, sondern ein 100-jähriger Schlaf, in den die Königstochter fällt.
3: Ich glaube, das war leicht. Guten Morgen.

0: Da sind dann natürlich alle wieder aufgewacht und wenn sie nicht gestorben sind und so weiter. Der Dornröschenfestmarsch von Erkki Melatin, hier das Philharmonische Orchester Helsinki. In dieser Aufnahme hat live Segerstam dirigiert. Um 10 nach 9 auf NR Kultur. Morgen beginnen in Braunschweig die Theaterformen. Ein internationales Theaterfestival, das jährlich im Wechsel in Hannover und Braunschweig stattfindet. Dieses Jahr also in Braunschweig. 11 Tage experimentelle Inszenierungen.
1: 7 Tänzerinnen und Tänzer bewegen ihre Körper auf instabilem Terrain. Der Boden, auf dem sie tanzen, bewegt sich, gibt nach. Auch ein riesiges, schwebendes und schwankendes Bühnenelement nutzen sie als Tanzfläche. Es ist eine Mischung aus Akrobatik und Tanz, die die portugiesische Choreografin Diana Niepce als Eröffnungsstück der Theaterformen im Großen Haus des Staatstheaters Braunschweig zeigt, sagt Festivalleiterin Anna Mülter.
2: Ein postapokalyptisches Universum, an dem die Körper an den Grenzen der Schwerkraft versuchen, Halt zu finden. In einem System, aber sie kämpfen gleichzeitig gegen dieses System, weil es sie auch unterdrückt.
1: Die brasilianische Laienschauspielgruppe Maja inszeniert das Stück Reality Show. Ähnlich wie bei entsprechenden Fernsehformaten muss darin eine Gruppe Menschen auf engem Raum zwangsläufig miteinander klarkommen. Im echten Leben haben sich die Schauspieler in einer obdachlosen Unterkunft in Sao Paulo kennengelernt.
2: Diese Erfahrung aus dem Obdachlosenheim, wo Menschen auf engem Raum zusammenleben, die vielleicht gar nicht zusammenleben wollen, wo es Konflikte gibt, wo Menschen kommen, wo Menschen gehen müssen, die verarbeiten sie.
1: Insgesamt 9 Produktionen aus Schauspiel, Tanz und Performance sind bei den Theaterformen am Staatstheater Braunschweig zu erleben. Akrobaten des Circus Baobab aus Französisch-Guinea thematisieren den Kampf gegen Genitalverstümmelung und Geschlechterstereotype in Afrika. Die chilenische Regisseurin Manuela Infante erweckt die Knochen ermordeter Regimegegner der Pinochet-Diktatur zur Musik. Festivalleiterin Anna Mülter mutet dem Publikum bei ihrer 6. und letzten Theaterformenausgabe noch einmal einiges zu.
2: Es sind harte Themen. Die Künstlerinnen greifen diese Themen auf in einer Welt, die auch stark von Ungerechtigkeit, von Ungleichheit, von Gewalt geprägt ist. Aber die Künstlerinnen tun das mit einer ganz ausgestreckten Hand. Die bringen ganz, ganz viel Humor mit und sehr vielfältige andere Visionen von einer anderen Zukunft als die, die uns jetzt vielleicht zwangsläufig erscheint.
1: Außer auf den Bühnen des Staatstheaters präsentieren die Theaterformen derlei Utopien an einem sehr speziellen Ort. 2. Spielstätte und Festivalzentrum zugleich ist ein riesiger alter Gefängniskomplex. Die ehemalige JVA Rennelberg steht seit 1,5 Jahren leer, soll demnächst verkauft und umgebaut werden. Chance für das Festival, um die Backsteingebäude und die von meterhohen Mauern umgebenen Höfe zu nutzen. Unter dem Titel No Prison sind im einstigen Knast 5 ortsspezifische Performances zu erleben. Sie befassen sich künstlerisch mit den Themen Ungerechtigkeit und staatliche Gewalt, sagt Festivalintendantin Anna Mülter.
2: Das Prinzip Gefängnis basiert darauf, dass wir Menschen vereinzeln, dass wir Menschen von der Gesellschaft isolieren. Und genau an diesem Ort wollen wir zusammenkommen, um dort Gemeinschaft zu erleben und Kunst zu erleben. Wir bespielen diesen 3-stöckigen Zellentrakt, wir bespielen aber auch den verwilderten Hof und mit einem Parcours auch die einzelnen Zellen.
1: Until we are all free, bis wir alle frei sind, so ist der Rundgang überschrieben. In kleinen Gruppen besuchen Festivalbesucherinnen und Besucher 7 verschiedene Stationen im ehemaligen Frauentrakt der früheren JVA.
2: Wo man in ganz kleinen Gruppen nur zu viert 7 Stationen besucht und dort kleine Arbeiten von 7 verschiedenen Künstlerinnen sieht.
1: Neben diesen Rundgängen ist das alte Gefängnis Kulisse für weitere Inszenierungen, mit Beiträgen unter anderem aus Chile, Rumänien, Finnland und Israel.
0: Jannik Wiechers hat berichtet über das Festival Theaterformen, startet also morgen in Braunschweig und dauert bis zum 28. Juni.

0: Ryuichi Sakamoto und sein Stück Energy Flow um 9.24 Uhr auf NR Kultur. Paketboten, Lehrerinnen, Fußballtrainer, die sogenannten kleinen Leute mit ihren Alltagsproblemen sind die Hauptfiguren in seinen Filmen. Ken Loach, der britische Filmemacher, wird heute 90 Jahre alt.
1: Good morning, Mr. Blake. I'm appointed to carry out assessments for employment and support allowance.
2: Der britische Regisseur und Drehbuchautor Ken Loach gilt als Meister der Sozialdramen, als Chronist der Arbeiterklasse. In I, Daniel Blake etwa geht es um einen kranken Schreiner, der an der Seite einer alleinerziehenden Mutter um Sozialleistungen kämpft.
3: Jesus Christ! Who's first in this queue? Do you mind if this young lass signs on first?
4: No, you carry on.
2: Der Film über die Entmenschlichung durch Bürokratie, Armut und die Folgen von Sparpolitik gewann mehrere Preise, unter anderem einen BAFTA.
5: And the BAFTA goes to I, Daniel Blake.
2: Bekannt wurde Loach 1966 mit seinem Film Kathy Come Home, der von einem Paar handelt, das in die Obdachlosigkeit rutscht und dem die Behörden die Kinder wegnehmen. Mittlerweile blickt der 90-Jährige auf rund 30 Filme zurück und mehr als 100 Auszeichnungen. Regelmäßig hat er dabei auch die Bühne für seine politischen Botschaften genutzt, so wie in diesem Jahr in Cannes mit Blick auf den Nahostkrieg. Wenn wir Kriege und Kriegsverbrechen sehen und, sagen wir es ganz offen, den Völkermord Israels an den Palästinensern, dann lassen wir uns nicht zum Schweigen bringen. Wegen seiner Haltung zu Israel, etwa der Unterstützung der BDS-Bewegung, geriet der Brite mehrmals in die Schlagzeilen. So angesehen Loach als Filmemacher ist, so umstritten ist er als politischer Kommentator. Zum Beispiel nannte er die damals regierende konservative Partei eine Partei der Suppenküchen, die bewusst grausam gegen Sozialhilfeempfänger vorgehe, etwa hier auf Channel 4 an den Abgeordneten Kwasi Kwarteng gerichtet.
6: You are the party of food banks. You are the government of food banks. Do you know how many...
2: Ken Loach ist parteiisch, will sich auf die Seite der Unterdrückten schlagen. Geht es nach Schauspieler Brian Cox, der mit Loach zusammenarbeitete, dann schafft er mit seinen Filmen eine akkurate Sozialgeschichte Großbritanniens, nennt die Dinge beim Namen.
7: They are a social history of this country. And they're an accurate social history of this country. They reflect things as they truly are.
2: Dabei geht es um Alkoholismus, prekäre Arbeitsbedingungen oder den irischen Unabhängigkeitskrieg. Aber auch ein paar Feel-Good-Filme drehte Loach. 2009 etwa Looking for Eric über einen Postboten aus Manchester, der in einer Lebenskrise ausgerechnet bei Fußballlegende Eric Cantona Rat sucht. Loaches vorerst letzter Film, The Old Oak, spielt in einem ehemaligen britischen Bergarbeiterort, in dem die Ankunft syrischer Geflüchteter zu Spannungen führt.
8: How come they're getting all that stuff?
9: They've lost everything. They've left a war zone.
10: She's taking your photo there.
11: You better delete that photo.
2: Ob seine Filme nicht manchmal etwas zu düster seien, wollte einmal eine BBC-Journalistin wissen. Ganz im Gegenteil, so Loach. Er hoffe, sie seien voller Leben, Energie, Lachen und Wärme.
12: We'd hope they'd be full of life and vitality and laughs and warmth.
0: Franziska Hoppen über Ken Loach. Der Filmemacher wird heute 90 Jahre alt.

0: Sherwood, der Beginn der Robin Hood Suite von Frederik Kersten, hier mit dem Radiosinfonieorchester Bratislava um 9.30 Uhr.
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0: Kurzen Blick auf die Nachrichten. Deutschland und Polen wollen militärisch enger zusammenarbeiten. Bundesverteidigungsminister Pistorius reist heute nach Warschau, um dort ein Verteidigungsabkommen zu unterzeichnen. Heute vor 35 Jahren hatten Deutschland und Polen ihren Nachbarschaftsvertrag unterzeichnet. Und beim Treffen in Evian haben die G7-Staaten sich auf weitere Sanktionen gegen Russland geeinigt. Vor dem heutigen letzten Gipfeltag heißt es außerdem, dass mehr Waffen in die Ukraine geliefert werden sollen. Und im Zwischenlager Brockdorf wird heute ein Castortransport erwartet. Die 7 Behälter mit radioaktivem Müll aus der britischen Aufarbeitungslage Sellafield waren gestern per Schiff in den Hafen von Brunsbüttel gebracht worden. Und das Wetter bei uns im Norden eher wolkig, gebietsweise auch etwas Regen, nach Vorpommern hin länger freundlich und meistens trocken. Höchstwerte 18 bis 24 Grad. Ich bin Philipp Schmid. Guten Morgen.

0: Jig aus der Orchestersuite B-Dur von Georg Philipp Telemann, hier mit dem Collegium Instrumental de Bruges auf NR Kultur. Hier auf dem Gelände des NDR am Hamburger Roten Baum herrscht gerade Hörspielfieber. Seit Montag entstehen Aufnahmen für ein Hörspiel der Extraklasse mit dem düsteren Titel Reich des Todes von Reinhard Götz. Peter Helling war bei den ersten Aufnahmen dabei.
1: Reinhard Götz ist 72, hat kurze silbergraue Haare. Mit fast jugendlicher Energie kommt er ins Studio. Er liest bzw. spielt bei seinem eigenen Text selbst mit. Die Stimme des Autors natürlich.
2: Der Schauplatz ist der Kopf, das Innere der Gedanken. Da spielt sich alles ab.
1: Das ist der Clou. Das Hörspiel klingt, als blicke man direkt in die neuronalen Netze eines von der Gegenwart geforderten Hirns. Glasklare Sätze zwischen Wut, Verzweiflung und kalte Analyse. Der Autor ist vielfach ausgezeichnet, gilt als einer der bedeutendsten Chronisten der jüngeren deutschen Geschichte. Regisseur Henry Hüster arbeitet intensiv mit ihm zusammen.
3: Reinhard, jetzt würde ich dir mal ein Handmikro geben lassen von Christian. Okay.
4: Das finde ich jetzt auch eine riesen Herausforderung, weil es ein großes Mosaik ist, das wir die nächsten zwei Wochen so zusammensammeln.
1: Der 11. September wird hier als Ausgangspunkt für die Krisen unserer Zeit entlarvt. Die Protagonisten der Ereignisse treten alle auf.
2: Reich des Todes, was? Was soll denn das heißen? 25 Jahre 9/11. An die Weltverdüsterung erinnern, die damals nach dem 11. September 2001 die Gesellschaften des Westens überfallen hat.
4: Mich hat dann interessiert, dass da was losgeht vor 25 Jahren, was sozusagen wir heute als politische Entwicklung sehen. Also, dass ein Unrechtsstaat in einer Demokratie eigentlich errichtet wird, dass Folter ermöglicht wird, dass es eine Sehnsucht danach gibt nach einer starken Herrschaft. Das geht für mich eigentlich in dem Moment los.
1: Schauspieler Werner Wölbern kommt gerade aus dem Aufnahmestudio, wischt sich den Nacken ab, strahlt.
5: Die Sprache von Reinhard Götz, ja, das ist natürlich ein Traum, weil dieses, ich sag mal, fragmentarische teilweise, dann ist es aber auch wieder sehr, sehr intim und hat eine große poetische Kraft, hat aber auch eine große Konkretheit dann wieder.
1: Rund 100 Seiten Gedankenspiel zu 9/11, wie eine große Demokratie, die USA, sich stückchenweise selbst abschafft.
6: Ich dachte, ich höre nicht richtig. Ich fragte nach, ich verzog keine Miene, ich wusste, dass ich gefilmt werde und schaute ins Nichts, gefasst.
1: Fabian Hinrichs, bekannt als Tatortkommissar und einer der angesagtesten Theaterschauspieler, er spielt den US-Präsidenten, wobei hier historische Namen vermieden werden.
6: Präsident Grotten. Die Ordinärheit der Macht. Gewollt wird Dummheit mit politisch verheerenden Folgen. Krieg, das Böse der Religion, Täter.
7: Das Zubeißen, das mochte ich immer und sozusagen eine Vergegenwärtigung der Geschichte, dass die Vergangenheit einfach nicht vergangen ist, wie das davor und das danach durch diesen Blitzeinschlag des 11. September eigentlich uns hier in Germania prägt.
1: Ob Burkhard Klausner, ob Maria Schrader, Jens Harzer und viele mehr, sie alle machen hier mit. Regisseur Henry Hüster.
4: Viele tolle Schauspieler mögen diese Arbeit, weil es eben so konzentriert auf die Stimme ist. Und dann ist es was Besonderes, weil es gibt nicht so viele GegenwartsautorInnen, die so eine tolle Sprache haben und so eine Geschichte mitbringen.
1: Reich des Todes ist ein hochspannendes Experiment. Hier entsteht ein Hörspiel, das den wunden Punkt der Gegenwart trifft.
2: Welcome to the final show.
0: Und bis es fertig ist, dauert es natürlich noch ein bisschen. Das Hörspiel von Reinhard Götz, Reich des Todes, hat am 5. September Premiere auf NR Kultur. Und dann hören Sie es auch in ARD Sounds.

Paul Wranitzky. Andrea Wilke begleitet Sie gleich nach 10 durch den Vormittag. Ich bin Philipp Schmid, freue mich ab jetzt auf morgen früh. Einen glücklichen Mittwoch und schwungvoll zu den Nachrichten mit Jacques Offenbach.

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1: Um 10 Uhr mit Michael Hafke. Die Staats- und Regierungschefs der 7 wichtigsten Industriestaaten setzten ihr Treffen im französischen Evian heute fort. Hauptthema ist die Lage der Weltwirtschaft. Aus Evian, Georg Schwarte.
2: Auf dem Themenzettel am Morgen eine nachhaltige Wachstumsagenda für die Welt in Zeiten von Krieg und Krisen. Am Tisch heute sitzen dann auch die geladenen Gastländer Kenia, Südkorea, Indien und Brasilien. Verlässliche Handelsbeziehungen und fairer Wettbewerb. Nur 2 Stichworte, über die G7 im erweiterten Kreis sprechen wollen. Heute Mittag dann dreht sich hier alles um das Thema künstliche Intelligenz. Darüber werden Kanzler Merz, US-Präsident Trump und die übrigen Gipfelteilnehmer am Nachmittag auch mit den Gründern und Vorstandschefs von KI-Unternehmen wie OpenAI, Meta oder auch Google DeepMind diskutieren, bevor der G7-Gipfel vom Gastgeber Frankreich zu Ende geht. Im kommenden Jahr übernehmen dann die Amerikaner den Vorsitz der 7 wirtschaftsstarken Nationen der Welt.
1: Gestern hatte der Ukraine-Krieg den G7-Gipfel in Frankreich dominiert. Dabei einigten sich die 7 wichtigen Industrienationen darauf, den Druck auf Russland zu erhöhen, um neue Gespräche für ein mögliches Kriegsende durchzusetzen. Konkret verständigten sich die G7-Länder darauf, Sanktionen gegen Russland zu verschärfen, auch im Öl- und Gassektor. Außerdem soll die Ukraine mehr weitreichende Waffensysteme bekommen und bei der Luftabwehr stärker unterstützt werden. Die Zahl antisemitischer Vorfälle in Deutschland ist weiterhin hoch. Das geht aus dem Jahresbericht des Bundesverbandes der Recherche- und Informationsstellen Antisemitismus, kurz RIAS, hervor. Aus der NDR Nachrichtenredaktion Katharina Jetter.
3: Im vergangenen Jahr wurden insgesamt 8.725 Fälle von Judenfeindlichkeit bei RIAS gemeldet. Das sind 9 Fälle mehr als im Jahr zuvor und rechnerisch 24 antisemitische Vorfälle pro Tag. Dokumentiert worden seien 4 Fälle von extremer Gewalt. In 178 weiteren Fällen seien Betroffene körperlich angegriffen worden. Neben Bedrohungen und Sachbeschädigungen ordnet RIAS die meisten Fälle der Kategorie verletzendes Verhalten zu, darunter etwa Beleidigungen und Schmierereien.
1: Die Rostocker Neptunwerft hat einen Milliardenauftrag im Bereich Windstrom an Land gezogen. Der Netzbetreiber 50 Hertz beauftragte das Tochterunternehmen der Meyerwerft aus dem niedersächsischen Papenburg mit dem Bau von 2 sogenannten Offshore-Konverteranlagen. Aus der NDR Nachrichtenredaktion Uli Petersen.
4: Die riesigen Umspannplattformen wandeln noch auf dem Meer den in Windparks gewonnenen Strom um, damit er ins Netz eingespeist werden kann. Am Werftstandort in Rostock sollen 2 dieser Anlagen gebaut werden, wie heute in Berlin bekannt gegeben wurde. Sie sollen rund 200 Kilometer westlich von Sylt installiert werden. Das finanzielle Volumen des Auftrags liegt bei etwa 2,5 Milliarden Euro. Bis zu 500 neue Arbeitsplätze könnten in Mecklenburg-Vorpommern entstehen. Ministerpräsidentin Schwesig nannte den Auftrag eine hervorragende Nachricht für ihr Bundesland.
1: Im Zwischenlager Brockdorf wird heute ein Castortransport erwartet. Die 7 Behälter mit radioaktivem Müll aus der britischen Aufbereitungsanlage Sellafield waren gestern per Spezialschiff in den Hafen von Brunsbüttel gebracht worden. Aus Heide, Vinetta Richter.
5: Die vergangene Nacht ist laut Polizeileitstelle ruhig am Hafen verlaufen. Es gab keinerlei Störung. Gestern wurden die ersten Castoren vom Schiff auf Lastwagen verladen. Das lief laut einem Sprecher der Gesellschaft für Nuklearservice, kurz GNS, planmäßig und reibungslos. Heute werden noch weitere Castoren verladen und dann werden sie vermutlich am Abend über die Straße nach Brockdorf gebracht. Die genaue Route und der Zeitplan sind nicht öffentlich bekannt. Das hat laut GNS Sicherheitsgründe. Daher ist auch heute laut Polizei wieder eine Hundertschaft im Einsatz.
1: Bei der Fußball-Weltmeisterschaft hat Österreich sein Auftaktspiel gewonnen. Die Mannschaft von Trainer Rangnick besiegte Jordanien mit 3:1. Auch in den vorherigen Spielen hat

0: hatten sich die Favoriten durchgesetzt. Aus dem ARD-WM-Team Michael Küster.
1: Es ist die Nacht der Superstars gewesen. Überragend war dabei Lionel Messi, der mit seinen 3 Toren Argentinien im Alleingang zum 3:0 über Algerien schoss und der damit den Torrekord von Miroslav Klose eingestellt hat. Schon am Abend hat Vize-Weltmeister Frankreich mit 3:1 gegen den Senegal gewonnen. 2 Tore erzielte dabei Kylian Mbappé. Ebenfalls doppelt getroffen hat der Norweger Erling Haaland. Die Skandinavier haben nach dem 4:1 über den Irak sogar die Tabellenführung in Gruppe I übernommen.
0: Und das waren die Nachrichten. Das Wetter in Norddeutschland. Heute ist es von Westen her wolkig. Es gibt gebietsweise etwas Regen. Nach Vorpommern hin länger freundlicher Abschnitt. Es bleibt meist trocken. 18 bis 24 Grad. Morgen dann immer wieder Wolken, dazu einzelne Schauer und Gewitter. Nach West- und Südniedersachsen ist es länger heiter und trocken und 20 bis 30 Grad. Und am Freitag freundlich später gibt es teils Schauer und Gewitterwolken. Und es wird deutlich wärmer, 23 bis 34 Grad. Es ist 10.05 Uhr.
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3: Ich wünsche einen guten Tag. Tja, und bei der Wettervorhersage dürfen wir uns, glaube ich, auf alles, was draußen stattfindet und stattfinden soll, vor allem am Wochenende freuen. Sportveranstaltungen, Open-Air-Konzerte und Stadtteilfeste. Eins wollen wir gleich näher betrachten, die Altonale in Hamburg. Was da los ist und das schon seit dem Wochenende, das erzählen wir gleich. Jetzt erstmal Musik von Carl Philipp Emanuel Bach, Sonate A-Moll, 3. Satz.

Der dritte Satz aus der Sonate a-Moll, Wodkin-Verzeichnis 70, Nummer 4 von Karl Philipp Emanuel Bach. Musik, die er für die Amalia-Orgel in Berlin geschrieben hat. Eine der Orgeln der Prinzessin Anna Amalia von Preußen, die ja eine große Musikliebhaberin war, auch selbst dieses Instrument spielen konnte. Die Amalia-Orgel, die älteste bis heute erhaltene Orgel in Berlin. Wir haben eine Aufnahme mit dem Organisten Nicholas Danby gehört hier auf NDR Kultur. Und jetzt bei uns Antonín Dvořák, 5. Sinfonie, 1. Satz mit der NDR Radio Philharmonie.

0: Die NDR Radio Philharmonie war das hier unter der Leitung von New Wolf mit dem ersten Satz aus Antonin Dvořáks 5. Symphonie F-Dur hier auf NDR Kultur. Seit dem Wochenende läuft in Hamburg die Altonale, das 10-tägige Stadtteilfest in Hamburg-Altona, das mehr sein will als nur ein Fest. Es geht darum, den Stadtteil in all seiner Vielfalt zu zeigen. Mit Altona macht auf zum Beispiel präsentieren Anwohnerinnen und Anwohner ihre Balkone. Es gibt geführte Touren durch Altonas Straßen und Marike Lohse war bei einer solchen Tour dabei, hat sich aber auch mal umgeschaut, was die Altonale sonst zu bieten hat.
1: Also herzlich willkommen zu Altona macht auf 2026. Ich freue mich, dass ihr da seid.
2: Schauspielerin Cornelia Dörr ist eine von 4 Tourguides, die geführte Touren zu den diesjährigen Balkonen anbieten. Diese Tour durch Altona Nord startet an einer Fensterreihe in der Gaußstraße.
1: Herr Banana, er träumt davon, in Panama zu leben, wo die Bananen wachsen.
3: Oh, wie schön ist Panama!
2: Das hier ist eine Theateraufführung von Kindern, nur eine von vielen. Die Touren zu den Balkonen sind beliebt, wie ein Zuschauer erzählt.
4: Ja, ich war vor 2 Jahren mal dabei und das ist ganz toll, weil ich jetzt in der Gegend wohne und das versöhnt mich so mit der Gegend und überall, wo ich komme, habe ich schöne Erinnerungen. Ich denke, oh, der Balkon, da hat mal der Chor gesungen oder da haben mal Kindertheater gemacht oder da habe ich was Lustiges erlebt und da freue ich mich drauf, das heute wieder zu haben.
2: Weiter die Bahrenfelder Straße runter in Altonas Zentrum startet eine andere Tour. Künstler Christian Wittenburg führt durch Ottensen und zeigt nominierte und nicht nominierte Kunstwerke vom Wettbewerb Kunst im Schaufenster.
5: Ihr seht heute 11 Fenster. Ich duze euch einfach kollektiv, ist einfacher. Und die 11 Fenster, die suche ich nach dem Zufallsprinzip aus. Also ich gucke mir die Karte an, habe sie mir dann ausgedruckt und dann gucke ich, ah, hier fangen wir an, dann müssten wir dahin und ich will so ein bisschen rum und dann mache ich irgendwelche Zahlen und dann gucke ich mir an, wer das ist.
2: Ganz spontan entstehen dann Gespräche unter den Zuschauern und an manchen Fenstern steht sogar die Künstlerin selbst und gibt Rede und Antwort. Wie Petra Schwab, die erzählt, was das Besondere daran ist, ihre Kunst hier im Schaufenster eines Mobilfunkladens auszustellen.
6: Es ist eine wunderbare Belebung von Ottensen. Mir ist das auch schon vor 10, 15 Jahren aufgefallen. Da habe ich immer gerne geguckt und es war so überraschend. Man geht durch sein Viertel und plötzlich sieht alles ganz anders aus. Und ich dachte immer, oh, da möchte ich gerne mal mitmachen.
2: Bei dem Kunstwettbewerb kann jeder mitmachen. Entweder selbst die Läden fragen, hier ausstellen zu dürfen oder sich von der Altonale zuteilen lassen. Das macht den Rundgang so vielfältig. Christian Wittenburg ist nicht nur selbst Künstler, sondern sieht sich auch als Moderator. Vorträge halten will er nicht, sondern das bunt gemischte Publikum unterhalten. Und das kommt gut an, egal ob als Pärchen dabei oder als Single.
7: Und zum Glück reden nicht nur die Künstler.
8: Von der Art und Weise, wie der Moderator die Leute zum Sprechen bringt und uns auch teilhaben lässt an den Konzepten, hervorragend.
9: Und extra auf die Turnstunde verzichtet.
2: Weiter geht es nach der Führung in die Christianskirche am Klopstockplatz. Da klingt der Abend aus mit Chorleiter Ansgar Adamski und seinem Posaunenchor, den Christiansbrass.
10: Wir sind seit einigen Jahren im Rahmen der Altonale, treten wir auf, haben unser Sommerkonzert, unser Jahreskonzert. Und das ist eigentlich eine sehr schöne Sache, weil das so auch im Stadtteil eingebunden ist und nicht nur so diese kirchliche Veranstaltung separat ist.
0: Touren zu Balkonen, Kunst im Schaufenster, Posaunenchor und vieles mehr. Marike Lohse hat einen Spaziergang über die Altonale gemacht, das Stadtteilfest, das mit einem bunten Programm noch bis zum Sonntag läuft.

Ursprünglich hat Johann Sebastian Bach diese Musik für das Cembalo komponiert. Bachwerkeverzeichnis 1053. Das war der dritte Satz, gespielt von Murray Pariah hier am Klavier mit der Academy of St. Martin in the Fields. Dieses Ensemble hat er Murray Pariah vom Klavier aus auch geleitet. So, der Komponist mit dem schönen Namen Joseph Chevalier de Saint-Georges, der hat die nächste Musik komponiert. Violinkonzert G-Dur, erster Satz, gespielt hier von Yura Lee, die Südkoreanerin, die sowohl als Bratscherin als auch mit ihrer Geige eine internationale Karriere gemacht hat. Wir hören sie gemeinsam mit der Bayerischen Kammerphilharmonie unter der Leitung von Reinhard Göbel.

0: Jura Lee und die Bayerische Kammerphilharmonie unter der Leitung von Reinhard Göbel mit dem ersten Satz aus dem Violinkonzert G-Dur von Joseph Chevalier de Saint-Georges.
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0: Volker Braun, geboren 1939 in Dresden, hat in seinem jüngsten Buch aus dem Jahr 2024 eine Art Lebensbilanz gezogen. Es heißt »Fortwährender Versuch, mit Gewalten zu leben«. Auch hier gelang ihm, was sein Werk insgesamt auszeichnet, aus vermeintlich kleinem große Funken zu schlagen. Wenn sein lyrisches Ich hinter verschlossenen Türen sitzt, hört es dennoch Besonderes, manchmal auch aus weit entrückten Zeiten. Die Geräusche meines Lands, so heißt das Gedicht, das Katharina Thalbach nun liest.
2: Hinter geschlossenen Türen sitzend höre ich Geräusche, das Knirschen der Industrien und der Leiber unter dem Plan. Der Redner redet. Was immer das Leben kürzte, der Hunger liegt an der Kette der Maßnahmen, Tragik geregelt zwischen den Eckdaten. Sprich lauter, Genosse, sind wir Illegale? Kopf und Bauch gefüllt mit Notwendigkeit, dass mir die Ohren klingen, der Lärm stört mich nicht, er hält mich in der Welt. Andernorts die Bombenbastler sitzen, ein in Schalldichten zur Strafverschärfung gelassen und kein Mucks der Gegend, bis sie überschnappen und hängen, wie Ulrike am Nagel. Schrei, Genosse, gegen die Stille plötzlich in mir.
0: Katharina Thalbach mit dem Gedicht »Die Geräusche meines Lands« von Volker Braun in lauter Lyrik auf NDR Kultur.

Muri, Musik von Abel Kozanowski mit Angèle Dubois, der kanadischen Geigerin, und ihrem Ensemble La Pietà. Ein reines Frauenensemble, in das Cécile Chaminade sicher auch gut reingepasst hätte. Sie gehörte zu den herausragenden Pianistinnen und Komponistinnen in Frankreich im 19. und 20. Jahrhundert, hat international Erfolge gefeiert bei zahlreichen Konzertreisen und hat wunderbare Musik komponiert. Unter anderem ein Ballet Symphonique, Caliroé, daraus hören wir den 7. und 8. Satz, Orage und Marche Sacrée.

Das BBC Concert Orchestra unter der Leitung von Martin Yates mit Orage und Marche Sacrée aus Caliroué Ballet Symphonique von Cécile Chaminade. Musik, die auch als Filmmusik durchgehen würde, möchte ich sagen. So wie das nächste Stück. Das ist tatsächlich aus einem Soundtrack und zwar zu Star Wars Attack of the Clones. Wir hören Across the Stars von John Williams mit Anne-Sophie Mutter und dem Recording Arts Orchestra of Los Angeles.

Across the Stars, Filmmusik von John Williams aus Star Wars Attack of the Clones mit Anne-Sophie Mutter und dem Recording Arts Orchestra of Los Angeles. Und bis zu den 11 Uhr Nachrichten jetzt noch Gitarrenmusik von Miguel Lubet.

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1: Um 11 Uhr mit Michael Hafke. In Deutschland gab es 2025 fast 24 antisemitische Vorfälle pro Tag. Diese Zahl steht im Jahresbericht der Recherche- und Informationsstelle Antisemitismus RIAS. Bei der Vorstellung des Berichtes heute in Berlin sagte der Antisemitismusbeauftragte der Bundesregierung Klein, er vermisse eine breite Debatte darüber, wie Judenfeindlichkeit in Deutschland bekämpft werden kann.
2: Der neue RIAS-Bericht zeigt, Antisemitismus ist in Deutschland kein Ausnahmezustand mehr, sondern für viele Jüdinnen und Juden bitterer Alltag. Und genau das darf unsere Gesellschaft nicht länger hinnehmen. In Deutschland kam es nach dem 7. Oktober 2023 zu einem sprunghaften Anstieg antisemitischer Vorfälle. Das Pogrom der islamistischen Terrororganisation Hamas hat jedoch nicht zu einer breiten Solidarisierung mit den Opfern geführt, sondern im Gegenteil, es hat offengelegt, was unter der Oberfläche unserer Gesellschaft bereits vorhanden war.
1: Der Antisemitismusbeauftragte der Bundesregierung Klein. Die Staats- und Regierungschefs der 7 wichtigsten Industriestaaten setzen ihr Treffen im französischen Evian heute fort. Hauptthema ist die Lage der Weltwirtschaft. Aus Evian, Georg Schwarte.
3: Auf dem Themenzettel am Morgen eine nachhaltige Wachstumsagenda für die Welt in Zeiten von Krieg und Krisen. Am Tisch heute sitzen dann auch die geladenen Gastländer Kenia, Südkorea, Indien und Brasilien. Verlässliche Handelsbeziehungen und fairer Wettbewerb. Nur 2 Stichworte, über die G7 im erweiterten Kreis sprechen wollen. Heute Mittag dann dreht sich hier alles um das Thema künstliche Intelligenz. Darüber werden Kanzler Merz, US-Präsident Trump und die übrigen Gipfelteilnehmer am Nachmittag auch mit den Gründern und Vorstandschefs von KI-Unternehmen wie OpenAI, Meta oder auch Google DeepMind diskutieren, bevor der G7-Gipfel vom Gastgeber Frankreich zu Ende geht. Im kommenden Jahr übernehmen dann die Amerikaner den Vorsitz der 7 wirtschaftsstarken Nationen der Welt.
1: Gestern hatte der Ukraine-Krieg den G7-Gipfel in Frankreich dominiert. Dabei einigten sich die 7 wichtigen Industrienationen darauf, den Druck auf Russland zu erhöhen, um neue Gespräche für ein mögliches Kriegsende durchzusetzen. Konkret verständigten sich die G7-Länder darauf, Sanktionen gegen Russland zu verschärfen, auch im Öl- und Gassektor. Außerdem soll die Ukraine mehr weitreichende Waffensysteme bekommen und bei der Luftabwehr stärker unterstützt werden. Die Rostocker Neptunwerft hat einen Milliardenauftrag im Bereich Windstrom an Land gezogen. Der Netzbetreiber 50 Hertz beauftragt das Tochterunternehmen der Meyerwerft aus dem niedersächsischen Papenburg mit dem Bau von 2 sogenannten Offshore-Konverteranlagen. Aus der NDR Nachrichtenredaktion Uli Petersen.
4: Die riesigen Umspannplattformen wandeln noch auf dem Meer den in Windparks gewonnenen Strom um, damit er ins Netz eingespeist werden kann. Am Werftstandort in Rostock sollen 2 dieser Anlagen gebaut werden, wie heute in Berlin bekannt gegeben wurde. Sie sollen rund 200 Kilometer westlich von Sylt installiert werden. Das finanzielle Volumen des Auftrags liegt bei etwa 2,5 Milliarden Euro. Bis zu 500 neue Arbeitsplätze könnten in Mecklenburg-Vorpommern entstehen. Ministerpräsidentin Schwesig nannte den Auftrag eine hervorragende Nachricht für ihr Bundesland.
1: Der schwerkranken norwegischen Kronprinzessin Mette-Marit ist eine neue Lunge eingesetzt worden. Die Operation sei soweit erfolgreich verlaufen, teilte das Nationalkrankenhaus in Oslo am Morgen mit. Die Patientin werde jetzt für mehrere Wochen im Krankenhaus bleiben. Erst bei ihrer Entlassung soll wieder über ihren Gesundheitszustand informiert werden. Die 52 Jahre alte Mette-Marit litt an einer seltenen Form der Lungenfibrose. Die Krankheit verursacht starke Atembeschwerden und gilt als nicht heilbar. Bei der Fußball-Weltmeisterschaft hat Österreich sein Auftaktspiel gewonnen. Die Mannschaft von Trainer Rangnick besiegte Jordanien mit 3:1. Auch in den vorherigen Spielen hatten sich die Favoriten durchgesetzt. Aus dem ARD-WM-Team Michael Küster.
5: Es ist die Nacht der Superstars gewesen. Überragend war dabei Lionel Messi, der mit seinen 3 Toren Argentinien im Alleingang zum 3:0 über Algerien schoss und der damit den Torrekord von Miroslav Klose eingestellt hat. Schon am Abend hat Vize-Weltmeister Frankreich mit 3:1 gegen den Senegal gewonnen. 2 Tore erzielte dabei Kylian Mbappé. Ebenfalls doppelt getroffen hat der Norweger Erling Haaland. Die Skandinavier haben nach dem 4:1 über den Irak sogar die Tabellenführung in Gruppe I übernommen.
1: Und das waren die Nachrichten. Das Wetter in Norddeutschland. Heute ist es von Westen her wolkig. Es gibt gebietsweise Regen. Nach Vorpommern hin länger freundliche Abschnitte. Bleibt dort trocken. 18 bis 24 Grad. Morgen dann immer wieder Wolken. Dazu einzelne Schauer und auch Gewitter möglich. Nach West- und Süden Niedersachsen ist es länger heiter und trocken bei

0: 20 bis 30 Grad. Am Freitag freundlich später, teils schauernd Gewitterwolken und 23 bis 34. Und auch am Sonnabend heiter, teils wolkig, im Verlauf Schauer und Gewitter und 22 bis 34 Grad. Es ist 11.05 Uhr.
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2: Ich grüße Sie herzlich. Wir blicken gleich auf ein Thema, das aktuell kontrovers diskutiert wird: die Streichung der staatlichen Finanzierung des Leseförderprogramms Lesestart 123. Das Bundesfamilienministerium will sich ab dem kommenden Jahr nicht mehr an dem bundesweiten Programm zur frühen Sprach- und Leseförderung für Kinder im Alter von 1 bis 3 beteiligen. Diese Ankündigung stößt auf viel Kritik und die beleuchten wir gleich hier auf NDR Kultur. Die erste Musik in dieser Stunde hat Colin Huma komponiert. Hier ist der dritte Satz aus seiner ersten Sinfonie.

Das National Orchestra of Wales unter der Leitung von Christopher Petrie mit dem dritten Satz aus der Symphonie Nummer 1 S-Moll der Karpatischen von Colin Huma, rumänischer Komponist, der erst sehr spät den Weg zur Musik gefunden hat. Er ist eigentlich Geschäftsmann, ist politisch aktiv, war Honorarkonsul für Rumänien in Großbritannien und hat hauptsächlich inspiriert durch seine Tochter, die ausgebildete Pianistin ist, die Musik in sich entdeckt. Er hat angefangen, Klavier zu spielen und dann mit Mitte 40 erst zu komponieren. Unter anderem 2 Symphonien und ist damit erfolgreich. Hut ab, kann ich da nur sagen. Und wir sehen mal wieder, es ist nie zu spät, seine Träume zu verwirklichen.

0: Skyboat Song, ein schottisches Traditional mit den King Singers, die heute Abend hier bei uns im Norden ein Konzert singen werden in der Nikolaikirche in Rostock. Die King Singers. Sie hören NDR Kultur. Die Bildungsschere tut sich ab der Geburt auf. Mit diesen Worten hat die Bundesbildungsministerin Karin Prien am Montag die neue Ausgabe des Nationalen Bildungsberichts kommentiert. Auch beim Lesenlernen ist das nicht anders. Doch die Finanzierung von Lesestart 1, 2, 3, ein Programm, das Kinder von 1 bis 3 Jahren beim Lesenlernen in ganz Deutschland unterstützt, will ihr Ministerium 2027 auslaufen lassen. Die Stiftung Lesen, die dieses Programm anbietet, hält das für den falschen Weg. Agnes Bührig mit Einzelheiten.
1: Lesestart 1, 2, 3. Machen Sie mit.
2: Mitmachen ist ganz einfach, zeigt dieser Trailer der Stiftung Lesen im Internet. Als Arzt oder Ärztin am Programm anmelden, Bilderbücher und Tipps für Eltern zum Lesen erhalten und diese Lesestart-Sets bei der Vorsorgeuntersuchung U6 und U7 an die Familien überreichen. Dann sind die Kinder 1 und 2 Jahre alt und können erste Erfahrungen mit Büchern machen. Dass gerade dieses Programm ab 2027 nicht mehr gefördert werden soll, kann Hauptgeschäftsführer Jörg F. Maas von der Stiftung Lesen nicht verstehen.
3: Was wir überhaupt nicht nachvollziehen können, ist, dass genau an den Stellen gespart wird, die sozusagen über die Zukunftsfähigkeit unseres Landes entscheiden. Nämlich ohne ausreichende Lesekompetenz werden Kinder und Jugendliche in Deutschland auch nicht rechnen können und auch keine Computerkenntnisse entwickeln können und nicht schreiben und auch keine naturwissenschaftliche Forschung betreiben können. Das heißt, es wird am falschen Ende gespart.
2: Mit 2,5 Millionen Euro pro Jahrgang und Jahr für die gesamte Geburtskohorte unterstützt das Bundesbildungsministerium das Lesestartprogramm derzeit in ganz Deutschland. Eine wichtige Maßnahme, denn Lesen bedeutet Teilhabe. Doch schon beim Vorlesen geht die Schere auseinander. Nur jedem dritten Kind zwischen 1 und 8 Jahren wird vorgelesen, zeigt der Vorlesemonitor 2024, den die Stiftung Lesen mitverantwortet. Wenn jetzt die Förderung des Bundes wegfällt, wird es Spuren hinterlassen.
3: Niedersachsen hat etwa ein eigenes Lesestartprogramm für Einjährige. Das haben wir sozusagen kompatibel gemacht mit den Mitteln des Bundes. In Hamburg gibt es ja das Programm Buchstart für die Einjährigen und in der Vergangenheit konnten wir sozusagen neben dem Buchstartprogramm für die Einjährigen auch eine Vollausstattung für die 2- und 3-Jährigen in Hamburg garantieren. Das wird jetzt, wenn ein solches bundesfinanziertes Programm wegfällt, natürlich nicht mehr möglich sein.
2: Im Bundesbildungsministerium hält man dem entgegen, dass Projekte auch einmal zu Ende gingen. Dann käme auch wieder etwas Neues. Was das sein könnte, ist Jörg F. Maas nicht bekannt. Zwar läuft das vom Bund geförderte Lesestartprogramm seiner Stiftung Geschichten sprechen deine Sprache für mehrsprachig aufwachsende Kinder weiter. Dabei gehe es aber nur um 35.000 Buchgeschenke für 2- bis 5-Jährige, während sich das Lesestartprogramm 1, 2, 3 an alle von 1 bis 3 Jahren richte.
3: Das heißt, wie so oft schiebt der Bund dann auch gerne mal die Verantwortung auf die Schultern der Länder ab. Und das ist für uns weder nachvollziehbar noch verständlich, zumal der Bundesbildungsbericht, der gerade vorgestellt wurde, eine ganz andere Sprache spricht. Das heißt, dort wird frühkindliche Bildung gefördert. Gleichzeitig wird sie vom Ministerium gestrichen. Das passt für uns nicht zusammen.
0: Agnes Bührig über die Streichung der staatlichen Finanzierung des Förderprogramms Lesestart 1, 2, 3.

Hirtenknabe aus den lyrischen Stücken von Edvard Grieg hier in einer Fassung für Orchester mit dem Symphonieorchester Göteborg unter der Leitung von Neeme Järvi. Jetzt bei uns Musik, die Ludwig van Beethoven für den eigenen Gebrauch komponiert hat, um in Konzerten zu zeigen, was in ihm steckt, als Komponist und als Pianist. Sein Klavierkonzert Nummer 2, 1795 uraufgeführt. Natürlich mit Beethoven am Klavier. Bis heute ein häufig gespieltes Werk, das wir jetzt hören, beziehungsweise den ersten Satz daraus mit Lars Vogt und der Royal Northern Symphonia.

0: Lars Vogt und die Royal Northern Symphonia mit dem ersten Satz aus dem zweiten Klavierkonzert B-Dur von Ludwig van Beethoven hier auf NDR Kultur. In Braunschweig heißt es ab morgen wieder Vorhang auf für die Theaterformen. Das internationale Theaterfestival, das jährlich im Wechsel in Hannover und Braunschweig stattfindet, präsentiert an insgesamt 11 Tagen experimentelle Inszenierungen. Die Theaterformen gelten als eines der wichtigsten Festivals, das aktuelle Positionen von Regisseuren aus aller Welt präsentiert. In diesem Jahr zum letzten Mal unter Leitung von Intendantin Anna Mülter. Was gespielt wird, das erzählt uns Yannick Wichers.
1: 7 Tänzerinnen und Tänzer bewegen ihre Körper auf instabilem Terrain. Der Boden, auf dem sie tanzen, bewegt sich, gibt nach. Auch ein riesiges, schwebendes und schwankendes Bühnenelement nutzen sie als Tanzfläche. Es ist eine Mischung aus Akrobatik und Tanz, die die portugiesische Choreografin Diana Niepce als Eröffnungsstück der Theaterformen im Großen Haus des Staatstheaters Braunschweig zeigt, sagt Festivalleiterin Anna Mülter.
2: Ein postapokalyptisches Universum, an dem die Körper an den Grenzen der Schwerkraft versuchen, Halt zu finden. In einem System, aber sie kämpfen gleichzeitig gegen dieses System, weil es sie auch unterdrückt.
1: Die brasilianische Laienschauspielgruppe Meja inszeniert das Stück Reality Show. Ähnlich wie bei entsprechenden Fernsehformaten muss darin eine Gruppe Menschen auf engem Raum zwangsläufig miteinander klarkommen. Im echten Leben haben sich die Schauspieler in einer obdachlosen Unterkunft in Sao Paulo kennengelernt.
2: Diese Erfahrung aus dem Obdachlosenheim, wo Menschen auf engem Raum zusammenleben, die vielleicht gar nicht zusammenleben wollen, wo es Konflikte gibt, wo Menschen kommen, wo Menschen gehen müssen, die verarbeiten sie.
1: Insgesamt 9 Produktionen aus Schauspiel, Tanz und Performance sind bei den Theaterformen am Staatstheater Braunschweig zu erleben. Akrobaten des Circus Baobab aus Französisch-Guinea thematisieren den Kampf gegen Genitalverstümmelung und Geschlechterstereotype in Afrika. Die chilenische Regisseurin Manuela Infante erweckt die Knochen ermordeter Regimegegner der Pinochet-Diktatur zu Musik. Festivalleiterin Anna Mülter mutet dem Publikum bei ihrer 6. und letzten Theaterformenausgabe noch einmal einiges zu.
2: Es sind harte Themen. Die Künstlerinnen greifen diese Themen auf in einer Welt, die auch stark von Ungerechtigkeit, von Ungleichheit, von Gewalt geprägt ist. Aber die Künstlerinnen tun das mit einer ganz ausgestreckten Hand. Sie bringen ganz, ganz viel Humor mit und sehr vielfältige andere Visionen von einer anderen Zukunft als die, die uns jetzt vielleicht zwangsläufig erscheint.
1: Außer auf den Bühnen des Staatstheaters präsentieren die Theaterformen derlei Utopien an einem sehr speziellen Ort. 2. Spielstätte und Festivalzentrum zugleich ist ein riesiger alter Gefängniskomplex. Die ehemalige JVA Rennelberg steht seit 1,5 Jahren leer, soll demnächst verkauft und umgebaut werden. Chance für das Festival, um die Backsteingebäude und die von meterhohen Mauern umgebenen Höfe zu nutzen. Unter dem Titel No Prison sind im einstigen Knast 5 ortsspezifische Performances zu erleben. Sie befassen sich künstlerisch mit den Themen Ungerechtigkeit und staatliche Gewalt, sagt Festivalintendantin Anna Mülter.
2: Das Prinzip Gefängnis basiert darauf, dass wir Menschen vereinzeln, dass wir Menschen von der Gesellschaft isolieren. Und genau an diesem Ort wollen wir zusammenkommen, um dort Gemeinschaft zu erleben und Kunst zu erleben. Wir bespielen diesen 3-stöckigen Zellentrakt, wir bespielen aber auch den verwilderten Hof und mit einem Parcours auch die einzelnen Zellen.
1: Until we are all free, bis wir alle frei sind, so ist der Rundgang überschrieben. In kleinen Gruppen besuchen Festivalbesucherinnen und Besucher 7 verschiedene Stationen im ehemaligen Frauentrakt der früheren JVA.
2: Wo man in ganz kleinen Gruppen nur zu viert 7 Stationen besucht und dort kleine Arbeiten von 7 verschiedenen Künstlerinnen sieht.
1: Neben diesen Rundgängen ist das alte Gefängnis Kulisse für weitere Inszenierungen, mit Beiträgen unter anderem aus Chile, Rumänien, Finnland und Israel.
0: Das Festival Theaterformen startet morgen in Braunschweig und läuft bis zum 28. Juni. Yannick Wichers hat das Programm vorgestellt hier auf NDR Kultur. Musik von Georges Bizet jetzt bei uns, Habanera aus Carmen Suite Nummer 2 mit dem Orchestre Symphonique de Montréal.

Filmmusik auf NDR Kultur und da haben Sie vielleicht die eine oder andere Melodie erkannt aus Mary Poppins, Walt Disney Film aus dem Jahr 1964, von dem es ja seit ein paar Jahren eine Fortsetzung gibt und da wurden die bekannten Melodien aus dem ersten Mary Poppins Film nochmal aufgegriffen und musikalisch verarbeitet von Mark Shaiman. NDR Kultur, gleich bei uns die 12 Uhr Nachrichten und bis dahin haben wir noch Musik von Johann Friedrich Fasch für Sie und zwar seine Sonata für Blockflöte, Oboe, Violine und Basso Continuo B-Dur, gespielt vom Ensemble Barucco.

0: Antisemitische Vorfälle der Recherche- und Informationsstelle Antisemitismus, kurz RIAS, hervor. Aus Berlin, Isabel Karas.
1: Fast 24 antisemitische Vorfälle pro Tag. So lautet die Bilanz der RIAS-Meldestellen für das letzte Jahr. Insgesamt wurden 8.725 Fälle dokumentiert. Der heute veröffentlichte Bericht zeigt, die Zahl der Vorfälle bleibt damit seit dem 7. Oktober 2023 auf einem ähnlich hohen Niveau. Im Vergleich zum Vorjahr stieg sie nur minimal. Gegenüber 2022 hat sie sich allerdings mehr als verdreifacht. Viele der registrierten Vorfälle ereigneten sich an alltäglichen Orten, in öffentlichen Verkehrsmitteln, beim Sport oder im eigenen Wohnumfeld, darunter Angriffe und Bedrohungen.
0: Das vereinbarte Rahmenabkommen zwischen den USA und dem Iran enthält offenbar weitreichende Zugeständnisse der Vereinigten Staaten. Der Sender Al Arabiya und der Finanzdienst Bloomberg berichten über Einzelheiten des Textes. Demnach ist unter anderem vorgesehen, dass die USA sämtliche Sanktionen aufheben. Außerdem sollen die USA ihre Hafenblockaden im Persischen Golf aufheben und Truppen aus der Region abziehen. Zudem sollen mindestens 300 Milliarden Dollar in den Wiederaufbau des Iran investiert werden. Den Berichten zufolge sieht die Vereinbarung ein sofortiges Ende des Krieges an allen Fronten vor. Das soll auch für Israel im Libanon gelten. Der Iran verpflichtet sich demnach zu einem Verzicht auf Atomwaffen und die Straße von Hormus wieder freizugeben. Das Rahmenabkommen soll übermorgen in der Schweiz unterzeichnet werden. Die Staats- und Regierungschefs der 7 wichtigsten Industriestaaten setzen ihr Treffen im französischen Evian heute fort. Hauptthema ist die Lage der Weltwirtschaft. Aus Evian, Georg Schwarte.
2: Auf dem Themenzettel am Morgen eine nachhaltige Wachstumsagenda für die Welt in Zeiten von Krieg und Krisen. Am Tisch heute sitzen dann auch die geladenen Gastländer Kenia, Südkorea, Indien und Brasilien. Verlässliche Handelsbeziehungen und fairer Wettbewerb. Nur 2 Stichworte, über die G7 im erweiterten Kreis sprechen wollen. Heute Mittag dann dreht sich hier alles um das Thema künstliche Intelligenz. Darüber werden Kanzler Merz, US-Präsident Trump und die übrigen Gipfelteilnehmer am Nachmittag auch mit den Gründern und Vorstandschefs von KI-Unternehmen wie OpenAI, Meta oder auch Google DeepMind diskutieren, bevor der G7-Gipfel vom Gastgeber Frankreich zu Ende geht. Im kommenden Jahr übernehmen dann die Amerikaner den Vorsitz der 7 wirtschaftsstarken Nationen der Welt.
0: Die Neptunwerft in Rostock bekommt einen 9-Milliarden-Auftrag. Das Unternehmen soll künftig am Bau von Konverterplattformen beteiligt sein. Die sehen ähnlich aus wie Ölbohrinseln und sollen auf dem Meer von Windrädern erzeugten Strom umwandeln. Mehr dazu von David Pilgrim aus Rostock.
3: Der Netzbetreiber 50 Hertz hat den Auftrag zum Bau einer ersten Konverterplattform an ein Firmenkonsortium aus Neptunwerft, dem Stahlbauspezialisten Smulders und Siemens Energy erteilt. Und weil der Vertrag zum Bau einer weiteren Plattform so gut wie unterzeichnet ist, geht es um insgesamt 2,5 Milliarden Euro. Das würde 500 zusätzliche Arbeitsplätze in Warnemünde bedeuten, dazu noch einmal 500 Arbeitsplätze in der Zulieferindustrie. Die neuen Umspannplattformen sollen auf der Nordsee eingesetzt werden und haben eine Kapazität von jeweils 2 Gigawatt.
0: Die Bundesregierung hat eine Reihe von Kulturgütern an Polen zurückgegeben. Sie waren während der deutschen Besatzung des Nachbarlands im Zweiten Weltkrieg gestohlen worden. Aus Berlin, Nicole Markwald.
4: Ein mittelalterliches Manuskript auf Pergamentpapier, vermutlich aus dem 14. Jahrhundert. Ein Goldring mit Diamant, der König Sigismund I. zugeschrieben wird. Von den Nationalsozialisten geraubt, landete der Ring in den 60er Jahren im Schmuckmuseum Pforzheim. Auch Eisenbahnminiaturen, die ursprünglich dem Verkehrsmuseum Warschau gehörten, sind Teil der Kulturgüter, die heute offiziell an Polen zurückgegeben wurden. Bundesaußenminister Johann Wadephul, CDU, sprach von einem Ausdruck von gegenseitigem Respekt und bleibender deutscher Verantwortung.
0: Das waren die Nachrichten. Das Wetter in Norddeutschland, gebietsweise heiter, auch mehr Wolken und etwas Regen, Höchstwerte 18 bis 24 Grad. Morgen Wolken, einzelne Schauer und Gewitter, in Niedersachsen länger trocken, 20 Grad auf den Inseln bis 30 Grad in Nordhorn. Am Freitag freundlich, später teils Schauer und Gewitter, 23 bis 34 Grad. Am Sonnabend heiter, im Verlauf Schauer und mitunter kräftige Gewitter, 22 bis 34 Grad. Es ist 12.05 Uhr.
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6: Ich freue mich, dass Sie Radio hören und mit uns Ihre Mittagsstunde verbringen. Und dafür haben wir unter anderem Musik von Max Bruch ausgesucht.

Max Bruch, erstes Violinkonzert G-Moll, erster Satz mit Antje Weithaas und der NDR Radiophilharmonie unter der Leitung von Hermann Bäumer. 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

0: Vals Melancholique von Emil Starsinj mit dem Detroit Symphony Orchestra unter der Leitung von Neeme Järvi. Seit fast 30 Jahren begeistert der Klavierkabarettist Bodo Wartke sein treues Publikum mit klugen und witzigen Liedern, für die er selbst die Texte und Melodien schreibt. Vor allem wegen seiner Zungenbrecher ist er bekannt und beliebt geworden. Bodo Wartke, der vor einem Jahr zu Gast war in unserer Sendung NDR Kultur Extra, die wir heute Mittag wiederholen. Und da geht es auch um die Frage nach seinem Lieblingszungenbrecher.
1: Mein Lieblingszungenbrecher ist im Grunde immer der, an dem ich gerade schreibe. Das ist akut. Ein schwäbischer Zungenbrecher, er geht im Original so. Schelle se net an sellere schell, selle schell schellt net, schelle se lieber an sellere schell, selle schell schellt. Auf Hochdeutsch. Klingeln Sie nicht an dieser Klingel, diese Klingel klingelt nicht. Klingeln Sie lieber an dieser Klingel, diese Klingel klingelt. Und ich habe den folgendermaßen erweitert. Ich stehe total auf Sellerie. Well, ich bin da ein sehr spezieller Gesell. Sellerie finde ich so originell, dass ich sie mir in meine Galerie stelle. Mache ich mein Sellerie zeremoniell, fühlt sich das an wie im Wellness-Hotel, weswegen ich mir meine Sellerie schnell beim weltbesten Sellerie-Seller bestelle. Da steht er bei mir auch schon gerade vor der Tür, der Sellerie-Seller, Fahrradkurier. Ich muss diesem schnellen Gesellen vertellen, bei mir an der richtigen Schelle zu schellen. Sie sind doch der mit der Sellerie, gell? Schelle se net an sellere schell. Selle schell schellt net, seit man sie abgestellt hätt. Schelle se lieber an sellere schell. Das ist das aktuelle Modell, ein Schellmodell von Welt. Selle, Schell, Schellt.
0: Puh, Bodo Wartke, es macht immer wieder Spaß, ihn zu erleben. Mehr von und mit ihm hören Sie heute ab 13 Uhr in unserer Reihe NDR Kultur Extra. Eine Wiederholung vom Juli des vergangenen Jahres. Und da geht es unter anderem um sein Soloprogramm Wunderpunkt Bodo Wartke.

Die Mezzosopranistin Karine Day und Carina Gauvin, Sopran mit Les Talents Lyriques, haben wir hier gehört in dem Duett Fausto Margherita aus dem zweiten Akt aus der Oper Fausto von Louise Bertin, eine französische Komponistin, die im 19. Jahrhundert vor allem Opern komponiert hat und sie auch auf die Bühne bringen konnte. Allerdings wurde das nicht so gut angenommen von der Öffentlichkeit oder sagen wir mal von einigen Herren in der Musikwelt des 19. Jahrhunderts, die Komponistin und Musikerin nicht unbedingt im Rampenlicht sehen wollten. Also jedenfalls hat man Louise Bertin vorgeworfen, dass Hector Berlioz, der ihr nahestand, dass er die besten Stellen in ihren Werken komponiert habe. Und obwohl Berlioz das abgestritten hat, ist was hängen geblieben und Louise Bertin hat sich davon nicht erholt, hat sich zurückgezogen und nur noch im Stillen gearbeitet. Leider das Schicksal der meisten Frauen, die in dieser Zeit künstlerisch tätig waren. Sharon Kamm hat es da leichter. Sie lebt in der heutigen Zeit und spielt ganz erfolgreich ihre Klarinette. Jetzt zum Beispiel mit Musik von Mozart aus dem ersten Klarinettenkonzert A-Dur hören wir Sharon Kamm und die österreichisch-ungarische Haydn-Philharmonie.

0: Sharon Kamm und die österreichisch-ungarische Haydn-Philharmonie mit dem ersten Satz aus Mozarts Klarinettenkonzert A-Dur.
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0: Der Schriftsteller Ewald Ahrens schreibt nicht nur ein Bestseller nach dem anderen, er ist auch immer wieder Liebling der Buchhändler. 2019 wurde sein Roman Alte Sorten zum Lieblingsbuch der Unabhängigen, genau wie 2 Jahre später sein Coming-of-Age-Roman Der große Sommer. Seitdem hat Ahrens, der im Hauptberuf Lehrer an einem Nürnberger Gymnasium ist, weitere erfolgreiche Bücher veröffentlicht und jetzt gibt es einen neuen Roman. 5678 heißt er. Andrea Gerg stellt das Buch vor.
2: Es geht ums Altwerden und ums Jungsein, um Eltern und ihre Kinder und um Lebensträume, die nie wahr geworden sind, aber auch um solche, bei denen wir nicht wahrnehmen, dass sie längst Realität geworden sind. Aber mal von vorne. Die Hauptfigur im neuen Roman von Ewald Ahrens ist der Stepptänzer Anton. Er ist 60 Jahre alt und kurz nachdem er eine seiner besten Choreografien abgeliefert hat, erfährt er, dass die neue Intendantin des Theaters ausgerechnet seine Tochter Emma als seine Nachfolgerin engagiert hat. Anton ist gekränkt und wütend, obwohl er sich doch eigentlich für seine Tochter freuen sollte, findet seine Ex-Frau Katja.
3: Ich würde mich wirklich gern freuen, aber wie denn? Wie soll ich das denn? Sie hat mir kein einziges Wort gesagt. Das tut man einfach nicht. Ganz egal, ob ich ausgetickt wäre. Das ist einfach unfair. Katja schwieg einen Augenblick. Ich glaube, das allein ist es gar nicht, sagte sie dann. Es trifft dich nicht nur wegen Emma, sondern vor allem wegen dir. Der Kritik an dir, oder? Er schwieg kurz. Gerade fühlte er sich so, als hätten ihn alle verraten.
2: Anders als er früher immer dachte, tut sich Anton schwer damit, den Jüngeren Platz zu machen. Die Abfuhr stürzt ihn in eine Krise. Er beginnt mit sich, seinem Alter und mit seiner Vergangenheit zu hadern. Vor mehr als 30 Jahren war Jo, seine große Liebe, spurlos verschwunden. Und obwohl er später mit Katja eine Familie gründete, konnte er nie mit dieser Geschichte abschließen.
3: So eine ungelebte Liebe ist immer größer als die gelebte, Anton. Aber selbst wenn sie nicht tot ist und du sie finden solltest, keiner kann rückwärts leben, auch du nicht.
2: Obwohl Antons pragmatische Mutter ihn warnt, beginnt Anton nach Jo zu suchen und findet sie mit Emmas Hilfe in Irland. Vater und Tochter beschließen, gemeinsam auf die Reise zu gehen. Doch kaum angekommen, brechen alte Konflikte auf und konfrontieren Anton in ungekannter Weise mit sich und seinen Selbsttäuschungen.
3: Er ließ sich viel Zeit, weil es in ihm stürmte und sich alles miteinander verwob. Joe, Emma, nicht zu wissen, ob er jemals das richtige Leben gelebt hatte. Irgendwie war er immer auf der Suche nach dem anderen gewesen, nach einem Meer, das wohl irgendwo neben seinem Lebensweg liegen musste und zu dem er immer wieder die Abzweigung verpasst hatte. Und jetzt kamen keine Kreuzungen mehr. Auch wenn er sich noch nicht alt fühlte, er war es. Vielleicht musste er einfach das Leben in Ordnung bringen, das er gelebt hatte, und nicht nach den anderen Ungelebten suchen. Auch wenn sich das gerade nicht sehr sexy anfühlte.
2: Anton ist Tänzer, unkonventionell und kreativ, aber auch nicht frei von Eitelkeit und Egoismus. Das macht ihn zu einer herrlich ambivalenten und damit spannungsreichen Figur. Wie er die ganze Welt über ihre Geräusche und deren Rhythmen wahrnimmt, beschreibt Ewald Ahrens wunderbar lebendig und mit großer Leichtigkeit. Genau wie all die durchaus schweren Fragen, die mit Alter, Vergänglichkeit und Tod einhergehen und denen sich derzeit auch erstaunlich viele erfolgreiche Altersratgeber widmen. Werden sie literarisch behandelt und das auf so heitere und tiefsinnige Weise wie hier, dann findet man zwar glücklicherweise keine Antworten, dafür aber Impulse und Einsichten, die wie bei den Figuren, von denen erzählt wird, in einem selbst heranreifen sollten. Mit 5678 ist Ewald Ahrens einmal mehr ein berührender, kluger und unterhaltsamer Roman über die großen Themen des Lebens gelungen. Ein echtes Lesevergnügen.
0: Andrea Gerg über den neuen Roman von Ewald Ahrens, 5678. Das Buch ist im Dumont Verlag erschienen, hat 42 Seiten und kostet 25 €. NDR Kultur, bei uns jetzt Musik von Bach, Johann Sebastian. Jojo Ma und das Amsterdamer Barockorchester spielen eine Bearbeitung für Cello und Kammerorchester des Chorals Sei Lob und Preis mit Ehren aus der Kantate Ihr Menschen rühmet Gottes Liebe.

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Musik für die Gitarre von Andrew York, die er den Sunburst-Gitarren gewidmet hat. Gitarren mit einer speziellen Lackierung, die eine von der Sonne ausgeblichene Farbgebung imitieren soll. Meist ist in der Mitte eine helle Farbe, die nach außen hin dunkler wird. Sunburst auf Deutsch Sonnendurchbruch. Und wie gesagt, auch ein Musikstück für die Gitarre, die hier Jason Vio gespielt hat. Und wenn Sie den Film Der mit dem Wolf tanzt kennen und mögen, dann gefällt Ihnen wahrscheinlich auch diese Musik.

Filmmusik von John Barry zu der mit dem Wolf-Tanz mit Kevin Costner in der Hauptrolle. The John Dunbar-Thema war das hier mit dem City of Prague Philharmonic Orchestra.

Ungarischer Tanz Nummer 6, D-Dur von Johannes Brahms, gespielt von Jewgeni Kissin. NDR Kultur, gleich erleben Sie bei uns Klavierkabarett vom Feinsten. Bodo Wartke zeigt eine Stunde lang, was er drauf hat und spricht mit meiner Kollegin Charlotte Oehlschlegel über seine Musik in NDR Kultur Extra. Ich bin Andrea Wilke und habe jetzt noch Musik von Adolphe Blanc für Sie und damit wünsche ich einen ganz schönen Nachmittag.

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1: Um 13 Uhr mit Milat Kupay. Die Zahl antisemitischer Vorfälle in Deutschland ist weiterhin hoch. Das geht aus dem Jahresbericht des Bundesverbandes der Recherche- und Informationsstellen Antisemitismus, kurz RIAS, hervor. Aus der NDR Nachrichtenredaktion Katharina Jetter.
2: Im vergangenen Jahr wurden insgesamt 8.725

0: York berichten über Einzelheiten des Textes. Demnach ist unter anderem vorgesehen, dass die USA sämtliche Sanktionen aufheben. Außerdem sollen die USA ihre Hafenblockaden im Persischen Golf aufheben und Truppen aus der Region abziehen. Zudem sollen mindestens 300 Milliarden Dollar in den Wiederaufbau des Iran investiert werden. Den Berichten zufolge sieht die Vereinbarung ein sofortiges Ende des Krieges an allen Fronten vor. Das soll auch für Israel im Libanon gelten. Der Iran verpflichtet sich demnach zu einem Verzicht auf Atomwaffen und die Straße von Hormus wieder freizugeben. Das Rahmenabkommen soll übermorgen in der Schweiz unterzeichnet werden. Die Rostocker Neptunwerft hat einen Milliardenauftrag im Bereich Windstrom an Land gezogen. Der Netzbetreiber 50 Hertz beauftragt das Tochterunternehmen der Meyerwerft aus dem niedersächsischen Papenburg mit dem Bau von zwei sogenannten Offshore-Konverteranlagen. Aus der NDR-Nachrichtenredaktion Uli Petersen.
1: Die riesigen Umspannplattformen wandeln noch auf dem Meer den in Windparks gewonnenen Strom um, damit er ins Netz eingespeist werden kann. Am Werftstandort in Rostock sollen zwei dieser Anlagen gebaut werden, wie heute in Berlin bekannt gegeben wurde. Sie sollen rund 200 Kilometer westlich von Sylt installiert werden. Das finanzielle Volumen des Auftrags liegt bei etwa 2,5 Milliarden Euro. Bis zu 500 neue Arbeitsplätze könnten in Mecklenburg-Vorpommern entstehen. Ministerpräsidentin Schwesig nannte den Auftrag eine hervorragende Nachricht für ihr Bundesland.
0: Die EU lockert ihre Regeln für Schadstoffe in Kosmetika wie Lippenstift, Shampoo und Sonnencreme. Dabei geht es um Chemikalien, die in größeren Mengen Krebs erregen, das Erbgut verändern oder die Fortpflanzung beeinträchtigen können. Vertreter des Europaparlaments und der Mitgliedsländer haben sich darauf verständigt, dass Hersteller mehr Zeit bekommen, sich möglichen neuen Verboten für bestimmte Inhaltsstoffe anzupassen. Das heißt, betroffene Produkte dürfen länger auf dem Markt bleiben als bisher. Verbraucherorganisationen kritisieren diese Entscheidung und fordern einen besseren Gesundheitsschutz. Die Bundesregierung hat eine Reihe von Kulturgütern an Polen zurückgegeben. Sie waren während der deutschen Besatzung des Nachbarlandes im Zweiten Weltkrieg gestohlen worden. Aus Berlin, Nicole Markwald.
2: Ein mittelalterliches Manuskript auf Pergamentpapier, vermutlich aus dem 14. Jahrhundert. Ein Goldring mit Diamant, der König Sigismund I. zugeschrieben wird. Von den Nationalsozialisten geraubt, landete der Ring in den 60er Jahren im Schmuckmuseum Pforzheim. Auch Eisenbahnminiaturen, die ursprünglich dem Verkehrsmuseum Warschau gehörten, sind Teil der Kulturgüter, die heute offiziell an Polen zurückgegeben wurden. Bundesaußenminister Johann Wadephul, CDU, sprach von einem Ausdruck von gegenseitigem Respekt und bleibender deutscher Verantwortung.
0: Im Kampf gegen den Drogenhandel haben Einsatzkräfte in Hamburg, Niedersachsen und Schleswig-Holstein insgesamt 16 Wohn- und Geschäftsgebäude durchsucht. Im Rahmen der Razzien wurde der Hamburger Staatsanwaltschaft zufolge umfangreiches Beweismaterial sichergestellt, darunter Mobiltelefone, Computer und Frachtunterlagen. 3 von 10 Beschuldigten wurden festgenommen. Sie werden verdächtigt, ein Netzwerk aus Importfirmen aufgebaut zu haben, um tonnenweise Kokain nach Deutschland zu holen. Die Drogen sollen in Frachtcontainern aus Südamerika versteckt gewesen und an europäischen Nordseehäfen angekommen sein. Das waren die Nachrichten. Das Wetter in Norddeutschland. Gebietsweise heiter, auch mehr Wolken und etwas Regen. Höchstwerte 18 bis 24 Grad. Morgen Wolken, einzelne Schauer und Gewitter. In Niedersachsen länger trocken, 20 Grad auf den Inseln bis 30 Grad in Nordhorn. Am Freitag freundlich, später teils Schauer und Gewitter, 23 bis 34. Und am Sonnabend heiter, im Verlauf Schauer und mitunter kräftige Gewitter bei 22 bis 34 Grad. Es ist 13.05 Uhr.
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4: Schön, dass Sie wieder dabei sind. Er ist der Klavierkabarettist mit dem vermutlich jüngsten Publikum Deutschlands. Er reimt nicht, weil es sich reimt, sondern weil er etwas zu sagen hat. Er steht mit Orchestern, Big Bands, der eigenen Band, im Duo oder solistisch auf der Bühne. Und er tourt mit 6 Programmen gleichzeitig. Bodo Wartke ist ein Phänomen. Und seit seinem viralen Zungenbrecher-Hit Barbaras Rhabarbar sogar weltweit bekannt. Bei NDR Kultur Extra hat der hintersinnige Wortakrobat und gebürtige Holsteiner, Höhepunkte präsentiert aus seinem aktuellen Soloprogramm Wunderpunkt. Gastgeberin dieser vergnüglichen Stunde war Charlotte

0: Ölschläge.
1: Von allen evolutionären Geschenken erhielt der Mensch die Fähigkeit zu denken. Und unser Hirn kann dabei mit vielen smarten Denkarten aufwarten. Man kann zum Beispiel mitdenken und Dinge bedenken und gewisser Begebenheiten gedenken. Viele Vordenker denken lange nach. Bei anderen liegt das Denkvermögen brach. Man kann sich in was reindenken und vorausdenken. Und es gibt einige Dinge, die kannst du dir nicht ausdenken. Nicht wenige Menschen denken eigensinnig. Es heißt ja nicht umsonst, ich denke, also bin ich. Man kann Dinge durchdenken und dran denken. Im Urlaub denken manche an ein Andenken. Meistens sind Gedanken seriell. Doch sie fahren noch gern mal Karussell. Man kann Dinge zerdenken und hin und her denken. Man kann progressiv oder reaktionär denken. Manche Menschen denken demagogisch. Andere Menschen denken lieber logisch. Übrigens, die Fähigkeit, logisch zu denken, wird stark gemindert von alkoholischen Getränken. Verbringst du zu viel Zeit in der Schenke, ist das nicht so gut für deine Denke. Man kann weit denken und viel zu kurz denken. Man kann auch mir ist alles Schnurz denken. Mancher wird vom Denken nicht gescheiter und denkt nur bis zum Tellerrand und nicht weiter. Man kann sich in sein Gegenüber hineindenken und wenn man von ihm überzeugt wird, einlenken. Manche denken gegen den Strich und manche denken immer nur an sich. Man kann sich wegdenken und woanders hindenken, nicht an den Zweck und auch nicht an den Sinn denken. Einige machen beim Denken richtig Strecke, andere denken lieber um die Ecke. Man kann laut denken, man kann auf einer Sache lang drauf rumdenken. Ich dagegen denke eigentlich die meiste Zeit am liebsten nur an dich.
2: Das Lied vom Denken hier bei Extra im Studio. Schön, dass du da bist, Bodo Wartke, willkommen.
3: Vielen Dank für die Einladung.
2: Das waren jetzt verschiedene Beispiele vom Nachdenken übers Vordenken bis zum Überdenken. Was bist du denn für ein Denker?
3: Ich würde sagen, ein Um-die-Ecke-Denker, wenn es ums Texteschreiben und Reimen geht. Also Reime dort zu finden, wo man sie nicht vermutet hätte und die auch in keinem Reimlexikon stehen. Also das finde ich sehr spannend. So, also der deutschen Sprache ihre Besonderheiten abzulauschen.
2: Und wie macht man das, um die Ecke denken?
3: Naja, dranbleiben. Also für möglich halten, dass es geht. Und einfach so lange suchen, bis man was findet. Und man findet immer was. Also gerade in unserem Wortschatz. Der heißt ja nicht umsonst Wortschatz, weil er gehoben werden will. Und er überrascht mich jedes Mal aufs Neue.
2: Was ist das beste Wort, was du mal ausgegraben hast?
3: Also ich habe über diverse Worte, weil ich sie so besonders finde, schon Lieder geschrieben. Das offiziell längste Wort beispielsweise im Deutschen laut Duden Verlag ist Rindfleisch-Etikettierungsüberwachungsaufgabenübertragungsgesetz.
2: Nochmal?
3: Rindfleisch-Etikettierungsüberwachungsaufgabenübertragungsgesetz.
2: Okay, vielen Dank. Jetzt konnte ich das auch erfassen. Bei dem Wetter denkt man ja auch langsamer bei den Temperaturen gerade. Ich habe das Gefühl, dass du an ganz schön viele Dinge gleichzeitig denken musst, zumindest was dein Künstlerleben angeht, an Kabarettprogramme, ans Touren, an Bücher, an Musik, an die Sprache, ans Internet, an Social Media. Wie ist das denn bei dir? Was für ein Planungssystem nutzt du dafür?
3: Ja, ich habe zum Glück ein sehr, sehr tolles Team, was mich dabei unterstützt. Also tolle Leute, die ich im Laufe der Jahrzehnte um mich geschart habe. Ohne die könnte ich nicht machen, was ich mache.
2: Ich musste gestern nämlich drüber nachdenken. Gestern war der 100. Todestag des französischen Komponisten Erik Satie. Mhm. Und der hat in den 1920ern in Paris gelebt, Künstlerviertel Montmartre. Und der hatte zeitweise so ganz krasse Tagesabläufe sich eingeteilt, so von wegen von 11.20 Uhr bis 11.35 Uhr, was weiß ich, Müsli essen und dann 7 Minuten eine Sinfonie studieren. Komplett durchgeplant. Machst du das auch so? Hast du dann deine Projekte immer so parallel oder ist es dann von deinem Team wahrscheinlich auch oder von dir total durchgetaktet?
3: Also ich bin eher impulsiv. Also ich kümmere mich meistens um das als erstes, was mir vor die Füße fällt. oder um das, was mir gerade akut einfällt, aber nicht um das, was eigentlich gerade dran ist, laut Terminkalender. Dafür habe ich zum Glück mein Team, die mir dann sagen, wir bräuchten aber bis morgen nochmal dies und jenes, wenn du dich darum vielleicht zuerst kümmern könntest, statt um den nächsten Zungenbrecher.
2: Apropos Zungenbrecher, das ist das Stichwort. Dieses Thema umtreibt dich gerade. Als ich über Zungenbrecher nachgedacht habe, war das für mich wie so eine kleine Reise in meine Kindheit. Da hat mich das Thema das letzte Mal sehr stark beschäftigt. Bist du auch mit Zungenbrechern aufgewachsen?
3: Naja, also es gibt ja so bestimmte Zungenbrecher, die jeder kennt. Oder auch solche, an denen jeder irgendwie scheitert. Ne? Man wirft relativ schnell die Flinte ins Korn. Und ich bin halt vor gar nicht allzu langer Zeit auf die Idee gekommen, die Geschichte hinter dem Zungenbrecher zu erzählen. Also was macht Fischers Fritz mit seinen frischen Fischen, nachdem er sie gefischt hat? Das ist ja nicht uninteressant.
2: Aha.
3: Und die Zungenbrecher entsprechend zu erweitern, also zu Gedichten auszubauen und zu kleinen Geschichten. Und ja, das stößt anscheinend auf sehr, sehr großen Anklang.
2: Mhm. Und was ist so der Zungenbrecher, der dich da am meisten nachhaltig beeindruckt hat?
3: Ich finde natürlich besonders toll zu sehen, wie auf die Zungenbrecher reagiert wird und was für eine Kreativität das bei den Leuten entfesselt, wenn sie das nachmachen oder sogar die Kulisse davon nachbauen, aus Lego zum Beispiel oder dazu Rhabarberkuchen backen. Also um die Frage zu beantworten, die größten Wellen geschlagen haben zwei Zungenbrecher von mir, nämlich der dicke Dachdecker deckt das Dach, wahrscheinlich vor allem aufgrund des Klangs, und Barbaras Rhabarberbar. Beide habe ich mit unterschiedlichen Musikern realisiert. Den dicken Dachdecker mit Matthias Kreutli aus der Schweiz und Barbaras Rhabarberbar mit Marti Fischer aus Berlin. Und dieser Zungenbrecher ist tatsächlich sogar weltweit viral gegangen, weil nämlich, wie das auf TikTok so üblich ist, wie wir gelernt haben, zwei Influencerinnen aus Australien sich eine ganz entzückende Choreografie dazu ausgedacht haben. Die sind Musical-Studentinnen und können halt fantastisch tanzen. Und haben sich in so einer Probenpause für ein Theaterstück die Choreo überlegt und die aufgenommen und ins Netz gestellt. Und die ging wirklich weltweit viral. Also die wurde von abertausenden Menschen nachgetanzt. Das ist wirklich unglaublich.
2: Der große Durchbruch sozusagen international. Gibt es eigentlich auch in anderen Sprachen Zungenbrecher? Hast du da jetzt Feedback bekommen, sozusagen auch aus deiner neuen internationalen Community? Oder ist das sowas, was es in Deutschland eben traditionell gibt?
3: Na, jedes Land hat im Grunde seinen Fischers Fritz. So, also einen Zungenbrecher, der in jedem Land wirklich besonders berühmt ist. So in Frankreich habe ich gelernt, ist das Les Chaussettes de l'Archiduchesse. In Spanien Tres Tristes Tigres. In England gibt es so mehrere. Na, also so Three Swiss Witches zum Beispiel oder How Much Wood Would a Woodchuck Chuck If a Woodchuck Woodchuck Would. Und auch unterschiedlich schwieriger. Es gibt dann immer einen, der gilt so als der Endgegner. Und die knöpfe ich mir inzwischen auch vor und erzähle halt auch die Geschichte drumherum, so auf Deutsch. Und es mündet dann in dem jeweils fremdsprachigen Zungenbrecher.
2: Alles klar. Ja, okay, jetzt muss ich natürlich nach deinem deutschsprachigen Endgegner fragen. Welcher ist es?
3: Das ist sehr interessant. Also für fremdsprachige Menschen, die Deutsch lernen, ist es tschechisches Streichholzschächtelchen. Das ist so völlig impossible für viele Menschen aus anderen Ländern. Oder chinesisches Schüsselchen. Ich fand zu Beginn Blaukraut bleibt Blaukraut und Brautkleid bleibt Brautkleid sehr schwer. Aber durch meine eigene Beschäftigung damit und durch das Weiterentwickeln in Reimform hatte ich halt auch selber Bock, bei der Stange zu bleiben und das zu meistern. Also ich habe mir selber quasi ein Vehikel verschafft, dass ich da Spaß dran hatte, bis ich es irgendwann konnte. Also letztendlich ist es ja auch ein Muskelgedächtnis, ein Bewegungsablauf, so, den man irgendwann kann.
2: Ja.
3: Und das ist das Schöne daran. Also es ist zu schaffen, selbst wenn es noch so schwer ist. Der Zungenbrecher, mit dem ich mit Abstand die meiste Zeit bei der Aufnahme verbracht habe und wo ich auch zweimal abbrechen musste, weil ich das nicht hingekriegt habe, ist noch nicht mal der schwerste oder noch nicht mal der schnellste, nämlich Reismilchmilchreis. Da dachte ich, das kann doch nie wahr sein. Also erst beim dritten Mal haben wir das wirklich geschafft. Also das hat mehrere Stunden letztendlich gedauert, bis ich das konnte.
2: Also eigentlich wie beim Sport, muss halt trainiert werden. Damit ich jetzt nicht in die Verlegenheit komme, auch noch einen Zungenbrecher aufsagen zu müssen, stelle ich eine ganz andere Frage aus dem Bereich Arbeitszimmer, Hardware. Funktioniert dein Drucker zu Hause eigentlich gerade?
3: Nein, er tut es nicht. Wie bei vielen Leuten anscheinend. Also das ist so ein Lied aus meinem neuen Programm Wunderpunkt, wo ich davon spreche, das ist ein Thema, das musste ich mir von der Seele schreiben. Das ist ein Thema, was mich einfach total beschäftigt und viele denken, ah, okay, krass, was kommt jetzt? So, und wenn ich dann sage, ich glaube, dass es ein Thema ist, was vielen Menschen aus der Seele spricht, wird sehr zustimmend genickt und gelacht.
2: Dann würde ich sagen, die Geschichte über Bodo Wartke und seinen Drucker gibt es jetzt hier bei Extra zu hören. Viel Spaß.
3: Mein alter Drucker ist kaputt. Er ging einfach so in Dutt. Deswegen habe ich mir ruckzuck einen neuen ausgeguckt. Ein wirklich wertiges Produkt, hieß es. Das Problem ist, dass der auch nicht druckt, sondern nur leere Seiten ausspuckt. Wenn überhaupt. Und frage ich ihn mal, warum bleibt er stumm und stellt sich dumm? Statt zu drucken, druckst du rum. Und ich denk so, schade, vielleicht hat er ja eine Schreibblockade oder fühlt sich zu sehr unter Druck. Kann auch sein, dass ihn das alles gar nicht juckt, denn ihm ist anscheinend alles Schnuppe. Immer wenn ich was drucken muss, spuckt er mir in die Suppe. Er ist massiv, impulsiv und unkooperativ. Er ist passiv-aggressiv. Und häufig lügt er wie gedruckt und behauptet, er hätte sich am Papier verschluckt. War gar keins drin. Andern Tags behauptet er, er hätte keine Tinte mehr und die Patrone wäre leer. Passt nicht.

Heute hatte ich eine gute Idee, eine ganz schön kühne. Ich mache mit ihm einen Ausflug ins Grüne. Dann kommt der Staat mit mir zu zanken, mal auf andere Gedanken und kann gute Landluft tanken. Und dann hoffe ich, dass es mir diesmal glückt, yeah, zu erfahren, was ihn denn eigentlich so bedrückt. Und warum er das, wofür man ihn mal seinerzeit ersann, nach allem Anschein gar nicht kann. Darauf hat er mir anvertraut, er fühle sich einfach nicht wohl in seiner Haut. Er stecke im falschen Körper, denn er fühle sich gar nicht als Drucker, sondern eigentlich mehr als Scanner. Ach so. Womit ich stark sympathisiere. Naja, und es spart ja auch Papier. Seit mein Drucker nur noch scannt, ist er unheimlich effizient und ganz in seinem Element.

Ich sehe sie alle 6 bis 8 Wochen, manchmal sogar einmal im Monat. Und ich freue mich immer ausgesprochen, dass das bei uns schon Tradition hat. Was mir bei ihr so gut gefällt, ist, es fühlt sich immer irgendwie bei ihr so an wie eine Kombination aus Wellness und Gesprächstherapie. Und dann vertraue ich ihr Dinge an, die ich mit kaum jemand anderem bereden kann. Denn niemand kann so gut zuhören wie sie, meine Friseurin. Sie hat Standpunkte zu manchen Themen, die mich komplett überraschen. Und sie lässt es sich nur selten nehmen, mir auch mal ordentlich den Kopf zu waschen. Sie berührt mich auch mal an Stellen, bei denen andere sich ganz schön anstellen. Ich werde mich stets vor ihrem Laden anstellen und hoffe, sie wird mich irgendwann bei sich anstellen. Niemand hat so viel Verständnis und eine derartige Menschenkenntnis wie, darauf würde ich schwören, sie, meine Friseurin. Und sie hat ausgesprochen scharfe Scheren, damit könnte sie Schafe scheren. Wenn Scharfscherer-Scheren keine Schafen wären, könnte es sein, dass ich welche von den Schafen wären. Drum ist es wichtig, dass bevor man Schafe schert, man sich erstmal um die Scharfscheren-Schärfe schert. Denn Scharfscheren-Schärfe ist ein scharfes Schwert, das sich nicht nur im Haarschnittbedarf bewährt. Sie ist die Beste, die ich kenne. Sie kriegt alles bewundernswert hin. Mittlerweile nenne ich sie meine Abschnittsgefährtin. Ich bin immer voll aufgeregt, kaum betrete ich ihren Salon. Doch sie ist jedes Mal total gut aufgelegt. Ich bin völlig aus der Fasson. Sie schneidet bei mir ganz schön gut ab, sodass ich immer sage, Hut ab. Sie ist eine Konnoisseurin, sie ist meine Friseurin. Und sie beseitigt mit spielerischer Leichtigkeit manch leidige, haarige Angelegenheit. Sie ist keine

So, man sieht, die Zungenbrecher machen auch von meinen regulären Klavierstücken nicht halt. Auch darin tauchen sie auf und die Liebe zum Wortspiel und zum Sprachspiel. Aber ich beschäftige mich auch mit ganz unlustigen Themen. Also sehr, ja, gesellschaftlich mit der Demokratie zum Beispiel. Um die ist es ja momentan nicht sehr lustig bestellt. Also sie wird von immer mehr Menschen in Zweifel gezogen und das ausgerechnet in Ländern, in denen sie besteht. Und bisher dachte ich ja immer so, naja, von allen Regierungsformen, die wir als Menschheit bisher so ausprobiert haben, ist die Demokratie ja eigentlich immer noch die beste. Wie kann man das doof finden? Was ist denn da los? Aber viele Menschen sagen halt, ja nö, wir haben keinen Bock mehr. Es ist uns zu blöd, immer das ganze Rumgelaber und dann dauert das ja immer so ewig und dann kommt ja am Ende doch wieder nur so ein Kompromiss bei raus. Geht es nicht auch schneller? Und unkomplizierter, wie in der Autokratie zum Beispiel. Ne? Wenn da so ein Typ ist, der Sachen einfach mal entscheiden kann. Ja, der sich nicht groß absprechen muss mit den anderen. Der sich egal sein lassen kann, was Gerichte sagen. Ja, der einfach so ein Dekret unterschreibt und dann geht das los. Das wäre doch toll. Ja, also ich kann schon in gewisser Weise nachvollziehen, dass dieser Gedanke einen Reiz ausübt auf viele Menschen. Ich finde nur, wenn man ihn hegt, dann sollte man ihn aber auch ganz konsequent zu Ende denken.

Warum regiert unseren schönen Staat nicht eigentlich auch ein Autokrat? Wie in manch anderem Land, ein starker Mann mit starker Hand, ein weiser Führer, ein Mann der Tat, der sich die Wahrheit auszusprechen traut und mit der Faust auch mal auf den Tisch draufhaut. Der nicht lange fackelt, weil er so etwas für Kack hält und eine Mauer einfach baut. Das wäre doch fein, dann käme mir endlich kein Verbrecher, Terrorist und Vergewaltiger mehr rein. Wie, die sind zum Großteil hier geboren. Egal, die haben mir trotzdem nichts verloren. Ja, es wird Zeit, dass wir auf die Straße gehen. Wir sind das Volk und hier im Staat der Souverän. Und alles, was uns quält,

0: Jawohl!
1: Seit kurzer Zeit herrscht in unserem Staat endlich der ersehnte Autokrat. Und der regiert das Land in der Tat mit harter Hand. Naja, manchmal vielleicht etwas rabiat. Mittlerweile sitzt hier nämlich fast jeder Regierungskritiker im Knast. Selbst mein netter Nachbar, weil er wohl irgendwas gesagt haben muss, was dem neuen Machthaber nicht passt.
0: Also das geht jetzt aber schon echt zu weit und zeugt nicht gerade von Gerechtigkeit.

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Er kriegt von ihr zwar kein klares Ja, aber eben auch kein eindeutiges Nein. Sie findet nämlich auch auf jeden Fall ein bisschen gut, dass da jemand ist, der einfach alles für sie tut. Und so lässt sie ihn halt immer weiter hoffen und warten und spielt mit ihm, doch nicht mit offenen Karten. Drum versucht er bei ihr immer wieder sein Glück. Er gibt und kriegt nie was zurück. Und dennoch hält er an der Sache fest und man wundert sich, dass er das mit sich machen lässt. Und er den Glauben bewahrt und die Contenance und er trotz alledem hofft, es gäbe doch noch eine Chance. Wenn er sich nur noch mehr anstrengt, während sie ihn immer wieder versetzt. 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

Es gibt eigentlich keinen, den sie nicht haben kann, doch sie verliebt sich immer wieder in den einen Typen Mann, nämlich den, der sie ziemlich mies behandelt. Das ist der, mit dem sie am liebsten anbandelt. Jemand, der es hingegen gut mit ihr meint, taugt für sie bestenfalls nur als guter Freund. Ein Mann, der verlässlich ist, lieb und nett, ist für sie grundsätzlich nun mal niemand fürs Bett. Empathische Männer sind zwar heute Thema, entsprechen aber nicht so ihrem Beuteschema. Sie fühlt sich erst richtig wohl bei dem Typen Macho-Arsch mit Alkoholproblem. Den findet sie nämlich wahnsinnig männlich. Mit so jemandem fühlt sie sich unzertrennlich und spricht damit sämtlichen Errungenschaften hohn der letzten paar Jahrhunderte Emanzipation. Doch sie glaubt, sie kann ihn bestimmt retten, während er sie immer wieder verletzt. 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

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Die Muster sind mächtig und auch schon sehr alt und halten uns niederträchtig in ihrer Gewalt. Und die Wunde eitert immer weiter. Man scheitert und scheitert und wird im Grunde nicht gescheiter. Denn da, wo man nicht falscher sein kann, da fühlt es sich genau richtig an. Da stellt sich die Frage, muss das so sein, lebenslang Sklave eines Musters zu sein? Oder würde es uns gelingen, irgendwann neu zu beginnen und dem Teufelskreis zu entrinnen? 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Zeig mir den Weg, die Muster zu umgehen, oder wenn es nicht geht, mit ihnen umzugehen.

0: Die Muster sind mächtig. Bodo Wartke hier bei NDR Kultur Extra. Vielen Dank.
1: Gerne.
0: Muster sind ja so ein bisschen Fluch und Segen zugleich. Es ist natürlich total wichtig, Muster und Routinen zu haben, auch wenn man künstlerisch arbeitet. Im selben Moment können sie einen ja total einschränken oder eingrenzen im Denken. Aus welchen Mustern würdest du gern mal ausbrechen?
1: Naja, die ich besinge in diesem Lied. Muster, die aus früher Kindheit herrühren, zu einem Zeitpunkt, wo sie wahrscheinlich auch wichtig und überlebensnotwendig waren, die einem aber halt im Erwachsenenalter so einiges verhageln. Das sind ja eben Muster, wie ich ja auch singe, denen man sich oft gar nicht so bewusst ist. Muster, die man sich selber schafft, Routinen, um den Alltag zu bewältigen, das ist ja was anderes. Mhm. Also das kommt ja woanders her und dient einem anderen Zweck.
0: Ja, und manchmal gibt es ja auch einfach Impulse von außen, die dazu führen, dass man automatisch aus den Mustern oder Routinen ausbricht. Ich denke jetzt bei dir an Barbaras Rhabarberbar.
1: Sehr gut.
0: Der Song, der im letzten Jahr rausgekommen ist, zusammen mit Matti Fischer. Du hast es vorhin schon angerissen, wurde ein Internetphänomen, ist viral gegangen mit Tänzen, mit ganz vielen Menschen, die darauf irgendwie geantwortet haben, die das toll fanden. Ich war heute noch ein bisschen in den Kommentarsektionen unterwegs, die eigentlich gar kein Deutsch sprechen, die aber trotzdem irgendwie den Klang mochten. Und dadurch bist du ja irgendwie auch ein bisschen aus deinem Muster ausgebrochen, oder? Plötzlich so eine Online-Persönlichkeit zu sein.
1: Ja, also ich habe mich halt bisher immer nur als analogen Live-Künstler gesehen. Und das ist auch der Ort, an dem ich am liebsten meine Kunst ausüben möchte. Vor einem Publikum, mit dem ich mich im selben Raum befinde. So, also etwas Gemeinsames erleben und es teilen mit den Menschen. Und durch Corona war ich natürlich dieser Möglichkeit beraubt und habe dann geguckt, okay, was gibt es denn für andere Möglichkeiten aufzutreten? Und bin auf die Idee gekommen, online aufzutreten. Also über Zoom den Leuten Privatkonzerte anzubieten und quasi dann in deren Wohnzimmer auf dem Fernseher zu erscheinen oder auf dem Rechner.
0: Aber ist es nicht komisch, wenn man dann kein direktes Feedback hat,
1: das
0: so über online?
1: Ja. Das bekommt man tatsächlich. Du siehst die Leute ja vor dir. So. Also du auch da gerät, du befindest dich nicht im selben Raum mit den Leuten, aber du kannst mit ihnen interagieren. Und das ist ganz, ganz schön und ganz entzückend, was die Leute mir da so alles erzählt haben. So. Und was es ihnen eben auch bedeutet hat, in dieser Zeit dieses Angebot nutzen zu können.
0: Mhm.
1: Also das war eine besondere und sehr herzerwärmende neue Form des Auftretens, die ich mir da erschlossen habe. Und mit Social Media ist es ganz ähnlich. Also für mich ist Social Media ein neues, interessantes künstlerisches Betätigungsfeld. Da wird ja immer gesagt, ja, das ist alles so wischiwaschi, also wisch und weg und so schnelllebig und so kurz. Und die Zungenbrecher sind ja aber genau das. Also in der Kürze bringen sie das, worum es geht, auf den Punkt. Und ich dachte, ja, perfekt. Also das optimale Format, um auf Social Media stattzufinden. Zu sehen ist kein Abklatsch dessen, was man von mir normalerweise auf der Bühne in einem Live-Konzert erlebt, sondern eine zusätzliche Facette.
0: Ja, so ein bisschen Bodo Wartke. Ich weiß nicht mehr, wie viele Zeichen das früher waren. 280 Zeichen, wie auch immer die Anzahl war. Merkst du das denn jetzt auch in deinen Live-Konzerten, dass die Menschen, die dich über Social Media gefunden haben, auch zu dir kommen, in Präsenz sozusagen?
1: Ja, natürlich bei weitem nicht so viele wie die, die es auf Social Media gesehen haben. Also das ist ja auch länderübergreifend. Aber es kommen tatsächlich inzwischen Leute aus anderen Ländern, aus Neugier. So, ich war vor ein paar Monaten in Trier und da ist eine Frau aus Frankreich extra angereist, weil sie sich das angucken wollte. So, und es kommen vermehrt Kinder jetzt zu meinen Konzerten. Vor allem natürlich am Wochenende, also wenn sie am nächsten Tag nicht in die Schule müssen. Und das ist wirklich ganz entzückend. Also die haben mich meistens dann eben über die Zungenbrecher entdeckt und finden das so klasse, dass sie ihren Eltern sagen, da würden wir gerne mal hin. Mhm.
0: Ja, und Humor und das Ernste, das liegt bei dir auch irgendwie nah beieinander. Du hast uns drei weitere Stücke mitgebracht und das erste heißt Die Heiligen Schriften 2.0. Um was geht's da?
1: Da geht es darum, dass mir aufgefallen ist, dass Betriebssysteme von Computern ja regelmäßig abgedatet werden, ne, um sie den Anforderungen der heutigen Zeit anzupassen. Und das aber eben mit den Heiligen Schriften nicht passiert. Das sind ja, wenn man so will, die Betriebssysteme unseres Glaubens. Die verfügen, wenn man so will, immer noch über genau denselben Quellcode wie beim ersten Release. Also eigentlich sind die alle nie so richtig über den Stand einer Beta-Version hinausgekommen. Und folglich sehr fehleranfällig, also voller Bugs und Sicherheitslücken, die nie gefixt worden sind. Und okay, das Christentum, das wurde einmal abgedatet, immerhin. Das ist aber halt auch schon über 500 Jahre her. Und es führt nach wie vor dazu, dass die Heiligen Schriften von Fanatikern gehackt werden und für finstere Zwecke missbraucht. Und um sowas besser verhindern zu können, in Zukunft habe ich mich mal gefragt, wäre das nicht sinnvoll, man würde mit den Heiligen Schriften genauso verfahren wie mit Computerbetriebssystem. Also einfach mal mit so einem nachträglichen Sicherheitsupdate ausstatten, so die Bugs alle fixen, diese Sicherheitslücken schließen, so eine fähige Firewall einbauen, sowas. Und wenn man das täte, was könnte dann drinstehen? Vielleicht ja Folgendes. Für viele Menschen sind die heiligen Schriften, also die Bücher, die die Religionen stiften, ein wortwörtlich zu nehmendes Gesetz. Doch ich frag mich, ob man sie damit nicht überschätzt. Denn das Problem bei diesen Büchern ist, dass man sie ja nun mal unterschiedlich auslegen kann. Drum schlage ich vor, aufgrund der Differenzen darin ein paar Erklärungshilfen zu ergänzen. Und zwar die folgenden. Du sollst andere Menschen nicht diskriminieren, sondern sie so, wie sie sind, akzeptieren. Begegne allen, auch denen, die ganz anders sind als du, mit Respekt und Toleranz. Und wenn jemand anders ist als du, dann geh doch einfach mal auf ihn zu. Vielleicht ist es danach gar nicht mehr vonnöten, alle Ungläubigen zu töten. Du sollst dich nicht über andere erheben und sie betrachten als unwertes Leben. Etwa weil sie einen anderen Glauben haben, andere Herkunftsorte oder Hautfarben. Du sollst doch keine Kinder missbrauchen und sie zu seelischen Krüppeln zusammenstauchen, sie ausbeuten oder gar ums Leben bringen und sie auch nicht in eine Kinderehe zwingen. Du sollst damit aufhören, Homosexuellen und anderen Minderheiten nachzustellen. Du sollst sie in Frieden leben und lieben lassen und es endlich unterlassen, sie zu hassen. Ändere bitte deine Attitüde, sei nicht so engstirnig und nicht so brüde. Denn wenn du erstmal nicht mehr so verklemmt bist, musst du auch nicht mehr bekämpfen, was dir fremd ist. Du sollst doch keine Frauen vergewaltigen und auch von deinen anderen mannigfaltigen Arten Frauen zu unterdrücken. Ist es an der Zeit, abzurücken? Lass es bleiben, sie zu peinigen, sie zu schlagen, zu beschneiden und zu steinigen, sie an Leib und Seele zu verletzen und im Gesicht mit Säure zu verätzen. Stattdessen sollst du sie mal lieber gleichberechtigen und ihnen zugestehen, sich selber zu ermächtigen und ihre Potenziale zu entfalten, statt sie von Bildung fernzuhalten. Und lass sie ruhig mal selber entscheiden, ob und wen sie heiraten und wie sie sich kleiden, statt sie auf deiner Auffassung von Ehre einzunorden, die vorsieht, sie bei Ungehorsam zu ermorden. Und sei nicht immer gleich beleidigt. Lehn dich einfach mal zurück und bleib geschmeidig, statt immer alles als Sünde zu verbannen. Könntest du dich einfach mal entspannen und lieber mal die Umwelt und das Klima schützen? Wie wär's? Und Dinge tun, die dem Frieden nützen, statt mit deinem Weltbild, deinem ewig gestrigen, alle unablässig zu belästigen. Vielleicht solltest du dein Weltbild mal erneuern und keine Flugzeuge in Wolkenkratzer steuern oder LKWs in Menschenmengen. Und du sollst dich bitte auch nicht selber sprengen. Und wenn du dich schon selber sprengen musst, tu's bitte wenigstens umweltbewusst, an einem Ort in sicherer Distanz, wo du niemand außer dir verletzen kannst. So, und damit es wirklich jeder versteht, hier noch einmal ganz konkret. Man kotzt nicht wie der hinterletzte Troll das Internet mit Hass und Hetze voll. Man bedroht auch nicht andere mit dem Tod. Kleiner Querverweis aufs fünfte Gebot. Man ermordet auch keine Laizisten, Karikaturisten oder JournalistInnen und schon gar nicht, sollte man erwägen, sie bei lebendigem Leibe zu zersägen. Und Menschen, die sich zur Meinungsfreiheit bekennen, soll man auch nicht den Kopf abtrennen. Und nee, man geht mit einem MG weder aufs Konzert, in die Kirche, Synagoge noch Moschee. Man sticht in andere Menschen auch kein Messer rein. Nein, all diese Dinge lässt man besser sein. Und ruft dabei auch nicht den Namen seines Herrn. Denn ich vermute mal, das hat er nicht so gern. Zusammengefasst. Lass mit deinem frömmelnden Getue deine Mitmenschen doch einfach mal in Ruhe. Und hör damit auf, dein schlechtes Benehmen als angeblich Gott gewollt zu verbrämen. Drum, lasst uns einfach so verbleiben, all diese Punkte in die Bücher reinzuschreiben. Wenn wir uns alle daran halten, wird sofort die ganze Welt zu einem friedlicheren Ort. Die ganze Welt zu einem friedlicheren Ort. Ach, stünde das so in den Büchern drin. erfüllten diese endlich ihren Sinn. Es ist ja ein Kennzeichen vieler Religionen, dass darin Männer den Frauen erklären, wie es zu laufen hat. Das war damals schon so, das ist heute immer noch so. Und streng genommen braucht man dafür tatsächlich ja noch nicht mal eine Religion. Es gibt im Grunde nichts, was ich nicht kann. Naja, ist auch kein Wunder, ich bin ein Mann. Du dagegen bist ja nur eine Frau. Und die sind, wie man weiß, von Natur aus nicht so schlau. Na, da sag ich mal ganz offen, was für ein Glück für dich, dass du mich getroffen hast. Denn von mir kannst du noch was lernen und ich werd dir gern alles erklären. Pass auf, ich erklär dir, wie alles funktioniert. Ich erklär dir jedes technische Gerät. Ich erklär dir, wie man sich als Frau emanzipiert. Ich erklär dir, wie es dir geht. Ich erklär dir den Mond, ich erklär dir das Meer. Ich erklär dir sogar deinen Beruf. Ich erklär dir, wieso der liebe Gott zuerst den Mann und dann die Frau erschuf. Und ich erkläre mit dem Eifer eines Missionars: Frauen sind von der Venus und Männer vom Mars. Ich rede und rede und hab extrem viel Spaß. Und bin, ohne es zu merken, a pain in the ass. Yay, mansplaining. Ich bin darin immens im Training. Und halte mich für super entertaining, dank meinem extrem guten Framing. Ich merk doch, dass du meine Hilfe brauchst. Und sei doch ehrlich, du willst es doch auch. Jede Frau braucht im Grunde einen Helden, der ihr unaufgefordert die Welt erklärt. Yeah, so hat es sich bewährt. Ich laber dich zu, aber nicht zu knapp. Auch wenn ich partout keine Ahnung hab. Doch ich hab ein unerschütterliches Selbstvertrauen. Und Selbstvertrauen, das gefällt den Frauen. Und weil ich so geil überzeugt von mir bin, setz ich mich vor dir schön breitbeinig hin und nehm dabei locker zwei Plätze ein. Und jetzt pass gut auf, Schätzelein, denn ich erklär dir im gönnerhaften Ton, wovon jedermann extrem viel versteht. Ich erklär dir die weibliche Menstruation, ich erklär dir deine Sexualität. Und erklärst ausnahmsweise du mal etwas, wo du dich besser auskennst von vornherein. Wiederhole ich einfach das, was du grad gesagt hast und heimse alle Lorbeeren ein. Denn ich bin hier das Alpha-Tier und sorg dafür, dass ich hier nicht den Ball verliere. Und lass ihn mir auf gar keinen Fall von dir einfach wegnehmen, Fräulein. Nicht mit mir, yay! Mansplaining! Ich bin darin immens im Training und halte mich für super entertaining. Mansplaining ist mein Main Ding. Ich merk doch, dass du meine Hilfe brauchst. Und sei doch ehrlich, du willst es doch auch. Ein schöner Brauch von Alters her, dass der Mann der Frau erstmal alles erklärt, yeah, wie es sich gehört. Der Grund dafür, warum ich hier so hart rumpose, ist die Aufrechterhaltung der Status Quo. Um dir zu zeigen, wer der Boss ist, von oben herab, vom Sattel meines hohen Rosses. Von hier halte ich dir Vortrag um Vortrag, fall dir ins Wort und bin dabei nicht gerade wortkarg. Und ich bitte dich, mich nicht zu unterbrechen. Und erst recht nicht mehr zu widersprechen. Denn ich erklär dir, wie hier der Hase läuft. Ich bin der, der dich belehrt. Ich erklär dir, wann die Abseitsregel greift. Ich erklär dir, wie man Auto fährt. Ich erklär dir ganz genau, wie alles geht. Ich weiß doch, dass du danach lächst. Denn ich hab das Know-how und die Autorität. Alleine schon aufgrund meines Geschlechts. Weswegen ich dich immer wieder klein mach. Also, Mädchen, gib fein Acht. Denn ich erklär dir jetzt erstmal stark vereinfacht, dass sich das bisschen Haushalt im Grunde von allein macht. Yay! Mansplay!

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0: Kleine Zeitreise bei Extra mit Bodo Wartke und Mixtape. Bodo, wann hast du dein letztes Mixtape gemacht?
1: Oh, ich glaube in den 90ern.
0: Schon ein Weilchen her. Ja. Ja, das war jetzt gerade sozusagen ein analog-musikalisches. Ich habe das zum Anlass genommen, auf deiner Website mal richtig in die Vergangenheit zurückzureisen. Da habe ich gelesen, 1996 Abitur in Bad Schwartau, erste CD-Produktion, Klavierunterricht bei Georg Pabel, das war der allerälteste Eintrag. Warst du damals schon für dein komödiantisches Talent bekannt?
1: Ja, ich habe zu Schulzeiten damit angefangen, mir Gedichte und Lieder auszudenken und habe auch gemerkt, dass Humor etwas ist, womit ich meine Mitschüler für mich gewinnen konnte. So, ich war natürlich ein ziemlicher Außenseiter und ein ziemlicher Nerd. Also gut in der Schule, Brillenträger, Klavierspieler und gut im Geräteturnen und in Ballsportarten komplett schlecht. Außer Volleyball, das konnte ich ganz gut, aber der Rest, uff. Also ein ziemlicher Freak halt. Ja. Und mit Humor konnte ich aber die Leute für mich gewinnen. Das habe ich recht früh erkannt.
0: 1996 im Abi-Jahr auch die erste CD-Produktion. Das heißt, nächstes Jahr 30-jähriges Jubiläum.
1: So sieht's aus, ja. Der NDR hat übrigens meine erste CD produziert. Ich habe damals den NDR 2 Comedy-Preis, nicht den ersten Platz gewonnen, aber einen Sonderpreis. Weil ich so jung war, hat die Jury befunden, ey, für den müssen wir irgendwas machen. Und der Preis bestand darin, meine erste CD-Produktion zu finanzieren. Und die wurde aufgenommen bei meinem ersten abendfüllenden Konzert in meiner Schule am 16. November 96. Und hier in diesen Gebäuden geschnitten und gemischt.
0: Ja, Wahnsinn. Ich weiß, was wir im Team auf jeden Fall nachher machen. Wir werden mal schauen, ob wir das nochmal aus den Archiven rauszaubern können. Jetzt ist aber schon Zeit für eine kleine Zugabe. Du hast uns noch ein Stück mitgebracht hier bei Extra. Ja. Was ist die Zugabe heute?
1: Ich werde ja häufig gefragt, wie machst denn du das eigentlich, Bodo, dass sich das immer alles so reimt und so. Die Antwort lautet, ich weiß das ja selber nicht, ob das klappt, ne? Wenn ich anfange, ein Lied zu schreiben, mir das wirklich gelingt, dass ich das, was ich sagen will, auf den Punkt bringen kann und dass ich zusätzlich auch noch reimt. Bisher hat es aber immer geklappt. Also anscheinend ist die deutsche Sprache da so reichhaltig und wandlungsfähig, dass das immer geht. Also sie hat mich dahingehend noch nie im Stich gelassen. Weswegen ich großes Vertrauen und großen Optimismus und große Zuversicht habe in meiner Kunst. Also ich weiß, bei jedem Lied, bei dem ich anfange, das wird fertig. So, also die Frage ist nicht, ob, die Frage ist, wann. Ich musste noch nie aufgeben. Ich musste noch nie sagen, ah, ich krieg das nicht hin, es reimt sich nicht. Es hat immer geklappt. Vor diesem Hintergrund habe ich mich gefragt, ist es vielleicht möglich, dieses Mindset auch auf die großen gesamtgesellschaftlichen Probleme zu übertragen? Also einfach mal davon ausgehen, wir kriegen die in den Griff. Also auch wenn wir die Lösung jetzt noch nicht kennen, sie wird sich uns offenbaren, sobald wir anfangen loszulaufen und nach ihr suchen. Und von dieser Idee getragen ist das letzte Stück, was ich heute gerne vorstellen möchte. Das heißt Überwunden.

Wir haben den Rassismus überwunden. Er findet endlich nirgendwo mehr statt. Und nach verheilen all die Wunden, die er Jahrtausende lang geschlagen hat. Wir haben auch den Nationalismus überwunden, weil inzwischen auch der Letzte erkennt, wir alle sind miteinander verbunden und es gibt so viel mehr, was uns verbindet, als uns trennt. Auch den Faschismus haben wir überwunden, Minderheiten werden nicht mehr unterdrückt. Wir brauchten dafür ein paar Ehrenrunden, doch inzwischen ist es überall geglückt. 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Bei diesem Blödsinn macht heute niemand mehr mit. Von allen menschheitsgeschichtlich profunden Entwicklungsschritten war das somit der größte Schritt.

echter Ungerechtigkeit. Sie ist, Frauen sind endlich ebenbürtig eingebunden. Das wurde ja auch verdammt nochmal Zeit. 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

neu erfunden. Sie sind für viele Menschen offenbar elementar. Doch den Fanatismus haben wir ja überwunden. Seitdem stellen Religionen keine Gefahr mehr dar. Auch das Artensterben

0: gepackt. Der Planet ist endlich wieder am Gesunden und die Ökosysteme sind intakt. Ich hoffe ja, dass ich unumwunden all das mal meinen Kindern sagen kann. Wir haben uns und Mutter Erde lang genug geschunden. 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
1: Überwunden. Bodo Wartke war das hier bei NDR Kultur Extra. Vielen Dank für diese gemeinsame Stunde mit dir und deinen Besuch.
2: Danke ebenso. Es war mir ein Vergnügen.
1: Das Bild, das kam heute hier bei Extra von Franziska Diekmann und Esther Finnis. Ton von Burak Kana. Ich bin Charlotte Oehlschläge, bedanke mich bei Ihnen. Machen Sie es gut, bis zum nächsten Mal und tschüss.
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1: um 14 Uhr mit Milat Kupay. Das vereinbarte Rahmenabkommen zwischen den USA und dem Iran enthält offenbar weitreichende Zugeständnisse der Vereinigten Staaten. Der Sender Al Arabiya und der Finanzdienst Bloomberg berichten über Einzelheiten des 14-Punkte umfassenden Textes. Aus der NDR Nachrichtenredaktion Gisela Former.
2: Demnach ist unter anderem vorgesehen, dass die USA sämtliche Sanktionen zurücknehmen, darunter auch solche aus UN-Resolutionen und der Internationalen Atomenergiebehörde. Außerdem sollen die USA ihre Hafenblockaden im Persischen Golf aufheben und Truppen aus der Region abziehen. Zudem sollen mindestens 300 Milliarden Dollar in den Wiederaufbau des Iran investiert werden. Den Berichten zufolge sieht die Vereinbarung ein sofortiges Ende des Krieges an allen Fronten vor. Das soll auch für Israel im Libanon gelten. Der Iran verpflichtet sich demnach zu einem Verzicht auf Atomwaffen und dazu, die Straße von Hormus wieder für den Schiffsverkehr freizugeben. Das Rahmenabkommen soll übermorgen in der Schweiz unterzeichnet werden.
1: Die Außenminister Deutschlands

0: EU schwächt die Regeln für den Einsatz von Gentechnik ab. Das Europaparlament hat dafür gestimmt, dass in Zukunft nicht mehr alle gentechnisch veränderten Nahrungsmittel im Supermarkt als solche gekennzeichnet werden müssen. Auch aufwendige Umweltprüfungen soll es in bestimmten Fällen nicht mehr geben. Aus Brüssel, Thomas Spickhofen.
1: Dabei geht es um Lebensmittel, die nach neuen gentechnischen Verfahren entwickelt werden. In diesen Verfahren werden nicht, wie bei der herkömmlichen Gentechnik, pflanzenfremde Stoffe eingeführt, sondern pflanzeneigene. Im Prinzip gilt das als Fortschritt, weil das zu widerstandsfähigeren Pflanzen führt, die aus eigenem Genmaterial bestehen. Das sehen auch die Kritiker so. Sie hatten aber gefordert, dass der gentechnische Eingriff auch beim Endprodukt im Supermarktregal sichtbar sein muss. Das wird nun nur auf das Saatgut beschränkt bleiben. Die Änderungen sollen ab Mitte 2028 gelten.
0: Im vergangenen Jahr haben die Menschen in Deutschland erstmals häufiger bargeldlos bezahlt als mit Scheinen und Münzen. Der Anteil bei den erfassten Einkäufen an den Ladenkassen lag laut der Bundesbank bei 55%. Viele nutzen dabei eine Bankkarte, es wird den Angaben zufolge aber zunehmend auch per Smartphone oder Smartwatch bezahlt. Laut der Untersuchung der Bundesbank zahlen noch deutlich häufiger Ältere mit Bargeld, ebenso Menschen mit gesundheitlichen Einschränkungen, niedrigem Einkommen oder mit geringer digitaler Erfahrung. In Deutschland hat es 2025 fast 24 antisemitische Vorfälle pro Tag gegeben. Diese Zahl steht im Jahresbericht der Recherche- und Informationsstelle Antisemitismus RIAS. Bei der Vorstellung des Berichtes heute in Berlin sagte der Antisemitismusbeauftragte der Bundesregierung Klein, er vermisse eine breite Debatte darüber, wie Judenfeindlichkeit in Deutschland bekämpft werden kann.
2: Der neue RIAS-Bericht zeigt, Antisemitismus ist in Deutschland kein Ausnahmezustand mehr, sondern für viele Jüdinnen und Juden bitterer Alltag. Und genau das darf unsere Gesellschaft nicht länger hinnehmen. In Deutschland kam es nach dem 7. Oktober 2023 zu einem sprunghaften Anstieg antisemitischer Vorfälle. Das Pogrom der islamistischen Terrororganisation Hamas hat jedoch nicht zu einer breiten Solidarisierung mit den Opfern geführt, sondern im Gegenteil, es hat offengelegt, was unter der Oberfläche unserer Gesellschaft bereits vorhanden war.
0: Der Antisemitismusbeauftragte der Bundesregierung Klein. Die Rostocker Neptunwerft hat einen Großauftrag im Bereich Windstrom mit einem Volumen von etwa 2,5 Milliarden Euro bekommen. Der Netzbetreiber 50 Hertz beauftragt das Tochterunternehmen der niedersächsischen Meierwerft mit dem Bau sogenannter Offshore-Konverteranlagen. Die Umspannplattformen wandeln noch auf dem Meer den in Windparks gewonnenen Strom um, damit er ins Netz eingespeist werden kann. Bei der Werft und bei Zulieferern könnten dadurch insgesamt etwa 1000 neue Arbeitsplätze entstehen. Das waren die Nachrichten. Das Wetter in Norddeutschland. Gebietsweise heiter, auch mehr Wolken und etwas Regen. Höchstwerte 18 bis 24 Grad. Morgen Wolken, einzelne Schauer und Gewitter. In Niedersachsen länger trocken. 20 Grad auf den Inseln bis 30 Grad in Nordhorn. Und die Zeit, es ist 14.05 Uhr.
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4: Herzlich willkommen. Bei uns hier beim NDR entsteht gerade ein Hörspiel der Extraklasse mit prominenter Besetzung. Wer das ist und worum es geht, das erfahren Sie gleich. Schön, dass Sie dabei sind.

Da ist ein bisschen spanische Sommerwärme mitgekommen. Das war der Fandango von Santiago de Musía, eines der bekanntesten Stücke für die Barockgitarre. Hier gespielt von Pepe Habichuela und Christina Pluha mit ihrem Ensemble L'Arpeggiata. Wie würde sich Frédéric Chopins nie vollendetes drittes Klavierkonzert anhören? Das haben sich der Pianist Martin Stadtfeld und der Dirigent und Arrangeur Timo Joko Herrmann gefragt und gemeinsam an die Rekonstruktion gemacht. Das ursprünglich als groß angelegtes Konzert konzipierte Allegro de Concert haben sie zusammen mit den Heidelberger Sinfonikern in einer Orchesterfassung eingespielt und versucht dabei Chopins Klangsprache nachzuempfinden. Hören Sie selbst. Dies ist der erste Satz.

0: Martin Stadtfeld und die Heidelberger Sinfoniker, dirigiert von Timo Yuko Hermann mit Frédéric Chopins Allegro de Concert. Hier ist NDR Kultur und seit Montag entstehen hier beim NDR Aufnahmen für ein Hörspiel der Extraklasse mit dem düsteren Titel Reich des Todes und das mit prominenter Besetzung. Der Autor Reinhard Götz ist dabei. Peter Helling war bei den ersten Aufnahmen.
1: Reinhard Götz ist 72, hat kurze silbergraue Haare. Mit fast jugendlicher Energie kommt er ins Studio. Er liest bzw. spielt bei seinem eigenen Text selbst mit. Die Stimme des Autors natürlich.
2: Der Schauplatz ist der Kopf, das Innere der Gedanken. Da spielt sich alles ab.
1: Das ist der Clou. Das Hörspiel klingt, als blicke man direkt in die neuronalen Netze eines von der Gegenwart geforderten Hirns. Glasklare Sätze zwischen Wut, Verzweiflung und kalter Analyse. Der Autor ist vielfach ausgezeichnet, gilt als einer der bedeutendsten Chronisten der jüngeren deutschen Geschichte. Regisseur Henry Hüster arbeitet intensiv mit ihm zusammen.
3: Reinhard, jetzt würde ich dir mal ein Handmikro geben lassen von Christian. Okay.
4: Das finde ich jetzt auch eine riesen Herausforderung, weil es ein großes Mosaik ist, das wir die nächsten 2 Wochen so zusammensammeln.
1: Der 11. September wird hier als Ausgangspunkt für die Krisen unserer Zeit entlarvt. Die Protagonisten der Ereignisse treten alle auf.
2: Reich des Todes, was? Was soll denn das heißen? 25 Jahre 9/11. An die Weltverdüsterung erinnern, die damals nach dem 11. September 2001 die Gesellschaften des Westens überfallen hat.
4: Mich hat dann interessiert, dass da was losgeht vor 25 Jahren, was sozusagen wir heute als politische Entwicklung sehen. Also, dass ein Unrechtsstaat in einer Demokratie eigentlich errichtet wird, dass Folter ermöglicht wird, dass es eine Sehnsucht danach gibt, nach einer starken Herrschaft. Das geht für mich eigentlich in dem Moment los.
1: Schauspieler Werner Wölbern kommt gerade aus dem Aufnahmestudio, wischt sich den Nacken ab, strahlt.
5: Die Sprache von Reinhard Götz, ja, das ist natürlich ein Traum, weil dieses, ich sag mal, fragmentarische teilweise, dann ist es aber auch wieder sehr, sehr intim und hat eine große poetische Kraft, hat aber auch eine große Konkretheit dann wieder.
1: Rund 100 Seiten Gedankenspiel zu 9/11, wie eine große Demokratie, die USA, sich stückchenweise selbst abschafft.
6: Ich dachte, ich höre nicht richtig. Ich fragte nach, ich verzog keine Miene, ich wusste, dass ich gefilmt werde und schaute ins Nichts, gefasst.
1: Fabian Hinrichs, bekannt als Tatortkommissar und einer der angesagtesten Theaterschauspieler, er spielt den US-Präsidenten, wobei hier historische Namen vermieden werden.
6: Präsident Grotten. Die Ordinärheit der Macht. Gewollt wird Dummheit mit politisch verheerenden Folgen. Krieg, das Böse der Religion, Täter.
7: Das Zubeißen, das mochte ich immer und sozusagen eine Vergegenwärtigung der Geschichte, dass die Vergangenheit einfach nicht vergangen ist, wie das davor und das danach durch diesen Blitzeinschlag des 11. September eigentlich uns hier in Germania prägt.
1: Ob Burkhard Klausner, ob Maria Schrader, Jens Harzer und viele mehr, sie alle machen hier mit. Regisseur Henry Hüster.
4: Viele tolle Schauspieler mögen diese Arbeit, weil es eben so konzentriert auf die Stimme ist. Und dann ist es was Besonderes, weil es gibt nicht so viele GegenwartsautorInnen, die so eine tolle Sprache haben und so eine Geschichte mitbringen.
1: Reich des Todes ist ein hochspannendes Experiment. Hier entsteht ein Hörspiel, das den wunden Punkt der Gegenwart trifft.
2: Welcome to the final show.
0: Das Hörspiel von Reinhard Götz, Reich des Todes, hat am 5. September Ursendung auf NDR Kultur, so heißt das dann. Ab dem 4. September gibt es das Stück in ARD Sounds zu hören, wenige Tage vor dem 25. Jahrestag von 9/11.

Da kämpft einer mit seinen großen Gefühlen, unglücklich verliebt in eine verheiratete Frau. Tout mon âme là, pourquoi me réveiller? Meine ganze Seele ist hier, warum mich wecken? Die berühmte Arie aus der Oper Werther von Jules Massenet, hier gesungen von Jonas Kaufmann zusammen mit dem Prager Philharmonikern unter Marco Armiliato. Sie hören NDR Kultur jetzt mit einem anderen Klassik-Promi mit Strahlkraft. Die Stargeigerin Anne-Sophie Mutter feiert in diesem Jahr, kaum zu glauben, ihr 50-jähriges Bühnenjubiläum. Und wir hören sie jetzt mit dem ersten Satz von Felix Mendelssohn-Bartholdys Violinkonzert Nummer 2 E-Moll.

0: Anne-Sophie Mutter mit Mendelssohn-Bartholdys Violinkonzert Nummer 2 E-Moll. Wir haben den ersten Satz gehört, gespielt von Anne-Sophie Mutter zusammen mit dem Gewandhausorchester unter Kurt Masur. Hier ist NDR Kultur. Frauen und Männer sind gleichberechtigt, ja, in der Theorie. In der Praxis haben Frauen aber immer noch nicht die gleichen Berufsaufstiegs- und Verdienstchancen wie Männer. Die britische Fotografin und Aktivistin Frankie Raffles dokumentiert diese Benachteiligung bereits in den 1980er und 90er Jahren in umfangreichen Serien, Projekten und politischen Kampagnen. Im Rahmen der Hamburger Triennale der Fotografie präsentiert das Museum der Arbeit jetzt die erste Ausstellung von Raffles Werk in Deutschland. Und das ist leider immer noch hochaktuell.
1: Frauen prüfen in einem Schlachthof gerupfte Hühner. Sie sortieren Leergut an einem Fließband. Sie füllen Warenlager im Supermarkt auf, geben Essen in Kantinen aus, versorgen Kinder im Kindergarten, ordnen Wäscheberge in einer Wäscherei. Frankie Raffles Fotoserie To Let You Understand über schlecht bezahlte Frauenarbeit entstand zwischen 1983 und 1994 in Schottland und ist typisch für das Werk der feministischen Aktivistin, sagt Kuratorin Luisa Hahn.
2: Für Frankie Raffles war Fotografie ganz klar ein Werkzeug, um ihre Themen mit Bildern stärker darstellen zu können und voranzubringen, um die Lebensrealitäten von Frauen, den Arbeitsalltag, aber auch andere Bereiche wie Wohnsituationen, Gewalt gegen Frauen, globale Gemeinsamkeiten, die Frauen betreffen, ökonomische Abhängigkeit, eben damit verbunden die Arbeitsbedingungen und Möglichkeiten des Erwerbs darzustellen und mit Bildern sozusagen eine weitere Stimme zu verleihen.
1: Rund 300 Aufnahmen aus Raffles wichtigsten Projekten umfasst die Ausstellung. Geboren 1955 in der Nähe von Manchester, war sie früh in jüdischen Jugendorganisationen aktiv und entdeckte bald die Fotografie als Mittel politischer Aufklärung. Sie schloss sich der Frauenbewegung an und lernte in Edinburgh das kommunale feministische Frauenkomitee kennen, mit dem sie bis zu ihrem frühen Tod 1994 zahlreiche aufwendige Forschungs- und Fotoprojekte über die Lage von Frauen entwickelte.
2: Sie überlegt nicht nur, was fotografiere ich, sondern wie erzähle ich die Geschichte dazu und wie arbeiten dann am Ende auch Bild und Text zusammen. Oft hat es auch diese drei Ebenen, sozusagen wissenschaftliche Arbeit und Statistiken, Interviews mit den Beteiligten und den Fotografierten und dann die Bilder selbst.
1: 1992 entstand Raffles wohl bekannteste Kampagne Zero Tolerance gegen sexistische Gewalt. Die Plakate verbanden ein großes Z für Zero Tolerance mit Slogans wie No man has a right oder There is never an excuse. Zusammen mit großformatigen Frauenporträts hingen sie damals überall in Edinburgh und machten eine angebliche Privatsache zu einem öffentlichen gesellschaftlichen Problem. Auch auf ihren vielen Reisen dokumentierte die engagierte Fotografin stets die Lebensumstände von Frauen. Im Mittelpunkt der Ausstellung steht eine Serie von 1989, als sie monatelang durch die UdSSR reiste. Raffles führt ihr vor Augen, wie gesellschaftliches Frauenleben auch aussehen kann. Gleichberechtigt, ökonomisch unabhängig, ohne Angst vor Armut oder Arbeitslosigkeit. Sie zeigt selbstbewusste Frauen, die die Gesellschaft mitentwickeln, die Wohnsiedlungen entwerfen, Kräne fahren, Eisenbahngleise verlegen, im OP operieren. Präsentiert hat die Fotografin ihre Arbeit übrigens nicht in Museen, sondern am liebsten in Gemeindeorten wie Sportzentren, Schulen oder Bibliotheken. Denn, so Kuratorin Luisa Hahn,
2: der Anspruch war immer, dass es eine Zugänglichkeit gibt, diese Bilder zu sehen und die nicht in Kunstgalerien hängen, sondern eben veröffentlicht werden an Stellen, wo sie dann auch möglichst großes politisches Potenzial wieder ausüben können.
1: Das Museum der Arbeit, das nun erstmals in Deutschland ihr eingreifendes Werk über Frauenleben und Frauenarbeit zeigt, hätte Frankie Raffles aber bestimmt auch sehr gefallen.
0: Annette Schneider über die Frankie Raffles-Ausstellung im Hamburger Museum für Arbeit. Und die läuft noch bis zum 6. September. Hier ist NDR Kultur, jetzt mit Georg Philipp Telemanns Divertimento Estur. Wir hören den ersten Satz, gespielt von der Akademie für Alte Musik Berlin, dirigiert von Bernhard Fork.

Er wurde als spanischer Mozart bezeichnet, weil auch er sowas wie ein Wunderkind war. Sehr jung, schon mit sehr großem Talent gesegnet. Und tatsächlich hatte er auch am gleichen Tag Geburtstag, nur 50 Jahre später. Johann Crisóstomo de Arriaga. Wir haben den vierten Satz aus seiner Sinfonie D-Dur gehört, mit dem Göttinger Sinfonieorchester, dirigiert von Felix Mildenberger. Hier ist NDR Kultur.

Catherine Parker war australische Komponistin. Wir haben gerade A Watercolor gehört, gespielt von Janelle Carrigan. Und bis zu den Nachrichten gibt's jetzt noch Amanda Meyers schwedische Weisen und Tänze.

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1: Um 15 Uhr mit Sönke Peters. Das vereinbarte Rahmenabkommen zwischen den USA und dem Iran enthält offenbar weitreichende Zugeständnisse der Vereinigten Staaten. Der Sender Al-Arabiya und der Finanzdienst Bloomberg berichten über Einzelheiten des 14 Punkte umfassenden Textes. Aus der NDR-Nachrichtenredaktion Gisela Former.
2: Demnach ist unter anderem vorgesehen, dass die USA sämtliche Sanktionen zurücknehmen, darunter auch solche aus UN-Resolutionen und der Internationalen Atomenergiebehörde. Außerdem sollen die USA ihre Hafenblockaden im Persischen Golf aufheben und Truppen aus der Region abziehen. Zudem sollen mindestens 300 Milliarden Dollar in den Wiederaufbau des Iran investiert werden. Den Berichten zufolge sieht die Vereinbarung ein sofortiges Ende des Krieges an allen Fronten vor. Das soll auch für Israel im Libanon gelten. Der Iran verpflichtet sich demnach zu einem Verzicht auf Atomwaffen und dazu, die Straße von Hormuz wieder für den Schiffsverkehr freizugeben. Das Rahmenabkommen soll übermorgen in der Schweiz unterzeichnet werden.
1: Erstmals seit dem Amtsantritt von US-Präsident Trump haben sich die Staats- und Regierungschefs der G7-Länder auf eine gemeinsame Erklärung geeinigt, unter anderem zur Lage im Iran und dem Krieg in der Ukraine. Bei dem Treffen im französischen Evian sagte Bundeskanzler Merz, die Länder sicherten der Ukraine weitere Unterstützung zu.
3: Die Unterstützung der Ukraine ist aus diesem Kreis heraus so stark wie selten zuvor. Alle G7-Partner werden ihren militärischen und ihren finanziellen Beitrag für die Ukraine verstärken. Und ebenso deutlich ist die Botschaft

0: Vorfälle als in der Zeit vor den Angriffen. Das geht aus dem Jahresbericht Antisemitische Vorfälle der Recherche- und Informationsstelle Antisemitismus, kurz RIAS, hervor. Aus Berlin Isabel Karras.
1: Fast 24 antisemitische Vorfälle pro Tag. So lautet die Bilanz der RIAS-Meldestellen für das letzte Jahr. Insgesamt wurden 8.725 Fälle dokumentiert. Der heute veröffentlichte Bericht zeigt, die Zahl der Vorfälle bleibt damit seit dem 7. Oktober 2023 auf einem ähnlich hohen Niveau. Im Vergleich zum Vorjahr stieg sie nur minimal. Gegenüber 2022 hat sie sich allerdings mehr als verdreifacht. Viele der registrierten Vorfälle ereigneten sich an alltäglichen Orten, in öffentlichen Verkehrsmitteln, beim Sport oder im eigenen Wohnumfeld, darunter Angriffe und Bedrohungen. Besonders häufig ging es um israelbezogenen Antisemitismus, also Fälle, in denen antisemitische Aussagen oder Handlungen auf den Staat Israel bezogen wurden, etwa indem die Vernichtung Israels gefordert wurde.
0: Die EU lockert ihre Regeln für Schadstoffe in Kosmetika wie Lippenstift, Shampoo und Sonnencreme. Dabei geht es um Chemikalien, die in größeren Mengen Krebs erregen, das Erbgut verändern oder die Fortpflanzung beeinträchtigen können. Vertreter des Europaparlaments und der Mitgliedsländer haben sich darauf verständigt, dass Hersteller mehr Zeit bekommen, sich möglichen neuen Verboten für bestimmte Inhaltsstoffe anzupassen. Das heißt, betroffene Produkte dürfen länger auf dem Markt bleiben als bisher. Verbraucherorganisationen kritisieren diese Entscheidung und fordern einen besseren Gesundheitsschutz. Die Bundesregierung hat eine Reihe von Kulturgütern an Polen zurückgegeben. Sie waren während der deutschen Besatzung des Nachbarlands im Zweiten Weltkrieg gestohlen worden. Aus Berlin Nicole Markwald.
2: Ein mittelalterliches Manuskript auf Pergamentpapier, vermutlich aus dem 14. Jahrhundert. Ein Goldring mit Diamant, der König Sigismund I. zugeschrieben wird. Von den Nationalsozialisten geraubt, landete der Ring in den 60er Jahren im Schmuckmuseum Pforzheim. Auch Eisenbahnminiaturen, die ursprünglich dem Verkehrsmuseum Warschau gehörten, sind Teil der Kulturgüter, die heute offiziell an Polen zurückgegeben wurden. Bundesaußenminister Johann Wadephul, CDU, sprach von einem Ausdruck von gegenseitigem Respekt und bleibender deutscher Verantwortung.
0: Das waren die Nachrichten. Das Wetter: gebietsweise heiter, auch mehr Wolken und etwas Regen. Höchstwerte 18 bis 24 Grad. Nachts meist trocken bei 17 bis 14 Grad. Und morgen einzelne Schauer und Gewitter, in Niedersachsen länger trocken. 20 Grad auf den Inseln und bis 30 Grad in Nordhorn. Es ist 15.05 Uhr.
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4: In dieser Stunde stellen wir Ihnen ein spannendes neues Album vor und natürlich gibt es sowieso viel gute Musik für einen sonnigen Mittwochnachmittag. Herzlich willkommen.

fröhlich und temperamentvoll, da kann so ein kleines Nachmittagstief ja gar nicht erst aufkommen. Das war Theodor Verheys Flötenkonzert Nummer 2 A-Moll. Wir haben den dritten Satz gehört, gespielt von Jacques Sohn und dem Kammerorchester des Niederländischen Rundfunks, dirigiert von Thierry Fischer. Hier ist NDR Kultur, jetzt mit Vivaldis Cellokonzert G-Dur.

0: Vivaldis Cellokonzert G-Dur, gespielt von Christoph Coin und Il Giardino Armonico unter Giovanni Antonini.
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0: Justin Taylor gehört zu den spannendsten Tastenspielern seiner Generation. Am Cembalo und am Hammerklavier spielt er auf vielen wichtigen europäischen Bühnen. Für seine Alben erhielt der französisch-amerikanische Musiker renommierte Auszeichnungen. Rameau, Forqueray, Scarlatti, Bach. Musik von Barockkomponisten stand bisher hauptsächlich auf dem Programm seiner Aufnahmen. Mit der aktuellen Einspielung Clavecin 20 lässt er die Blütezeit des Cembalos hinter sich und präsentiert ausschließlich Kompositionen aus dem 20. Jahrhundert.
2: Jedes Cembalo klingt anders. Saiten und Tastatur bestimmen seinen Klang. Je nach Epoche wurde das Instrument unterschiedlich gebaut. Und auch das Land, in dem es hergestellt wurde, spielt eine Rolle. Justin Taylor wählt für die Werke aus dem 20. Jahrhundert ein Cembalo aus den 1970er Jahren aus der Pariser Werkstatt von Anthony Seidy. Das Instrument, in dem verschiedene Bauarten historischer Tasteninstrumente miteinander verbunden wurden, eignet sich besonders gut für dieses Repertoire der klassischen Moderne. Das Cembalo-Konzert von Jean Francais spielt Justin Taylor mit einem Kammermusikensemble aus Flöte und Streichern. Noch kleiner ist die Besetzung des Konzerts von Manuel de Falla. Cembalo, Oboe, Klarinette, Violine und Cello.

Von der Kammermusik zur großen Besetzung wechselt Justin Taylor mit dem Orchestre National de Lille für die Konzerte von Henri Koretzky und, wie hier, Francis Poulenc.

0: Vier kurze Solostücke ergänzen dieses abwechslungsreiche Programm. Jedes der Werke für sich bietet viele überraschende Momente. Sie kommen zur Geltung, weil alle Beteiligten auf exzellentem Niveau musizieren. Justin Taylor gelingen mühelos die virtuosesten Passagen. Er spielt rhythmisch pointiert und mitreißend energiegeladen. Der Musiker nutzt die vier Register des Cembalos fantasievoll für eine differenzierte, farbenreiche Gestaltung. Die Ensemble- und Orchestermitglieder reagieren hellwach auf die vielen Nuancen. Das Zusammenspiel ist organisch ausbalanciert. Die alte Musikbewegung hat das Cembalo seit einigen Jahrzehnten vom Image des monotonen Klimperkastens befreit. An seiner Wiederentdeckung jenseits von Renaissance und Barock in den 1920ern war Wanda Landowska beteiligt. Die polnische Musikerin half als eine Art Übersetzerin den Komponisten dabei, eine Cembalo-Klangsprache für das 20. Jahrhundert zu finden. Defalia und Poulenc schrieben ihre Konzerte für Wanda Landowska. Auch im 21. Jahrhundert faszinieren alle diese Stücke, wenn die Musik so überzeugend interpretiert wird wie auf diesem Album.
1: Ulrike Henningsen über Clavecin 20, das neue Album von Justin Taylor hier bei NDR Kultur. Und daraus hören wir jetzt das Concerto für Cembalo und Instrumentalensemble, die Toccata Nummer 1 von Jean Francais.

Der französisch-amerikanische Cembalist und Pianist Justin Taylor wollte mal zeigen, wie modern das Cembalo ist. Und er hat ein ganzes Album mit Cembalo-Konzerten aus dem 20. Jahrhundert aufgenommen. Wir haben es gerade vorgestellt und da finden wir auch Jean-François Concerto für Cembalo und Instrumentalensemble. Das war die Nummer 1. Hier ist NDR Kultur. Jetzt mit Mozarts Jupiter-Sinfonie. Da hören wir den ersten Satz.

0: Mozarts Jupiter-Sinfonie. Das war der erste Satz mit Les Musiciens du Louvre unter Mark Minkowski. Wir reden heute über das Thema Schülerzeitung hier bei NDR Kultur, denn heute wird der Schülerzeitungspreis in Berlin verliehen. Und die Schülerzeitung Die Gingster Welle der regionalen Schule Gingst auf Rügen sticht heraus durch ihre journalistische Tiefe. Sie gehört zu den besten Schülerzeitungen Deutschlands. Heute findet im Bundesrat diese Preisverleihung statt und die Gingster Welle hat den 2. Platz im Bundeswettbewerb der Schülerzeitungen belegt. 600 Einsendungen haben die Jurys erreicht. Und was diese Schülerzeitung nun so besonders macht, weiß Jeanette Lindemann. Sie war in dieser Woche bei der Redaktionssitzung in der regionalen Schule auf Gingst auf Rügen dabei.
1: Eure Vorschläge, weil ich sehe ja, dass schon ganz viel bei euch im Kopf rumschwirrt und ihr möchtet das gerne teilen. Also fangen wir einfach bei Flo mal an.
2: 5 oder 6 Arten von Schülern.
3: Wir haben noch mehr Ideen.
4: Freitag der 13., Pech oder Zufall.
5: Brainstorming in der regionalen Schule Gingst auf Rügen. Die nächste Ausgabe der Schülerzeitung, die Gingster Welle, wird vorbereitet. Von Referendarin Michelle Freudenreich und 12 Sechstklässlern. Jede Idee ist erst einmal willkommen, sagt der 12-jährige Luis Richter.
6: Es müssen halt auch Themen sein, von denen wir Ahnung haben. Wir müssen gut recherchieren, dass wir keine Fake-Infos in unseren Texten enthalten. Und wir achten auch darauf, dass wir keine Texte kopieren und dass wir unsere Texte selbst bearbeiten.
5: Seit mehr als 20 Jahren gibt es die Schülerzeitung Die Gingster Welle. Die Ausgabe Nummer 59 ist gerade im Druck. Einmal wöchentlich trifft sich das Redaktionsteam mit Projektleiterin Michelle Freudenreich.
1: Immer neue Ideen, immer neue Artikel, immer neue Themen. Das ist unser Ziel.
5: Und die reichen vom lustigsten Lehrer bis hin zu den Vor- und Nachteilen eines Verbots der Social Media. Das sind die Themen der aktuellen Ausgabe. Auf dem Titel ist ein Foto vom Winterball, Mädchen und Jungs in schicker Kleidung. Darunter das Titelthema, ein Beitrag mit neuen Ideen für eine moderne Bildung.
1: Gemeinsam brainstormen, gemeinsam zu einem Produkt kommen, das ist, glaube ich, das, was uns hier auch so zusammenschweißt.
5: Die 12 gehören zum festen Team. Struktur, Layout, Themenvielfalt, Sprache, Kreativität, aktive Beteiligung am Schulleben, außerschulische Themen. All das wird bewertet, um zu den besten Schülerzeitungen Deutschlands zu gehören. In Mecklenburg-Vorpommern ist die Gingster Welle die Nummer 1 unter den Schülerzeitungen. Jetzt konnte das Redaktionsteam den 2. Platz im Bundeswettbewerb einfahren.
1: Und sind sehr, sehr stolz darauf. Das ist wirklich ein Herzensprojekt unserer Schule. Und wir sind auch sehr, sehr froh, dass es jedes Jahr Schülerinnen und Schüler gibt, die sich dafür interessieren.
5: Und einer von ihnen ist Sofian Laoni. Besonders kritische Themen interessieren ihn. Der Sechstklässler möchte möglichst viele Schülerinnen und Schüler erreichen und informieren, zum Beispiel über dieses Thema.
7: Pädophile im Netz. Wir klären dann darüber auf, wie Pädophile im Netz sind, ihre Taktiken sind, wie sie versuchen, so quasi Kontakt mit den Kindern aufzunehmen, was ihre Pläne sind und wie man sich vor ihnen schützen kann.
5: Auch politische Themen bekommen in der Schülerzeitung Die Gingster Welle eine Plattform. So schreiben 2 Neuntklässlerinnen in der aktuellen Ausgabe über ihre Exkursion in die Landeshauptstadt Schwerin und ihren Besuch im Landtag, interviewten Abgeordnete von der SPD und der AfD. Es sei wichtig, auch politische Themen aufzunehmen und darüber zu schreiben, sagt Michelle Freudenreich.
1: Sie dürfen an allem teilhaben, sie dürfen ihre Meinung hier äußern, sie dürfen ihre eigenen Ideen einbringen und ich glaube, dass das schon auch fürs Selbstbewusstsein der Schülerinnen und Schüler einen Beitrag leistet.
5: Bis zu 200 Exemplare werden von jeder Ausgabe gedruckt in einer Druckerei auf der Insel. Die Hefte gibt es zum Preis von 1,50 Euro. Die Herstellung wird durch Spenden des Schulfördervereins und mit Preisgeldern finanziert. Luis Richter gehört seit 3 Jahren fest zum Redaktionsteam.
6: Also ich fühle mich, wenn ich die Schülerzeitung lese und da was drinsteht, was ich schon wissen wollte, dann weiß ich ja auch, dass ich den Leuten, die das geschrieben haben, vertrauen kann, weil die ja auch genügend recherchiert haben und auch richtige, wahre Infos rausgefunden haben und dass ich dann da was lese, was jetzt auch wahr ist und nicht auf keine Fake News im Internet stoße.
5: Und vielleicht gelingt es den Schülerinnen und Schülern ja im kommenden Jahr, ihre Gingster Welle so hochschlagen zu lassen, dass sie im Bundeswettbewerb der Schülerzeitungen Platz 1 erreicht.
0: Tja, heute werden die Preise für 2026 verliehen und wir bleiben beim Thema Schülerzeitungen in der kommenden Stunde ab 16.05 Uhr im Journal. Da spreche ich unter anderem mit einem Jurymitglied darüber, warum gerade heute Schülerzeitungen so wichtig sind und wie sie sich verändert haben in Zeiten von Social Media und Online-Angeboten. Hier ist NDR Kultur.

Ganz groß, wie auch der Film. Justin Hurwitz Musik aus dem Soundtrack zum Film La La Land, dirigiert von Tim Davis. Sie hören NDR Kultur und bis zu den Nachrichten gibt's jetzt hier Johann Sebastian Bachs Partita Nummer 4 D-Dur. Wir hören den dritten Satz, gespielt von Igor Levit.

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1: Um 16 Uhr mit Sönke Peters. Die EU schwächt die Regeln für den Einsatz von Gentechnik ab. Das Europaparlament hat dafür gestimmt, dass in Zukunft nicht mehr alle gentechnisch veränderten Nahrungsmittel im Supermarkt als solche gekennzeichnet werden müssen. Auch aufwendige Umweltprüfungen soll es in bestimmten Fällen nicht mehr geben. Aus Brüssel, Thomas Speckhofen.
2: Dabei geht es um Lebensmittel, die nach neuen gentechnischen Verfahren entwickelt werden. In diesen Verfahren werden nicht, wie bei der herkömmlichen Gentechnik, pflanzenfremde Stoffe eingeführt, sondern pflanzeneigene. Im Prinzip gilt das als Fortschritt, weil das zu widerstandsfähigeren Pflanzen führt, die aus eigenem Genmaterial bestehen. Das sehen auch die Kritiker so. Sie hatten aber gefordert, dass der gentechnische Eingriff auch beim Endprodukt im Supermarktregal sichtbar sein muss. Das wird nun nur auf das Saatgut beschränkt bleiben. Die Änderungen sollen ab Mitte 2028 gelten.
1: Die EU lockert auch ihre Regeln für Schadstoffe in Kosmetika wie Lippenstift, Shampoo und Sonnencreme. Dabei geht es um Chemikalien, die in größeren Mengen Krebs erregen, das Erbgut verändern oder die Fortpflanzung beeinträchtigen können. Vertreter des Europaparlaments und der Mitgliedsländer haben sich darauf verständigt, dass Hersteller mehr Zeit bekommen, sich möglichen neuen Verboten für bestimmte Inhaltsstoffe anzupassen. Das heißt, betroffene Produkte dürfen länger auf dem Markt bleiben als bisher. Verbraucherorganisationen kritisieren diese Entscheidung und fordern einen besseren Gesundheitsschutz. Bundeskanzler Merz hat eine positive Bilanz des G7-Gipfels im französischen Evian gezogen. Er hob hervor, dass es erstmals seit dem zweiten Amtsantritt von US-Präsident Trump wieder eine gemeinsame Gipfelerklärung gebe. Aus Evian, Dagmar Pepping.
3: Die gemeinsame Erklärung der G7-Staaten zum Iran und der Ukraine sei ein hartes Stück Arbeit gewesen, das sich gelohnt habe. In Evian habe sich die gemeinsame Hartnäckigkeit ausgezahlt. In der Ukraine und im Iran sei man einen Schritt weiter. Merz wiederholte die Bereitschaft Deutschlands, in der Region zu helfen. Das könne auch ein militärisches Engagement vor Hormuz beinhalten. Ein Mandat dafür bereitet

0: Außerdem sollen die USA ihre Hafenblockaden im Persischen Golf aufheben und Truppen aus der Region abziehen. Zudem sollen mindestens 300 Milliarden Dollar in den Wiederaufbau des Iran investiert werden. Den Berichten zufolge sieht die Vereinbarung ein sofortiges Ende des Krieges an allen Fronten vor. Das soll auch für Israel im Libanon gelten. Der Iran verpflichtet sich demnach zu einem Verzicht auf Atomwaffen und dazu, die Straße von Hormuz wieder für den Schiffsverkehr freizugeben. Das Rahmenabkommen soll übermorgen in der Schweiz unterzeichnet werden.
1: Die Rostocker Neptunwerft hat einen Großauftrag im Bereich Windstrom mit einem Volumen von etwa 2,5 Milliarden Euro bekommen. Der Netzbetreiber 50 Hertz beauftragt das Tochterunternehmen der niederländischen Meyerwerft mit dem Bau sogenannter Offshore-Konverteranlagen. Die Umspannplattformen wandeln noch auf dem Meer den in Windparks gewonnenen Strom um, damit er ins Netz eingespeist werden kann. Bei der Werft und bei Zulieferern könnten dadurch insgesamt etwa 1000 neue Arbeitsplätze entstehen. Im vergangenen Jahr haben die Menschen in Deutschland erstmals häufiger bargeldlos bezahlt als mit Scheinen und Münzen. Der Anteil bei den erfassten Einkäufen an den Ladenkassen lag laut der Bundesbank bei 55%. Viele nutzten dabei eine Bankkarte. Es wird den Angaben zufolge aber zunehmend auch per Smartphone oder Smartwatch bezahlt. Laut der Untersuchung der Bundesbank zahlen noch deutlich häufiger Ältere mit Bargeld, ebenso Menschen mit gesundheitlichen Einschränkungen, niedrigem Einkommen oder mit geringer digitaler Erfahrung. Das waren die Nachrichten. Das Wetter, gebietsweise heiter, auch mehr Wolken und etwas Regen, Höchstwerte 18 bis 24 Grad. Nachts meist trocken, bei Tiefstwerten von 17 bis 14 Grad. Morgen Wolken, einzelne Schauer und Gewitter, in Niedersachsen länger trocken, 20 Grad auf den Inseln und bis 30 Grad in Nordhorn. Am Freitag freundlich, später teils Schauer und Gewitter bei 23 bis 34 Grad. Es ist 16.05 Uhr.
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3: Die Schülerzeitung, das war zu meiner Zeit so eine selbstgebastelte Zusammenstellung von Schwarz-Weiß-Kopien. Auf jeden Fall ein großer Spaß und auch der erste Schritt, in diesen Beruf mal reinzuschnuppern. Wie ist das heute? Wie sehen Schülerzeitungen in Zeiten von Social Media und Online-Angeboten aus? Das fragen wir, denn heute wird der Schülerzeitungspreis vergeben.

benannt nach dem Architekten der Renaissance, Carl Jenkins Palladio. Eigentlich für einen Werbespot geschrieben, aber viel zu schade, da zu versauern, fand er. Also hat er das Ganze verlängert und zu einer Suite in Form eines Concerto Grosso für Streichorchester gemacht. Wir haben das London Philharmonic Orchestra mit dem ersten Satz gehört, dirigiert vom Komponisten höchst selbst.

0: Johann Sebastian Bachs Flötensonate H-Moll. Das war der erste Satz, gespielt von Lise Besnosjuk und Paul Nicholson. Hier ist NDR Kultur an dem Tag, an dem in Berlin der Schülerzeitungspreis vergeben wird. Wie wichtig diese Arbeit gerade heute in Sachen Medien- und Demokratiebildung ist und was die Schülerinnen und Schüler da leisten, darüber sprechen wir in dieser Stunde im Journal. Seit August 2025, immer mittwochs nachmittags, trifft sich für eine Stunde an der Einbecker Goethe-Schule die Podcast AG. Gut 20 Schülerinnen und Schüler haben kürzlich die vierte Folge ihres Goethe-News-Podcast veröffentlicht. Und für das Projekt und die allererste Ausgabe über den Tag der Deutschen Einheit bekommen sie heute den Sonderpreis in der Kategorie »Noch Mauern im Kopf – Geschichte vor deiner Haustür«. Sibylle Kölmel hat sie letzte Woche in Einbeck in ihrer Schule getroffen und in den Podcast reingehört.
1: Hallo und herzlich willkommen zur ersten Folge des Goethe News Podcasts.
2: Unser heutiges Thema ist der Tag der Deutschen Einheit.
1: Was wissen eigentlich die SchülerInnen an unserer Schule über den Tag der Deutschen Einheit?
3: Also nicht so viel, aber wenn ich drüber nachdenke, ich glaube, es ging darum, wo beide Länder zu einem Land sich vereint haben, auch in Berlin.
4: Also ich weiß, dass sich da Deutschland vereint hat.
5: Wir sitzen in einem kleinen Raum unter dem Dach der Goethe-Schule in Einbeck. Hier ist das Tonstudio untergebracht. Und hierher sind heute einige Podcast-Macherinnen und Macher gekommen.
6: Ich bin Mara Jasmin Gransee, bin 14 Jahre alt und bin Teil der Grafikabteilung.
7: Ich bin Theda Finke, ich bin 12 Jahre alt und ich bin Grafikdesign, ich bin Sprecherin und ich bin auch Autorin.
8: Ich bin Ferdinand und ich bin 13 Jahre alt, ich bin Autor.
5: Was ist das Tolle an diesem Projekt? Was macht Freude?
8: Die Texte für den Podcast zu schreiben, also ich recherchiere im Internet und fasse dann alle Informationen in einem Informationstext zusammen, der dann ungefähr in der Mitte des Podcasts einmal gelesen wird.
7: Wenn wir zum Beispiel eine Podcast-Folge rausbringen, dann schreiben uns auch viele Leute E-Mails oder andere Lehrer oder andere Schüler sagen uns, dass sie den Podcast toll finden.
5: Die Idee für die Arbeitsgemeinschaft entstand in der schuleigenen Gedenk- und Feiertagsgruppe.
9: Wir saßen zusammen und haben dann überlegt, wie könnte man etwas mehr aufklären sozusagen über bestimmte Tage im Jahr. Und da kam die Idee, einfach einen Podcast zu machen.
5: Dennis Maaßen ist ehemaliger Tourmusiker. Heute unterrichtet er Erdkunde und evangelische Religion und ist Leiter des Podcast-Projektes.
9: Wir haben diesen Testballon dann einfach mal losgeschickt und wir waren komplett aus dem Häuschen, als wir dann gesehen haben, dass 23 Leute diese AG gewählt haben.
5: Unterschiedliche Redaktionsgruppen entstehen. Grafikdesign, Musikdesign, Moderation, Reporterinnen, Autorinnen.
9: Und so arbeiten die dann, wenn wir uns demokratisch auf ein Thema geeinigt haben.
5: Maaßen steht zur Seite und hilft beim Erstellen eines Arbeitsplans. Er schaut, was jede Woche ansteht, wer was zu tun hat und was bis wann erledigt werden muss. Wo sind Klippen im Podcast-Redaktionsalltag? Was ist manchmal schwierig oder nervt?
7: Bei den O-Tönen ist es halt manchmal so, dass man jetzt sich so denkt, okay, das haben schon die 5 Leute vor der Person gesagt.
6: Ich bin in der Grafikabteilung. Der eine möchte lieber das Plakat haben am Ende, der andere lieber das. Das kann natürlich dann auch problematisch werden und auch sehr nerven.
5: Eingesprochen wird am Aufnahmetag in dem kleinen selbstgebauten Mini-Tonstudio. Alle Texte und Audios kommen dann zu Dennis Maaßen, der schneidet, zusammenbaut und das Sounddesign macht.
9: Und der Plan ist aber, dass ich das irgendwann komplett in deren Hände geben kann. Ich bin nicht traurig darum, wenn ich das irgendwann nicht mehr in abendlichen oder nächtlichen Stunden machen muss.
5: Dafür hat er schon Grafikdesign und Audioschnitt-Workshops angeboten. Der Podcast ist inzwischen eine Herzensangelegenheit, sagt Dennis Maaßen.
9: Das macht mich unfassbar stolz, wie die Schülerinnen und Schüler ihrer Arbeit nachgehen, was sie für Ideen einbringen. Das ist wirklich eine sehr, sehr schöne Sache.
5: In der prämierten Folge kommen 2 ihrer Lehrer als Zeitzeugen zu Wort. Sie erzählen sehr beeindruckend aus ihrer Schulzeit in der DDR. Das hat so überzeugt, dass gleich die erste Podcast-Folge den Preis bekam. Und Konstantin, 14, ist voll des Lobes für den Lehrer.
10: Ich finde auch toll, dass sich Herr Maaßen da so gut engagiert hat und sein ganzes Leben sozusagen umgekrempelt hat, nur um jetzt diesen Podcast zu machen.
1: Hallo und herzlich willkommen zur ersten Folge des Goethe News Podcasts.
0: Seit Montag sind einige der Macherinnen und Macher und ihr Podcastlehrer jetzt in Berlin und nehmen an Workshops teil und heute natürlich an der Preisverleihung zum Schülerzeitungspreis. Wie wichtig diese Arbeit für die Demokratiebildung junger Menschen ist, erfahren Sie gleich im Gespräch mit einem Mitglied der Jury.

Ein richtiges Energiepaket. Ottorino Respighis Burlesca, gespielt vom Ensemble Esperanza, dirigiert von Shushan Siranossian. 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

0: Haydns Glockensinfonie, die zu seiner ersten London-Reise entstanden ist. Das war der vierte Satz mit dem Chamber Orchestra of Europe unter Claudio Abbado. Wir sprechen heute im Journal bei NDR Kultur über das Thema Schülerzeitungen. Das sind ja längst nicht mehr nur zusammengebastelte Blätter vom Schwarz-Weiß-Kopierer, sondern die stehen vor denselben Herausforderungen wie große Medienhäuser. Wie bindet man Social Media ein? Macht man zusätzlich noch sowas wie einen Podcast? Heute werden die Preise im Schülerzeitungswettbewerb kein Blatt vor dem Mund vergeben. Dr. Susanne Vollstedt war in der Jury bei diesem Wettbewerb. Sie hat ihre Dissertation über Online-Schülerzeitungen geschrieben und ein Buch darüber veröffentlicht. Und ich habe sie vor der Sendung danach gefragt, warum Schülerzeitungen heute überhaupt noch interessant sind für die junge Generation, die ja jetzt alle privat schon ohne Ende Sachen posten und im normalen Unterricht Podcasts aufnehmen und so weiter. Da hat ja ein Wandel stattgefunden.
1: Ich würde sagen, genau deswegen. Schülerzeitungen sind heute genau wegen dieser vielfältigen Medienlandschaft, die Sie beschrieben haben und den vielen Möglichkeiten, wichtiger denn je. Denn die Schülerinnen und Schüler, die bewegen sich in einer sehr komplexen Medienumgebung. Sie informieren sich online und dort primär in sozialen Medien, wo es ihnen dann eben auch häufig schwerfällt, sich zu orientieren. Was ist Desinformation, was sind KI-generierte Inhalte, was ist Werbung und was sind dann eben auch die journalistischen Inhalte und seriöse Informationen, das verschwimmt. Und Schülerredakteure lernen einfach sehr gut, nicht nur wie Journalismus funktioniert und journalistisch zu arbeiten, sondern damit eben auch zu unterscheiden. Ja? Was sind Desinformationen, was sind Fakten? Und damit sind sie ganz wertvolle Orte der praktischen Medienbildung und der Meinungsbildung für Schüler und damit letztlich auch der Demokratieerziehung.
0: Spielt denn eigentlich die klassische Zeitung noch im Leben von jungen Menschen eine Rolle?
1: Das ist total interessant. Tatsächlich in einem normalen Alltag eines Jugendlichen mit seiner Mediennutzung eher nicht. Aber bei Schülerzeitungen funktioniert das tatsächlich noch relativ gut. Und die meisten Schülerzeitungen erscheinen ja auch noch gedruckt. Also Printausgaben sind für die Schülerpresse weiterhin ein total relevantes Medium. Und das hat aber auch vor allen Dingen pädagogische Gründe. Also ein Thema zu durchdringen und dann etwas selber zu gestalten, das selber machen, das man dann auch immer wieder in die Hand nehmen kann und weitergeben kann, das spielt weiterhin eine große Rolle und wird dann aber eben auch von den Mitschülerinnen und Mitschülern sehr gut akzeptiert. Und damit gibt es natürlich dann auch Anknüpfungspunkte insgesamt für das gesamte Thema Medien, das dann auch in der Schule zu behandeln. Also von einer Schülerzeitung, egal ob gedruckt oder digital, profitiert die gesamte Schule, würde ich sagen.
0: Hat man aber so eine gedruckte Zeitung in der Hand, für die man dann möglicherweise geschrieben hat, das ist ja auch was Bleibendes. Das ist ja ein Gefühl von einem anderen Wert vielleicht auch der eigenen Arbeit, als wenn man online einen Artikel reinstellt, der dann irgendwann wieder weg ist.
1: Das auf jeden Fall. Das sagen auch die Schülerinnen und Schüler. Ich kenne eine Schülerzeitungsredaktion, wo es gibt Beratungslehrer, die zum Teil den Schülern beistehen und sie unterstützen in der Redaktionsarbeit, der auch immer mal wieder die Frage gestellt hat, was ist denn mit Print? Wollt ihr das weiterhin machen? Denn die haben tatsächlich beides gehabt. Die hatten auch eine digitale Ausgabe. Und da war sich die Redaktion sehr einig und hat gesagt, nein, wir möchten das weiterhin gedruckt publizieren. Also die Redaktionen, die gedruckt erscheinen, sehen da schon auch einen großen Wert drin.
0: Wie unterscheidet sich denn die Online-Schülerzeitung? Ist da vielleicht das Tempo schneller? Kann jeder da irgendwas reinschreiben? Wie kann ich mir das vorstellen?
1: Ich glaube, zunächst hat eine Online-Schülerzeitung natürlich einfach schon mal mehr Möglichkeiten. Ne? Sie erscheinen primär auf einer Website, die sie produzieren, dann dazu aber teilweise auch Videos, Podcasts oder sie sind auch in sozialen Medien aktiv. Das heißt, es ist per se schon mal vielfältiger und es ist damit natürlich auch aktueller. Sie sind nicht an den einen Publikationstermin, wie auch immer, wann sie sich den setzen, häufig vor den Sommerferien gebunden. Ich glaube aber trotzdem nicht, dass man eine gute Schülerzeitung allein daran erkennt, ob sie einen Podcast hat oder auf Instagram, YouTube und vielleicht sogar auf TikTok aktiv ist, sondern das sind journalistische Werkzeuge. Aber für eine Schülerzeitung ist das eben keine Pflicht. Also ein Instagram-Kanal kann helfen, sichtbar zu werden im digitalen Raum und mit den Nutzerinnen und Nutzern in Kontakt zu treten. Und Podcasts sind natürlich auch gerade bei jungen Menschen ein sehr beliebtes Format. Aber auch wenn Schülerzeitungen digital erscheinen, sie müssen nicht alles mitmachen, was technisch möglich ist. Sie dürfen anders mit diesen Herausforderungen gehen, die der digitale Wandel der Medien mit sich bringt. Und das liegt eben daran, dass das vor allen Dingen in erster Linie eben diese wertvollen Räume der praktischen Medienbildung sind. Ja.
0: Sie betonen immer wieder, wie wichtig Schülerzeitungen sind für Medienbildung, Demokratiebildung. Da brauchen Schülerinnen und Schüler natürlich auch eine helfende Hand. Inwiefern müssten Lehrer dafür richtig gut ausgebildet sein, um anzuleiten?
1: Das wäre auf jeden Fall sehr wichtig und da ist das Bild auch tatsächlich sehr heterogen, weil die journalistische Ausbildung nicht zu dem Kernfach beispielsweise einer Deutschlehrerausbildung gehört bislang. Viele Lehrer haben Fortbildungen gemacht und können dann eben die Schüler anleiten. Aber auch in der Schule selbst ist es wichtig, Medienbildung und konkret Informations- und Nachrichtenkompetenz, denn darüber reden wir hier ja, wirklich als Schulfach und im Unterricht zu verankern. Bislang ist Medienbildung als Oberbegriff, der ja noch viel mehr Facetten hat, als Querschnittsaufgabe fächerübergreifend in den Lehrplänen verankert. Und wie das dann im Unterricht stattfindet und was genau behandelt wird, das wird oft nicht überprüft und ist in der Form nicht so systematisch verankert, wie das nötig wäre.
0: Sie haben ja in der Jury gesessen beim Schülerzeitungswettbewerb. Was sind denn so die Themen, die Hauptthemen, die in den Zeitungen im Moment behandelt werden?
1: Gut, es gibt ja verschiedene Kategorien. Ich war in der Kategorie Online, deswegen ich habe nicht in alle Einreichungen reinschauen können. Aber wichtige Themen sind natürlich zum einen immer wieder der Bezug zur Schule. Und sehr schön ist es dann natürlich auch, wenn die Schülerinnen und Schüler sich trauen, da auch kritisch drauf zu schauen, einen kritischen Blick auf das eigene schulische Umfeld zu entwickeln. Aber darüber hinaus natürlich auch einfach das, was Jugendliche selbst interessiert im Idealfall, also die Lebenswelt der Jugendlichen abzubilden. Das sind häufig Themen Klimawandel, gesellschaftliche Fragen. Es gibt auch Interviews mit Politikern aus der Region, aus dem eigenen Wahlkreis oder aus dem Landtag, die geführt werden. Also Schülerzeitungen haben ein wirklich breites Spektrum, was sie abbilden. Und man kann gar nicht so sagen, was ist das eine Thema, was es da gibt.
0: Wenn ich jetzt vielleicht ein Kind habe, das sich gar nicht so richtig traut, damit zu machen, weil man vielleicht Angst hat, was falsch zu machen, was würden Sie sagen? Warum ist es wichtig, vielleicht einfach mal hinzugehen?
1: Schülerzeitungsarbeit lohnt sich immer, vielleicht einfach mal hingehen und erstmal dabei sein und dann vielleicht mit was Kleinem anfangen, vielleicht mit einer Buchrezension, einen kleinen Bericht über ein Buch, was man gelesen hat, sowas in der Art. Es muss ja nicht gleich, ne, das große Interview sein. Es ist wichtig, weil man wirklich lernt, nicht nur wie Journalismus funktioniert und journalistisch zu arbeiten, sondern man lernt, kritische Fragen zu stellen und sich aktiv mit Inhalten der Medien auseinanderzusetzen, aber eben auch das politische Interesse wird wirklich geweckt und Schülerredakteurinnen und Redakteure informieren sich vielfältiger, haben ein höheres politisches Interesse und gehen einfach nicht so naiv mit Medien um.
0: Dr. Susanne Vollstedt, sie war in der Jury für den Schülerzeitungswettbewerb Kein Blatt vorm Mund und hat ein Buch über Online-Schülerzeitungen veröffentlicht. Vielen Dank. 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Jetzt mit Antonin Dvoraks Humoresken. Da hören wir die Nummer 7 mit Augustin Hadelich und Charles Owen.

0: Eine schöne Version. Rebecca Bakken und die HR Big Band mit dem Tom Waits Song Yesterday is Here. 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Welche Grenzen müssen sich Politiker bei der Nutzung von künstlicher Intelligenz setzen? Darüber wird gerade viel diskutiert. Auslöser: Der Ministerpräsident Thüringens ließ Reden und Gastbeiträge von einer KI verfassen. Auch Bundesdigitalminister Carsten Wildberger verzichtete darauf, das bei sich zu deklarieren. Was muss sich also ändern? Wie geht verantwortungsvoller Umgang mit künstlicher Intelligenz? Sollte vielleicht komplett darauf verzichtet werden? Frank Eichmann fasst Stimmen zusammen.
1: Hat künstliche Intelligenz in der Politik eine Zukunft? Klar, sagt Bundestagspräsidentin Julia Klöckner.
2: Es gibt eine Verantwortung, wenn man KI nutzt. Aber dass KI genutzt wird, das ist gar nicht die Frage des Obs, sondern des Wies.
1: Und dieses Wie wurde bereits vor gut einem Jahr ziemlich genau beschrieben. Auf 30 Seiten in den Leitlinien für den Einsatz künstlicher Intelligenz in der Bundesverwaltung. Das Papier gibt 5 ausführliche Ratschläge für die dienstlichen Nutzer von KI. Etwa: Setze sie verantwortungsbewusst und datensparsam ein, prüfe das Ergebnis fachlich, nutze KI transparent. Zusammengefasst ist sich der Sprecher des Bundesdigitalministeriums, Florian Druckenthaler, sicher:
3: KI ersetzt bei uns weder politische Haltung noch Struktur oder menschliches Urteilsvermögen. Sie ist ein unterstützendes Werkzeug in einem von Menschen geführten Prozess.
1: Aber was ist dann schiefgegangen, dass in Thüringen Ministerpräsident Mario Vogt KI-generierte Grußworte vorlas und in einem Zeitungsartikel sogar mehrere frei erfundene Expertenzitate durchrutschten? Oder dass in Berlin Digitalminister Wildberger ebenfalls Artikel ohne jeden Hinweis auf die KI-Autorenschaft veröffentlichte, was erst recherchierende Journalisten auffiel? KI-Modelle arbeiten nicht objektiv, sagt Matthias Spielkamp, Chef der Berliner Organisation Algorithm Watch. Die Hersteller entscheiden, mit welchen Daten die KI gefüttert und trainiert wird und wie sie möglichst faktentreu antwortet. Das Problem dabei:
4: Dass die Leute einfach annehmen, dass diese Dinge neutral seien. Und wir haben halt festgestellt, wenn man zum Beispiel dieselbe Frage, also eine Frage mit demselben sachlichen Inhalt auf 2 unterschiedliche Arten stellt, dass dann völlig unterschiedliche Antworten dabei rauskommen können.
1: Spezielles Training sei wichtig für das richtige Prompting, sprich den konkreten Arbeitsauftrag für die KI. Aber für den Dialog mit KI-Chatbots müsse man auch einkalkulieren,
4: dass sie häufig zum Beispiel sehr schmeichelhafte Antworten geben, in dem Sinne, dass sie die Ansicht des Fragenden eigentlich immer unterstützen wollen.
1: Und gern etwas dazu erfinden, so wie die Zitate beim Thüringer Ministerpräsidenten. Matthias Spielkamp von Algorithm Watch warnt, statt innovativer, kritischer Perspektiven drohten bei allzu kritikloser Anwendung der KI Substanzlosigkeit und kaum zu bemerkende Verzerrungen der Wahrheit. Also zurück in eine Vergangenheit mit Ministern, die ihre Reden selber schreiben? Diese Vergangenheit gibt es nicht.
5: Ich würde mich mal mit der Behauptung vorwagen, sie schreiben null selber.
1: Peter Sprung muss es wissen. Er ist Chef des Verbandes der Redenschreiber deutscher Sprache. Selber langjähriger Redenschreiber und begeisterter KI-Nutzer, nur setzt er sie als Sparringspartner ein, im Wissen, mit den Anregungen, den eigentlichen Text selbst zu verfassen. Wenn Politiker oberflächliche Texte oder erfundene Zitate freigeben, dann könne man das nicht der KI anlasten.
5: Es ist ja nicht die Schuld von Hammer und Nagel, wenn das Bild schief hängt, sondern das ist ja das Problem dessen, der es aufhängt.
1: Für Peter Sprung liegt ein Problem in den heutigen Produktionsbedingungen in vielen Pressestellen.
5: Also ich kenne Kolleginnen und Kollegen, insbesondere in dieser Ministerialbürokratie oder in den Büros von Oberbürgermeistern, die schreiben bis zu 7 Reden am Tag. Ja, also wie soll das gehen? Da hat man ja vorher unabhängig von der KI schon sozusagen den redenschreibenden Menschen zur redenschreibenden Maschine degradiert.
1: Und in der Not bleibe dann Sorgfalt liegen. Die Lehre eines Redenschreibers aus dem missglückten KI-Einsatz in der Politik, dass gut geschulte Kollegen die KI-Ergebnisse sehr kritisch bewerten.
5: Dass sie aber bitte fortfahren sollen, die wirklich zum Teil großartigen Möglichkeiten zu nutzen, die diese Technologie bietet. Ich glaube, dass dadurch viele, viele Texte, die bisher schlecht waren, deutlich besser werden können.
0: Künstliche Intelligenz im Einsatz in der Politik. Mehr dazu bei uns in der kommenden Stunde. Da werden wir das Thema nochmal vertiefen in einem Gespräch mit einer professionellen Redenschreiberin, die uns verrät, welche Zutaten eine Rede gut machen. 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

Musik aus dem fantastischen Film La Vita è Bella. Das war das Orchestra dell'Accademia Musicale Italiana, dirigiert vom Komponisten Nicola Piovani. Sie hören NDR Kultur jetzt mit Antonin Dvoraks romantischen Stücken. Wir hören den zweiten Satz, gespielt von Daniel Müller-Schott und Robert Kulek.

0: and I Love Her von den Beatles, geschrieben im Wesentlichen von Paul McCartney, aber unter dem Copyright Lennon McCartney, veröffentlicht auf dem Album A Hard Day's Night. Wir haben die Gitarren- und Kontrabass-Version gehört von Miloš Karadaglić und Chris Hill.
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2: Um 17 Uhr mit Sönke Peters. Die EU schwächt die Regeln für den Einsatz von Gentechnik ab. Das Europaparlament hat dafür gestimmt, dass in Zukunft nicht mehr alle gentechnisch veränderten Nahrungsmittel im Supermarkt als solche gekennzeichnet werden müssen. Auch aufwendige Umweltprüfungen soll es in bestimmten Fällen nicht mehr geben. Aus Brüssel, Thomas Spickhofen.
3: Dabei geht es um Lebensmittel, die nach neuen gentechnischen Verfahren entwickelt werden. In diesen Verfahren werden nicht, wie bei der herkömmlichen Gentechnik, pflanzenfremde Stoffe eingeführt, sondern pflanzeneigene. Im Prinzip gilt das als Fortschritt, weil das zu widerstandsfähigeren Pflanzen führt, die aus eigenem Genmaterial bestehen. Das sehen auch die Kritiker so. Sie hatten aber gefordert, dass der gentechnische Eingriff auch beim Endprodukt im Supermarktregal sichtbar sein muss. Das wird nun nur auf das Saatgut beschränkt bleiben. Die Änderungen sollen ab Mitte 2028 gelten.
2: Die EU lockert auch ihre Regeln für Schadstoffe in Kosmetika wie Lippenstift, Shampoo und Sonnencreme. Dabei geht es um Chemikalien, die in größeren Mengen Krebs erregen, das Erbgut verändern oder die Fortpflanzung beeinträchtigen können. Vertreter des Europaparlaments und der Mitgliedsländer haben sich darauf verständigt, dass Hersteller mehr Zeit bekommen, sich möglichen neuen Verboten für bestimmte Inhaltsstoffe anzupassen. Das heißt, betroffene Produkte dürfen länger auf dem Markt bleiben als bisher. Verbraucherorganisationen kritisieren diese Entscheidung und fordern einen besseren Gesundheitsschutz. Der G7-Gipfel von Evian geht heute zu Ende. Seit Beginn der zweiten Amtszeit von US-Präsident Trump gibt es eine gemeinsame Abschlusserklärung, was Bundeskanzler Merz als großen Erfolg gewertet hat. Konkrete Ergebnisse des Gipfels nennt Angela Ulrich aus Evian.
4: Das zentrale Thema war ganz klar die Ukraine. Volodymyr Zelensky, der ukrainische Präsident, der konnte hier sehr gestärkt abreisen. Für ihn ist das richtig gut gelaufen, denn alle G7-Partner werden ihren militärischen und finanziellen Beitrag für die Ukraine erhöhen. Das ist ja auch schriftlich eben festgehalten in der Gipfelerklärung. Und auch, dass es an Russland sei, den Krieg zu beenden. Dazu wird es auch noch mal verstärkte Sanktionen gegen Russland geben. Auch die USA ziehen ja die Daumenschrauben dann wieder an. Bei Öllieferungen hatten sie sie ja zwischenzeitlich gelockert. Also eine neue Entschlossenheit hier in Evian.
2: In einer Erklärung haben die G7-Staaten außerdem festgehalten, dass bestimmte Rohstoffe nur noch in begrenzten Mengen eingeführt werden sollen. Die Abhängigkeit von Importen, zum Beispiel bei seltenen Erden, soll damit verringert werden. Hintergrund sind vor allem Ausfuhrbeschränkungen von China.

0: Jahrestag des Nachbarschaftsabkommens eine gemeinsame Erklärung. Darin heißt es, die Partnerschaft beider Länder bleibe ein tragender Pfeiler eines starken, geeinten Europas und einer wehrhaften NATO. Wadephul und Sikorski sprachen sich zudem für bessere und schnellere Verkehrsverbindungen zwischen Berlin und Warschau aus. In Hamburg, Niedersachsen und Schleswig-Holstein sind heute Beamte des Bundeskriminalamts und Spezialkräfte im Einsatz gewesen, um gegen den organisierten Kokainhandel vorzugehen. Sie stellten unter anderem Handys, Computer und Frachtunterlagen sicher. Aus Kiel, Cassandra Arden.
1: Insgesamt 16 Wohnungen und Geschäftsgebäude wurden unter anderem in der Schweiz und Niedersachsen durchsucht. Außerdem wurden 3 Männer per Haftbefehl festgenommen, darunter ein Mann aus dem Kreis Stormann. Dort wurde er auch gefasst. Er ist einer von insgesamt 10 Verdächtigen, gegen die nach Angaben der Staatsanwaltschaft Hamburg schon mehrere Jahre ermittelt wird. Die Beschuldigten sind demnach teilweise im internationalen Obsthandel tätig und nutzen das, um Kokain mit Frachtschiffen nach Europa zu bringen.
0: Das waren die Nachrichten. Das Wetter. Von Westen etwas Regen, im Osten freundliche Abschnitte 17 bis 24 Grad. In der Nacht überwiegend trocken, bei Tiefstwerten von 17 bis 14 Grad. Morgen gebietsweise Wolken, einzelne Schauer und Gewitter, in Niedersachsen teilweise heiter. Höchstwerte 20 Grad auf den nordfriesischen Inseln und bis 30 Grad in Hannover. Und am Freitag freundlich, teils Schauer und Gewitter bei 23 bis 34 Grad. Es ist 17.05 Uhr.
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3: Politiker, die künstliche Intelligenz für ihre Reden nutzen. Unser Thema in dieser Stunde, da gibt es ja gerade ein bisschen Aufregung, weil 2 deutsche Top-Politiker das gemacht haben und es aufgeflogen ist. Wir sprechen gleich mit einer professionellen Redenschreiberin und fragen, wie viel KI darf eigentlich in einer guten Rede vorkommen? Schön, dass Sie dabei sind.

Mozart durch die kubanische Brille gesehen. Ich glaube, das hätte ihm gefallen. Hasta la vista, Mozart, heißt diese Version von den Klaas Brothers. Und jetzt hören wir den dritten Satz von Richard Wagners Sinfonie C-Dur.

0: Der dritte Satz aus Richard Wagners Sinfonie C-Dur, gespielt vom norwegischen Rundfunksinfonieorchester unter Ari Raasilainen. Welche Grenzen müssen sich Politiker bei der Nutzung von künstlicher Intelligenz setzen, fragen wir in dieser Stunde hier bei NDR Kultur. Der Ministerpräsident von Thüringen, Mario Vogt, und der Digitalminister Carsten Wildberger, also deutsche Spitzenpolitiker, haben nach Recherche der Zeit mehrere Reden und Beiträge größtenteils von einer KI erfassen lassen. Jacqueline Schäfer ist Journalistin und renommierte Redenschreiberin, selber Autorin politischer Reden, und sie unterrichtet auch wirksamen Auftritt in den Medien. Ich habe sie vor der Sendung gefragt, ob das mittlerweile der Normalfall ist, dass KI zum Redenschreiben genutzt wird.
1: Also ich glaube, das ist tatsächlich genauso normal, wie es normal ist zu googeln im Journalismus oder auch im Redenschreiben. Es ist insofern normal, dass man die KI generell nutzt in ihren verschiedenen Varianten. Aber um es mal ganz klar zu sagen, wer tatsächlich eine komplette Rede ausschließlich mit einem Prompt zum Beispiel erstellen lässt, nichts mehr selber daran tut, der hat die Zeichen der Zeit nicht erkannt. Also der ist mit dem Klammerbeutel gepudert, um es mal so auszudrücken.
0: Also Sie sagen, okay, KI, man kann es schon mal so ein bisschen einsetzen, aber dann müsste man es mit den eigenen Gewürzen anreichern, wenn ich Sie richtig verstehe.
1: Ja, selbstverständlich. Die KI ist ja dumm. Die KI reproduziert. Sie reproduziert, was sie gesammelt hat, was passiert ist, was sie finden kann. Aber sie hat keine eigenen Gedanken. Sie fängt dann an, irgendwie zu fantasieren. Und das kann ja nicht im Sinne eines Redners oder einer Rednerin sein. Wenn ich etwas zu sagen habe und je wichtiger und öffentlicher meine Position ist, desto mehr muss ich eigene Gedanken einfließen lassen. Die KI kann vielleicht bei der Struktur ein bisschen helfen. Sie kann helfen, wenn ich sie wie einen Kollegen, wie einen Praktikanten nutze, nach dem Motto, such mir mal ein paar Sachen zusammen oder hilf mir mal, das Argument zu schärfen, das ich habe. Aber das Argument muss ich selber mit einbringen.
0: Sie sind ja also jemand, der solche Reden bearbeitet, der solche Reden schreibt für andere. Machen Sie das denn auch? Setzen Sie auch KI ein zur Vorbereitung?
1: Es gibt bei mir tatsächlich nur eine Art, wie ich KI nutze beim Redenschreiben. Ich diktiere in eine Software, die sofort transkribiert. Also meine gesprochene Sprache erscheint dann als schriftlicher Text, aber auch der muss dann natürlich nochmal weiter überarbeitet werden. Aber das ist eine Zeitersparnis, die ich mir dann tatsächlich erlaube. Und das Diktieren selber hat den Vorteil, dass man in gesprochener Sprache formuliert und nicht in Schriftsprache, was natürlich bei Reden ganz entscheidend ist.
0: Ich würde ja behaupten, man hört raus, wenn jemand KI benutzt. Glauben Sie, es gibt so bestimmte Merkmale, wo man sagen kann, das kann der nicht selbst verfasst haben?
1: Also wenn jemand, der sprachlich eher schlicht ist und sehr nüchtern ist, auf einmal etwas blumigere Formulierungen drin hat, die man schon häufiger gelesen hat, ja, dann würde ich schon sagen, das klingt aber schon danach, dass er es nicht selber gemacht hat.
0: Was sind denn das für Formulierungen zum Beispiel?
1: Das sind manchmal etwas, ja, so ein bisschen kitschige Formulierungen, die dann so ein bisschen sehr das Pathos mit bemühen. Wir hatten das Beispiel von der Holocaust-Rede von Mario Vogt, wo dann gesagt wurde, die Augen waren leer, aber gleichzeitig unendlich tief. Das ist so ein Ding, das hätte er wahrscheinlich selber nie so geschrieben. Und es wirkt auch kitschig. Es wirkt in dem Fall dann auch nicht angemessen, weil gerade sowas wie ein Holocaust-Gedenktag, es ist für mich wirklich das schwerste, gute Gedenkreden zu schreiben, die tatsächlich würdevoll und angemessen sind. Und da wirkte das ganz fürchterlich. Wenn man, was auch auf KI oft hindeuten kann, aber nicht zwingend muss, das ist ein starker Gebrauch von Dreiklängen. Es ist nicht so, es ist nicht so, es ist so. Damit arbeitet ChatGPT zum Beispiel sehr gerne. Spiegelstriche sind auch gerne von der KI angeboten. Aber es gibt mittlerweile auch gleichzeitig so eine Art Hysterie, dass viele Leute sagen, um Gottes Willen, da ist ein Gedankenstrich, dann denkt ja jeder, ich hätte KI genutzt oder das wäre nur KI.
0: Ach so, also dass Auftraggeber sozusagen schon sagen, bloß nicht, machen Sie es bloß nicht so, dann denkt jeder, ich hätte KI benutzt.
1: Richtig. Und das führt dann auch am Thema vorbei, weil ich sage dann, pass mal auf, lass uns mal zurücktreten, mal einen Blick auf den Text werfen. Ist der gut oder ist er schlecht? Passt er zu Ihnen, passt er nicht zu Ihnen? Das sind erstmal die entscheidenden Kriterien. Was uns sind die eigenen Gedanken drin? die eigenen Gedanken müssen auf jeden Fall mit reinkommen. Ich denke, es ist im Moment so, dass wir tatsächlich eine sehr, sehr leidenschaftlich, aber auch gleichermaßen sachbezogen geführte Diskussion endlich mal lostreten müssen. Was ist legitim, was ist nicht legitim? Unterscheidet sich eventuell das auch, welches Genre ich bediene, wenn ich mir helfen lasse, E-Mails zu erstellen, die jetzt nicht wahnsinnig persönlich sind, sondern die in größeren Verteiler gehen? Warum ist das genauso zu betrachten, wie wenn ich eine Rede halte oder einen Kondolenzbrief zum Beispiel, würde ich nie im Leben von der KI schreiben lassen. Also ich würde sowieso nichts von der KI komplett schreiben lassen, sondern ich würde sie tatsächlich als Sparringpartner nutzen.
0: Wie ist das denn für Ihren Berufsstand der Redenschreiberin? Sehen Sie den bedroht?
1: Ich sehe den Berufsstand per se nicht bedroht. Also der reine Textlieferant, der hat ausgesorgt. Jeder Mensch kann mittlerweile einen ordentlichen Text verfassen durch KI. Der Benefit eines Redenschreibers, einer Redenschreiberin, liegt für meine Begriffe darin, dass sie auch beraten kann. Sie kann beraten, ich kann beraten, wie trete ich auf, wie spreche ich, wie nutze ich meine Stimme, meine Sprache. Ich kann auch inhaltlich beraten. Also ich habe mich immer als jemand gesehen, der auch in die fachliche Tiefe dann mit einsteigt und da dann richtig zugeschnittene Reden produzieren kann und nicht einfach nur einen reinen Text abliefert.
0: Ja, und eins ist ja klar, also eine gute Rede braucht auf jeden Fall Persönlichkeit und ein guter Redner oder eine Rednerin auch Empathie. Und das wird KI ja niemals leisten können, oder?
1: Nein, das kann KI nicht. Und wenn sie es versucht, wenn man dann kommt eben sowas raus. Ja? Die Augen waren leer, aber gleichzeitig unendlich tief. Das passt dann einfach nicht. Man muss die Empathie selber reinbringen. Und im Übrigen reicht es auch nicht, dass sie drinsteht. Das muss der Redner oder die Rednerin auch empfinden, wenn man dann mit einer kalten Stimme irgendwie sagt, wenn ich das höre, macht mich das sehr betroffen, dann funktioniert das nicht. Es muss tatsächlich derjenige oder diejenige, die redet, die eigenen Gefühle mit reinbringen und sie und auch mutig genug sein, sie zu transportieren. Manche fühlen vielleicht sogar etwas, aber trauen sich nicht, es zu zeigen.
0: Eine gute Rede braucht auf jeden Fall viele gute Zutaten, sagt Jacqueline Schäfer, Journalistin und renommierte Redenschreiberin. Vielen Dank.
1: Herzlichen Dank.

Once a Shoemaker, eine Komposition vom Danish String Quartet, eins der meistbeachteten Streichquartette unserer Zeit, hier bei NDR Kultur. Und weiter geht's mit Vivaldi.

0: Antonio Vivaldis Konzert für zwei Mandolinen A-Dur. Wir haben den ersten Satz gehört, gespielt von James Tyler, Robin Jeffrey und The English Concert unter Trevor Pinnock. Hier ist NDR Kultur. Die Umwälzungen der künstlichen Intelligenz sind jeden Tag mehr zu spüren. Berufsbilder ändern sich, Arbeitsschritte werden beschleunigt. Auch die Politik ist betroffen. Gerade in den vergangenen Tagen war bekannt geworden, dass Gastbeiträge für Zeitungen des thürischen Ministerpräsidenten Vogt oder des Bundesdigitalministers Wildberger in Teilen von einer KI geschrieben oder besser generiert worden waren. Haben wir da ein Problem? Oke Bandixen kommentiert.
1: Carsten Wildberger hat ja so recht. Der Bundesdigitalminister ist der Erste, den es gibt. Und erst gestern sagte er in einer Rede vor dem BDA, also einer Konferenz der Bundesvereinigung der Deutschen Arbeitgeberverbände, diesen Satz. Künstliche Intelligenz ist für Deutschland eine gesellschaftliche Überlebensfrage. Er sagte ihn freilich, um dann noch weiter über Chipfertigung, Arbeitsplätze und Wachstum zu sprechen. Dennoch, er hat recht. Denn KI, das ist falsch verwendet, leichtfertig eingesetzt, ohne Rahmen und Regeln benutzt, einfach, weil es geht, ein Problem, das eine demokratische Gesellschaft erschüttern kann, wenn nicht mehr. Ausgerechnet diesem Digitalminister wurde nun nachgewiesen, dass er in einem Gastbeitrag zumindest teilweise KI-generierte Textteile verwendet hat. Ebenso Mario Vogt, dem Ministerpräsidenten von Thüringen. Beiden, zumindest muss man das aus den Reaktionen auf die Enthüllungen schließen, sehen in der Verwendung kein wirkliches Problem. Wildbergers Sprecherin verkündete zum Beispiel, KI sei ein weiteres Werkzeug im Kasten der Redenschreiber, die es ja ohnehin schon lange gäbe. Und, Zitat, wer, wenn nicht ein Digitalminister, sollte dazu ermutigen, KI zu nutzen. Bitte? Die Sprecherin schreibt dann noch von verantwortungsvollem Umgang und so. Und da haben wir den Punkt nun endlich. Genau das ist es eben nicht, verantwortungsvoll. Ein Mensch, eine Aussage, eine Haltung, eine Handlung. Darauf beruht Glaubwürdigkeit in der Politik. Der Austausch von Positionen, von Sichtweisen, Argumenten, persönlichen Erfahrungen, das ist doch das, was eine demokratische Debatte ausmacht. Ob in gesprochener Form oder geschriebener. Muss man das wirklich erklären? Aber auf einmal stellen sich neue Fragen. Meinen Sie das gerade wirklich? Oder sagen Sie es, weil es sich so anhört wie Ihre Meinung? Politiker. Und? Keine Angst, ich komme auch gleich zum Journalismus, sind auch immer selbst mit, sowohl Sender als auch Sendung dessen, was sie sagen. Ein Minister, eine Ministerin, ein Ministerpräsident schickt sich als Funktionsträger mit seinem Wort hinaus. Und jemand, der so eine herausgehobene Position innehat, sieht kein Problem darin, sich von KI sein gesprochenes Wort formulieren zu lassen? Er, Zitat, geht voran? Womit denn? Mit gedankenlosem Umgang? Sollen die Diskussionen der Zukunft dann vielleicht doch lieber gleich zwei Bots führen, zwei stochastische Papageien? Trägt das zur Glaubwürdigkeit bei? Und nun zum Journalismus. Ist es lustig oder schön forsch fortschrittlich, wenn der Chef des Axel Springer Konzerns sich durch KI einen Spottartikel auf die Kollegen der Frankfurter Allgemeinen Zeitung schreiben lässt? Ein Coup, den haben wir es aber mal gezeigt, und zwar erst recht mit KI. Nein, es ist ziemlich wenig. Hat Matthias Döpfner keine Meinung, keine Stimme mehr? Keine Lust mehr an der Debatte? Und das ist das andere Beispiel dieser Tage. Auch der Leitartikler des Tagesspiegels, Stefan Andreas Kastorf, nicht mehr? Wessen Meinung ist es, die dort steht? Seine oder eine höchstwahrscheinlich seiner ähnliche? Wieder die Frage, trägt das zur Glaubwürdigkeit bei? Also das, was ja ohnehin im Journalismus von so vielen angezweifelt wird? Darüber hinaus, wo ist die Lust am eigenen Streit, der eigenen Formulierung, der Überraschung beim Verfertigen des eigenen Gedankens? Journalistische Texte, Politikerbeiträge sind kein lustiges Gedicht für die Hochzeitszeitung. Sie erfüllen einen gesellschaftlichen, demokratischen Zweck. Die Entwicklung verläuft schnell im Datenverkehr der künstlichen Intelligenz. Wäre gut, wenn wir uns zumindest auf ein paar Verkehrsregeln einigen könnten.
0: Ein Kommentar von Oke Bandixen war das. Sie hören NDR Kultur jetzt mit John Williams Musik zum Film Terminal. Das ist der, in dem ein Fluggast auf dem Terminal leben muss, weil er keine gültigen Papiere zur Ausreise hat.

0: Marlene von den 17 Hippies. Hier ist NDR Kultur. Deutsche Songs stehen ja normalerweise nicht im Verdacht, schnell zu Welthits zu werden. Aber genau das passiert gerade mit dem Lied Du bist gut genug. Das offizielle Instagram-Reel des Songs vom Produzentenkollektiv Kitschkrieg, dem Indie-Pop-Duo Blumengarten und der Rapperin Shirin David hat Millionen Klicks und zigtausend Kommentare, viele in englischer Sprache. Was ist da passiert?
1: Du bist gut genug. 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
2: Das ist der Ohrwurm, der gerade millionenfach durchs Netz und die Gehörgänge krabbelt. Ryan Jima vom Duo Blumengarten singt einen griffigen Refrain mit autogetunter Falsettstimme über einem satten Beat.
1: Du bist gut genug. Du bist gut genug.
2: Du bist gut genug, heißt die leicht verständliche Botschaft. Ein Aufruf zur Gelassenheit im Umgang mit sich selbst. Mit diesem Appell und der eingängigen Melodie trifft der Song einen Nerv. Nicht nur in Deutschland, sondern vor allem international. Davon zeugen mehrere Millionen Aufrufe auf sozialen Plattformen, unzählige Kommentare und prominente Nachahmer. Die US-Rapperin Lizzo hat zum Beispiel einen Videoclip auf TikTok gepostet, in dem sie an der Reling eines Bootes tanzt und ihre Lippen synchron zum deutschen Text bewegt.
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2: Der US-amerikanische Musiker Steve Lacy geht noch einen Schritt weiter. Er singt den Refrain selbst. Allerdings verschwimmt ihm die deutsche Aussprache dabei ein bisschen.
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2: Es gehört zum besonderen Charme des Songs, dass der Text für englische Ohren ganz anders klingt als für deutsche. Zum Beispiel nach Du bist gut genug, was übersetzt einen hübschen Nonsenssatz ergibt. Etwa Joint rutschen Kanu.
1: Du bist gut genug.
2: Nach den ersten 47 Sekunden fängt Shirin David an zu rappen. Das verändert den Ton und die Stimmung des Songs vorübergehend.
4: 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Babsi vs. Shirin David, das nenn ich ein Titelmatch.
2: Diese Passage gefällt vielen Menschen nicht, wie man in den Kommentarspalten nachlesen kann. Auch Heidi Klum mag ausdrücklich nur den ersten Teil, wie sie schreibt. Aber auch das steigert die Popularität. Mittlerweile ist der Song zur Grundlage vieler Memes geworden. Das heißt, er wird unter kurze Bildsequenzen oder Videos montiert, führt ein Eigenleben im Netz. Zum Beispiel bei einem Fan der deutschen Fußballnationalmannschaft, der den Song als neue Hymne vorschlägt und sich gerührt die Hand aufs Trikot legt, als er den Refrain hört. Wie unzerstörbar diese Melodie ist, zeigt der Musikinfluencer Descent auf seinem YouTube-Kanal. Der Refrain funktioniert auch, wenn er schneller
1: du bist gut genug.
2: Und wenn er langsamer läuft
1: genug.
2: Und sogar dann, wenn man ihn rückwärts abspielt. Du bist gut genug. Diese Aussage gilt also auch für den Song selbst.
0: Ein Beitrag von Markus Stäbler war das für NDR Kultur.

Felix Mendelssohn-Bartholdys Trompetenouvertüre mit der Academy of St. Martin in the Fields unter Neville Mariner. Hier geht's gleich nach den Nachrichten weiter mit dem Wortakrobaten Bodo Wartke. Ich sage nur Barbaras Rhabarberbar. Er ist zu Gast bei NDR Kultur Extra und wir hören bis dahin noch Bachs Violinkonzert E-Dur, den dritten Satz mit Anne-Sophie Mutter und den Trondheim Soloists.

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1: Um 18 Uhr mit Kevin Bieler. Für Bundeskanzler Merz ist der G7-Gipfel, der heute zu Ende geht, der Anfang einer neuen Einigkeit der Mitgliedsländer. Im ARD-Interview hat Merz hervorgehoben, dass die Zusammenarbeit mit US-Präsident Trump konstruktiv gewesen sei. Aus Evian, Georg Schwarte.
2: Das Friedensabkommen mit dem Iran, das am Freitag in der Schweiz unterzeichnet werden soll, lobte der Kanzler ausdrücklich. Die Straße von Hormus werde nach allem, was man wisse, im Verlauf der nächsten Tage wieder ohne Gebühren vollständig geöffnet. Das sei auch für die Energiepreise in Europa wichtig und eine gute Nachricht. Mit Blick auf die brisante Lage im Libanon warnte der deutsche Bundeskanzler Israel vor einer erneuten Eskalation im Kampf gegen die Hisbollah. Israel dürfe dort nicht zum Konflikttreiber werden. Das wiedererlangte Interesse des US-Präsidenten am Ukraine-Krieg begründete Merz auch mit dem Druck der übrigen G7-Staaten. Sie hätten Trump hier in Evian nachdrücklich erklärt, dass nur aus einer Position der militärischen Stärke der Ukraine Russland die Einsicht erlangen werde, dass es diesen Konflikt nicht gewinnen könne.
1: Deutschland und Polen haben in Warschau ein neues Verteidigungsabkommen unterzeichnet. Beide Länder wollen damit den gegenseitigen Beistand bekräftigen und die Zusammenarbeit im Militärbereich ausbauen. Aus Warschau, Paulina Milling.
3: Polen und Deutschland wollen damit weiter die gemeinsame Verantwortung für die Sicherheit Europas übernehmen. Dafür sieht das Dokument laut den Verteidigungsministern beider Länder Kooperation in vielen Militärbereichen vor. Cybersicherheit, Weltraum, Forschung, Sicherheit der Ostsee, Schutz der kritischen Infrastruktur. Auch die Logistik soll einfacher werden, sodass man ohne viel Bürokratie Truppen verlegen kann. Man wolle sich außerdem gemeinsam dafür einsetzen, die NATO-Pipelines bis ins Baltikum zu erweitern. In einem Verteidigungsfall sollen so die Truppen sicher mit Treibstoff versorgt werden.
1: Die EU schwächt die Regeln für den Einsatz von Gentechnik ab. Das Europaparlament hat dafür gestimmt, dass in Zukunft nicht mehr alle gentechnisch veränderten Nahrungsmittel im Supermarkt als solche gekennzeichnet werden müssen. Auch aufwendige Umweltprüfungen soll es in bestimmten Fällen nicht mehr geben. Aus Brüssel, Thomas Spickhofen.
4: Dabei geht es um Lebensmittel, die nach neuen gentechnischen Verfahren entwickelt werden. In diesen Verfahren werden nicht, wie bei der herkömmlichen Gentechnik, pflanzenfremde Stoffe eingeführt, sondern pflanzeneigene. Im Prinzip gilt das als Fortschritt, weil das zu widerstandsfähigeren Pflanzen führt, die aus eigenem Genmaterial bestehen. Das sehen auch die Kritiker so. Sie hatten aber gefordert, dass der gentechnische Eingriff auch beim Endprodukt im Supermarktregal sichtbar sein muss. Das wird nun nur auf das Saatgut beschränkt bleiben. Umstritten war auch die Patentierung der neuen Verfahren. Sie bevorzuge Großunternehmen und lasse keine Chance für kleine Landwirtschaften, sagen die Kritiker. Sie konnten sich aber mit ihren Änderungsanträgen in der Schlussabstimmung im Europäischen Parlament nicht durchsetzen. Die Befürworter verwiesen erneut auf die Möglichkeiten, die die neuen Züchtungstechnologien den Landwirten bieten. Die Änderungen sollen ab Mitte 2028 gelten.
1: Die EU lockert auch ihre Regeln für Schadstoffe in Kosmetika wie Lippenstift, Shampoo und Sonnencreme. Dabei geht es um Chemikalien, die in größeren Mengen Krebs erregen, das Erbgut verändern oder die Fortpflanzung beeinträchtigen können. Vertreter des Europaparlaments und der Mitgliedsländer haben sich darauf verständigt, dass die Hersteller mehr Zeit bekommen, sich möglichen neuen Verboten für bestimmte Inhaltsstoffe anzupassen. Das heißt,

0: für 45% aller Zahlungen Bargeld verwendet. Das waren 6% weniger als bei der letzten Studie im Jahr 2023. Bundesbankvorstand Balz sagte, der Trend hin zum bargeldlosen Bezahlen zeichne sich seit Jahren ab. Betrachte man aber alle Zahlungsarten einzeln, bleibe Bargeld das am meisten genutzte Zahlungsmittel. In der Studie hätten sich 80% der Befragten sogar gewünscht, bei Bedarf jederzeit bar zahlen zu können.
1: Das waren die Nachrichten. Das Wetter Norddeutschlands, heute Nacht überwiegend trocken bei Tiefstwerten von 17 bis 14 Grad. Morgen gebietsweise Wolken, einzelne Schauer und Gewitter, in Niedersachsen teilweise heiter. Höchstwerte 20 Grad auf den nordfriesischen Inseln bis 30 Grad in Hannover. Am Freitag freundlich, teils Schauer und Gewitter 23 bis 34 Grad. Am Sonnabend heiter, später Schauer und gebietsweise kräftige Gewitter 22 bis 34 Grad. Es ist 18.05 Uhr.
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3: Schön, dass Sie wieder dabei sind. Er ist der Klavierkabarettist mit dem vermutlich jüngsten Publikum Deutschlands. Er reimt nicht, weil es sich reimt, sondern weil er etwas zu sagen hat. Er steht mit Orchestern, Big Bands, der eigenen Band, im Duo oder solistisch auf der Bühne. Und er tourt mit 6 Programmen gleichzeitig. Bodo Wartke ist ein Phänomen. Und seit seinem viralen Zungenbrecher-Hit Barbaras Rhabarbaba sogar weltweit bekannt. Bei NDR Kultur Extra hat der hintersinnige Wortakrobat und gebürtige Holsteiner Höhepunkte präsentiert aus seinem aktuellen Soloprogramm Wunderpunkt. Gastgeberin dieser vergnüglichen Stunde war Charlotte Oehlschlegel.
4: Von allen evolutionären Geschenken erhielt der Mensch die Fähigkeit zu denken. Und unser Hirn kann dabei mit vielen smarten Denkarten aufwarten. Man kann zum Beispiel mitdenken und Dinge bedenken und gewisser Begebenheiten gedenken. Viele Vordenker denken lange nach. Bei anderen liegt das Denkvermögen brach. Man kann sich in was reindenken und vorausdenken. Und es gibt einige Dinge, die kannst du dir nicht ausdenken. Nicht wenige Menschen denken eigensinnig. Es heißt ja nicht umsonst, ich denke, also bin ich. Man kann Dinge durchdenken und dran denken. Im Urlaub denken manche an ein Andenken. Meistens sind Gedanken seriell, doch sie fahren noch gern mal Karussell. Man kann Dinge zerdenken und hin und her denken. Man kann progressiv oder reaktionär denken. Manche Menschen denken demagogisch, andere Menschen denken lieber logisch. Übrigens, die Fähigkeit, logisch zu denken, wird stark gemindert von alkoholischen Getränken. Verbringst du zu viel Zeit in der Schenke, ist das nicht so gut für deine Denke. Man kann weit denken und viel zu kurz denken. Man kann auch mir ist alles Schnurz denken. Mancher wird vom Denken nicht gescheiter und denkt nur bis zum Tellerrand und nicht weiter. Man kann sich in sein Gegenüber hineindenken und wenn man von ihm überzeugt wird, einlenken. Manche denken gegen den Strich und manche denken immer nur an sich. Man kann sich wegdenken und woanders hindenken, nicht an den Zweck und auch nicht an den Sinn denken. Einige machen beim Denken richtig Strecke, andere denken lieber um die Ecke. Man kann laut denken, man kann auf einer Sache lang drauf rumdenken. Ich dagegen denke eigentlich die meiste Zeit am liebsten nur an dich.
5: Das Lied vom Denken hier bei Extra im Studio. Schön, dass du da bist, Bodo Wartke. Willkommen.
6: Vielen Dank für die Einladung.
5: Das waren jetzt verschiedene Beispiele vom Nachdenken übers Vordenken bis zum Überdenken. Was bist du denn für ein Denker?
6: Ich würde sagen, ein um die Ecke Denker, wenn es ums Texte schreiben und Reimen geht. Also Reime dort zu finden, wo man sie nicht vermutet hätte und die auch in keinem Reimlexikon stehen. Also das finde ich sehr spannend. So, also der deutschen Sprache ihre Besonderheiten abzulauschen.
5: Und wie macht man das, um die Ecke denken?

0: naja, dranbleiben. Also für möglich halten, dass es geht und einfach so lange suchen, bis man was findet. Und man findet immer was. Also gerade in unserem Wortschatz, der heißt ja nicht umsonst Wortschatz, weil er gehoben werden will. Und er überrascht mich jedes Mal aufs Neue.
1: Was ist das beste Wort, was du mal ausgegraben hast?
0: Also ich habe über diverse Worte, weil ich sie so besonders finde, schon Lieder geschrieben. Das offiziell längste Wort beispielsweise im Deutschen laut Duden Verlag ist Rindfleisch-Etikettierungsüberwachungsaufgabenübertragungsgesetz.
1: Nochmal?
0: Rindfleisch-Etikettierungsüberwachungsaufgabenübertragungsgesetz.
1: Okay, vielen Dank. Jetzt konnte ich das auch erfassen. Bei dem Wetter denkt man ja auch langsamer bei den Temperaturen gerade. Ich habe das Gefühl, dass du an ganz schön viele Dinge gleichzeitig denken musst, zumindest was dein Künstlerleben angeht, an Kabarettprogramme, ans Touren, an Bücher, an Musik, an die Sprache, ans Internet, an Social Media. Wie ist das denn bei dir? Was für ein Planungssystem nutzt du dafür?
0: Ja, ich habe zum Glück ein sehr, sehr tolles Team, was mich dabei unterstützt. Also tolle Leute, die ich im Laufe der Jahrzehnte um mich geschart habe. Ohne die könnte ich nicht machen, was ich mache.
1: Ich musste gestern nämlich drüber nachdenken. Gestern war der 100. Todestag des französischen Komponisten Erik Satie. Mhm. Und der hat in den 1920ern in Paris gelebt, Künstlerviertel Montmartre. Und der hatte zeitweise so ganz krasse Tagesabläufe sich eingeteilt, so von wegen von 11.20 Uhr bis 11.35 Uhr, was weiß ich, Müsli essen und dann 7 Minuten eine Sinfonie studieren. Komplett durchgeplant. Machst du das auch so? Hast du dann deine Projekte immer so parallel oder ist es dann von deinem Team wahrscheinlich auch oder von dir total durchgetaktet?
0: Also ich bin eher impulsiv. Also ich kümmere mich meistens um das als erstes, was mir vor die Füße fällt oder um das, was mir gerade akut einfällt, aber nicht um das, was eigentlich gerade dran ist, laut Terminkalender. Dafür habe ich zum Glück mein Team, die mir dann sagen, wir bräuchten aber bis morgen nochmal dies und jenes, wenn du dich darum vielleicht zuerst kümmern könntest, statt um den nächsten Zungenbrecher.
1: Apropos Zungenbrecher, das ist das Stichwort. Dieses Thema umtreibt dich gerade. Als ich über Zungenbrecher nachgedacht habe, war das für mich wie so eine kleine Reise in meine Kindheit. Da hat mich das Thema das letzte Mal sehr stark beschäftigt. Bist du auch mit Zungenbrechern aufgewachsen?
0: Naja, also es gibt ja so bestimmte Zungenbrecher, die jeder kennt. Oder auch solche, an denen jeder irgendwie scheitert. Ne? Man wirft relativ schnell die Flinte ins Korn. Und ich bin halt vor gar nicht allzu langer Zeit auf die Idee gekommen, die Geschichte hinter dem Zungenbrecher zu erzählen. Also was macht Fischers Fritz mit seinen frischen Fischen, nachdem er sie gefischt hat? Das ist ja nicht uninteressant.
1: Aha.
0: Und die Zungenbrecher entsprechend zu erweitern, also zu Gedichten auszubauen und zu kleinen Geschichten. Und ja, das stößt anscheinend auf sehr, sehr großen Anklang.
1: Mhm. Und was ist so der Zungenbrecher, der dich da am meisten nachhaltig beeindruckt hat?
0: Ich finde natürlich besonders toll zu sehen, wie auf die Zungenbrecher reagiert wird und was für eine Kreativität das bei den Leuten entfesselt, wenn sie das nachmachen oder sogar die Kulisse davon nachbauen, aus Lego zum Beispiel oder dazu Rhabarberkuchen backen. Also um die Frage zu beantworten, die größten Wellen geschlagen haben zwei Zungenbrecher von mir, nämlich der dicke Dachdecker deckt das Dach, wahrscheinlich vor allem aufgrund des Klangs, und Barbaras Rhabarberbar. Beide habe ich mit unterschiedlichen Musikern realisiert. Den dicken Dachdecker mit Matthias Kreutli aus der Schweiz und Barbaras Rhabarberbar mit Marti Fischer aus Berlin. Und dieser Zungenbrecher ist tatsächlich sogar weltweit viral gegangen, weil nämlich, wie das auf TikTok so üblich ist, wie wir gelernt haben, zwei Influencerinnen aus Australien sich eine ganz entzückende Choreografie dazu ausgedacht haben. Die sind Musical-Studentinnen und können halt fantastisch tanzen. Und haben sich in so einer Probenpause für ein Theaterstück die Choreo überlegt und die aufgenommen und ins Netz gestellt. Und die ging wirklich weltweit viral. Also die wurde von abertausenden Menschen nachgetanzt. Das ist wirklich unglaublich.
1: Der große Durchbruch sozusagen international. Gibt es eigentlich auch in anderen Sprachen Zungenbrecher? Hast du da jetzt Feedback bekommen, sozusagen auch aus deiner neuen internationalen Community? Oder ist das sowas, was es in Deutschland eben traditionell gibt?
0: Na, jedes Land hat im Grunde seinen Fischers Fritz. So, also einen Zungenbrecher, der in jedem Land wirklich besonders berühmt ist. So in Frankreich habe ich gelernt, ist das Les Chaussettes de l'Archiduchesse. In Spanien Tres Tristes Tigres. In England gibt es so mehrere. Na, also so Three Swiss Witches zum Beispiel oder How Much Wood Would a Woodchuck Chuck If a Woodchuck Woodchuck Would. Und auch unterschiedlich schwieriger. Es gibt dann immer einen, der gilt so als der Endgegner. Und die knöpfe ich mir inzwischen auch vor und erzähle halt auch die Geschichte drumherum, so auf Deutsch. Und es mündet dann in dem jeweils fremdsprachigen Zungenbrecher.
1: Alles klar. Ja, okay, jetzt muss ich natürlich nach deinem deutschsprachigen Endgegner fragen. Welcher ist es?
0: Das ist sehr interessant. Also fremdsprachige Menschen, die Deutsch lernen, ist es tschechisches Streichholzschächtelchen. Das ist so völlig impossible für viele Menschen aus anderen Ländern. Oder chinesisches Schüsselchen. Ich fand zu Beginn Blaukraut bleibt Blaukraut und Brautkleid bleibt Brautkleid sehr schwer. Aber durch meine eigene Beschäftigung damit und durch das Weiterentwickeln in Reimform hatte ich halt auch selber Bock, bei der Stange zu bleiben und das zu meistern. Also ich habe mir selber quasi ein Vehikel verschafft, dass ich da Spaß dran hatte, bis ich es irgendwann konnte. Also letztendlich ist es ja auch ein Muskelgedächtnis, ein Bewegungsablauf, so, den man irgendwann kann.
1: Ja.
0: Und das ist das Schöne daran. Also es ist zu schaffen, selbst wenn es noch so schwer ist. Der Zungenbrecher, mit dem ich mit Abstand die meiste Zeit bei der Aufnahme verbracht habe und wo ich auch zweimal abbrechen musste, weil ich das nicht hingekriegt habe, ist noch nicht mal der schwerste oder noch nicht mal der schnellste, nämlich Reismilchmilchreis. Da dachte ich, das kann doch nie wahr sein. Also erst beim dritten Mal haben wir das wirklich geschafft. Also das hat mehrere Stunden letztendlich gedauert, bis ich das konnte.
1: Also eigentlich wie beim Sport, muss halt trainiert werden. Damit ich jetzt nicht in die Verlegenheit komme, auch noch einen Zungenbrecher aufsagen zu müssen, stelle ich eine ganz andere Frage aus dem Bereich Arbeitszimmer, Hardware. Funktioniert dein Drucker zu Hause eigentlich gerade?
0: Nein, er tut es nicht. Wie bei vielen Leuten anscheinend. Also das ist so ein Lied aus meinem neuen Programm Wunderpunkt, wo ich davon spreche, das ist ein Thema, das musste ich mir von der Seele schreiben. Das ist ein Thema, was mich einfach total beschäftigt und viele denken, ah, okay, krass, was kommt jetzt? So, und wenn ich dann sage, ich glaube, dass es ein Thema ist, was vielen Menschen aus der Seele spricht, wird sehr zustimmend genickt und gelacht.
1: Dann würde ich sagen, die Geschichte über Bodo Wartke und seinen Drucker gibt's jetzt hier bei Extra zu hören. Viel Spaß.
0: Mein alter Drucker ist kaputt. Er ging einfach so in Dutt. Deswegen hab ich mir ruckzuck einen neuen ausgeguckt. Ein wirklich wertiges Produkt, hieß es. Das Problem ist, dass der auch nicht druckt, sondern nur leere Seiten ausspuckt. Wenn überhaupt, und frage ich ihn mal, warum bleibt er stumm und stellt sich dumm? Statt zu drucken, druckst du rum. Und ich denk so, schade, vielleicht hat er ja eine Schreibblockade oder fühlt sich zu sehr unter Druck. Kann auch sein, dass ihn das alles gar nicht juckt, denn ihm ist anscheinend alles Schnuppe. Immer wenn ich was drucken muss, spuckt er mir in die Suppe. Er ist massiv, impulsiv und unkooperativ. Er ist passiv-aggressiv. Und häufig lügt er wie gedruckt und behauptet, er hätte sich am Papier verschluckt. War gar keins drin. Andern

0: Heute hatte ich eine gute Idee, eine ganz schön kühne. Ich mache mit ihm einen Ausflug ins Grüne. Dann kommt der Staat mit mir zu zanken, mal auf andere Gedanken und kann gute Landluft tanken. Und dann hoffe ich, dass es mir diesmal glückt, zu erfahren, was ihn denn eigentlich so bedrückt. Und warum er das, wofür man ihn mal seinerzeit ersann, nach allem Anschein gar nicht kann. Darauf hat er mir anvertraut, er fühle sich einfach nicht wohl in seiner Haut. Er stecke im falschen Körper, denn er fühle sich gar nicht als Drucker, sondern eigentlich mehr als Scanner.
1: Ach so.
0: Womit ich stark sympathisiere. Naja, und es spart ja auch Papier. Seit mein Drucker nur noch scannt, ist er unheimlich effizient und ganz in seinem Element. Yeah. Happy End. Ich sehe sie alle 6 bis 8 Wochen. Manchmal sogar einmal im Monat. Und ich freue mich immer ausgesprochen, dass das bei uns schon Tradition hat. Was mir bei ihr so gut gefällt, ist, es fühlt sich immer irgendwie bei ihr so an wie eine Kombination aus Wellness und Gesprächstherapie. Und dann vertraue ich ihr Dinge an, die ich mit kaum jemand anderem bereden kann. Denn niemand kann so gut zuhören wie sie, meine Friseurin. Sie hat Standpunkte zu manchen Themen, die mich komplett überraschen. Und sie lässt es sich nur selten nehmen, mir auch mal ordentlich den Kopf zu waschen. Sie berührt mich auch mal an Stellen, bei denen andere sich ganz schön anstellen. Ich werde mich stets vor ihrem Laden anstellen und hoffe, sie wird mich irgendwann bei sich anstellen. Niemand hat so viel Verständnis.

Schafe scheren. Wenn Schafscherer scheren keine Schafen wären, könnte es sein, dass ich welche von den Schafen wären. Drum ist es wichtig, dass bevor man Schafe schert, man sich erstmal um die Schafscherenschärfe schert. Denn Schafscherenschärfe ist ein scharfes Schwert, das sich nicht nur im Haarschnittbedarf bewährt. Sie ist die Beste, die ich kenne. Sie kriegt alles bewundernswert hin. Mittlerweile nenne ich sie meine Abschnittsgefährtin. Ich bin immer voll aufgeregt, kaum betrete ich ihren Salon. Doch sie ist jedes Mal total gut aufgelegt. Ich bin völlig aus der Fasson. Sie schneidet bei mir ganz schön gut ab, sodass ich immer sage, Hut ab. Sie ist eine Konnoisseurin, sie ist meine Friseurin. Und sie beseitigt mit spielerischer Leichtigkeit manch leidige, haarige Angelegenheit. Sie ist kein

So, man sieht, die Zungenbrecher machen auch von meinen regulären Klavierstücken nicht halt. Auch darin tauchen sie auf und die Liebe zum Wortspiel und zum Sprachspiel. Aber ich beschäftige mich auch mit ganz unlustigen Themen, also sehr, ja, gesellschaftlich, mit der Demokratie zum Beispiel. Um die ist es ja momentan nicht sehr lustig bestellt. Also sie wird von immer mehr Menschen in Zweifel gezogen und das ausgerechnet in Ländern, in denen sie besteht. Und bisher dachte ich ja immer so, naja, von allen Regierungsformen, die wir als Menschheit bisher so ausprobiert haben, ist die Demokratie ja eigentlich immer noch die beste. Wie kann man das doof finden? Was ist denn da los? Aber viele Menschen sagen halt, ja nö, wir haben keinen Bock mehr. Es ist uns zu blöd, immer das ganze Rumgelaber und dann dauert das ja immer so ewig und dann kommt ja am Ende doch wieder nur so ein Kompromiss bei raus. Geht es nicht auch schneller und unkomplizierter, wie in der Autokratie zum Beispiel, ne? Wenn da so ein Typ ist, der Sachen einfach mal entscheiden kann, ja, der sich nicht groß absprechen muss mit den anderen, der sich egal sein lassen kann, was Gerichte sagen, ja, der einfach so ein Dekret unterschreibt und dann geht das los. Das wäre doch toll. Ja, also ich kann schon in gewisser Weise nachvollziehen, dass dieser Gedanke einen Reiz ausübt auf viele Menschen. Ich finde nur, wenn man ihn hegt, dann sollte man ihn aber auch ganz konsequent zu Ende denken.

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Der nicht lange fackelt, weil er so etwas für Kack hält und eine Mauer einfach baut. Das wäre doch fein, dann käme mir endlich kein Verbrecher, Terrorist und Vergewaltiger mehr rein. Wie, die sind zum Großteil hier geboren. Egal, die haben mir trotzdem nichts verloren. 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Und alles, was uns quält, wird bei der nächsten Wahl abgewählt. 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

mit harter Hand, naja, manchmal vielleicht etwas rabiat. Mittlerweile sitzt hier nämlich fast jeder Regierungskritiker im Knast. Selbst mein netter Nachbar, weil er wohl irgendwas gesagt haben muss, was dem neuen Machthaber nicht passt. Also das geht jetzt aber schon echt zu weit und zeugt nicht gerade von Gerechtigkeit. Ich finde, er regiert zu rigoros. Wie werden wir ihn bloß wieder los?

Er könnte viele haben, doch er verliebt sich genau immer wieder zielsicher in dieselbe Sorte Frau, nämlich die, die nicht so richtig weiß, was sie will. Bei der empfindet er den meisten Thrill. Er kriegt von ihr zwar kein klares Ja, aber eben auch kein eindeutiges Nein. Sie findet nämlich auch auf jeden Fall ein bisschen gut, dass da jemand ist, der einfach alles für sie tut. Und so lässt sie ihn halt immer weiter hoffen und warten und spielt mit ihm, doch nicht mit offenen Karten. Drum versucht er bei ihr immer wieder sein Glück. Er gibt und gibt und kriegt nie was zurück. Und dennoch hält er an der Sache fest und man wundert sich, dass er das mit sich machen lässt. Und er den Glauben bewahrt und die Contenance und er trotz alledem hofft, es gäbe doch noch eine Chance. Wenn er sich nur noch mehr anstrengt, während sie ihn immer wieder versetzt. Tja, das, was damals bei Mama nicht geklappt hat, klappt vielleicht ja jetzt. Denn die Muster sind mächtig und das nicht zu knapp. Und man legt sie erst recht nicht einfach so ab. Die Muster sind mächtig und ziemlich robust und uns tatsächlich nur selten bewusst.

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0: Die Muster sind mächtig. Bodo Wartke hier bei NDR Kultur Extra. Vielen Dank.
1: Gerne.
0: Muster sind ja so ein bisschen Fluch und Segen zugleich. Es ist natürlich total wichtig, Muster und Routinen zu haben, auch wenn man künstlerisch arbeitet. Im selben Moment können sie einen ja total einschränken oder eingrenzen im Denken. Aus welchen Mustern würdest du gern mal ausbrechen?
1: Naja, die ich besinge in diesem Lied. Muster, die aus früher Kindheit herrühren, zu einem Zeitpunkt, wo sie wahrscheinlich auch wichtig und überlebensnotwendig waren, die einem aber halt im Erwachsenenalter so einiges verhageln. Das sind ja eben Muster, wie ich ja auch singe, denen man sich oft gar nicht so bewusst ist. Muster, die man sich selber schafft, Routinen, um den Alltag zu bewältigen, das ist ja was anderes. Also das kommt ja woanders her und dient einem anderen Zweck.
0: Ja, und manchmal gibt es ja auch einfach Impulse von außen, die dazu führen, dass man automatisch aus den Mustern oder Routinen ausbricht. Ich denke jetzt bei dir an Barbaras Rhabarberbar.
1: Sehr gut.
0: Der Song, der im letzten Jahr rausgekommen ist, zusammen mit Matti Fischer. Du hast es vorhin schon angerissen, wurde ein Internetphänomen, ist viral gegangen mit Tänzen, mit ganz vielen Menschen, die darauf irgendwie geantwortet haben, die das toll fanden. Ich war heute noch ein bisschen in den Kommentarsektionen unterwegs, die eigentlich gar kein Deutsch sprechen, die aber trotzdem irgendwie den Klang mochten. Und dadurch bist du ja irgendwie auch ein bisschen aus deinem Muster ausgebrochen, oder? Plötzlich so eine Online-Persönlichkeit zu sein.
1: Ja, also ich habe mich halt bisher immer nur als analogen Live-Künstler gesehen. Und das ist auch der Ort, an dem ich am liebsten meine Kunst ausüben möchte. Vor einem Publikum, mit dem ich mich im selben Raum befinde. So, also etwas Gemeinsames erleben und es teilen mit den Menschen. Und durch Corona war ich natürlich dieser Möglichkeit beraubt und habe dann geguckt, okay, was gibt es denn für andere Möglichkeiten aufzutreten? Und bin auf die Idee gekommen, online aufzutreten. Also über Zoom den Leuten Privatkonzerte anzubieten und quasi dann in deren Wohnzimmer auf dem Fernseher zu erscheinen oder auf dem Rechner.
0: Aber ist es nicht komisch, wenn man dann kein direktes Feedback hat,
1: das
0: so über online?
1: Ja. Das bekommt man tatsächlich. Du siehst die Leute ja vor dir. So. Also du auch da gerät, du befindest dich nicht im selben Raum mit den Leuten, aber du kannst mit ihnen interagieren. Und das ist ganz, ganz schön und ganz entzückend, was die Leute mir da so alles erzählt haben. So. Und was es ihnen eben auch bedeutet hat, in dieser Zeit dieses Angebot nutzen zu können.
0: Mhm.
1: Also das war eine besondere und sehr herzerwärmende neue Form des Auftretens, die ich mir da erschlossen habe. Und mit Social Media ist es ganz ähnlich. Also für mich ist Social Media ein neues, interessantes künstlerisches Betätigungsfeld. Da wird ja immer gesagt, ja, das ist alles so wischiwaschi, also wisch und weg und so schnelllebig und so kurz. Und die Zungenbrecher sind ja aber genau das. Also in der Kürze bringen sie das, worum es geht, auf den Punkt. Und ich dachte, ja, perfekt. Also das optimale Format, um auf Social Media stattzufinden. Zu sehen ist kein Abklatsch dessen, was man von mir normalerweise auf der Bühne in einem Live-Konzert erlebt, sondern eine zusätzliche Facette.
0: Ja, so ein bisschen Bodo Wartke. Ich weiß nicht mehr, wie viele Zeichen das früher waren. 280 Zeichen, wie auch immer die Anzahl war. Merkst du das denn jetzt auch in deinen Live-Konzerten, dass die Menschen, die dich über Social Media gefunden haben, auch zu dir kommen, in Präsenz sozusagen?
1: Ja, natürlich bei weitem nicht so viele wie die, die es auf Social Media gesehen haben. Also das ist ja auch länderübergreifend. Aber es kommen tatsächlich inzwischen Leute aus anderen Ländern, aus Neugier. So, ich war vor ein paar Monaten in Trier und da ist eine Frau aus Frankreich extra angereist, weil sie sich das angucken wollte. So, und es kommen vermehrt Kinder jetzt zu meinen Konzerten. Vor allem natürlich am Wochenende, also wenn sie am nächsten Tag nicht in die Schule müssen. Und das ist wirklich ganz entzückend. Also die haben mich meistens dann eben über die Zungenbrecher entdeckt und finden das so klasse, dass sie ihren Eltern sagen, da würden wir gerne mal hin. Mhm.
0: Ja, und Humor und das Ernste, das liegt bei dir auch irgendwie nah beieinander. Du hast uns drei weitere Stücke mitgebracht und das erste heißt Die Heiligen Schriften 2.0. Um was geht's da?
1: Da geht es darum, dass mir aufgefallen ist, dass Betriebssysteme von Computern ja regelmäßig abgedatet werden, ne, um sie den Anforderungen der heutigen Zeit anzupassen. Und das aber eben mit den Heiligen Schriften nicht passiert. Das sind ja, wenn man so will, die Betriebssysteme unseres Glaubens. Die verfügen, wenn man so will, immer noch über genau denselben Quellcode wie beim ersten Release. Also eigentlich sind die alle nie so richtig über den Stand einer Beta-Version hinausgekommen. Und folglich sehr fehleranfällig, also voller Bugs und Sicherheitslücken, die nie gefixt worden sind. Und okay, das Christentum, das wurde einmal abgedatet, immerhin. Das ist aber halt auch schon über 500 Jahre her. Und es führt nach wie vor dazu, dass die Heiligen Schriften von Fanatikern gehackt werden und für finstere Zwecke missbraucht. Und um sowas besser verhindern zu können, in Zukunft habe ich mich mal gefragt, wäre das nicht sinnvoll, man würde mit den Heiligen Schriften genauso verfahren wie mit Computerbetriebssystem. Also einfach mal mit so einem nachträglichen Sicherheitsupdate ausstatten, so die Bugs alle fixen, diese Sicherheitslücken schließen, so eine fähige Firewall einbauen, sowas. Und wenn man das täte, was könnte dann drinstehen? Vielleicht ja Folgendes. Für viele Menschen sind die heiligen Schriften, also die Bücher, die die Religionen stiften, ein wortwörtlich zu nehmendes Gesetz. Doch ich frag mich, ob man sie damit nicht überschätzt. Denn das Problem bei diesen Büchern ist, dass man sie ja nun mal unterschiedlich auslegen kann. Drum schlage ich vor, aufgrund der Differenzen darin ein paar Erklärungshilfen zu ergänzen. Und zwar die folgenden. Du sollst andere Menschen nicht diskriminieren, sondern sie so, wie sie sind, akzeptieren. Begegne allen, auch denen, die ganz anders sind als du, mit Respekt und Toleranz. Und wenn jemand anders ist als du, dann geh doch einfach mal auf ihn zu. Vielleicht ist es danach gar nicht mehr vonnöten, alle Ungläubigen zu töten. Du sollst dich nicht über andere erheben und sie betrachten als unwertes Leben, etwa weil sie einen anderen Glauben haben, andere Herkunftsorte oder Hautfarben. Du sollst doch keine Kinder missbrauchen und sie zu seelischen Krüppeln zusammenstauchen, sie ausbeuten oder gar ums Leben bringen und sie auch nicht in eine Kinderehe zwingen. Du sollst damit aufhören, Homosexuellen und anderen Minderheiten nachzustellen. Du sollst sie in Frieden leben und lieben lassen und es endlich unterlassen, sie zu hassen. Ändere bitte deine Attitüde, sei nicht so engstirnig und nicht so brüde. Denn wenn du erstmal nicht mehr so verklemmt bist, musst du auch nicht mehr bekämpfen, was dir fremd ist. Du sollst doch keine Frauen vergewaltigen und auch von deinen anderen Mann nicht faltigen. Arten Frauen zu unterdrücken, ist es an der Zeit abzurücken. Lass es bleiben, sie zu peinigen, sie zu schlagen, zu beschneiden und zu steinigen, sie an Leib und Seele zu verletzen und im Gesicht mit Säure zu verätzen. Stattdessen sollst du sie mal lieber gleichberechtigen und ihnen zugestehen, sich selber zu ermächtigen und ihre Potenziale zu entfalten, statt sie von Bildung fernzuhalten. Und lass sie ruhig mal selber entscheiden, ob und wen sie heiraten und wie sie sich kleiden, statt sie auf deine Auffassung von Ehre einzunorden, die vorsieht, sie bei Ungehorsam zu ermorden. Und sei nicht immer gleich beleidigt. Lehn dich einfach mal zurück und bleib geschmeidig, statt immer alles als Sünde zu verbannen. Könntest du dich einfach mal entspannen und lieber mal die Umwelt und das Klima schützen? Wär's. Und Dinge tun, die dem Frieden nützen, statt mit deinem Weltbild, deinem ewig Gestrigen, alle unablässig zu belästigen. Vielleicht solltest du dein Weltbild mal erneuern und keine Flugzeuge in Wolkenkratzer steuern oder LKWs in Menschenmengen. Und du sollst dich bitte auch nicht selber sprengen. Und wenn du dich schon selber sprengen musst, tu's bitte wenigstens umweltbewusst an einem Ort in sicherer Distanz, wo du niemand außer dir verletzen kannst. So, und damit es wirklich jeder versteht, hier noch einmal ganz konkret. Man kotzt nicht wie der hinterletzte Troll das Internet mit Hass und Hetze voll. Man bedroht auch nicht andere mit dem Tod. Kleiner Querverweis aufs fünfte Gebot. Man ermordet auch keine Laizisten, Karikaturisten oder JournalistInnen. Und schon gar nicht, sollte man erwägen, sie bei lebendigem Leibe zu zersägen. Und Menschen, die sich zur Meinungsfreiheit bekennen, soll man auch nicht den Kopf abtrennen. Und nee, man geht mit einem MG weder aufs Konzert, in die Kirche, Synagoge noch Moschee. Man sticht in andere Menschen auch kein Messer rein. Nein, all diese Dinge lässt man besser sein. Und ruft dabei auch nicht den Namen seines Herrn. Denn ich vermute mal, das hat er nicht so gern. Zusammengefasst. Lass mit deinem frömmelnden Getue deine Mitmenschen doch einfach mal in Ruhe. Und hör damit auf, dein schlechtes Benehmen als angeblich Gott gewollt zu verbrämen. Drum, lasst uns einfach so verbleiben, all diese Punkte in die Bücher reinzuschreiben. Wenn wir uns alle daran halten, wird sofort die ganze Welt zu einem friedlicheren Ort. Die ganze Welt zu einem friedlicheren Ort. Ach, stünde das so in den Büchern drin, erfüllten diese endlich ihren Sinn. Es ist ja ein Kennzeichen vieler Religionen, dass darin Männer den Frauen erklären, wie es zu laufen hat. Das war damals schon so, das ist heute immer noch so. Und streng genommen braucht man dafür tatsächlich ja noch nicht mal eine Religion. Es gibt im Grunde nichts, was ich nicht kann. Naja, ist auch kein Wunder, ich bin ein Mann. Du dagegen bist ja nur eine Frau. Und die sind, wie man weiß, von Natur aus nicht so schlau. Na, da sag ich mal ganz offen, was für ein Glück für dich, dass du mich getroffen hast. Denn von mir kannst du noch was lernen und ich werd dir gern alles erklären. Pass auf, ich erklär dir, wie alles funktioniert. Ich erklär dir jedes technische Gerät. Ich erklär dir, wie man sich als Frau emanzipiert. Ich erklär dir, wie es dir geht. Ich erklär dir den Mond, ich erklär dir das Meer. Ich erklär dir sogar deinen Beruf. Ich erklär dir, wieso der liebe Gott zuerst den Mann und dann die Frau erschuf. Und ich erkläre mit dem Eifer eines Missionars: Frauen sind von der Venus und Männer vom Mars. Ich rede und rede und hab extrem viel Spaß. Und wenn ohne es zu merken, a pain in the ass. Yay, mansplaining. Ich bin darin immens im Training. Man halte mich für super entertaining, dank meinem extrem guten Framing. Ich merk doch, dass du meine Hilfe brauchst. Und sei doch ehrlich, du willst es doch auch. Jede Frau braucht im Grunde einen Helden, der ihr unaufgefordert die Welt erklärt. Ja, yeah. So hat es sich bewährt. Ich laber dich zu, aber nicht zu knapp. Auch wenn ich partout keine Ahnung hab. Doch ich hab ein unerschütterliches Selbstvertrauen. Und Selbstvertrauen, das gefällt den Frauen. Und weil ich so geil überzeugt von mir bin, setz ich mich vor dir schön breitbeinig hin und nehm dabei locker zwei Plätze ein. Und jetzt pass gut auf, Schätzelein, denn ich erklär dir im gönnerhaften Ton, wovon jedermann extrem viel versteht. Ich erklär dir die weibliche Menstruation, ich erklär dir deine Sexualität. Und erklärst ausnahmsweise du mal etwas, wo du dich besser auskennst von vornherein. Wiederhole ich einfach das, was du gerade gesagt hast und heimse alle Lorbeeren ein. Denn ich bin hier das Alpha-Tier und sorg dafür, dass ich hier nicht den Ball verliere. Und lass ihn mir auf gar keinen Fall von dir einfach wegnehmen, Fräulein. Nicht mit mir, yay! Mansplaining! Ich bin darin immens im Training und halte mich für super entertaining. Mansplaining ist mein Main-Ding. Ich merk doch, dass du meine Hilfe brauchst. Und sei doch ehrlich, du willst es doch auch. Ein schöner Brauch von alters her, dass der Mann der Frau erstmal alles erklärt, yeah. Wie es sich gehört. Der Grund dafür, warum ich hier so hart rumpose, ist die Aufrechterhaltung der Status Quo. Und dir zu zeigen, wer der Boss ist, von oben herab, vom Sattel meines hohen Rosses. Von hier halte ich dir Vortrag um Vortrag, fall dir ins Wort und bin dabei nicht gerade wortkarg. Und ich bitte dich, mich nicht zu unterbrechen und erst recht nicht mehr zu widersprechen. Denn ich erklär dir, wie hier der Hase läuft. Ich bin der, der dich belehrt. Ich erklär dir, wann die Abseitsregel greift. Ich erklär dir, wie man Auto fährt. Ich erklär dir ganz genau, wie alles geht. Ich weiß doch, dass du danach lächst. Denn ich hab das Know-how und die Autorität. Alleine schon aufgrund meines Geschlechts. Weswegen ich dich immer wieder klein mach. Also, Mädchen, gib fein Acht. Denn ich erklär dir jetzt erstmal stark vereinfacht, dass sich das bisschen Haushalt im Grunde von allein macht. Yay! Mansplain!

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0: Kleine Zeitreise bei Extra mit Bodo Wartke und Mixtape. Bodo, wann hast du dein letztes Mixtape gemacht?
1: Oh, ich glaube in den 90ern.
0: Schon ein Weilchen her. Ja. Ja, das war jetzt gerade sozusagen ein analog-musikalisches. Ich habe das zum Anlass genommen, auf deiner Website mal richtig in die Vergangenheit zurückzureisen. Da habe ich gelesen, 1996 Abitur in Bad Schwartau, erste CD-Produktion, Klavierunterricht bei Georg Pabel, das war der allerälteste Eintrag. Warst du damals schon für dein komödiantisches Talent bekannt?
1: Ja, ich habe zu Schulzeiten damit angefangen, mir Gedichte und Lieder auszudenken und habe auch gemerkt, dass Humor etwas ist, womit ich meine Mitschüler für mich gewinnen konnte. So, ich war natürlich ein ziemlicher Außenseiter und ein ziemlicher Nerd. Also gut in der Schule, Brillenträger, Klavierspieler und gut im Geräteturnen und in Ballsportarten komplett schlecht. Außer Volleyball, das konnte ich ganz gut, aber der Rest, uff. Also ein ziemlicher Freak halt. Ja. Und mit Humor konnte ich aber die Leute für mich gewinnen. Das habe ich recht früh erkannt.
0: 1996 im Abi-Jahr auch die erste CD-Produktion. Das heißt, nächstes Jahr 30-jähriges Jubiläum.
1: So sieht's aus, ja. Der NDR hat übrigens meine erste CD produziert. Ich habe damals den NDR 2 Comedy-Preis, nicht den ersten Platz gewonnen, aber einen Sonderpreis. Weil ich so jung war, hat die Jury befunden, ey, für den müssen wir irgendwas machen. Und der Preis bestand darin, meine erste CD-Produktion zu finanzieren. Und die wurde aufgenommen bei meinem ersten abendfüllenden Konzert in meiner Schule am 16. November 96. Und hier in diesen Gebäuden geschnitten und gemischt.
0: Ja, Wahnsinn. Ich weiß, was wir im Team auf jeden Fall nachher machen. Wir werden mal schauen, ob wir das nochmal aus den Archiven rauszaubern können. Jetzt ist aber schon Zeit für eine kleine Zugabe. Du hast uns noch ein Stück mitgebracht hier bei Extra. Ja. Was ist die Zugabe heute?
1: Ich werde ja häufig gefragt, wie machst denn du das eigentlich, Bodo, dass sich das immer alles so reimt und so. Die Antwort lautet, ich weiß das ja selber nicht, ob das klappt, ne? Wenn ich anfange, ein Lied zu schreiben, mir das wirklich gelingt, dass ich das, was ich sagen will, auf den Punkt bringen kann und dass ich zusätzlich auch noch reimt. Bisher hat es aber immer geklappt. Also anscheinend ist die deutsche Sprache da so reichhaltig und wandlungsfähig, dass das immer geht. Also sie hat mich dahingehend noch nie im Stich gelassen. Weswegen ich großes Vertrauen und großen Optimismus und große Zuversicht habe in meiner Kunst. Also ich weiß, bei jedem Lied, bei dem ich anfange, das wird fertig. So, also die Frage ist nicht, ob, die Frage ist, wann. Ich musste noch nie aufgeben. Ich musste noch nie sagen, ah, ich krieg das nicht hin, es reimt sich nicht. Es hat immer geklappt. Vor diesem Hintergrund habe ich mich gefragt, ist es vielleicht möglich, dieses Mindset auch auf die großen gesamtgesellschaftlichen Probleme zu übertragen? Also einfach mal davon ausgehen, wir kriegen die in den Griff. Also auch wenn wir die Lösung jetzt noch nicht kennen, sie wird sich uns offenbaren, sobald wir anfangen loszulaufen und nach ihr suchen. Und von dieser Idee getragen ist das letzte Stück, was ich heute gerne vorstellen möchte. Das heißt Überwunden.

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0: endlich gepackt. 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
1: Überwunden. Bodo Wartke war das hier bei NDR Kultur Extra. Vielen Dank für diese gemeinsame Stunde mit dir und deinen Besuch.
2: Danke ebenso. Es war mir ein Vergnügen.
1: Das Bild, das kam heute hier bei Extra von Franziska Diekmann und Esther Finnis. Ton von Burak Kana. Ich bin Charlotte Oehlschläge, bedanke mich bei Ihnen. Machen Sie es gut, bis zum nächsten Mal und tschüss.
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1: Um 19 Uhr mit Kevin Bieler. In Evian in den französischen Alpen ist der G7-Gipfel zu Ende gegangen. Bundeskanzler Merz zeigte sich zufrieden und lobte die Zusammenarbeit mit US-Präsident Trump. Der Gastgeber, Frankreichs Präsident Macron, äußerte sich ähnlich. Aus Evian, Julia Boruta.
2: Bei seiner Abschlusspressekonferenz in Evian sagte Macron sichtlich zufrieden: Es ist das erste Mal, dass wir so eine Übereinstimmung haben und so klare Schlussfolgerungen ziehen. Mit Blick auf den Krieg in der Ukraine ergänzte er: Wir haben uns verpflichtet, den Druck auf Russland zu erhöhen, unter anderem durch eine Verschärfung unserer Sanktionen. Zum Iran sagte Macron, Trump habe ein sehr gutes Abkommen erzielt. Die Durchfahrt durch die Meerenge Hormus müsse nun ohne Maut möglich werden. Heute Abend noch wird G7-Gastgeber Macron US-Präsident Trump zu einem gemeinsamen Galadinner im Schloss von Versailles empfangen.
1: Das Europaparlament hat beschlossen, die Gentechnikregeln für Obst und Gemüse zu lockern. Neue gentechnisch veränderte Sorten müssen demnach in Supermärkten nicht immer gekennzeichnet werden. Die Änderungen sollen ab 2028 gelten. Befürworter hoffen auf robustere Pflanzen, die etwa klimaresistenter werden und mit weniger Wasser auskommen. Bestimmte aufwendige Umweltprüfungen fallen durch die neue Einstufung weg. Im Bioanbau bleiben diese gentechnisch veränderten Pflanzen aber verboten. Kritiker fordern ein Wahlrecht für Verbraucher und sie warnen auch, dass sich genmanipulierte Pflanzen durch Wind auch auf anderen Äckern verbreiten könnten. Die Stadt Rostock erhofft sich durch den Großauftrag für die Neptunwerft etwa 1000 neue Arbeitsplätze. 500 Jobs könnten demnach im Unternehmen entstehen und 500 weitere bei Zulieferern und Dienstleistern. Rostocks Oberbürgermeisterin Kröger sprach von einem starken Signal für die Werft und die gesamte Region Rostock. Der Netzbetreiber 50 Hertz hatte den Auftrag für riesige Offshore-Plattformen an die Papenburger Meierwerft vergeben, zu der die Warnemünder Neptunwerft gehört. Mit den Plattformen soll Windstrom auf dem Meer umgewandelt werden, um ins Stromnetz einspeisen zu können. Der Bau soll 2028 beginnen, die Fertigstellung ist für 2034 geplant. In der Fußball-Bundesliga gibt es zur neuen Saison einen Trainerwechsel. RB Leipzig hat Coach Ole Werner entlassen. Wer Nachfolger wird, ist noch unklar. Medien spekulieren, dass der langjährige Bayern-Spieler Martin de Michelis neuer Leipzig-Trainer werden könnte. Er ist momentan Coach bei RCD Mallorca. Das waren die Nachrichten. Das Wetter in Norddeutschland, heute Nacht überwiegend trocken bei Tiefstwerten von 17 bis 14 Grad. Morgen gebietsweise Wolken, vereinzelte Schauer und Gewitter, in Niedersachsen teilweise heiter. Höchstwerte 20 Grad auf den nordfriesischen Inseln bis 30 Grad in Hannover. Am Freitag freundlich, teils Schauer und Gewitter 23 bis 34 Grad, am Sonnabend heiter, später Schauer, gebietsweise kräftige Gewitter 22 bis 34 Grad. Es ist 19.03 Uhr.
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3: Herzlich willkommen an diesem Mittwoch, 4 Tage vor der Sommersonnenwende. Am Sonntag ist Sommeranfang und der längste Tag des Jahres. Bei uns im Norden wird es dann erst deutlich nach 23 Uhr so richtig dunkel und in Skandinavien, da geht die Sonne in diesen Tagen scheinbar überhaupt nicht mehr unter. Man spricht von weißen Nächten. Zeit also für eine musikalische Reise ganz hoch in den Norden. Klang des Lichts, sinfonische Sonnenwende. Unser Thema heute in Musica am Mittwoch auf NDR Kultur. Wir feiern die hellste Zeit des Jahres. Mit Musik von Jean Sibelius, Hugo Alvén und jetzt gleich zu Beginn mit Musik von Edvard Grieg. Und wie kann man besser die Freude über das Licht und die hellen Nächte in Musik ausdrücken als mit Griegs sinfonischem Tanz Nummer 1.

pure skandinavische Lebensfreude. Das war der sinfonische Tanz Nummer 1 G-Dur von Edvard Grieg, gespielt vom City of Birmingham Symphony Orchestra unter Leitung von Sakari Oramo. Klang des Lichts, sinfonische Sonnenwende, unser Thema heute in Musica am Mittwoch auf NDR Kultur. Wir schauen dabei voraus auf den kommenden Sonntag, dem längsten Tag des Jahres. Die kürzeste Nacht, da kommt in Skandinavien ordentlich Stimmung auf, denn Midsommer steht vor der Tür. In Schweden heißt das Blumenkränze basteln, tanzen, singen und natürlich viel essen. Der berühmte Midsommerbaum darf dabei nicht fehlen. Ein liebevoll geschmücktes Holzkreuz mit Birkenlaub und Blumen mitten auf dem Dorfplatz. Dazu gibt es Frühkartoffeln, Hering in allen Variationen, Knäckebrot, Dillsoße und als krönender Abschluss Erdbeerkuchen mit ordentlich Schlagsahne. Wer mag, stößt mit einem Schnaps an, gesungen wird dabei auch. Und für die Kleinen, da gibt es Beerensaft und eine ordentliche Portion Eis. Kurz gesagt, Musik, Licht und Lebensfreude pur, ganz nach nordischer Art. Und diese Lebensfreude seiner Landsleute drückt der schwedische Komponist Hugo Alfvén im Mittelteil seiner rund 25 Minuten dauernden schwedischen Rhapsodie Nummer 3 aus. Und die hören wir jetzt mit dem Royal Scottish National Orchestra unter Leitung von Niklas Wilén.

Die schwedische Rhapsodie Nummer 3 von Hugo Alfvén mit dem Royal Scottish National Orchestra Glasgow unter Leitung von Niklas Wilén. Klang des Lichts, sinfonische Sonnenwende, unser Thema heute in Musica am Mittwoch auf NDR Kultur. Kommenden Sonntag wird's im Norden Europas hell und fröhlich. Ganz Skandinavien feiert Midsommar. In Schweden sprießen dann überall die bunten Midsommerbäume, geschmückt mit Blumen und Birkenlaub, und rundherum wird getanzt, gesungen und geschlemmt. Kinder und Frauen tragen Blumenkränze im Haar, der Duft von Hering, Frühkartoffeln und Dill liegt in der Luft. Es ist Sommeranfang und das wird dort kräftig gefeiert. Auch in Norwegen und Dänemark ist man dabei. Dort heißt das Ganze Sankt Hansfest. Jedes Jahr am 23. Juni wird dort ein großes Feuer entzündet, mitsamt Strohhexe obendrauf. Die soll ganz symbolisch das Böse vertreiben. Die Gemeinde kommt zusammen, es wird gesungen, gelacht und auch gern mit Fackeln oder Laternen durch die Nacht gezogen. Und in Finnland, da feiert man das Juhannusfest. Und das wird mit ordentlich Lärm, Lagerfeuer und Getränken gefeiert. Früher hat man geglaubt, je mehr gefeiert wird, desto besser wird die Ernte im Herbst. Na dann, Prost auf den Sommer. Der Finne Jean Sibelius war absolute Spitze darin, in seiner Musik die Landschaft seiner Heimat Finnland darzustellen. Das Land der tausend Seen, endlosen Wälder und rauen Küsten. Natur pur. Hier ist seine sinfonische Dichtung Tapiola. Darin beschreibt Sibelius das Geheimnisvolle der nordischen Wälder, düster, majestätisch, voll mystischer Spannung. Der Waldgeist Tapio wacht über eine wilde, ungezähmte Natur.

Die sinfonische Dichtung Tapiola von Jean Sibelius hier in einer Aufnahme mit dem Philharmonischen Orchester Bergen unter Leitung von Edward Gardner. Klang des Lichts, sinfonische Sonnenwende, das war unser Thema heute in Musica am Mittwoch auf NDR Kultur. 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Sinfonie von Dmitri Schostakowitsch in unserem ARD-Konzert jetzt gleich nach den Nachrichten. Wir sagen Tschüss für heute, danke, dass Sie dabei waren. Ich bin Stefan Sturm, schönen Abend noch.

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1: Um 20 Uhr mit Kevin Bieler. In den französischen Alpen ist der G7-Gipfel zu Ende gegangen. Die Staats- und Regierungschefs der 7 führenden Industrienationen sprachen von einer großen Einigkeit, zum Beispiel bei den Themen Iran und Ukraine. Bundeskanzler Merz lobte im ARD-Interview die Zusammenarbeit mit US-Präsident Trump. Das geplante Abkommen mit dem Iran sei ein großer Erfolg, auch wenn der Krieg länger gedauert habe als gedacht.
2: Aber das Ende scheint so zu sein, wie wir es hier wahrnehmen, nämlich eine deutliche Schwächung des Terrorismus in der Region und auch die Fähigkeit der iranischen Regierung, Atomwaffen zu produzieren, ist für Jahre geschwächt, zurückgeworfen, möglicherweise endgültig beseitigt. Und das, finde ich, ist ein gutes Ergebnis.
1: Bundeskanzler Merz. Das Europaparlament hat beschlossen, die Regeln für den Einsatz von Gentechnik zu lockern. Die Abgeordneten stimmten dafür, dass Lebensmittel aus bestimmten gentechnisch veränderten Pflanzen im Supermarkt künftig nicht mehr gekennzeichnet werden müssen. Außerdem sollen in bestimmten Fällen aufwendige Umweltprüfungen wegfallen. Wenn größere Eingriffe in das Erbgut vorgenommen werden, sollen weiterhin strengere Auflagen gelten. Die EU lockert auch ihre Regeln für Schadstoffe in Kosmetika wie Lippenstift, Shampoo und Sonnencreme. Dabei geht es um Chemikalien, die in größeren Mengen Krebs erregen, das Erbgut verändern oder die Fortpflanzung beeinträchtigen können. Vertreter des Europaparlaments und der Mitgliedsländer haben sich darauf verständigt, dass Hersteller mehr Zeit bekommen, um sich möglichen neuen Verboten für bestimmte Inhaltsstoffe anzupassen. Die Innenminister von Bund und Ländern beginnen heute in Hamburg ihre dreitägige Frühjahrskonferenz. Dabei wollen sie unter anderem über den Schutz vor rechter Gewalt beraten. Die türkische Gemeinde in Deutschland fordert, dass Bedrohungen, insbesondere gegen Menschen mit Migrationshintergrund, von den Sicherheitsbehörden ernster genommen werden. Nötig sei eine Integrationspolitik, die Zugehörigkeit stärke, anstatt diese ständig neu zu hinterfragen, sagte der Bundesvorsitzende Sofoglu. Ein weiteres Thema der Konferenz ist eine mögliche Absenkung des Strafmündigkeitsalters. Die Deutsche Polizeigewerkschaft beklagt, dass Täter immer jünger werden. In der Fußball-Bundesliga gibt es zur neuen Saison einen Trainerwechsel. RB Leipzig hat Coach Ole Werner entlassen. Wer Nachfolger wird, ist noch unklar. Medien spekulieren, dass der langjährige Bayern-Spieler Martin De Michelis neuer Leipzig-Trainer werden könnte. Er ist momentan Coach bei RCD Mallorca. Das waren die Nachrichten. Das Wetter in Norddeutschland, heute Nacht überwiegend trocken bei Tiefstwerten von 17 bis 14 Grad. Morgen gebietsweise Wolken, einzelne Schauer und Gewitter in Niedersachsen teilweise heiter. Höchstwerte 20 Grad auf den nordfriesischen Inseln bis 30 Grad in Hannover. Am Freitag freundlich, teils Schauer und Gewitter 23 bis 24 Grad. Die Zeit, es ist gleich 20.03 Uhr.
3: 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Und dazu begrüßt sie Beatrice Schwartner. MDR Klassik präsentiert heute ein Konzert vom 15. Mai 2026. Im großen Konzert des Gewandhausorchesters unter Leitung von Gewandhauskapellmeister Andres Nelsons kamen mit Dmitri Schostakowitschs 10. Sinfonie und Sergei Rachmaninows 2. Klavierkonzert Schicksalswerke zur Aufführung, die im Programm zu lesen den Toten, Verletzten, Angehörigen und Betroffenen der Amokfahrt in der Leipziger Innenstadt 10 Tage zuvor gewidmet waren. Sergei Rachmaninow konnte noch als Student des Moskauer Konservatoriums mit seinem ersten Klavierkonzert in der Musikwelt reüssieren. Seine erste Sinfonie, kurz darauf entstanden, fiel dagegen mit Pauken und Trompeten beim Publikum durch. Die Kritiken waren vernichtend. Was folgte, war eine Schaffenskrise und eine mehrmonatige Therapie bei Nikolai Dahl. Der Nervenarzt war nicht nur auf Hypnose spezialisiert und konnte Rachmaninow durch tägliche Sitzungen offenbar stabilisieren. Er war auch ambitionierter Hobbybratscher und setzte in dieser Kombination bei seinem Patienten kreative Schaffenskraft frei, die er ungefiltert in sein 2. Klavierkonzert fließen ließ, was er dankbar seinem Arzt widmete. Als zur Uraufführung am 9. November

0: Also zumindest aus meiner Perspektive hat keine Pianistin, dem ich zuhören konnte, also auf der Aufnahme oder im Konzertsaal, beherrschte das Instrument Klavier oder Flügel so gut wie Sergei Rachmaninow. Durch diese unglaubliche Transparenz, die er in seinem Spiel hat, durch den schönen, warmen, sehr klaren Klang, den er hat, diese Leichtigkeit, also diese gesamte Kombination von Instrumentbeherrschung, das ist einfach bei ihm, finde ich, einmalig. Und natürlich auch als Komponist ist er, finde ich, gerade auch was Klavier betrifft, aber nicht nur, auch ein sehr besonderer Künstler gewesen, weil er, sagen wir so, am Rande von zwei Epochen war. Und trotz diesem, weil oft wird seine Musik ja als romantisch, also spätromantisch bezeichnet, das ist zum Teil vielleicht wahr, wegen dieser extremen Expressivität, die seine Musik ja definitiv hat. Nichtsdestotrotz hat es auch so wahnsinnig viele moderne Züge, also Züge der Moderne, meine ich, in der Form, in der Harmonik, in vielen Details, in vielen Kleinigkeiten, die finde ich, wenn man genau seine Musik analysiert, die kommen sehr klar ans Licht und das macht ihn, finde ich, auch so besonders, weil er so ein Grenzgänger war.
1: Und diesen Grenzgänger Sergei Rachmaninow hören wir jetzt. Das zweite Klavierkonzert, C-Moll Opus 18, wird gespielt von Juliana Avdejeva und dem Gewandhausorchester unter Leitung von Andres Nelsons.

Vom Dunkel ins Licht durch die Tonarten bis hin zum hymnisch erreichten triumphalen C-Dur-Gipfel. Juliana Avdejeva spielte das zweite Klavierkonzert von Sergei Rachmaninow mit dem Gewandhausorchester Leipzig unter Leitung von Andris Nelsons. Nach diesem Konzert ging es übrigens genau in dieser Besetzung auf große Tournee. Über Frankfurt und Wien wurde in Asien dieses Programm sehr erfolgreich in Taiwan und China dargeboten. In Leipzig ließ das Publikum im Gewandhaus Juliana Avdejeva natürlich nicht ohne eine Zugabe gehen.

Präludium E-Moll aus Dmitri Schostakowitschs Opus 87, die Nummer 4, als Zugabe gespielt am 15. Mai 2026 von Juliana Avdejeva. Schon als kleine Reminiszenz an den zweiten Konzertteil, da stand im großen Konzert im Leipziger Gewandhaus nämlich auch Dmitri Schostakowitsch auf dem Programm. Vom Dunkel ins Licht passt genauso auf seine Musik. Auch wenn ein halbes Jahrhundert voller Umbrüche und Weltkriege zwischen Rachmaninows zweiten Klavierkonzert und Schostakowitschs 10. Sinfonie lag. Seine musikalischen Durchschlüsse durchsetzte er bewusst mit Dissonanzen. Bis dahin wachsen alle Klänge zögerlich aus der Tiefe empor, bieten zarte Melodieranken, etwa der Klarinette, erste Lichtpunkte, bis es zum gewaltigen Ausbruch kommt, der aber kein Jubel wird und eher etwas Beängstigendes hat, was mit seinen Erlebnissen in der Stalin-Ära verknüpft wird. Die 10. Sinfonie von Dmitri Schostakowitsch jetzt im ARD-Konzert. Es spielt das Gewandhausorchester Leipzig, am Pult Gewandhauskapellmeister Andres Nelsons.

Als am 17. Dezember 1953 Dmitri Schostakowitschs 10. Sinfonie in Leningrad uraufgeführt wurde, brach er damit eine 8-jährige Sinfoniepause und erschütterte nicht nur das Publikum, sondern auch den Komponistenverband, der anschließend mehrere Tage über dieses Werk debattieren musste. Schostakowitschs einzige Reaktion war die vage Aussage, diese Sinfonie sei allen gewidmet, die den Frieden liebten. Das Gewandhausorchester Leipzig spielte die 10. Sinfonie von Dmitri Schostakowitsch unter Leitung von Andres Nelsons. Für ARD-Konzert präsentierte MDR Klassik die Aufzeichnung vom 15. Mai 2026 aus dem Leipziger Gewandhaus. Und uns bleibt damit noch Zeit für Franz Xaver Mozart. Seine mit 16 Jahren geschriebene Fantasie über ein russisches Volkslied und ein Krakowiak spielt der schweizerisch-ukrainische Pianist Andrei Dragan.

Andrei Dragan spielte aus der Fantasie über ein russisches Volkslied und ein Krakowiak zum Ausklang des ARD-Konzertabends, präsentiert von MDR Klassik. Einen angenehmen weiteren Abend wünscht Beatrice Schwartner.

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1: Um 22 Uhr mit Kevin Bieler. Die G7-Staats- und Regierungschefs haben sich zufrieden mit ihrem Gipfeltreffen in den französischen Alpen geäußert. Frankreichs Präsident Macron sprach von einer beispiellosen Einigkeit. US-Präsident Trump erläuterte nach dem G7-Gipfel das Rahmenabkommen zwischen den USA und Iran für ein Ende des Irankriegs. Inzwischen gibt es Spekulationen, wonach das Papier schon morgen in der Schweiz unterzeichnet werden könnte, von den Präsidenten der USA und des Iran persönlich. Aus Evian, Samuel Jakesch.
2: Die für den Welthandel wichtige Transportroute über die Straße von Hormus solle umgehend geöffnet werden, um den Transport von Rohöl und Waren durch die Meerenge wieder aufleben zu lassen, so Trump. Der Iran habe zugestimmt, Atomwaffen in Zukunft weder herzustellen noch zu beschaffen. Im Gegenzug würden die USA beschlagnahmte iranische Vermögenswerte freigeben und einen Investitionsfonds in Höhe von bis zu 300 Milliarden US-Dollar aufsetzen.
1: In Schleswig-Holstein rollt gerade ein Atommülltransport ins Zwischenlager Brockdorf. Vom Hafen Brunsbüttel aus werden 7 Kastoren auf spezielle Lkw zum ehemaligen AKW gebracht, nur wenige Kilometer elbaufwärts. Der Atommüll wird dort zwischengelagert. Er kommt aus der Aufbereitungsanlage Sellafield in Großbritannien. Die Proteste gegen den Kastortransport sind bislang klein ausgefallen. In der Nähe von Stuttgart ist ein Kind tot in einem Auto gefunden worden. Laut Polizei wurde das 20 Monate alte Mädchen in Schorndorf im Wagen vergessen. Die Mutter soll ihr Kind erst nach Stunden im Auto aufgefunden haben. Die Todesursache ist noch unklar. In der Region Stuttgart lagen die Temperaturen heute zwischen 25 und 28 Grad. Bei der Fußball-WM hat Portugal einen Auftaktsieg verpasst. Das Team um Superstar Ronaldo spielte im US-amerikanischen Houston gegen die Demokratische Republik Kongo 1:1. Aus dem ARD-WM-Team Desiree Krause.
3: Die Demokratische Republik Kongo holte erstmals in ihrer Historie einen Punkt bei einer Weltmeisterschaft. Noch dazu schoss Johann Wissa kurz vor der Pause das erste WM-Tor der Zentralafrikaner überhaupt. Für Portugal ging die WM hingegen mit einer Enttäuschung los. Cristiano Ronaldo stellte dabei allerdings einen neuen Rekord auf. Mit 41 Jahren und 132 Tagen ist er der älteste Feldspieler, der jemals bei einer Weltmeisterschaft in der Startelf stand.
1: Das waren die Nachrichten. Das Wetter in Deutschland, nachts meist trocken, an den Alpen Schauer und Gewitter, Tiefstwerte 18 bis 11 Grad. Morgen freundlich, Richtung Osten und in den Bergen einige Schauer und Gewitter. Höchstwerte um 20 Grad auf den Nordseeinseln bis 36 Grad am Oberrhein. Am Freitag heiter, später dichte Wolken, Schauer und teils starke Gewitter, 24 bis 38 Grad. Am Samstag zeitweise heiter, vor allem im Osten Schauer und Gefahr von starken Gewittern, 23 bis 38 Grad. Es ist 22.03 Uhr.
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Das ist ARD Jazz, das Magazin, und ich bin Ulrich Habersetzer. Und diese Klänge zum Einstieg, die kamen von Abdullah Ibrahim. Der südafrikanische Pianist, Jazzlegende, ist der Ikone der Anti-Apartheids-Bewegung. Er ist am Montag, am 15. Juni, im Alter von 91 Jahren gestorben. Und das wird natürlich Thema in dieser Sendung sein. Und auch Töne aus dem Stück Blue Bolero, das wir gerade gehört haben, aber in ganz anderer Form, gibt es später nochmal. Wir wollen auch erinnern an Ella Fitzgerald. Sie ist am 15. Juni vor 30 Jahren gestorben. Aber es gibt auch Anlass für Glückwünsche. Und neuen Jazz haben wir auch von Ella Sirina aus Lettland und Tai Seme aus Dänemark. Beide spielen Gitarre und ihr Duo-Album Dark Yellow ist vor kurzem erschienen. Hieraus das Stück Chords.

0: Gitarrensounds mit klassischer Note, aber doch auch Jazz-Feeling waren das. Ella Sirina, Jahrgang 1997, und Thijs Semey, Jahrgang 1993. Beide spielen Gitarre und ihr aktuelles Album Dark Yellow ist am 12. Juni erschienen. Wir gehen zurück in der Jazzgeschichte, bleiben aber bei einer Ella. Am 15. Juni im Jahr 1996 ist die große Ella Fitzgerald gestorben. Und Beate Sampson erinnert an diese Jahrhundertsängerin.
1: Newport News im amerikanischen Bundesstaat Virginia. Am 25. April 1917 wird Ella Jane Fitzgerald geboren.
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1: Sie wächst in Yonkers, New York auf. Ihre Mutter stirbt, als sie 15 ist. Für den Teenager beginnt eine harte Zeit. Sie gerät in Schwierigkeiten, kommt ins Heim, flieht, lebt auf der Straße. Mit 17 ergreift die obdachlose, schüchterne Ella die Chance, beim Talentwettbewerb im Apollo Theater in Harlem teilzunehmen. Sie will Tänzerin werden. Ganz spontan singt sie, statt zu tanzen, und erobert zum ersten Mal in ihrem Leben ein Publikum. Ein gnadenloses zudem, das, was nicht gefällt, regelmäßig von der Bühne buht. 2 Jahre später landet sie ihren ersten Schallplattenhit und mit 21 ihren ersten Millionenseller. Es ist ein Kinderlied im swingenden Arrangement.

Die Autodidaktin, die keine Noten lesen kann, ist ein Star und wird zur First Lady of Swing. Manche Kritiker halten sie für eine Popsängerin. Doch welche Popsängerin könnte ihre Stimme so instrumental einsetzen?

0: Populär ist Ella Fitzgerald aber tatsächlich und sie bleibt es. Ob mit Bebop, den Klassikern aus dem Great American Songbook, Bossa Nova oder Songs der Beatles. Ihr Timbre und ihr Stil sind beliebt und ihr Witz ebenso. Zum Beispiel in den Duetten mit ihrem Idol Louis Armstrong.
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0: Am Ende ihres Lebens wird die First Lady of Song, wie sie ab den 50er Jahren genannt wird, Multimillionärin sein. Ihr letztes Konzert gibt Ella Fitzgerald 1991 in der Carnegie Hall. Sie lebte, um zu singen und sang, um ihr Publikum glücklich zu machen. Das ist ihr selbst mit ihren melancholischen Liedern gelungen und dem süßen Trost, der aus ihnen sprach.
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3: Beate Samson über Ella Fitzgerald. Und ich muss sagen, mich fasziniert die Stimme dieser Sängerin immer, wenn ich sie höre. Das Glitzern in dieser Stimme, das ist etwas ganz Besonderes. Und hier ein Schatz aus

0: dem ARD-Archiv. Eines der letzten Konzerte, das Ella Fitzgerald in Europa gab, das fand am 26. Mai 1990 in der Philharmonie am Gasteig in München statt. Über 2 Stunden spielte und sang die Sängerin da und es war wirklich ein Highlight. Ich war selbst nicht dort, aber die Aufnahmen strahlen das aus. Mit ihr auf der Bühne Mike Warford Klavier, Keta Batts Kontrabass, John Guerin Schlagzeug und als Stargast Gitarrist Joe Pass. Was für eine Besetzung. Wunderbar charmant, liebevoll, beseelt und warmherzig ging Ella da mit dem Publikum um. Und hier der ganz große Jazz-Hit eigentlich aus einer Oper, und zwar Mac the Knife.
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Was für eine Stimmung. Da möchte man wirklich gerne dabei gewesen sein. Ella Fitzgerald, Joe Pass als Stargast und das Mike Wofford Trio in der Philharmonie in München am 26. Mai 1990. Mit natürlich Mac the Knife. ARD Jazz, das Magazin. Und jetzt gibt's ganz andere Musik. Und zwar von einem Quartett, Anaphora heißt das. Das ist eine belgisch-italienische Band. Und als Trio gewann diese Band 2025 den Nachwuchs-Jazzpreis beim Festival in Burghausen. Kopf des Ganzen ist die Pianistin Amalia de Orsola. Früher war der Vorname Filippo. Und Anaphora hat zusammen mit dem Sandicala Ensemble ein Album herausgebracht. Dieses Ensemble macht traditionelle Gamelan-Musik aus Indonesien. Da kommen Instrumente vor wie Rebab, ein Saiteninstrument, Suling, eine Bambusflöte, oder Gender, ein Metallophon. Und diese Sounds treffen dann auf Klavier, Bass, Schlagzeug und Trompete. Im Herbst 2024 wurde diese Musik in Indonesien aufgenommen. Die ist ziemlich herausfordernd, teilweise echt heftig, aber ich finde richtig gut. Embat heißt das Album und Sunai Ruri das Stück, das wir jetzt hören.

0: Ganz kurze Musik, die stammt eigentlich aus Südafrika, aber wurde aufgenommen in Oberbayern im Chiemgau. Gespielt hat hier Abdullah Ibrahim und Blue Bolero nennt er dieses Thema. Und in seinen Solokonzerten war dieses Thema immer eine wiederkehrende Melodie, die er immer wieder im Konzert eingestreut hat. Mal gibt es da ein Mollteil und mal ein Durteil. Die pendeln hin und her wie Licht und Schatten oder wie Sonne und Mond. Am 9. Oktober 1934 kam Abdullah Ibrahim in Kapstadt zur Welt als Adolf Johannes Brandt. Und er war der wichtigste Jazzer Südafrikas, zumindest einer der wichtigsten. Sein Stück Mannenberg wurde zu einer Hymne der Anti-Apartheids-Bewegung. 1974 hat er das Stück komponiert unter ganz besonderen Umständen. Die kann man jetzt in etlichen Nachrufen auf den großen Musiker nachlesen, der am 15. Juni verstorben ist. Eine Kassette, auf der Mannenberg drauf war, soll sogar ins Gefängnis zu Nelson Mandela geschmuggelt worden sein. Und die Anekdote geht sogar noch weiter. Und der Anwalt, der diese Kassette mitgebracht hat, soll es sogar geschafft haben, die Musik über die Gefängnislautsprecher abzuspielen. 1994 spielte Abdullah Ibrahim bei der Amtseinführung für Nelson Mandela und seine Musik war immer beeinflusst durch natürlich traditionelle südafrikanische Musik, aber auch durch die Musik von Duke Ellington. Den hatte er in Europa getroffen und dann hat Abdullah Ibrahim auch in den USA gelebt. Ab 1968 hat er diesen Namen angenommen. Da war er zum Islam konvertiert. Auf den ganz großen Bühnen der Welt war er zu erleben, in der Carnegie Hall oder etwa letztes Jahr im Oktober noch im Lincoln Center in New York. Seit 2012 hat er in der Nähe des Chiemsees in Bayern gelebt, mit seiner Lebensgefährtin, einer Ärztin, die ihn in Südafrika bei einem Konzert kennengelernt hat. Im Sommer 2019 hatte ich das große Glück, Abdullah Ibrahim gemeinsam mit meinem Kollegen Roland Spiegel dort in seiner Heimat im Chiemgau zu besuchen. Und er hat uns erstmal durch sein altes Bauernhaus geführt. Da gab es dann ein Musikzimmer mit einem sehr edlen Flügel drin. Und direkt gegenüber war sein Trainings- und Meditationsraum. Eine Stunde lang hat er uns all seine interessanten Dinge zu Hause gezeigt. Und dann haben wir ein langes Interview geführt. Fast 2 Stunden haben wir gesprochen. Mit ganz vielen Pausen zum Nachdenken und zum Luftholen. Und danach, und das war ihm ganz besonders wichtig, sind wir zusammen noch zum Gasthof Hirzinger gefahren. Und in dem Veranstaltungssaal ist er in den letzten Jahren immer um seinen Geburtstag herum aufgetreten, um den 9. Oktober, und hat Solokonzerte dort gespielt. Auch mehrere Alben sind dort entstanden. Zu Hause, Heimat, was war das für ihn? Danach haben wir ihn im Interview gefragt.
1: People always ask this question about home. What do we consider to be home? Home is not a house. For me, home is humanity, wherever we are. I'm at home everywhere that I go. I play a concert with people or travel. I've lived just about everywhere in the world. Well, home for me is actually a place where you have serenity. And that could be anywhere. Location doesn't matter. This location matters, yeah.
0: Eine kurze Passage aus diesem langen Gespräch, schon sehr atmosphärisch. Er wird immer wieder gefragt, was zu Hause Home für ihn bedeutet. Zu Hause, das ist nicht ein Haus. Heimat, das ist die Menschheit für ihn. Er ist überall auf der Welt zu Hause und Heimat ist da, wo er Ruhe finden kann. Der Ort spielt dabei keine Rolle. Aber dann hat er sich im Interview umgesehen und auf seine Lebensgefährtin geblickt und gesagt, "But this location matters." Die ganz ruhige Art, diese langen Pausen beim Sprechen, die hier auch schon ziemlich eingekürzt waren, das war schon sehr besonders. Und dieses Interview und diese Begegnung war ein großes Erlebnis für mich. Hier jetzt ein sehr berühmtes Stück von Abdullah Ibrahim mit einer ganz tollen Energie. 1979 aufgenommen in New York. Das Stück heißt African Marketplace.

Abdullah Ibrahim und seine Band mit African Marketplace. Und Klavier kam hier gar keins vor. Abdullah Ibrahim hat hier Sopransaxophon gespielt. Am Montag, am 15. Juni, ist der große Musiker aus Südafrika im Alter von 91 Jahren gestorben. ARD Jazz, das Magazin und jetzt neue Musik, die am letzten Freitag erschienen ist, von der italienischen Bassistin Ilaria Capalbo. Sie hat Musik geschrieben, als sie gerade schwanger war oder als ihr kleines Kind gerade erst auf die Welt gekommen war. Sie sagt selbst, dieses Album reflektiert die radikalen Veränderungen von Identität und Perspektive, die mit der Geburt eines neuen Kindes einhergeht. The Brightest Sun heißt das Album, die hellste Sonne. Und hier das Titelstück daraus. Eine hymnische, ganz tolle Musik. Ich finde, sie passt eigentlich auch super zu den Klängen von Abdullah Ibrahim. Und es klappt ziemlich gut, diese besondere Stimmung der Situation, in der Ilaria Capalbo war, einzufangen.

0: Thomas Backmann, Altsaxophon, Fredrik Nordström, Tenorsaxophon, Andreas Hodakis, Gitarre, Hendrik Jäderberg, Schlagzeug und Ilaria Capalbo, Kontrabass und Komposition. Dieses Stück hieß The Brightest Sun und stammt von dem gleichnamigen Album. Und jetzt kommen wir zum Feierpart dieser Sendung, denn gestern am 16. Juni, da hat der Trompeter Tom Harrell seinen 80. Geburtstag gefeiert. Dieser Trompeter hat mit sehr vielen Stars der Szene gespielt, aber er ist nie so richtig berühmt geworden. Aber in Musiker- und Musikerinnenkreisen wird er ganz hoch geschätzt. Geboren am 16. Juni 1946 in Urbana, Illinois. Ab 1969 war er professioneller Musiker. Er trat zum Beispiel in der Big Band von Stan Kenton auf, spielte im Horace Silver Quintett, bei Lee Konitz, im Charlie Hayden Liberation Music Orchestra oder in der Band von Phil Woods. Seit den 90er Jahren ist er vor allem mit seinen eigenen Gruppen zu erleben. Aber Tom Harrell hat eine Schizophrenie-Erkrankung. Er steht auf der Bühne manchmal fast teilnahmslos da, mit hängendem Kopf. Aber wenn er dann die Trompete an die Lippen setzt, dann geht wirklich die Sonne auf. Er gibt sehr, sehr selten Interviews. Und ich hatte vor einigen Jahren Gelegenheit, mit dem Kontrabassist seiner Band zu sprechen, Ugona Okego. Er ist fast immer dabei, wenn Tom Harrell spielt. Ugona Okego lebt in New York, sein Vater kommt aus Nigeria, seine Mutter aus Deutschland und er ist in der Nähe von Münster aufgewachsen. Deswegen haben wir auch auf Deutsch gesprochen. Und wir hören jetzt die wirklich ganz tolle Komposition Sunday von Tom Harrell. Pianist Danny Grissett sagt Tom Harrell selbst an und dann wird Ugona Okego über die Musik und über Tom Harrell sprechen. Und Tom Harrell, der spielt. Und zwar fantastisch.
1: Das ist ein Genie, meiner Meinung nach. Verlässt sich nicht auf Floskeln, sondern versucht immer wieder was Neues zu entdecken.

der wahre Jazzmusiker in dem Sinne. Wie er spielt, wie er sich immer weiterentwickelt als Musiker, als Improvisator. Ich spiele ja schon seit 97 mit ihm, das ist eine Weile. Und es ist immer noch so, dass er Sachen macht, die einen total fesseln. Und es ist nicht so, weil man das schon kannte. Es ist einfach, weil das was Neues ist. Also so ein Insider-Tipp fast schon. Ne? Also ich meine, es gibt aber auch viele Leute jetzt, die den auch so kennen. Aber es ist schon so, dass die Tiefe seiner Musik und seines Spiels ist von Musikern auf jeden Fall respektiert, anerkannt und entdeckt, vor langer Zeit schon entdeckt worden. Er ist aber nicht so ein Typ, der unglaublich gepusht wurde, was Public Relations oder sonst was angeht. Und ist halt nicht so ein Superstar wie andere. Aber was die Musik angeht, ist er eigentlich so einer der stärksten Musiker, mit denen ich gespielt habe, sowieso. Seine Musik ist erstmal sehr persönlich und auch sehr melodisch, also harmonisch, rhythmisch, teilweise sehr involviert. Aber eigentlich in allen seinen Stücken ist eine sehr melodische Kraft, die eigentlich jeden ansprechen kann oder die auf jeden irgendwie wirkt. Wir waren in Italien, in Bologna, und da kam jemand nach dem Konzert und sagte, jemand hatte sie eingeladen und sie wollte eigentlich gar nicht hin, weil sie war öfter schon mal auf Jazzkonzerten und sie hatte eigentlich kein Interesse. Und dann ist sie halt gekommen und sie sagte, sie hätte sowas noch nie gehört. Also sie war sehr begeistert und der Pianist und ich haben uns hinterher darüber unterhalten und gesagt, das hat auf jeden Fall was mit Toms Musik zu tun, weil die eine Person direkt anspricht, persönlich anspricht, weil es so melodisch ist, dass man der Melodie allein schon folgen kann. Die Musik selbst hat so viel Substanz, meiner Meinung nach, dass man nicht unbedingt was Bestimmtes braucht, eine bestimmte Instrumentierung braucht, um die Musik rauszubringen. Das ist schon was ganz Besonderes. Die Essenz von was Jazz bedeutet, der bleibt nicht stehen.

0: Tom Harrell, Ugonna Okego und Danny Grissett am 21. November 2013 im Jazzclub Birdland in Neuburg an der Donau. Sunday hieß dieses Stück, heute ist zwar Mittwoch, aber dieses Sonntagsstück, das kann man an jedem Tag anhören. Tom Harrell, ein wirklich herausragender Trompeter und Flügelhornspieler, der gestern am 16. Juni seinen 80. Geburtstag gefeiert hat. Und Musik von ihm sollte man unbedingt mehr hören. Und wir kommen jetzt zu einer tollen Pianistin mit einem ganz weiten Horizont und einer Nähe zur klassischen Musik, die Plauener Pianistin Johanna Summer. Dialoge heißt ihr aktuelles Album und da bringt sie wirklich Klassik und Jazz ziemlich gut zusammen. Hier erzählt sie, was dahinter steckt.
1: Es ist eine Begegnung von komponierter Musik, von klassischer komponierter Musik und Improvisation, also Musik, die aus dem Moment heraus entsteht, die sich beim Spielen ausgedacht wird. Und es ist ein Dialog zwischen den Werken und der Improvisation, aber natürlich auch zwischen den Beteiligten. Ich habe mir für dieses Album 4 klassische Kollegen und Kolleginnen eingeladen. Danae Durkin, Kit Armstrong, Igor Levit und Claire Huangxi. Und vor ein paar Jahren habe ich mit Igor zusammen ein Konzert gespielt in Luzern. Das war so spontan, beziehungsweise der Inhalt war so spontan. Er brachte nämlich Stücke mit, von denen ich nicht wusste, was sie sind. Ich habe es dann erkannt auf der Bühne und habe dann spontan immer auf das reagiert, was er gespielt hat. Und das hat sich so natürlich und gut angefühlt, dass ich mir dachte, hey, das will ich auch in Zukunft nochmal machen. Und vielleicht hat Igor Zeit und Lust, da mit dabei zu sein. Und vielleicht haben auch andere Leute Lust. Und so ist dieses Projekt entstanden.
0: Ja, und daraus hören wir jetzt einen echten Klassik-Hit. Der klingt aber ziemlich anders. Ich musste wirklich ganz genau hinhören, um das Stück zu erkennen. Es handelt sich um die Mondscheinsonate von Ludwig van Beethoven. Hier im Duo Johanna Summer und Kit Armstrong, der ein wirklicher Klassikstar ist, zusammen mit einem Stück, das sie Blutmond genannt haben.

0: Johanna Summer und Kit Armstrong Klavier mit dem Stück Blutmond. Eine Bearbeitung oder Improvisation über Beethovens Mondscheinsonate. Von dem Album Dialoge, das vor kurzem erschienen ist. Gestern in Berlin, da gab es auch Grund zu feiern. Ein großer Festakt war da und ein Konzert. Die Pianistin Julia Hülsmann hat nämlich den Berliner Jazzpreis bekommen. Das ist schon eine große Ehre. Der Preis ist mit 15.000 Euro dotiert. Was der Preis für sie bedeutet, das sagt sie hier.
1: Ich freue mich wirklich sehr, dass ich den Berliner Jazzpreis verliehen bekommen habe. So ein Preis erzeugt eine Sichtbarkeit oder auch eine Wertschätzung für den Jazz in Berlin. Und das ist etwas, was wir im Moment wirklich dringend brauchen in Zeiten, wo die Kürzungen so groß sind, dass viel kaputt gemacht wird. Umso mehr freue ich mich, dass wir gestern ein Preisträgerkonzert spielen konnten und eine Party feiern konnten und deutlich machen konnten, dass wir als JazzmusikerInnen in Berlin da sind und hörbar sind.
0: Julia Hülsmann. Und jetzt Musik exklusiv aus dem Konzert von gestern Abend. Die Zugabe. Das Stück heißt Water. Und es ist die Lieblingszugabe von Julia Hülsmann. Dieses Stück spielt sie ganz besonders gerne am Ende von Konzerten.

Julia Hülsmann Klavier, Uli Kempendorf Tenorsaxophon, Marc Mühlbauer Kontrabass und Heinrich Körberling Schlagzeug. Musik exklusiv aufgezeichnet für die ARD gestern Abend in Berlin bei der Verleihung des Berliner Jazzpreises. Julia Hülsmann hat den bekommen. Ja, das war ARD Jazz, das Magazin für diese Woche. Mehr Jazz gibt es wie immer auf ardjazz.de und der direkte Draht zu uns ist jazz@ard.de. Ich bin Ulrich Habersetzer und verabschieden möchte ich mich jetzt am Ende der Sendung noch mit einer dritten, etwas längeren Version von Blue Bolero, gespielt von Abdullah Ibrahim. Damit eine gute Nacht und bis zum nächsten Mal.

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1: Um 23 Uhr mit Kevin Bieler. Ein US-Beamter hat die Einzelheiten der vorläufigen Vereinbarung mit dem Iran bekannt gegeben. Der hochrangige US-Vertreter las den 14-Punkte-Plan vor Journalisten vor. Unterzeichnet ist das Rahmenabkommen noch nicht. Zunächst hieß es könne am Freitag in Genf unterzeichnet werden. US-Präsident Trump deutete aber an, es könne auch früher passieren. Aus Washington Nina Barth.
2: Viele Einzelheiten sollen erst noch geklärt werden. 60 Tage sind dafür erstmal geplant. In dem nun bekannt gegebenen Entwurf steht ganz oben, dass die USA und Iran mit der Unterzeichnung Militäroperationen einschließlich im Libanon beenden. Die Straße von Hormus soll wieder befahrbar sein, für 60 Tage kostenlos. Was das für die Zeit danach bedeutet, ist nicht klar. Im Gegenzug zur Öffnung der Straße von Hormus beginnen die USA damit, ihre Blockade iranischer Häfen aufzuheben.
1: In Schleswig-Holstein ist ein Atommülltransport wie geplant im Zwischenlager Bruckdorf angekommen. Vom Hafen Brunsbüttel aus wurden 7 Kastoren auf speziellen LKW zum ehemaligen AKW gebracht, nur wenige Kilometer elbeaufwärts. Der Atommüll wird dort zwischengelagert. Er kommt aus der Aufbereitungsanlage Sellafield in Großbritannien. Die kleineren Proteste gegen den Kastortransport blieben friedlich. In der Nähe von Stuttgart ist ein Kind tot in einem Auto gefunden worden. Laut Polizei wurde das 20 Monate alte Mädchen in Schorndorf im Wagen vergessen. Die Mutter soll ihr Kind erst nach Stunden im Auto aufgefunden haben. Die Todesursache ist noch unklar. In der Region Stuttgart lagen die Temperaturen heute zwischen 25 und 28 Grad. Bei der Fußball-WM hat Portugal einen Auftaktsieg verpasst. Das Team um Superstar Ronaldo spielte im US-amerikanischen Houston gegen die Demokratische Republik Kongo 1:1. Aus dem ARD-WM-Team Desiree Krause.
3: Die Demokratische Republik Kongo holte erstmals in ihrer Historie einen Punkt bei einer Weltmeisterschaft. Noch dazu schoss Johann Wissa kurz vor der Pause das erste WM-Tor der Zentralafrikaner überhaupt. Für Portugal ging die WM hingegen mit einer Enttäuschung los. Cristiano Ronaldo stellte dabei allerdings einen neuen Rekord auf. Mit 41 Jahren und 132 Tagen ist er der älteste Feldspieler, der jemals bei einer Weltmeisterschaft in der Startelf stand.
1: Das waren die Nachrichten. Das Wetter in Deutschland, nachts meist trocken, an den Alpen Schauer und Gewitter, Tiefstwerte 18 bis 11 Grad. Morgen freundlich, Richtung Osten und in den Bergen einige Schauer und Gewitter. Höchstwerte um 20 Grad auf den Nordseeinseln bis 36 Grad am Oberrhein. Am Freitag heiter, später dichte Wolken, Schauer und teils starke Gewitter, 24 bis 38 Grad. Am Samstag zeitweise heiter, vor allem im Osten Schauer und Gefahr von starken Gewittern, 23 bis 38 Grad. Es ist 23.03 Uhr.
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4: Hallo und guten Abend. Hier ist Heinrich Oehmsen mit dem Nachtclub, der ganz im Zeichen des Blues steht. Es geht heute um Howlin' Wolf, jenen großartigen Sänger, Mundharmonikaspieler und Gitarristen, der bereits vor 50 Jahren in Chicago gestorben ist. An ihn und seine Musik möchte ich in der heutigen Sendung erinnern. Und zwar nicht nur mit Songs von Howlin' Wolf, sondern auch mit Coverversionen von jüngeren Künstlern, vor allem aus Großbritannien. Denn in den 60er Jahren nahm der Blues durch junge Musiker und Bands wie die Rolling Stones, Led Zeppelin, John Mayall und Jeff Beck einen enormen Aufschwung. Beginnen möchte ich den Nachtclub mit einer der signifikantesten Nummern, die Howlin' Wolf, der mit bürgerlichem Namen Chester Burnett hieß, geschrieben hat. Killing Floor hat er 1964 zum ersten Mal aufgenommen. Es ist ein Stück, das oft gecovert wurde. Später in der Sendung gibt es weitere Beispiele. Hier ist Killing Floor jetzt in einer Aufnahme, die 1970 in London bei der sogenannten London Howlin' Wolf Session entstand. Zu dieser Sitzung später ebenfalls mehr. Hier ist jetzt Killing Floor.

Killing Floor, ein Schlüsselwerk von Howlin' Wolf. Die junge englische Musikszene der 60er Jahre verehrte den bereits 1910 im Bundesstaat Mississippi geborenen Wolf. Im Mai 1970 organisierte sein Label Chess Records deshalb eine einwöchige Aufnahme in London mit so prominenten Musikern wie Bill Wyman und Charlie Watts von den Rolling Stones, Steve Winwood und Eric Clapton. Auch Ringo Starr schaute vorbei und trommelte bei einer Nummer, weil Watts verhindert war. Dieses Album war das erfolgreichste, das Howlin' Wolf je veröffentlicht hat, was natürlich auch mit der Zugkraft seiner Begleiter zusammenhängt. Der Leadgitarrist beim gerade gehörten Stück war Eric Clapton. Howlin' Wolf wurde 1910 geboren und wuchs in bitterster Armut auf. Seine Eltern ließen sich scheiden, als er ein Jahr alt war. Mit 10 Jahren setzte seine Mutter ihn auf die Straße, weil sie unfähig war, sich weiter um ihn zu kümmern. Er kam bei einem gewalttätigen Großonkel unter und schuftete für ihn auf den Baumwollfeldern im Mississippi Delta. Mit 13 floh er und kam bei der neuen Familie seines Vaters unter. Eine Schule hatte er in dieser Zeit nicht gesehen. Wolf war des Lesens, Schreibens und Rechnens nicht mächtig. Aber singen konnte er. Und wie? Hier ist er mit einem Blues, der seinen Zustand als Kind und Jugendlicher beschreibt. Hier ist Poor Boy aus der London Session, gefolgt von What a Woman.

Harlan Wolf mit Poor Boy and What a Woman. Zur Besetzung der London Sessions gehörten Eric Clapton, Leadgitarre, Steve Winwood, Klavier und Orgel, Bill Wyman Bass, Charlie Watts Schlagzeug, Hubert Sumlin, ein alter Weggefährte von Harlan Wolf an der zweiten Gitarre, sowie der Mundharmonikaspieler Jeffrey M. Karp. Weil Harlan Wolf erst als Erwachsener lesen und schreiben gelernt hatte, war sein Output als Komponist nicht so groß wie der von Kollegen. Doch es gab einen Musiker, der sehr viele Songs für ihn geschrieben hat, und das war Willie Dixon. Dixon war eine wichtige Person innerhalb von Chess Records. Er spielte Bass, war als Berater, Produzent und vor allem als Songwriter tätig. Ein weiteres markantes Lied, das Harlan Wolf in seinem Repertoire hatte, war Dixons Spoonful. Das spiele ich jetzt nicht im Original, sondern in der Version von Eric Claptons Band Cream. Es befindet sich auf Creams Debütalbum Fresh Cream. Sänger ist Jack Bruce, das Schlagzeug spielt Ginger Baker.

Spoonful von Cream war das. Harlan Wolfe wurde mit 18 Jahren zum professionellen Bluesmusiker. Er tingelte durch die schwarzen Clubs in Mississippi und Arkansas und hatte sich schnell einen Ruf als außergewöhnlichen Sänger erworben. Mit 2 Meter Körpergröße war Wolfe auch äußerlich eine imposante Erscheinung. Charlie Patton und Sonny Boy Williamson gehörten zu seinen Lehrern. Im Delta spielte er unter anderem mit Robert Johnson zusammen. Seine ersten Plattenaufnahmen machte Wolfe jedoch erst Anfang der 50er Jahre im Alter von 40 Jahren für Sun Records und deren Chef Sam Phillips. Er hatte damals eine Band namens The House Rockers, die vor allem in den Bars und Bordellen in West Memphis auftrat. Phillips hatte bereits von Wolfe gehört, nahm 2 Lieder mit ihm auf und schickte die Pressung dann nach Chicago zu den Chess-Brüdern, die dort ein erfolgreiches Label betrieben. Die waren begeistert und holten Harlan Wolfe nach Chicago, wo er anfangs in einem Haus mit Muddy Waters zusammen wohnte. Waters behandelte Wolfe sehr freundlich, doch für den heulenden Wolfe war der erfolgreiche Waters zeitlebens ein Konkurrent. Hören wir jetzt 2 Nummern, die ich in meinem Archiv gefunden habe und bei denen es sich um einen Live-Mitschnitt handelt. Datum und Besetzung der Aufnahme kenne ich leider nicht. Aus der LP mit dem Titel The Ultimate spiele ich Evil, ebenfalls oft gecovert, und Highwayman, ein Song, in dem es um Autofahren und Cadillac-Limousinen geht.

Ich habe zu Beginn dieses Nachtclubs bereits Killing Floor gespielt, das vielleicht berühmteste Lied, das Howlin' Wolf geschrieben hat. Auch Led Zeppelin, die zu Beginn ihrer Karriere eine Reihe von Blues-Klassikern im Repertoire hatten, bedienten sich bei Howlin' Wolf. Ihr Lemon-Song auf dem Album Led Zeppelin 2 zitiert Killing Floor, doch die Briten gaben auf dem Cover Chester Burnett nicht als Co-Autoren an. Später gab es einen Rechtsstreit darüber. Arc Music, damals Rechteinhaber, klagte gegen Led Zeppelin und gewann die Auseinandersetzung. Howlin' Wolf wurde nachträglich als Autor des Songs aufgenommen und konnte Tantiemen kassieren. Im Lemon-Song findet sich auch die Zeile »Squeeze my lemon till the juice runs down my leg«, also »quetsche meine Zitrone aus, bis mir der Saft die Beine runterläuft«. Diese eindeutige sexuelle Anspielung stammt aus einem Song von Robert Johnson aus dem Jahr 1937. Den durfte Led Zeppelin jedoch verwenden, weil er bereits tantiemenfrei war. Hier ist die Version der britischen Band.

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Nachdem wir gerade Led Zeppelins Interpretation gehört haben, möchte ich noch zwei weitere Versionen dieses grandiosen Stücks spielen. Jimi Hendrix hat die Nummer sehr häufig auf seiner Setlist gehabt. Von ihm gibt es gleich eine Live-Version, die am 18. August 1967 in der Hollywood Bowl aufgenommen worden ist. Anschließend folgt die Version von einer amerikanischen Band namens Electric Flag, die nicht lange existiert hat und sich 1974 auflöste. Zu Electric Flag gehörten ein paar außergewöhnliche Musiker wie der Gitarrist Mike Bloomfield, der Sänger Nick Gravenites und der Schlagzeuger Buddy Miles, der später mit Hendrix zusammen bei der Band of Gypsies getrommelt hat. Electric Flag coverten Killing Floor auf ihrem Debütalbum A Long Time Coming aus dem Jahr 1968. Darauf gelingt der Band eine tolle Mischung aus Rock, Jazz und Blues.

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Nochmal zurück zu den London Howlin' Wolf Sessions. Sie lief nicht ganz so ungestört, weil Howlin' Wolf dazu neigte, sehr aufbrausend zu sein. Gegenüber seinen Bandmitgliedern in Memphis und Chicago soll er sogar gewalttätig und handgreiflich gewesen sein. Er feuerte auch schon mal Musiker auf offener Bühne, wenn ihm irgendetwas nicht passte. In London störte er sich vor allem an dem jungen Produzenten Norman Daron, von dem er sich nichts sagen lassen wollte. Es war das Verdienst von Eric Clapton, dass die Sessions nicht platzten. Clapton fand einen guten Draht zu den Blues-Veteranen aus den USA, sodass eine Platte entstand, die Howlin' Wolfs Musik sehr gut repräsentiert. Das reguläre Album kam 1971 heraus und eine Deluxe-Version folgte 2002, die ich nur empfehlen kann, weil die Alternate Takes darauf sehr viel länger sind. Jetzt noch ein weiterer Song, den Howlin' Wolf nicht geschrieben hat, der aber wichtig für sein Repertoire gewesen ist. Bei I Ain't Superstitious besteht die Rhythmusgruppe aus Ringo Starr am Schlagzeug und Klaus Voormann am Bass.

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1: Die London Howling Wolf Sessions waren der größte Erfolg für den Bluesmusiker aus Mississippi. 1970 war er bereits von Krankheit gezeichnet. 1969 erlitt er zum ersten Mal eine Herzattacke. Die nächste folgte 1971. 1973 wurde seine Gesundheit durch Nierenversagen weiter beeinträchtigt. Wolf musste dreimal pro Woche zur Dialyse. 1975 nahm sein Sehvermögen ab und er wurde zunehmend verwirrter. Im Januar 1976 stellten Ärzte bei ihm dann einen Hirntumor fest, der sofort operiert werden sollte. Doch die Operation überlebte er nicht. Am 10. Januar 1976 starb Howlin' Wolf in Chicago. Zu seiner Beerdigung kamen später mehr als 10.000 Leute, um von ihm Abschied zu nehmen. Howlin' Wolf gilt in der Geschichte des Blues als bedeutender Wegbereiter mit einer einzigartigen Stimme. Hier zum Schluss dieser Nachtclubstunde noch eine weitere Nummer aus den London Sessions. Sie heißt Going Down Slow. Heinrich Oehmsen bedankt sich fürs Zuhören und sagt Tschüss.

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1: Um 0 Uhr mit Wolfgang Berger. Ein US-Beamter hat die Einzelheiten der vorläufigen Vereinbarung mit dem Iran bekannt gegeben. Der hochrangige US-Vertreter las den 14-Punkte-Plan vor Journalisten vor. Unterzeichnet ist das Rahmenabkommen noch nicht. Zunächst hieß es, es könne am Freitag in Genf unterzeichnet werden. US-Präsident Trump deutete aber an, es könne auch früher passieren. Aus Washington Nina Barth.
2: Viele Einzelheiten sollen erst noch geklärt werden. 60 Tage sind dafür erstmal geplant. In dem nun bekannt gegebenen Entwurf steht ganz oben, dass die USA und Iran mit der Unterzeichnung Militäroperationen einschließlich im Libanon beenden. Die Straße von Hormus soll wieder befahrbar sein, für 60 Tage kostenlos. Was das für die Zeit danach bedeutet, ist nicht klar. Im Gegenzug zur Öffnung der Straße von Hormus beginnen die USA damit, ihre Blockade iranischer Häfen aufzuheben.
1: In Schleswig-Holstein ist ein Atommülltransport wie geplant im Zwischenlager Brokdorf angekommen. Vom Hafen Brunsbüttel aus wurden 7 Kastoren auf speziellen LKW zum ehemaligen AKW gebracht, nur wenige Kilometer Elbe aufwärts. Der Atommüll wird dort zwischengelagert. Er kommt aus der Aufarbeitungsanlage Sellafield in Großbritannien. Die kleineren Proteste gegen den Kastortransport blieben friedlich. In der Nähe von Stuttgart ist ein Kind tot in einem Auto gefunden worden. Laut Polizei wurde das 20 Monate alte Mädchen in Schorndorf im Wagen vergessen. Die Mutter soll ihr Kind erst nach Stunden im Auto aufgefunden haben. Die Todesursache ist noch unklar. In der Region Stuttgart lagen die Temperaturen heute zwischen 25 und 28 Grad. Bei der Fußball-WM in Nordamerika ist England mit einem Sieg gestartet. Das Team vom deutschen Trainer Thomas Tuchel gewann gegen Kroatien mit 4:2. Aus dem ARD-WM-Team Silke Heine.
3: Die Demokratische Republik Kongo hat gleich zum WM-Auftakt einen der Mitfavoriten düpiert. Das Team aus Zentralafrika erkämpfte ein 1:1 gegen Portugal und verdarb Superstar Cristiano Ronaldo den Start in seine 6. WM. Im zweiten Spiel der portugiesischen Gruppe stehen sich in der Nacht in Mexiko-Stadt Usbekistan und Kolumbien gegenüber. Die mexikanische Lehrergewerkschaft nutzt auch dieses zweite Spiel im Aztekenstadion für ihre Protestaktionen. Juan Gabriel Benitez wird am Samstag das zweite Gruppenspiel der DFB-Auswahl in Toronto gegen die Elfenbeinküste leiten. Für den Schiedsrichter aus Paraguay wird es der erste Einsatz bei einer Weltmeisterschaft.
1: Das waren die Nachrichten. Das Wetter in Deutschland. Meist trocken, an den Alpen Schauer und Gewitter, Tiefstwerte 18 bis 11 Grad. Tagsüber freundlich in Richtung Osten und in den Bergen einige Schauer und Gewitter. Höchstwerte um 20 Grad auf den Nordseeinseln bis 36 Grad am Oberrhein. Am Freitag heiter, später dichte Wolken, Schauer und teils starke Gewitter, 24 bis 38 Grad. Am Samstag zeitweise heiter, vor allem im Osten Schauer und Gefahr von starken Gewittern. Es ist 0:03 Uhr.
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5: Am Mikrofon begrüßt Sie Carsten Fabian. Ganz herzlich willkommen. Im ersten Teil hören Sie Aufnahmen aus den Archiven des Norddeutschen Rundfunks. Und den Anfang machen wir mit dem Konzert in D-Dur, Werkeverzeichnis 54 D1 von Georg Philipp Telemann. Solisten sind Katrin Rabus, Violine, Heike Malz und Christoph Renz, Flöte, Christoph Marx, Violoncello. Reinhard Göbel dirigiert die NDR Radiophilharmonie.

Die NDR Radiophilharmonie unter Leitung von Reinhard Göbel, 2008 im Landesfunkhaus Niedersachsen mit dem Konzert D-Dur von Georg Philipp Telemann. Die SolistInnen waren Katrin Rabus, Violine, Heike Malz und Christoph Renz, Flöte, Christoph Marx, Violoncello. Von Frédéric Chopin jetzt die Polonaise mit vorangehendem Andante Spianato. Krzysztof Urbanski dirigiert das NDR Elbphilharmonieorchester am Klavier Jan Liszewski.

die Grande Polonaise Brillante, Opus 22 von Frédéric Chopin. In einer Aufnahme mit Jan Liszewski und dem NDR Elbphilharmonieorchester unter Leitung von Krzysztof Urbanski. Baiber und Laumers Kriede spielen für uns jetzt die Violinsonate G-Dur von Maurice Ravel.

Kammermusik von Maurice Ravel im ARD-Nachtkonzert. Das war seine Violinsonate G-Dur, gespielt von Beibaskriede Violine und Laumaskriede Klavier. Es ist 0.55 Uhr. Von William Walton folgt nun das Konzert für Viola und Orchester. Tatjana Masurenko ist die Solistin, Gary Walker dirigiert die NDR-Radiophilharmonie.

Tatjana Masurenko war die Solistin im Konzert für Viola und Orchester von William Walton. Die NDR Radiophilharmonie musizierte unter Leitung von Gary Walker. Zum Abschluss dieses ersten Teils unseres ARD-Nachtkonzerts kommen wir zu Antonín Dvořák und seiner Sinfonie Nummer 4 in D-Moll. Das NDR Elbphilharmonieorchester in einer Aufnahme von 2012, der Dirigent ist Thomas Hengelbrock.

Aufnahmen des Norddeutschen Rundfunks im ARD-Nachtkonzert. Wir hörten das NDR-Elbphilharmonieorchester unter Leitung von Thomas Hengelbrock mit der Sinfonie Nummer 4 von Antonín Dvořák. Nach den 2 Uhr Nachrichten melden wir uns mit Musik von Wilhelm Friedemann Bach zurück.

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1: Um 2 Uhr mit Wolfgang Berger. Schneller als erwartet haben die USA und der Iran ihr Abkommen für ein Kriegsende digital unterzeichnet. Das bestätigten sowohl Vertreter der US-Regierung als auch das iranische Außenministerium. Jan Busche aus der Nachrichtenredaktion mit den wichtigsten Vereinbarungen.
2: Das Abkommen sieht vor, dass der Iran seine Vorräte an hoch angereichertem Uran verdünnen muss. Ziel ist es, dass der Bau von Atomwaffen nicht mehr möglich ist. Im Gegenzug wollen die USA unter anderem Ölsanktionen gegen den Iran aufheben. Das Land könnte damit sein Öl wieder an die USA und westliche Verbündete verkaufen. Und die Straße von Hormuz soll wieder öffnen. Öl- und Gastransporte aus der Region, auch Richtung Europa, wären dann wieder möglich, was die Preise stabilisieren dürfte.
1: In Schleswig-Holstein ist ein Atommülltransport wie geplant im Zwischenlager Brockdorf angekommen. Vom Hafen Brunsbüttel aus wurden 7 Kastoren auf speziellen LKW zum ehemaligen AKW gebracht, nur wenige Kilometer Elbe aufwärts. Der Atommüll wird dort zwischengelagert. Er kommt aus der Aufbereitungsanlage Sellafield in Großbritannien. Die kleineren Proteste gegen den Kastortransport blieben friedlich. Eine große Mehrheit der Menschen in Deutschland fordert von der Politik mehr Schutz für Kinder und Jugendliche im Internet. Das geht aus dem Verbraucherreport 2026 des Verbraucherzentrale Bundesverbandes hervor, der der Rheinischen Post vorliegt. 80% der Befragten wollen strengere Regeln für Tech-Konzerne und Social-Media-Plattformen. Fast 90% bewerten den bisherigen Jugendschutz in sozialen Medien und Computerspielen als schlecht. England ist mit einem Sieg in die Fußball-WM gestartet. Das Team um den deutschen Trainer Thomas Tuchel gewann 4:2 gegen Kroatien. Aus dem ARD-WM-Team Silke Heine.
3: England hat die erste Bewährungsprobe bestanden. Beim Sieg gegen die Kroaten konnten sich die Three Lions mal wieder auf Torjäger Harry Kane verlassen. Der Bayern-Stürmer steuerte 2 Tore zum Auftaktsieg bei und zog mit nun 10 WM-Toren mit Englands bisherigen Rekordhalter Gary Lineker gleich. Dagegen erlebten Cristiano Ronaldos Portugiesen eine bittere Enttäuschung. Gegen den Außenseiter Demokratische Republik Kongo kam der Nations-League-Sieger nicht über ein 1:1 hinaus. Riesenjubel bei den Kongolesen, die ihren ersten WM-Punkt verbuchen.
1: Das waren die Nachrichten. Und das Wetter in Deutschland. Meist trocken, an den Alpen Schauer und Gewitter, Tiefstwerte 18 bis 11 Grad. Tagsüber freundlich in Richtung Osten und in den Bergen einige Schauer und Gewitter, Höchstwerte um 20 Grad auf den Nordseeinseln bis 36 Grad am Oberrhein. Am Freitag heiter, später dichte Wolken, Schauer und teils starke Gewitter, 24 bis 38 Grad. Am Samstag zeitweise heiter, vor allem im Osten Schauer und Gefahr von starken Gewittern. Es ist 2:03 Uhr.
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4: Und in diese Stunde starten wir mit dem Cembalo-Konzert F-Moll von Wilhelm Friedemann Bach. Guy Ponson ist der Solist, Paul Dombrecht dirigiert das Orchester Il von